0: dass ich mich wieder gefreut habe, dass wir wieder endlich wieder auf arbeiten dürfen, wieder auf Vollzeit.
1: Du hast dich übers Arbeiten gefreut?
0: Ja, dass es endlich wieder auf Vollzeit geht.
1: Okay, hast du vorher nur Teilzeit gearbeitet oder wie?
0: Ja, wo Corona war, haben wir nur halbtags arbeiten dürfen, von 9 Uhr bis 3 Uhr nachmittags.
1: Und seit wann arbeitest du wieder Vollzeit? Seit diesem Jahr oder letztes Jahr auch schon?
0: Auch schon seit letztes Jahr wieder.
1: Okay, und was ist jetzt dieses Jahr in deinem Leben passiert, außer arbeiten?
0: Ja, dass ich mir sie wieder glücklich mache, dass sie endlich wieder arbeiten dürfen.
1: Ja.
0: Dass wir endlich wieder Geld ein bisschen mehr verdienen dürfen.
1: Hast du denn dieses Jahr mehr Geld verdient?
0: Schon, ja.
1: Okay, und was machst du denn so mit dem Geld? Was stellst du damit an?
0: Ich spare mir für den Führerschein jetzt.
1: Okay.
0: Ein Moped.
1: Ach so, du hast schon einen Autoführerschein?
0: Nein, ich möchte mir ein Moped machen, einen Mofa-Führerschein.
1: Mofa-Führerschein willst du machen? Okay.
0: Ja.
1: Und darf ich fragen, wie alt du jetzt bist?
0: Ich bin jetzt 35,5.
1: Okay, und du hast bisher war die Kohle einfach nicht da für einen Mofa-Führerschein.
0: Ja, jetzt geht es endlich wieder auf steilen Berg auf.
1: Hast du dir schon einen ausgesucht, also einen Mofa, oder noch gar nicht?
0: Noch gar nichts.
1: Echt, noch gar nichts im Auge, so was du sagst, oh, das wird mir gefallen?
0: Ja, ich bin jetzt erstmal auf Suche.
1: Okay, wird wahrscheinlich was Gebrauchtes, oder kaufst du dir ein neues Mofa?
0: Ich kauf mir ein neues.
1: Neu? Ui, okay. Da musst du ein bisschen was zurücklegen, ne? Was kostet heute so ein Mofa? Bestimmt so
0: 2,5
1: habe ich mir schon gedacht. Und der fährt dann, wie schnell fährt er? 50, ne? Oder fährt er schneller?
0: So um die Dreh.
1: Hm?
0: So um die Dreh.
1: So um den Dreh, okay. Und was Strecken fährst du da immer? Zur Arbeit und zurück?
0: Ja, zur Arbeit und zum Einkaufen.
1: Okay. Und das wäre eine große Erleichterung für dich. Wie kommst du im Moment von A nach B? Mit Fahrrad oder mit Öffentlichen?
0: Ich fahre mit dem Fahrrad zurzeit.
1: Okay. Ist aber ja, auch bei Wind und Wetter, ist ja auch nicht so prickelnd, oder?
0: Bei heißem Wetter, meinst du jetzt, oder?
1: Na, also bei heiß ist es noch okay. Also ich finde es schlimmer, wenn es regnet und richtig kalt ist, so im Winter.
0: Ja, da fahre ich halt mit dem Bus.
1: Ah, da fährst du mit dem Bus. Okay. Also ja. Da bist du auch nicht mit dem Fahrrad gefahren, weil es kalt war.
0: Ja, da war es arschkalt.
1: Das ist auch nicht so dolle, ne?
0: Ja.
1: Worauf freust du dich denn die zweite Hälfte, die quasi noch vor uns liegt, bis zum Jahresende? Ist da noch was geplant dieses Jahr oder sagst du, nö, außer Arbeiten nichts mehr?
0: Ich freue mich, wenn das hoffentlich das Jahr noch gut ankommt.
1: Also nichts mehr geplant, nichts Besonderes mehr.
0: Ein tolles mit ohne Corona haben.
1: Ja, so gut.
0: Mir hat so erwischt in Corona, bei 40 Grad. Ich meine, ich muss Schweiß baden.
1: Ui, okay. Aber jetzt geht's dir gut gesundheitlich. Grad, ja.
0: Hä?
1: Jetzt geht's dir gesundheitlich gut?
0: Ja, Gesundheit geht's mir gut.
1: Na, dann bleibt das hoffentlich auch so, oder?
0: Ja, dass hoffentlich kein Corona mehr so schnell kommt.
1: Das wollen wir hoffen.
0: Dass wir dann langsam mal einen Sekt aufstoßen dürfen.
1: Ja. Uli, dann vielen Dank für deinen Anruf. Dir einen schönen Abend, bis bald.
0: Ja, schönen Gruß an alle Mädels.
1: Mach's gut. So, anrufen dürft ihr auch vom Handy und vom Festnetz. Heute sprechen wir über die erste Halbzeit von 2026. Bin ein bisschen spät dran, ich weiß, aber noch sind wir, glaube ich, im Rahmen. Noch können wir darüber sprechen. Und ich bin gespannt, wie so die erste Hälfte für euch war. Uli sagt, arbeiten, das war das Schönste und Beste. Und er freut sich auch auf die zweite Hälfte. Arbeiten gehen Vollzeit. Wie sieht's bei euch aus? Ist das etwas, was für euch irgendwie so dieses Jahr eine große Bedeutung hatte, arbeiten zu gehen? Ist die Arbeit für euch erfüllend oder sagt ihr, nö, eigentlich gibt es andere Bereiche, die mich vielleicht irgendwie glücklicher gemacht haben oder vielleicht auch trauriger gemacht haben? Bin mal gespannt, was ihr dieses Jahr erlebt habt. In der nächsten Leitung ist der Paul aus Stuttgart. Hallo Paul, grüß dich.
2: Ja, hallihallo, grüß dich.
1: Hallo.
2: Daniel.
1: Das bin ich, ja.
2: So früh bin ich noch nie durchgekommen.
1: Was, warum? Okay, ja, gut.
2: Ich weiß. Ich habe halt gleich angerufen, aber nicht ganz gleich. Aber
1: so. Sehr gut. So, jetzt sind ja fast schon 7 Monate rum und der August beginnt bald schon wieder. Und ich denke mir auch so, wie verrückt das eigentlich ist. In gut 6 bis 8 Wochen ist der Sommer eigentlich auch schon wieder rum.
2: Ja, es ist eigentlich schon Weihnachten. Ne?
1: September ist schon so Spätsommer eigentlich und dann...
2: Ja, das geht dann wirklich ruckzuck.
1: Das geht ruckzuck.
2: Ja. Das geht echt ruckzuck, weil der Urlaub mal vorbei ist, ja, und dann fängt die Schule wieder an, dann fängt das Semester wieder an, ja.
1: Mhm.
2: Einmal ist Dezember, ne, und danach, ja. Da habe ich schon mal Arbeit gespart, denn mein Weihnachtsbaum, den habe ich noch gar nicht weggeräumt.
1: Ja,
2: Ja, das steht immer noch da und nadelt.
1: Ja, so kann das sein.
2: Ja.
1: Ja, verrat mir mal, wie war denn so die ersten sechs, fast sieben Monate vom neuen Jahr? Was hast du denn so erlebt? Wie war das denn so?
2: Ja, für mich war es richtig super. Ich sage immer so, wenn man mich fragt, was machst du denn so? Dann sage ich, ich fliege. Also in

0: habe, habe ich dann, wenn ich den Karton nicht verdreckt habe, den Deckel, dann reiße ich den runter und fange da an zu malen. Ja.
1: Und, was denn zum Beispiel? Was malst du da drauf?
0: Ja, Landschaft. Landschaft meistens. Da male ich meist Landschaft.
1: Ja. Und dann, was passiert damit?
0: Ja, eine gute Frage. Das stapelt sich da so ein bisschen. Dann denke ich auch mal, eigentlich kannst du es wegwerfen oder.
1: Nee, nichts wegwerfen. Ich will nur wissen, ja. ist das dann, also planst du das dann irgendwo auszustellen, nee. Zu verkaufen, online zu stellen? Nee. Was macht. Ich finde die Idee cool, kreativ vor allem, okay. auf Pizzakartons ja, was zu malen. Mag ich irgendwie.
0: Ja, mit Aquarellfarben, also die gehen, das geht gut, ne, auf dem Pizzakarton.
1: Ja, warum nicht?
0: Aquarellpapier habe ich auch, aber das ist mir dann zu umständlich, das rausholen und so weiter. Mhm. Also meistens ist es ja schon so, dass einen irgendwas beschäftigt, ja, mhm. oder beschäftigt hat an dem Tag oder so weiter und dann willst du das irgendwie loswerden. Und dann male ich halt irgendwann, fantasiere ich da so ein bisschen. Ne?
1: Da kommen Landschaften auf den Karton drauf, ne, hast du gesagt?
0: Eigentlich eher eine Landschaft, Sonnenuntergang oder einfach so eine Farbkombination, ja, mhm. die Farben, die mir dann jetzt gerade so entgegenkommen. Also ich, das habe ich auch im Sperrmüll gefunden, so eine Aquarellfarben. Ich habe auch einen eigenen Kasten, aber so auf dem Nachhauseweg nachts habe ich irgendwo was gemacht, an der Uni oben. Dann sehe ich da so einen Kasten Farbkarton liegen, ja, immer einen Farbkasten, Wasserfarben haben das in dem Fall. Mhm. Den man früher gemacht hat, kann man ja auch sehr schöne bunte Sachen machen mit Wasserfarben, ja.
1: Irgendwie, keine Ahnung warum, ich hab wirklich, als du gesagt hast, dass du da was auf Kartons ja. malst, auf die Pizzakartons, ich dachte, ja. das geht so in Richtung Ornamente, Mosaik, stelle ich mir nämlich irgendwie mega cool vor, sowas auf einen Pizzakarton ja. zu machen. Aber Landschaften, ja, könnte auch gut aussehen. Ich muss euch was erzählen. Ich habe letzte Woche eine Wiederholung geguckt von diesem, wie heißt der nochmal? Heißt der Bob? Dieser Maler, dieser Zeichner, den kennt man noch von früher. Weißt du noch, wen ich meine?
0: Nicht.
1: Aus dem Fernsehen, der mit den Wuschelhaaren.
0: Da komme ich ja nicht ganz mit, weil ich habe meinen Fernseher kaputt gehen lassen und dann mich gefreut. Ja? Und deswegen komme ich da gar nicht mehr mit, was im Fernsehen läuft, kriege ich nicht mehr mit.
1: Bob Ross, das war aber damals, ich glaube 80er Jahre, 90er Jahre lief das ja, im Fernsehen, das ist
0: okay,
1: lange her.
0: Okay, ja, dann könnte, ja, ich habe natürlich einen Fernseher gehabt früher.
1: Ja gut, also die stapeln sich gerade, aber du merkst, du tobst dich so ein bisschen aus
0: ja.
1: und machst ein bisschen was in die Richtung. Eine Sache?
0: Ein Ding. Auch
1: eine
0: Musik. Ding. Ja, singen zum Beispiel. Singen, ja. Mhm. Das sehe ich wieder, weil ich war ja länger im Krankenhaus, habe ich glaube ich schon mal ein bisschen was erzählt. Oder konnte ich gar nicht musizieren. Jetzt kann ich wieder Trompete spielen, jetzt kann ich wieder singen.
1: Ja? Schön.
0: Und jetzt werde ich wahrscheinlich, ich fahre jetzt nach Italien nächste Woche am Freitag.
1: Wohin? Genau.
0: Truden, also Unterradein, also ist unser Quartier und der Probenort in Truden. Das ist von Bozen nochmal 50 Kilometer südlich, Kalterer See, kann man schön baden. Und dann kommt Ora und dann fährt man so in die Berge, so 1200 Meter liegt das hoch Richtung Ost.
1: In Trentino, Südtirol.
0: Ja.
1: Ich sehe es gerade, ich gucke es mir gerade an.
0: Schwarzhorn. Wirklich schöne Ecke, also Einöde. Ne?
1: Mhm.
0: Ja, da kann man dann auch mal so auf den Berg steigen, so felsige 2000er erklimmen an dem freien Nachmittag. Einen Nachmittag haben wir frei, ja, Mittwoch. Und sonst sitzen wir da beim Proben. Ne? Ich habe gerade die Noten gekriegt heute mit der Post. Jetzt habe ich mir schon, habe ich gerade überlegt, ob ich mir das jetzt noch anhöre. Ich habe mir auch CDs gefunden in der Bücherei. Ja, ist richtig cool. Morgen.
1: Ja.
0: Ein Konzert dort und dann machen wir drei hier, also in Biberach eins am 26.09., am 16.10. in Waiblingen in der Michaelskirche, am 17.10. in der katholischen Kirche Marbach und das wird bestimmt ganz gut. Das ist ein ambitionierter Laienchor. Und ja, das ist auch so ein Ding. Ja, und dann habe ich hier noch auf einer Beerdigung so einen Spontanchor mitgesungen, weil da eine bekannte Mitsängerin ist gestorben mit 89, mit der habe ich auch mal zusammen gesungen. Also

0: hatte ich da ehemalige vom Motettenchor in Stuttgart getroffen und die haben gesagt, ah, sie brauchen Männerstimmen, bessere. Oh. Ja, jetzt gehe ich vielleicht morgen da zur Probe und mache das Jubiläums. Die haben jetzt Jubiläumsjahr dieses Jahr, das heißt, wird ein interessantes Programm. Ja, vielleicht mache ich da dann auch noch mit. Ja, dieses Jahr jedenfalls, nicht dauerhaft, weil das ist mir dann zu viel, wenn ich die Abende mir so vollpacke. Aber die haben eine ganz tolle Leiterin, ja, die ist jetzt berufen nach Hamburg, macht da den bei der Staatsoper den Kinderchor demnächst, ja, und tingelt dann immer ab und zu mal hierher und macht die Probe noch. Die ist Ella Rosenberg, kann ich euch sagen, die hat schon einen Namen. Die macht das richtig toll, ich habe schon ein paar Konzerte von denen gehört. Ich war da jetzt nicht mehr dabei, jahrelang. Also das, ne? Und dann habe ich mit der Trompete wieder angefangen, auch toll, ja. Das habe ich jetzt schon so weit, dass ich wieder spielen kann, richtig, ja. Nach dieser dreijährigen Auszeit. Da wird ein Quartett auch mit Profis, ja, ich bin ein Amateur, Laie. Na, die kenne ich von früher noch, als wir klein waren, haben wir Sachen gespielt und so weiter. Die hat mich angesprochen, ja. Ich gehe da manchmal in die Kantine vom Opernhaus, ja, zu Salat essen und dann kommt die da an und Mensch, Wieger, das ist ja toll. Jetzt habe ich meinen Klarnamen gesagt, ist egal. Hast du nicht Lust? Können wir die alten Sachen mal spielen mit dem Quartett?
1: Ja, aber ich merke, du machst gerade so Sachen, die eigentlich genau das auffüllen, was man so braucht. Das ist so Sachen für die Seele, finde ich. Ne, das tut gut, das gibt einem Energie. Ja. Ich habe auch irgendwie das Gefühl, dass wir sowas viel, viel früher und immer wieder mal zwischendurch machen sollten, alle. Aber wir nehmen uns selten die Zeit dafür.
0: Ja, wir wollen im Altersheim dann so Sachen einfach mal irgendwo hier oder da im Altersheim den Leuten eine Freude machen. Ne? Also jetzt nicht Geld verdienen oder so. Ne?
1: Nein, ich verstehe schon, wie du meinst.
0: Also einfach so. Ne? Und da habe ich jetzt auch schon was anderes angeleiert mit jemand, der gut singen kann und Klavier spielen und Volkslieder und so. Und da habe ich auch schon in zwei, drei Altenheimen mal gefragt, wie wär's. Ja, klar, herzlich willkommen, wenn ihr das macht, ja. Kriegt er umsonst eine Tasse Kaffee und ein Stück Kuchen.
1: So, 2026, noch haben wir 5 Monate und ein paar Tage. Ja. Was hast du so für diese Zeit noch geplant? Ein paar Sachen hast du gerade schon angesprochen, aber ist es so, dass du sagst, ach du, wenn das jetzt so weitergeht, war es eigentlich ein schönes Jahr? Oder sagst du, nee, da muss noch mal irgendwie so was Großes, Cooles kommen?
0: Oh. Da kommt jetzt was Großes, Cooles, das habe ich schon geplant. Also ich hab jetzt wirklich, hätte ich nie erwartet, dass Ruhestand so toll sein kann. Also freut euch alle, die ihren Ruhestand in Aussicht habt, ja. Fangt was mit euch an und fangt alles an, was ihr noch anfangen wollt, ja. Das macht riesig Spaß. Auch wenn das Geld ein bisschen knapp ist, das kriegt man irgendwie hin, ja.
1: So, was ist das Große, Coole? Hast du noch nicht gesagt.
0: Ja, ich fahre jetzt ja nach Italien und dann habe ich erst gedacht, ich fahre zurück, ja, nach Stuttgart, 8 Stunden. Und weil ich dann nochmal am 16. August bin ich da verabredet in Piemont, in den Bergen auch, mit alten Freunden sozusagen, die fahren so mit 25, 30 Leuten da immer alle 3 Jahre da in so ein Quartier. Wandern, Bergwandern, ja, Torre Pellice heißt das, ja, und da gibt es, das ist auch so Blech. Bläser, zum Teil Profis, mit ihren Familien, Kindern. Da ist auch mein Patenjunge dabei mit Drillingen. Die habe ich noch nie so richtig, nur als Kleine mal kurz gesehen. Die kommen auch. Oh, das wird toll. Ne? Und da können wir auch Musik machen. Also ich muss meine Trompete mitnehmen. Kann das dann trainieren ein bisschen. Und dann gehen wir in die Berge oder mal in so einen Bergbach schwimmen, ja. Und die Zwischenzeit, ja, da habe ich vom 8. August bis 16. habe ich Zeit, ja, habe ich erst gedacht, ich fahre zurück und dann muss ich da wieder hin. Nee, ich bleib da jetzt in Italien. Da sagt mein Bruder, fahr doch nach Venedig, da ist Biennale. Ja, habe ich gesagt, oh, gute Idee. Habe ich geguckt, super Quartier mitten in der City, Airbnb für 24 Euro.
1: Was?
0: Eine Übernachtung, ja.
1: Wann denn? In welcher Zeit?
0: Airbnb, ja, jetzt. Also
1: jetzt in der Hauptsaison?
0: 9. August bis 11. 12.
1: Das ist ja ein Schnäppchen.
0: Ja, das ist ein absolutes Schnäppchen. Er wollte mir erst so ein Hotel vermitteln, ja, unter 100 Euro kriegst du nicht und so. Nee. Dann habe ich mal Airbnb, also Booking, ne? Und dann habe ich Airbnb mal geguckt, ja, und zack, hatte ich das, ne?
1: Dann drücke ich die Daumen, dass das auch ein echtes Angebot ist, dass sie sich nicht vertippt haben. Ich habe nämlich letztens auch eine Buchung gehabt für ein Hotel. Und also für ein Airbnb. Und also ist jetzt gut, das ist jetzt schon ein paar Monate her. Aber dann habe ich dann tatsächlich eine Nachricht bekommen, kurz vor Reiseantritt. Die haben sich angeblich vertan. Und ich finde das eigentlich ein Unding, dass die dann so kurzfristig einen noch stornieren, weil das hat natürlich für große Probleme in dem Moment gesorgt. Aber ja.
0: Ja, aber das kann leicht passieren, weil die dann auf verschiedenen Portalen unterwegs sind.
1: Genau. Ja, gut, aber der Preis war einfach zu günstig. Das war einfach wahrscheinlich ein Tippfehler oder so bei denen. Die haben sich um eine Kommastelle wahrscheinlich vertan.
0: Ja, aber bei mir ist es halt ein Neuner Zimmer.
1: Ach okay, ja gut, da ist der Preis schon verständlich, dass es dann so ist.
0: Und Nasszellen sind draußen am Flur und so. Aber es gibt Live-Musik abends, haben sie auch geschrieben, ja. Ja, das wird schön. Ich konnte es nur nicht buchen, weil ich kein elektronisches Bezahl mache. Ne? Mache ich nicht.
1: Paul, ich muss leider weiterziehen, aber ich wünsche dir richtig viel Spaß. Danke dir für den Anruf.
0: Ja, ich fahre dann noch an der Küste entlang, weißt du, und baden jeden Tag bis Monaco.
1: Das erzählst du mir, wenn du zurück bist. Dann bin ich mal gespannt, was du alles gemacht hast. Bis dahin.
0: Alles
1: klar. Alles Gute, tschüss. Abend. So, anrufen dürft ihr auch vom Handy vom Festnetz. Heute Halbzeit 2026. Wie war die erste Hälfte von diesem Jahr? Ruft mich an. Die Nummer zu mir ins Studio. Und was ich euch schon mal erzählen kann, das finde ich persönlich wahnsinnig spannend. Wir sind, ihr wisst ja, ich bin so ein bisschen spirituell auch angehaucht. Ich mag das. Ich finde das immer wieder interessant, sich damit auseinanderzusetzen. Und jetzt ist es so, dass wir dieses Jahr im Jahr des chinesischen Feuerpferdes sind. Und das Feuerpferd findet nur alle 60 Jahre statt. Und es steht für großen Umbruch. Das ist das Feuerpferd. Also viele Veränderungen finden statt. Viele Dinge werden in Bewegung kommen in eurem Leben. Und ich würde ganz gerne mal wissen, stimmt das wirklich? Würdet ihr sagen, 2026 hat wirklich mehr Veränderungen privat, beruflich, familiär mit sich gebracht, wie die Jahre beispielsweise zuvor? Selbst vor 6 Jahren, als es ja für uns alle ziemlich krass war. Aber trotzdem war dieses Jahr... Also ich habe das jetzt mal so gefragt, so im Umfeld, und einige haben es bestätigt und gesagt, ja, dieses Jahr sind wirklich mehr gravierende Veränderungen passiert als die letzten Jahre. Bin mal gespannt, wie ihr das seht. Vielleicht sagt ihr aber auch, nö, großer Quatsch, gibt kein Feuerpferd, gibt nur den, weiß ich nicht, den Daniel Esel. So, ruft mich an, die Nummer zu mir. Wobei, ich bin Feuertiger, nur mal so nebenbei. Jetzt gehen wir in die nächste Leitung, wen haben wir denn dran? Da haben wir jemanden mit der 3-8. Hallo, wer da, woher?
2: Hallo.
1: Hallo, wer da?
2: Vanessa,
1: schön. Aus welcher Ecke rufst du an?
2: Ich rufe aus Bergisch Gladbach an.
1: Aus Bergisch Gladbach. Freue mich, schön, dass du da bist.
2: Ja, Mann, ich freue mich auch.
1: Haben wir schon mal gesprochen oder das erste Mal?
2: Nein.
1: Nein?
2: Nein.
1: Nein was?
2: Nein, wir haben noch nie
1: gesprochen. Okay. Ich dachte schon, nein, wir haben schon mal gesprochen. Okay. Vanessa, weißt du zufällig dein chinesisches Sternzeichen?
2: Widder.
1: Dein chinesisches?
2: Ach, chinesisches Büffel, glaube ich. Ich weiß
1: Büffel?
2: Es nicht.
1: Ah, okay.
2: Ja, oder?
1: Weiß ich nicht. Keine Ahnung, ich kenne die auch nicht auswendig. Ich habe nur gerade gedacht, vielleicht weißt du es ja zufällig.
2: Sag einfach mal Büffel.
1: Einfach mal Büffel. Was bist du für ein Jahrgang?
2: 85.
1: Moment mal, lass mich mal gerade gucken. Komm, dann haben wir das nämlich mal geklärt. Was haben wir denn hier? 85. Dann, ja, hast recht. Hast recht. Ja, hast recht. Du hast recht, du bist Büffel. Okay. Schön. So, was bringst du heute mit? Also die Geschichte von dem ersten Halbjahr 2026. Erzähl mal, wie war es denn bisher?
2: Ja, eigentlich fing das Jahr ganz gut an, aber dann ist mein Lebensgefährte ins Gefängnis gekommen. Also seine Altlasten musste irgendwie da absitzen. Und deswegen, ich möchte ganz kurz grüßen, bitte.
1: Der
2: hat mir gesagt, er hört immer Big FM.
1: Letzte Woche hat auch schon jemand angerufen, also auch eine Hörerin, die ihren Mann, der im Gefängnis sitzt, gegrüßt hat.
2: Nein, das weiß ich nicht. Ich habe euch auf jeden Fall schon viele E-Mails geschickt, weil er hat mir beim letzten Besuch gesagt, dass er immer Big FM hört. Und da habe ich mir gedacht, ich rufe jetzt die ganze Zeit an und will ihm einfach schöne Grüße wünschen und sagen, dass ich ihn liebe.
1: Sitzt er das erste Mal im Gefängnis oder schon mal?
2: Er saß schon mal und das sind alles so Altlasten, ne?
1: Das heißt, er ist eher wegen nicht gezahlt oder was? Oder warum ist er wieder drin?
2: Also der hat sich an die Bewährungsauflagen nicht gehalten.
1: Und was waren die Bewährungsauflagen?
2: Ja, zum Beispiel jeden Monat zur Bewährungshelferin gehen und Sozialstunden machen und so ein Blödsinn.
1: Warum hat er das nicht gemacht? Er weiß doch dann, was es dann für Konsequenzen hat.
2: Ja, weil das Leben halt ein bisschen schwierig manchmal draußen ist, ne, wenn man draußen ist. Ich weiß es nicht, ich kann es dir nicht sagen.
1: Bist du, also weiß nicht, du bist ja mit ihm zusammen, ne? Stehst ja auch zu ihm?
2: Ja, natürlich.
1: Aber bist du trotzdem so ein bisschen sauer, weil du sagst, ja Mensch, hättest du dich mal an die ganzen Sachen gehalten, dann würdest du da jetzt nicht drin sitzen, wärst jetzt bei mir, genau. Schatz.
2: Ich bin sehr sauer. Ja. Trotzdem besuche ich ihn und mache alles, aber trotzdem bin ich sauer, ja.
1: Meinst du, er reißt sich zusammen, er kriegt das hin?
2: Der kriegt das, ich hoffe es, ne? Er muss. Ja.
1: Wie alt ist er jetzt?
2: 37.
1: Also
2: 38, Entschuldigung.
1: Also ein erwachsener Mann.
2: Ja, genau.
1: Ja, dann muss er dich mal zusammenreißen.
2: Ja.
1: Ja. Habt ihr schon Familie oder wollt ihr eine gründen oder was ist geplant?
2: Ich habe ein Kind verloren und wir wollen keine. Ich habe eine Tochter, die ist 19 und die wird jetzt 19 im Dezember. Also ich möchte keine Kinder mehr. Ich bin noch 41.
1: Die hast du aus erster Beziehung, ne? Vorher wahrscheinlich.
2: Mhm.
1: Okay. Ja, also das erste, wie hast du das jetzt, also der ist ja schon Anfang des Jahres, ist der ja reingegangen, hast du gesagt. Wie hast du das jetzt so erlebt, die letzten 6 Monate? Was machst du? Gehst du arbeiten oder bist du zu Hause? Wie hast du das jetzt diese ganze Zeit verbracht?
2: Ja, also ich gehe arbeiten, ja, komme dann nach Hause und mache eigentlich gar nichts mehr außer meinen Haushalt und sonst nichts Großartiges. Ich besuche ihn einmal im Monat, weil der so weit weg ist. Der ist in Attendorn, JVA Attendorn, und ich brauche so lange, also ich brauche 4,5 Stunden, bis ich da bin.
1: Was?
2: Nochmal 4,5 Stunden. Also es ist eine 9 Stunden Fahrt.
1: Das ist Wahnsinn.
2: Für mich jedes Mal.
1: Mhm.
2: Einmal im Monat mache ich das immer, ja.
1: Mit Auto oder mit Öffentlichen?
2: Mit Öffentlichen.
1: Boah, da zieht sich das ja noch mehr.
2: Volle Kanne.
1: Wie viel Zeit habt ihr denn immer so, um zu quatschen?
2: Jetzt einmal im Monat 2 Stunden.
1: 2 Stunden? Das heißt, du bist länger unterwegs als die Zeit, die du wirklich mit ihm reden kannst?
2: Genau, na klar, ja, ist normal.
1: Ist normal, ja. Sagst du?
2: Boah. Ist normal, ja.
1: Wie lange muss er noch, voraussichtlich?
2: Dezember, 5. Dezember 2027.
1: Was? Noch ein ganzes 1,5 Jahre noch?
2: Hey, danke, dass ich in der Leitung einfach bin. Vielen Dank. Ich hoffe, der hört das jetzt.
1: 1,5 Jahre ist aber lang, Vanessa.
2: Ja, ist sehr lang.
1: Du sagst ja gerade, ja, ich gehe arbeiten, dann komme ich nach Hause. So. Klingt so, als ob du sagst, ja, eigentlich passiert nicht viel in meinem Leben.
2: Nee, ich möchte auch gar nicht viel zulassen, ne?
1: Was meinst du mit viel zulassen?
2: Ja, ich fühle mich irgendwie ihm verpflichtet. Also ich möchte ihm nicht so, wenn er rauskommt, dass er eine große, dass er irgendwas hört von mir. Also ich gehe nicht auf Feiern oder ich gehe auch nicht zu Freunden. Ich lasse auch niemanden zu mir in der Zeit, weil ich finde, ist schon hart, wenn er da drin ist und auf mich wartet.
1: Das verstehe ich, aber du kannst auch trotzdem mit deiner besten Freundin einen schönen Filmabend machen oder dass ihr euch mal gegenseitig bekocht oder so und sagst, ja, ich gehe heute mal zu deiner Freundin Sabrina und dann wird erstmal lecker Pasta gekocht oder so. Also man kann ja trotzdem, oder ins Schwimmbad gehen oder so. Du musst doch nicht irgendwie was machen, wo man sich Sorgen machen muss.
2: Nee, er muss sich keine Sorgen machen, aber deswegen mache ich das auch nicht. Aber ich habe auch so viel zu tun auf der Arbeit, das ist Katastrophe. Von daher, ich bin froh, wenn ich zu Hause bin, schlafen kann, mich ausruhen kann und ja.
1: Okay. Aber
2: ich will ihm jetzt Grüße bestellen, einfach nur Daniel.
1: Ja, der hört uns doch die ganze Zeit, der hört deine Stimme, der freut sich da mit Sicherheit drüber.
2: Ich hoffe.
1: Sehr schön.
2: Ich weiß es ja nicht, es kann auch sein, dass er schläft, wenn wir 12:30.
1: Ja, dann hört er die Wiederholung morgen. Kann er sich ja nochmal anhören.
2: Wie viel Uhr?
1: 14:00.
2: Ja, korrekt. Geil.
1: Vanessa, dir erstmal einen schönen Abend. Danke dir für den Anruf.
2: Auch alles Gute. Ne? Dankeschön.
1: Alles Gute, bis bald. Tschüss.
2: Bis bald, ciao.
1: Anrufen dürft ihr auch vom Handy, vom Festnetz. Halbzeit 2026. Ich möchte wissen, wie war denn so die erste Hälfte von diesem Jahr? Die Nummer zu mir ins Studio. Und wen haben wir in der nächsten Leitung? Da wartet wer mit der 6-0 am Ende. Hallo, wer da? Wer hat die 6-0? Hat wer Auto? Hallo, wer dran?
3: Hallo, hier ist Magdalena.
1: Magdalena, Daniel hier. Wo kommst du her, Magdalena?
3: Hi, aus Osernmunzel an der Mosel bei Trier.
1: Bei Trier, das habe ich mir gemerkt. Schön.
3: Ja.
1: Freue mich. So, erzähl mal, wie war denn so bisher deine erste Hälfte 2026?
3: Tatsächlich ziemlich anstrengend. Ich habe mein Referendariat beendet, um Lehrerin am Gymnasium zu werden. Genau, und das war halt sehr anstrengend, weil das letzte Halbjahr, das sind die ganzen Prüfungen und Prüfungsunterrichte und sowas. Das war halt eine super anstrengende Zeit, die letzten 18 Monate. Und ich freue mich jetzt total, nach den Sommerferien in meine erste Stelle zu starten. Also dann auch so richtig das erste eigene, richtige Geld zu verdienen. Genau, und das wird dann ein ganz neuer Lebensabschnitt eigentlich.
1: Ah, wie cool. Ich habe so viele Fragen. Frage Nummer 1. Ich würde gerne wissen, erstmal, wie alt bist du? Musst du nicht sagen, aber würde mich mal interessieren.
3: Tatsächlich 25.
1: Wie viele Jahre hast du jetzt gebraucht bis zu diesem Punkt? Wie lange geht so eine Reise?
3: Es sind tatsächlich 5 Jahre Studium, also weil man einen Bachelor und einen Master machen muss. Und ich habe das Ganze in Regelstudienzeit durchgezogen, also 10 Semester.
1: Mhm.
3: Und dann sind es nochmal 18 Monate Referendariat. Also es sind gute 7 Jahre, die man dann tatsächlich in seine Ausbildung investiert hat, bevor man an eine Stelle kommt. Ja.
1: Das heißt mit 18 ungefähr schon in die Richtung eingeschlagen, ne? Kann man sagen.
3: Ja, direkt nach dem Abi tatsächlich. Ja.
1: Wusstest du, also ich meine, ich weiß noch, wie es damals war, als ich von der Schule abging, mit 16 damals, und das war irgendwie so. Viele von uns wussten gar nicht, was sie werden wollen. Und 2 Jahre später war immer noch alles relativ schwammig, obwohl ich da schon die Ausbildung reingegangen bin. Aber war das für dich immer klar, ich will mal Lehrerin werden? Oder hat sich das irgendwie so entwickelt?
3: Ja, also sehr früh tatsächlich. Also ich kann mich auch erinnern, dass ich schon bevor ich in die Grundschule kam, wo andere vielleicht, weiß ich nicht, irgendwie Tierärztin oder sowas, war bei mir Lehrerin schon immer so ein Berufswunsch. Und dann hat sich das so in dem Laufe vom Gymnasium rauskristallisiert. Und gerade so in der Oberstufe habe ich mich dann auch auf die Fächer festgelegt oder das schon enger eingegrenzt, was ich gern machen würde. Ich bin damit jetzt auch total happy.
1: Für welche Fächer?
3: Chemie und katholische Religion.
1: Chemie und katholische Religion. Ach so, gibt es immer Unterschiede in dem. Ja, stimmt.
3: Ja, genau. Also in Rheinland-Pfalz haben wir noch sowohl katholische als auch evangelische Religion, also als getrennte Fächer und dann nochmal Ethik.
1: Darf ich mal fragen, warum diese Kombi?
3: Ich finde die Vielfalt so cool. Also ich finde gerade Rallye ist ein total vielfältiges Fach. Da ist Literaturwissenschaft drin, da ist Geschichte drin, da ist Philosophie drin, da ist viel Geschichte drin. Also das ist an sich total vielfältig. Und dann war mir auch eine Naturwissenschaft klar. Und dann fand ich auch irgendwie die Chemie total interessant, weil man sich so die Bausteine von allem anguckt. Und Physik war mir zu viel Mathe.
1: Ich habe jetzt gerade nur so gedacht, dass Chemie ja irgendwie so, ja, das ist alles so, das kann man erklären, das ist Fakten, das ist Wissenschaft und so weiter. Und Religion, das ist wieder so Glaube und viele Dinge, die man vielleicht auch nicht erklären kann, aber die, das ist eine interessante Kombi. Hättest du jetzt gesagt, ich mache Kunst und Religion, hätte ich gesagt, ja, okay, aber so. Ja. Es ist dann doch sehr gegensätzlich, aber genau das macht es für dich auch so spannend, glaube ich, ne?
3: Ja, auf jeden Fall. Also wenn ich mir jetzt vorstelle, ich hätte irgendwie 2 Sprachen, Deutsch und Englisch oder so, es wäre mir zu ähnlich und zu langweilig. Und ich finde, meine beiden Fächer, die profitieren auch so voneinander, weil ich finde auch einen sehr wissenschaftlichen Blick auf Religion ganz wichtig. Also, dass es viel mehr gibt als nur das Glauben. Und ich glaube, damit kriegt man auch heute die Schüler eher, als wenn ich mich da vorne hinstelle und sage, ihr müsst das jetzt glauben, sondern einfach mal gucken, okay, wie hat sich das denn historisch entwickelt? Und vielleicht verstehen wir dann besser, warum Dinge heute so laufen, wie sie laufen, wenn wir uns das mal wissenschaftlich angucken. Und das habe ich tatsächlich auch in meinem Studium gelernt, dass man da, das ist eine Wissenschaft wie Chemie auch. Deswegen kann man die auch an einer ganz normalen staatlichen Uni studieren, muss da nicht auf irgendwelche Klosterschulen und so.
1: Mega spannend. Boah,
3: das finde ich
1: ganz
3: toll.
1: Ich würde gerne mal so eine Unterrichtsstunde da erleben bei dir. Das wirklich, ich finde das total spannend. Was mich interessieren würde, ist, du hast ja mit Sicherheit schon mal eine Klasse unterrichtet, gehe ich mal von aus, ne? In dieser ganzen Zeit hast du. Hast du schon so ein Gefühl dafür bekommen? Ich mag dann doch eher mit den, weiß ich nicht, 5., 6. Klasse arbeiten? Oder sagst du, nee, ich mag dann doch eher mit der 10., 11. Wo hast du das Gefühl, mit denen kommst du besser klar? Oder kann man das gar nicht so pauschal sagen?
3: Also bei mir ist es tatsächlich so, momentan finde ich eher die Großen gut, also so Oberstufe, 10., 11., 12. Klasse. Mhm. Mein Problem ist so ein bisschen, jetzt in den 18 Monaten Referendariat war ich an der Schule, die 5 bis 7 in einem neuen System sozusagen unterrichtet hat, also wo es den klassischen Unterricht gar nicht mehr gab, sondern die SchülerInnen haben das in einem individualisierten Lernen sozusagen sich selbst organisiert, die Dinge beigebracht. Das heißt, ich habe die Kleinen gar nicht zu Gesicht bekommen. Und starte jetzt aber an meiner neuen Schule direkt mit 2 5. Klassen, einer 7. Klasse und muss jetzt einfach mal so ein bisschen für mich austesten, wie das mit den Kleinen so läuft. Also ich glaube, das kann ganz toll werden, das kann aber auch ganz schrecklich werden. Ich lasse mich jetzt einfach mal überraschen und versuche da unvoreingenommen einfach reinzugehen. Aber momentan fand ich die Großen immer ganz toll, weil die auch schon mal, also die Kinder sind, glaube ich, auch toll, gerade in Rallye, weil die noch so ganz authentische Fragen stellen, aber auch in den Naturwissenschaften, weil die noch so neugierig sind. Und das hört dann irgendwann so der 8., 9., wenn die auch sehr pubertierend sind, so ein bisschen auf und ist alles öde, egal in welchem Fach. Und dann kommt so in der Oberstufe wieder, wenn die anfangen, dass sie wirklich merken, okay, jetzt langsam geht die Schule zu Ende, was mache ich? Also das ist auch diese Suche nach Orientierung und einem Sinn. Und dann wird Rallye tatsächlich auch wieder für viele interessant, weil man sich einfach mal anguckt, wir haben denn Generationen vor uns versucht, diese Fragen zu beantworten, die sich genau dieselben Fragen auch gestellt haben, wie wir jetzt in dem Moment.
1: Mhm. Hast du, ich hab irgendwie mal mit jemandem darüber gesprochen und da ging es so um die Sache, ja, ich habe mir das irgendwie anfangs schöner ausgemalt, habe dann doch gemerkt, wie stressig das eigentlich sein kann und vor allem, weil man auch so das Gefühl hatte oder den Wunsch hatte, ich will es anders machen, ich will es besser machen. Kann man da überhaupt viel machen oder sagst du, naja, ehrlich gesagt, natürlich geht man so ein bisschen mit diesem Gedanken rein, ich will es anders machen, ich will die Kids auch begeistern und so, aber dann hat man doch irgendwo so ein relativ enges, nicht Korsett, aber so ein, man ist dann doch irgendwo in diesem, wie nennt man das, in diesem Gerüst, wo man eigentlich nach links und rechts gar nicht so viel machen kann, außer dass man halt, weiß ich nicht. Was ist denn so dein Eindruck?
3: Tatsächlich im Referendariat war es schon sehr eng, weil man einfach, man wird benotet. Also das sind Bewertungssituationen und ehrlicherweise macht man es dann so, dass es dem Fachleiter oder der Fachleiterin
1: nach Lehrbuch
3: fällt.
1: So nach Lehrbuch quasi.
3: Also, weil man muss, also man, oder man möchte möglichst gute Noten erzielen, weil diese Noten halt nachher über die Stellenvergabe entscheiden und dann, also es hat noch nicht so die eigene Handschrift. Aber ich glaube schon, dass man im Kleinen sehr viel bewirken kann. Also ich finde es auch schon ganz toll, wenn SchülerInnen auch zu mir kommen, wenn sie Probleme haben. So, wenn, dass sie wissen, okay, da ist eine Ansprechperson, an die kann ich mich wenden, auch außerhalb von irgendwelchen Themen und Fragen, die den Unterricht betreffen. Und das geht auch, obwohl das System so schwierig ist. Also das unterschätzt man, das habe ich jetzt auch lernen müssen, schon im Referendariat, wie starr und wie eng und wie kaputt dieses Bildungssystem leider bei uns ist. Und dass einem da auch in vielen Dingen die Hände gebunden sind und die Schulen sind marode und die Ausstattung ist schlecht. Aber ich glaube trotzdem, dass man im Kleinen viel bewegen kann, auch mit einer Menschlichkeit und mit einer Dasein für die SchülerInnen und mehr sein als nur jemand, der Stoff vermitteln will, sondern einfach da wirklich eine Ansprechung.
1: Wann geht's los? Wann übernimmst du deine erste Klasse?
3: 10.8. Also das ist dann genau der erste Schultag nach Sommerferien. Ja.
1: Bist du ein bisschen aufgeregt?
3: Ja, auf
1: schon,
3: jeden
1: gell?
3: Fall.
1: Weil man ist so neugierig, welche kleinen Persönlichkeiten wirst du kennenlernen. Das ist schon, stelle ich mir ganz cool vor. Ja. Wobei, eine Frage, natürlich, wir merken ja gerade selber, was da gerade auch so passiert in der Weiterentwicklung, Technik und so weiter. Hat man euch, jetzt nicht nur dich, sondern euch auch darauf vorbereitet, dass wir jetzt gerade in diesem Zeitalter sind, die Kids nutzen alle KI. Ist das etwas, was stattgefunden hat in der Vorbereitung oder sagst du, nee, wir werden hier alle ins kalte Wasser geschmissen und müssen gucken, wie wir damit irgendwie klarkommen?
3: Tatsächlich eher Letzteres. Also da ist die Schule noch sehr wenig drauf vorbereitet. Tatsächlich sind momentan die KIs noch so schlecht. Man muss es wirklich sagen, dass es auffällt. Beziehungsweise man kennt ja seine SchülerInnen und sieht dann sehr schnell, ah, okay, da kommt jetzt irgendwas Das kann definitiv nicht von der Schülerin, von dem Schüler geschrieben sein. Da ist definitiv KI dahinter. Ich finde es aber auch gar nicht verwerflich. Also ich finde, wenn sie KI sinnvoll nutzen, bin ich da auch nicht dagegen. Ich finde es nur, wenn sie das so stupide machen, ohne das so zu hinterfragen. Und das ist eigentlich, glaube ich, mittlerweile unsere Rolle als Lehrpersonen, dass wir denen einen gesunden Umgang damit und eine gesunde Skepsis damit beibringen und sagen, hier, ihr dürft KI fragen, aber bitte hinterfragt die Antwort, die die KI euch gibt und schreibt es nicht nur stupide ab.
1: Ja, stimmt. Ja, das ist ein guter Ansatz. Ansonsten mündlich prüfen. Anders geht es nicht heutzutage, glaube ich. So, was hast du dir für die zweite Hälfte vorgenommen? Was ist so dein Wunsch für die zweite Jahreshälfte?
3: An der Schule ankommen. Da mich tatsächlich auch nicht, das ist auch ein bisschen, man nennt das den 24-Stunden-Schock, also vom Referendariat, da hat man 8, maximal 12 Stunden, jetzt habe ich halt das Doppelte an Stunden, da muss ich dann erstmal gucken, wie das so mit Vorbereiten, Nachbereiten, Korrekturen und alles funktioniert, dass man auch noch nebenbei so ein bisschen Leben und Freizeit hat, dass ich das einigermaßen gut hinkriege und vielleicht schon den Winter so ein bisschen über den Berg bin und da schon mein System gefunden habe. Und ich freue mich tatsächlich, weil ich in den Herbstferien mit meiner Mama nach Ägypten fahre, eine Studienreise mache. Das habe ich von meinen Eltern zum zweiten Staatsexamen geschenkt bekommen. Und da freue ich mich total drauf.
1: Ja, sehr schön. Dann wünsche ich dir ganz, ganz viel Glück, alles Gute. Und vielleicht hören wir uns ja nochmal und du sagst mir, wie die kleinen Racker sich so geschlagen haben. Dir einen schönen Abend. Alles Gute dir.
3: Danke.
1: Bis bald.
3: Ja,
1: tschüss.
3: Ciao. Mach's gut.
1: Anrufen dürft ihr vom Handy und vom Festnetz. Und ja, verratet mir, wie eure erste Jahreshälfte so lief. Ich finde es immer wieder schön, wenn Menschen so mit einer Leidenschaft und mit so einer Passion irgendwie über ihren Job reden und sich so richtig darauf freuen. Und ich finde, das hat man bei ihr gerade richtig gehört. Und ich hoffe, das bleibt auch so. Ich hoffe, die werden ihr nicht das Leben zur Hölle machen, die Kids, und sind ganz lieb zu ihr. Und ich glaube, da wird sie eine tolle Lehrerin werden. Jetzt gehen wir in die nächste Leitung. Wen haben wir denn dran? Muss man gerade gucken. Da wartet wer mit der 7-4. Wer da woher? Hallo, hallo? 7-4. Zum ersten, zum zweiten und wir ziehen weiter. Wen haben wir dran? Mit der Endziffer 6-1.
4: Hi Daniel.
1: Hi, wer da?
4: Der Hamza aus Berlin, wie geht's dir?
1: Hamza aus Berlin. Hatten wir schon mal die Ehre?
4: Nein, aber über Instagram einmal.
1: Über Instagram hast du mal geschrieben. Ah, cool. Ja, dann freut es mich, dass du anrufst. Hallo Hamza, Daniel hier, schön. So, heute erste Halbzeit vom neuen Jahr. Na gut, nicht ganz. Ich habe ja gesagt, heute ist schon Ende Juli. Eigentlich bin ich ein bisschen spät dran. Ich habe es irgendwie voll vergessen. Und ich dachte, wir hätten es schon gemacht. Und jetzt stell dir vor, Hamza, das war letztes Jahr. Das war gar nicht dieses Jahr. Da habe ich das schon mal mit euch gemacht. Mache ich eigentlich ganz gerne jedes Jahr. Wie war es denn so bisher für dich, die erste Hälfte?
4: Ich fange mal mit dem zweiten Halbjahr an vielleicht. Und zwar
1: mit dem zweiten? Mit dem ersten meinst du?
4: Naja, kurze Vorgeschichte.
1: Ach so.
4: Ich habe halt eine rechtzeitige spastische Behinderung und ich hatte eigentlich ein sehr gutes Verhältnis zu meiner Mutter. Habe mit ihr zusammengelebt, hatte halt keine Freunde und eigentlich keine so großen sozialen Kontakte. Jetzt ist meine Mutter vor 7 Jahren oder fast 7 Jahren verstorben. Und man mag es vielleicht kaum glauben, ich bin seitdem ganz schön einsam. Und das möchte ich so eigentlich im zweiten Halbjahr mal so langsam angehen, weil das killt ganz schön, wenn man immer einsam ist und niemand eigentlich zum Reden hat, immer nur am Arbeiten ist und eigentlich nur so irgendwie funktioniert.
1: Verstehe ich, ja, natürlich. Und das war jetzt das ganze erste halbe Jahr so.
4: Naja, seit 7 Jahren. Ich bin
1: seit
4: immer
1: 7 Jahren schon so, okay.
4: Ja. Geht man zum Psychologen, dann sage ich zapp und ich bin endlich mal entschlossen, am Donnerstag das erste Mal zu einem Psychologen zu gehen, weil ich glaube, einfach mal so ein bisschen drüber mal reden und mal vielleicht eine neutrale Meinung sich einholen.
1: Du warst bisher noch nie bei einem Psychologen, bis jetzt?
4: Nein. Okay. Ich habe mich immer, weil man immer dieses Stigma gesteckt wird.
1: Ja.
4: Und ganz ehrlich, es fiel mir auch so auch auf der Überweisung. Ich habe die einfach so gelassen. Aber als die Ärztin die ausgeführt hat, ich weiß, die nehmen immer das, was so am besten passt. Da stand irgendwie drauf, abnormale Trauerreaktion und mittelgradige Depression. Und dann dachte ich so, naja, ich hatte eigentlich noch nie Freunde und es geht eigentlich gar nicht so ganz um die Trauer. vielleicht schon, weiß ich nicht. Aber man wird immer so in so eine Art Stigma gesteckt. Und das wollte ich immer so ein bisschen, wo ich dann dachte, ich schaff's schon alleine, aber das geht irgendwann nicht mehr.
1: Ja, okay, das verstehe ich. Okay. Was mich jetzt aber wundert, ist, dass du 7 Jahre und jetzt auch noch dieses eine halbe Jahr so sagst, ja, ich habe da einfach die ganze Zeit so nicht groß was gemacht. Jetzt plötzlich kommt dieser Moment, da sage ich, ja, jetzt will ich aber irgendwie was ändern. Was war der Auslöser dafür? Warum plötzlich jetzt?
4: Der Auslöser war, dass man sich irgendwann ganz schön hilflos fühlt. Also ich sag,
1: aber das hast du doch schon die ganze Zeit. Du hast dich doch schon alleine gefühlt und so hilflos gefühlt.
4: Ja, aber ich habe das viel in... Ich bin gläubig, muss ich dazu sagen und so. Ich habe das in Moscheen versucht. In Moscheen, gerade auch so in der Partnerfindung und so weiter, da wird sowieso niemand aktiv und mit Freundschaften oder so. Ich hatte immer so, dass ich brauche so ein bisschen so diesen... Ich dachte, dass meine nette Familie, die sagt mal, komm, die lernen uns näher kennen und so. Weil ich hatte ja noch nie, wie gesagt, eigene Freunde. Ich kenne das halt nicht so unbedingt, trotz meines relativ hohen Alters. 33 oder meines mittleren Alters.
1: 33 ist nicht dein hohes Alter, ich bitte dich. Aber auch gut.
4: Ich meine so generell, dass die Menschen einfach sagen, er ist kein kleines Kind mehr, was will er denn von uns?
1: Ja,
4: dachte
1: ja.
4: Ich.
1: So darf man nicht denken. Ich weiß, wir machen immer den Fehler, dass wir uns in den Kopf der anderen begeben. Das ist aber Blödsinn.
4: Und dann war ich viel so irgendwie, ach Gott, wird mir schon helfen und so weiter. Mhm. Aber irgendwann, ich hatte kurz Urlaub und so von der Arbeit und ich habe dann angefangen. Und hat dann so die letzten zwei, also es war so, ich hatte ab dem 1.7. fing ich wieder an zu arbeiten. Und dann merkte ich irgendwie, ey, du hast gar keinen Bock mehr zu arbeiten. Und ich weiß ja genau, woran es eigentlich liegen kann, weil meine Arbeit macht mir eigentlich Spaß. Und ich arbeite auch im Homeoffice, auch da ist alles tutti frutti und so. Und dann dachte ich so irgendwie, ich muss was tun. Und ja, der liebe Hamza, der immer die Sachen absagt. Ich war im Jahr noch schon dabei, zum Psychologen zu gehen. Da habe ich wieder abgesagt. Und dann dachte ich irgendwann, jetzt mache ich das einmal. Weil ich muss so ein bisschen dieses Ding überwinden, dass man so irgendwie von dem Psychologen in so eine Schublade gesteckt wird. Und vielleicht ist es ja auch ganz anders, weil ich war ja noch nie dort. Und so. Und ich muss mir einfach eingestehen, weil meine Mutter war immer so eine Person, die war immer sehr stark und immer sehr so irgendwie, die hat alles alleine gewuppt und so weiter. Und ich gestehe mir halt gerade ein, ich schaffe das gar nicht so. Was ja auch irgendwie klar ist, weil wenn man immer alleine ist, jemanden zum Reden hat, alle Kontakte, die ich eigentlich habe, sind eher oberflächliche Kontakte. Und was mich dann auch so ein bisschen nervt, wenn man sie alle fragt, wie geht's euch oder wie geht's dir? Dann wird dir zurück geantwortet, aber eigentlich Fragen, wie es mir geht, tun nur meine Arbeitskollegen. Und das ist ja auch kein richtiger Kontakt, das bleibt halt nur in der Arbeit.
1: Okay, das verstehe ich. So, das war jetzt dieses Jahr, ne? Juli, wo du angefangen hast. Okay. Was war das für ein Job, was für eine Tätigkeit war das nochmal?
4: Na, in der Bank.
1: In der Bank, okay.
4: Also nicht angefangen, ich hatte kurz Urlaub, ich bin da schon seit 2022.
1: Ach so. Und machst du jetzt weiter, ziehst du jetzt durch oder willst du doch nicht mehr?
4: Mit was?
1: Bank.
4: Ne, das muss ich ja reden, weil es doof ist bei mir gerade so mit der Behinderung. Ich dachte schon, okay, jetzt kündige ich, dann muss ich danach wieder, ach man, das doofe Jobcenter oder Arbeitsamt kommt ja irgendwie auch wieder, wollen ja, dass du irgendwie arbeitest. Und gerade mit der Behinderung ist es sehr schwer, einen anderen Job zu finden. Und ganz ehrlich, mir geht es ja eigentlich eher um die psychische Belastung. Also ich würde fast schon von mir sagen, ich habe einen Burnout, aber nicht wegen der Arbeit, sondern wegen meiner ganzen psychischen Situation. Weil man eigentlich ständig am Rotieren am Funktionieren irgendwie. Also man hat ja wenig oder überhaupt keine Ablenkungen, was ich mal gemacht habe. Ja, okay, diese schönen Sachen, Fernsehen gucken, Radio hören, bisschen Nachrichten lesen, was man so alleine machen kann, aber da ist kein richtiges Hobby dabei.
1: Ja, verstehe. Was wäre denn so dann das, was dich anspricht, was einem Hobby nahe käme?
4: Das Problem ist, man merkt das, wenn man mit mir quatscht und so. Viele merken das nicht, aber ich würde mich als Menschen scheuen. Also gerade eben Kontakt mit Menschen, so wenn ich die jetzt von Angesicht zu Angesicht, dann kommen bei mir immer so die Fragen auf, wie reagieren die auf meine Behinderung? Man sieht ja das irgendwie und so gerade wenn ich
1: laufe. Ich rede von deinem Hobby, aber nicht jetzt von Menschen. Hobbys kann man ja auch ohne Menschen ausführen. Naja, also was wäre denn so ein Hobby für dich?
4: Ist es so, ich weiß gar nicht richtig, was mein Hobby wäre. Also ich wäre an vielem interessiert, Musik.
1: Aber dann probier das doch alles mal aus. Also ich meine, wie will man es denn sonst rausfinden? Man muss doch alles mal irgendwie ausprobiert haben, um rauszufinden, was einem liegt.
4: Ich sage, ich bin gelähmt in dem Bereich irgendwie.
1: Wie
4: ich
1: gelähmt?
4: Bin irgendwie. Ich kann in dem Bereich irgendwie, als ob ich so alleine nicht ganz. Also ich habe schon so irgendwie dieses Innere, ja, ich will da was ändern daran. Aber ich komme nicht alleine auf die Potten, wo ich sage irgendwie, ja, da fehlt mir so, das wäre viel schöner, gleich irgendwie erstmal jemanden kennenzulernen und dann ein Hobby zu beginnen. Und das bin ich immer so jemand, der, ich mag nicht so gerne Sachen allein zu machen.
1: Ja, gut, verstehe ich zum Teil, aber natürlich kann es auch passieren, dass du dann irgendwie merkst, dass das Hobby von dieser Person dich halt irgendwie nicht anspricht. Und das wäre natürlich jetzt schade, wenn du dann aufgrund dessen vielleicht das Interesse auch dann daran verlierst, mit der Person abzuhängen, nur weil sie vielleicht ein Hobby hat, was dir am Ende doch nicht gefällt. Aber interessant. So, das heißt, die zweite Jahreshälfte ist jetzt erstmal hier Termin mit Psychologe. Ja, hast du schon was vereinbart? Weil man wartet ja eigentlich immer monatelang, bis man was bekommt.
4: Ich habe erstmal das Erstgespräch von der 116-117, dass ich das vereinbaren kann und dann mal weiter gucken. Und ich hoffe wirklich, dass sie bei mir vielleicht sogar am Donnerstag die Ärztin ein Angebot macht, dass sie mich übernehmen würde gleich, weil
1: sehr gut.
4: Ich würde schon gerne so schnell wie möglich.
1: Sehr gut, sehr gut. Hamza, ich drücke die Daumen. Ich wünsche dir alles Gute. Danke gerne. Dir auf jeden Fall fürs Mitmachen.
4: Und ich melde mich mal, falls sich was ergeben hat.
1: Sehr gerne, kannst du machen. Bin ich sehr gespannt drauf. Ja. Bis dann, ciao. Okay.
4: Ciao.
1: Anrufen dürft ihr auch vom Handy und vom Festnetz. Die Nummer zu mir ins Studio. Die erste Halbzeit 2026 ist rum und ich möchte ganz gerne mal von euch ein kleines Fazit hören. Wie war denn so die erste Hälfte? Was erhofft ihr euch von der zweiten Hälfte? Und wir gucken mal gerade. Wen haben wir in der nächsten Leitung? Da wartet wer mit der Endziffer 74. 74, wer da?
5: Hi.
1: Wer dran?
5: Hier ist der Tom Schön.
1: Tom, woher bist du?
5: Aus Mannheim.
1: Aus Mannheim. Darf ich Tom sagen oder möchtest du gesiezt werden?
5: Tom reicht, alles
1: Tom,
5: gut.
1: Tom reicht, gut. Genau. Ich bin Daniel, freue mich, dass du da bist, Tom.
5: Freut mich auch.
1: Du klingst noch sehr jung, ich würde sagen Anfang 20.
5: Mitte 20, ja.
1: Mitte 20 Stimmt. sogar schon, ach krass.
5: Genau.
1: Tom, wie war denn so die erste Hälfte von diesem Jahr für dich?
5: Ja, eigentlich ganz gut. Beruflich läuft super. Privates Leben ist auch gut.
1: Was machst du beruflich?
5: Ich bin auf dem Bau tätig, Malerlackierer.
1: Malerlackierer, okay. Wie lange schon?
5: Genau. Seit knapp 4 Jahren jetzt ungefähr.
1: Okay. Ein Job, den du liebst oder den du aus finanziellen Gründen machst?
5: Die Lust ist so im Laufe des Ausbildungsjahres dann erst so richtig gestiegen und Interesse ist geblieben und mittlerweile mache ich das schon sehr, sehr gerne.
1: Ja,
5: alles macht sehr viel Spaß. Ja.
1: Ich habe jetzt gerade erst, wann war das denn? Ich glaube, gestern, vorgestern habe ich gehört, handwerkliche Berufe gerade im Hype. Also da gehen immer mehr Leute rein in diese Berufe, weil sie merken, KI wird einiges kaputt machen, aber Handwerkberufe werden auf jeden Fall gefragt sein, weil da kommt die KI nicht ran.
5: Das stimmt auf jeden Fall, ja.
1: Die kann leider nichts malen und lackieren und die kann auch keine Fliesen verlegen und auch keine Kabel. Da braucht man noch Menschen.
5: Genau, ja.
1: Und man muss ja auch sagen, das sind ja gut bezahlte Jobs, ne? Oder ich weiß nicht, wie verdient man gut als Maler lackieren?
5: Ich kann mich nicht beklagen, ja. Ich verdiene ordentliches Geld, also es reicht zum Leben.
1: Ist der Terminkalender auch immer ausgebucht oder sagst du nö?
5: Ist schon gut gefüllt.
1: Was heißt gut gefüllt? Könnte mehr sein oder ist wirklich gut?
5: Nee, also viel noch privat nebenbei. Bei Bekannten und alles.
1: Das machst du da auch noch nebenbei?
5: Genau, ja.
1: Na, okay,
5: aber über die Firma haben wir schon immer ziemlich gut ausgebucht.
1: Bist gut ausgebucht. Ja, nice. Ja, es ist immer gut, jemanden im Freundeskreis zu haben, der Maler und Lackierer ist. Das ist immer sehr praktisch.
5: Ja.
1: das stimmt.
5: Kriegt viele Anrufe aus dem Umkreis, ja.
1: Ja. Also du sagst, privat, beruflich läuft eigentlich dieses erste halbe Jahr ganz gut. Bist du denn genau. aber auch zufrieden damit? War das auch so das, was du dir Anfang des Jahres, weil man macht ja immer so Anfang des Jahres, denkt man sich so, ja, dieses Jahr soll mal irgendwie was passieren. Ist das so oder sagst du, oder hast du dir gar nicht groß was vorgenommen für dieses Jahr, was passieren soll?
5: Also dieses Jahr ist tatsächlich ein Traum von mir in Erfüllung gegangen. Also das war ein großer Wunsch. Waldhof Mannheim spielt wieder im DFB-Pokal mit. Falls das dir was sagt.
1: Fußball.
5: Genau. Und da spielen wir gegen Lautern im Derby, im DFB-Pokal in der ersten Runde. Das ist schon ein Traum, der in Erfüllung gegangen ist, jetzt Hobby seit.
1: Und wenn du jetzt wir sagst, dann meinst du dich als Fan von der Mannschaft?
5: Als Fan oder auch meine ganzen Freunde, auch Waldhof-Fans. Also ich würde mal sagen, es ist ein großer Traum von vielen Fans in Erfüllung gegangen.
1: Ach so, okay. Ich habe jetzt gerade gedacht, das wäre so was Privates, aber... du freust dich einfach für deine Mannschaft, dass die jetzt weitergekommen ist und das ist genau. ein großer Traum.
5: Ja.
1: Okay. Ja, das kann ich schon verstehen und nachvollziehen. Okay. Und das heißt, du bist jetzt bei jedem Spiel immer mit dabei?
5: Natürlich, immer.
1: Dauerkarte?
5: Klar.
1: Klar. Wann spielen die wieder? Ich kann mich nicht aus, muss ich ganz ehrlich zugeben. Wann spielen die
5: wieder? Jetzt gerade noch Vorbereitung. Am 7. August müsste, glaube ich, die Runde wieder anfangen in der dritten Liga.
1: Das geht ja auch wieder flott, ne?
5: Ja, die Zeit rennt.
1: Ich habe letztens mit unserem Fußballstadion-Reporter gesprochen und der hat gemeint, die Pausen werden immer kürzer. Gerade auch so die Winterpausen. Stimmt das? Die hatten früher
5: fühlt
1: irgendwie
5: sich so an, weil die Turniere mir jetzt mittlerweile auch immer. Also jetzt war ja die WM und da hast du nicht diese Fußballpause, wie wenn gar nichts läuft. Heißt, für mich persönlich kommt es mir immer kürzer vor, weil du trotzdem immer noch weiter Fußball schauen kannst.
1: Ja, aber auch so die Winterzeit, auch da wird angeblich, das war früher länger gewesen, habe ich mir sagen lassen. Ob das stimmt, ja. weiß ich nicht. Und dass das Vor- und Nachteile hat. Auf der einen Seite, man braucht ja natürlich auch so ein bisschen ja. Erholung, ne, vom Spiel.
5: Ja.
1: Andererseits, ja, wenn sie zu viel Erholung haben und dann feiern und vielleicht auch wieder Form verlieren, ist auch wieder blöd.
5: Ja. ja.
1: Wärst du eigentlich, also wärst du gerne Profifußballer geworden oder sagst du, nö, ich mag das schon, den Jungs zuzugucken, aber ich habe jetzt keinen Bock, da selber Profifußballer zu sein?
5: Also ich würde lügen, wenn mein Traum in der Kindheit nicht wäre, Fußballprofi geworden zu sein. Also geworden zu sein.
1: Ja.
5: Ich glaube, da spricht für viele.
1: Aber dann
5: aber
1: kam die Beinverletzung.
5: Genieße ich gerade schon.
1: Oder die Knieverletzung.
5: Nee, so nicht. Nee, aber... Nicht jeder kann es schaffen, ne? Natürlich ist es ein schwerer Schritt.
1: Ja, auf jeden Fall.
5: Aber ich genieße auch auf der Tribüne die Stimmung zu genießen, mit meinen Freunden ein paar Bier zu trinken. Das reicht mir auch.
1: Was will man mehr?
5: Genau.
1: So, was ist für die zweite Jahreshälfte geplant bei dir? Gehst du nochmal in Urlaub oder ja. willst du heiraten? Was hast du so geplant für die zweite Hälfte?
5: Dass es also auf jeden Fall beruflich weiter so läuft.
1: Aha.
5: Und natürlich einfach gesundheitlich auf dem Stand zu bleiben, wie aktuell.
1: Wie läuft es denn gerade aktuell gesundheitlich?
5: Gut, keine Beschwerden.
1: Schadest du deiner Gesundheit durch dein Verhalten oder lebst du gesund?
5: Nee, ich würde schon, also klar, ich rauche, aber ich würde schon sagen, ich versuche es weitgehend gesund zu halten.
1: Rauchen und jede Woche Party machen bis zum Abwinken.
5: Party nicht.
1: Party. Nee. Sondern?
5: Stadion nur.
1: Nur Stadion? Ach ja, okay, gut. Aber da übertreibst du es nicht so sehr mit dem Alkohol.
5: Nee.
1: Das geht höchstens auf die Stimmbänder, wenn du am Grüllen bist.
5: Genau, immer okay. In gewissem Maß, ne?
1: Okay, gut. Dann bin ich zufrieden. Tom, danke dir. Schönen Abend.
5: Wünsche dir auch.
1: Und wenn ich einen Maler-Lackierer aus Mannheim brauche, melde ich mich.
5: Alles klar.
1: Wir hören uns. Mach's gut, ciao. Ich brauche tatsächlich einen im Moment. Ja, ja. Naja, jetzt gehen wir in die nächste Leitung. Anrufen dürft ihr vom Handy, vom Festnetz. So, wen haben wir in der nächsten Leitung? Gucken wir doch mal. Da ruft an jemand mit der 5-3. Guten Abend, wer da, woher?
6: Hi, bin ich das?
1: Hallo ich, wer ist dran?
6: Ich bin die Luna. Ich komme aus der Nähe von Karlsruhe.
1: Luna, ich freue mich. Luna, heißt Luna nicht Mond?
6: Genau, Luna heißt Mond.
1: Schön. Ich bin Daniel. Ich freue mich, dass du da bist. Luna, erstes Halbjahr ist rum, also ein bisschen mehr als erstes Halbjahr. Wie war's?
6: Also ich muss sagen, bei mir war es sehr irgendwie erkenntnisreich, weil ich war durchs Studium, ich studiere Englisch auf Lehramt auch, und ich war durchs Studium 3 Monate lang in Irland und habe da quasi so ein, also ich war da einfach für 3 Monate, weil man das eben muss durchs Studium, und habe dann da gearbeitet auf Pferdehöfen, so als Stallmädchen quasi. Und da ist mir irgendwie aufgefallen, dass ich das gar nicht mehr machen will mit dem Lehramt. Ja.
1: Das finde ich aber, Moment mal, das muss, also ursprünglich wolltest du Englischlehrerin werden, oder wie?
6: Genau, ja.
1: Und dafür muss man, aber man muss doch nicht dafür nach Irland, man muss doch nicht irgendwie Pferdestall machen, oder?
6: Nee, das muss man nicht machen, aber man muss halt, quasi die Sprache zu verbessern und besser zu werden in der Sprache, muss man 3 Monate weg sein. Das kann auch ein Auslandssemester sein, zum Beispiel.
1: Da gehen doch voll viel nach Malta, so nach, zum Englischlernen, habe ich gehört.
6: Ja, genau, genau. Das kann man auch machen. Aber ich wollte nach Irland.
1: Und woher kam denn dann aber dieses Gefühl, nee, das ist doch nicht. Lag es an Irland? Lag es an Englisch? Woran lag es am Ende?
6: Ich kann es gar nicht so genau sagen. Also wir sind einfach irgendwie, bin ich mal so aus meinem Umfeld rausgekommen. Ich bin ja jetzt hier die ganze Zeit unter den Leuten, die auch Lehramt studieren. Und dann war ich mal irgendwie weg aus meinem Alltag, aus meiner gewohnten Umgebung. Und dann habe ich irgendwie gemerkt, boah, was will ich eigentlich? Und dann habe ich irgendwie gemerkt, Kinder mein Leben lang, und ich liebe Kinder. Also ich habe auch ganz süße Neffen und alles. Aber ich weiß nicht, ich habe das Gefühl gehabt, ich habe da auch Kinder unterrichtet in Irland, also im Reiten. Und ich hatte das Gefühl, irgendwie macht mir das mit Erwachsenen mehr Spaß.
1: Wir müssen da jetzt gleich mal das Ganze vertiefen. Bleib kurz dran, 10 Sekunden bin ich weg, dann hören wir uns gleich wieder. Und ihr könnt gerne anrufen, eine Leitung ist frei. Bis gleich.
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0: Schön, dass ihr da seid, die Night Lounge, heute mit dem Thema Halbzeit 2026. Wir sind ein bisschen spät dran, es ist schon Ende Juli, aber wir müssen das Thema trotzdem machen, weil ich möchte wissen, wie war euer erstes halbes Jahr und was habt ihr so für Hoffnungen fürs Zweite? Luna ist gerade bei mir in der Leitung. Sie wollte ursprünglich Englischlehrerin werden, hat Lehramt auch, Englischstudium und ist dann sogar nach Irland, um dort die Sprache noch immer ein bisschen besser zu vertiefen. Hat aber dann auch gemerkt, nee, irgendwie ist es nicht so. Ich mag zwar Kids, aber ich mag es irgendwie dann auch eher mit Erwachsenen zusammenzuarbeiten, wie ich es richtig verstanden habe. Und die Tatsache, dass du dann so ein bisschen aus deinem Umfeld raus bist, hat dazu geführt, dass du auch so die Fragen dir stellen konntest, was will ich eigentlich, ne? Was möchte ich? Hast du das Gefühl, dass dieser Wunsch mit dem Lehramt fremdbestimmt war?
1: Ich weiß es nicht. Also es kann schon sein, weil also meine Familie ist auch sehr lehrerlastig. Mein Papa war Lehrer, meine Schwester macht Lehramt.
0: Okay, genau, also passt das ja. Könnte das ja wirklich so
1: ja,
0: sein.
1: Ja, eigentlich schon, aber irgendwie hat, also ich habe das Gefühl, jeder, oder nicht jeder, aber viele haben so einen Traum. Zum Beispiel in der 10. Klasse sagt man schon, ich werde jetzt Lehrerin, ich will Krankenschwester werden, ich will Feuerwehrfrau, Mann werden.
0: Ja.
1: Aber ich hatte das nie, muss ich sagen. Und das, also ich finde es auch voll schlimm, weil jetzt bin ich 22 und bin an so einem Punkt, wo ich mir so überlege.
0: Nein. Was 22 bist du jetzt?
1: Ja.
0: Alina, du finde ich, du hast ein tolles Alter. B, du stellst dir selbst aktuell die richtigen Fragen. Super. Ich wünschte, ich wäre an deiner Stelle und hätte damals schon diese Fragen gehabt. Viele träumen noch vor sich hin, die wissen noch gar nicht. Aber du hast jedenfalls schon gemerkt, nee, da ist was und jetzt muss ich rausfinden, was es ist. Und das findest du ja eigentlich nur raus, wenn du wirklich der Sache auch eine Chance gibst und auch dich auf die Suche begibst. Was hast du jetzt vor? Was willst du jetzt so machen? Willst du die Welt erkunden? Willst du Orte entdecken? Willst du, was willst du machen?
1: Ich weiß es noch nicht genau, aber ich will eigentlich jetzt auch schon ein anderes Studium anfangen. Jetzt im September fängt es quasi wieder an und habe da über einen Studiengang einfach nachgedacht, wo man irgendwie mehr Entscheidungsfähigkeiten noch hat am Ende.
0: Ähnlich?
1: Weil dann hat man ja nochmal diese 3 Jahre und sonst habe ich das ja nicht mehr. Und als wenn man halt Lehramt studiert, dann wird man halt Lehrerin oft. Also man hat nicht so viele Möglichkeiten und es gibt aber viele Studiengänge, wo man das hat. Und da bin ich mich gerade so am Umschauen. Aber es ist auch eine ganz schwierige Phase gerade irgendwie, weil man fühlt sich schon so, ich weiß, es ist nicht so, aber man fühlt sich schon so, als würde man irgendwie gerade also keine Routine mehr haben, so richtig. Weil eigentlich würde ich jetzt Klausuren schreiben und ja, das lohnt sich jetzt gerade nicht mehr für mich.
0: Ja, aber du wirst merken, ob es sich für dich richtig anfühlt. Und wenn du sagst, nee, das hat sich für mich richtig angefühlt, das so zu entscheiden, dann finde ich das gut. Die Frage war ja gerade, die ich mir stelle, ist, gibt es irgendwas, worauf du gerade einfach Lust hättest? Also du sagst gerade, du willst was anderes studieren, aber was denn? Hast du noch gar nicht gesagt, in welche Richtung es gehen soll?
1: Genau, also ich dachte jetzt eher was mit Erwachsenen. Mhm. Vielleicht irgendwie auch, also ich will auf jeden Fall irgendwas machen, wo man schon Menschenkontakt hat, aber vielleicht eher sowas Richtung einem Unternehmen und Personalabteilung oder sowas, weil das ist dann halt auch irgendwie sozial, aber halt anders sozial.
0: Mhm.
1: Ja.
0: Glaubst du, es liegt daran, dass du, hat das einen Grund, warum Erwachsene, oder sagst du, nö, nicht unbedingt? Spielt gar keine so große Rolle, weil du sagst ja eigentlich, mag ich ja Kids, aber ich habe gemerkt, mit Erwachsenen möchte ich doch lieber eher zusammenarbeiten. Gibt es dafür einen Grund?
1: Ja, also ich glaube, mir wird es irgendwann fehlen, so auf, ja, ich will jetzt nicht sagen, dass man mit Kindern nicht auf Augenhöhe reden kann, aber ich habe auch Grundschullehramt studiert. aber dieses einfach irgendwie mal normal miteinander reden, glaube ich, wird mir schon fehlen, weil ich bin so ein bisschen eine Labertasche. Und das kann man ja auch als Lehrer super sein. Aber ja, ich weiß nicht, ob mich das so erfüllt einfach auf Dauer.
0: Aber du hast doch die ganzen Kollegen, mit denen du quatschen kannst. Dann hast du natürlich noch ein privates Umfeld, wo du mit den Erwachsenen reden kannst. Aber das wäre trotzdem nicht das Gleiche. Du willst beruflich auch mit Erwachsenen zu tun haben, ja?
1: Ja, ich glaube schon.
0: Okay.
1: Also
0: du weißt aber, dass Erwachsene eigentlich auch einfach nur Riesenbabys sind, ne? Das meine ich gar nicht böse.
1: Ja. Das stimmt.
0: Also ich habe wirklich das Gefühl, es gibt manchmal wirklich Riesenbabys.
1: Ja, das glaube ich auch.
0: Ja. Ich habe jetzt so oft dieses eine Buch von Stefanie Stahl verschenkt, weil ich mir dachte, ey, du musst wirklich mal deinem inneren Kind mal irgendwie mal mit dem reden und mal gucken, was er da irgendwie, dass du mal irgendwie den Racker beruhigst irgendwie, der da in dir immer noch tobt. Schön.
1: Ja,
0: aber freue mich, dass du das machst. Gibt's irgendwas, was du jetzt als nächstes gerne noch angehen möchtest? Ich meine, Irland hast du jetzt irgendwie abgehakt. Gibt's irgendwas anderes, wo du sagst, so ja, das wird mich reizen, da möchte ich gerne mal hin, das interessiert mich.
1: Also ich würde super gern irgendwie nochmal jetzt, wo ich die Zeit habe, irgendwie nochmal weg, aber vielleicht nicht so lang, einfach mal in Urlaub gehen mit meinem Freund oder irgendwie mal nicht so ganz abenteuerlustig, obwohl ich schon wieder mit dem Gedanken gespielt habe, nochmal ins Ausland zu gehen irgendwie und irgendwas anderes arbeiten. Aber ich glaube, ich bin mir irgendwie noch, sage ich ja gerade, ich bin voll aus meiner Routine raus. Ich muss mir jetzt was überlegen ganz schnell, weil ich will die Zeit ja auch nutzen und nicht irgendwie eine Lücke in meinem Lebenslauf haben, sondern irgendwie was Sinnvolles machen. Weil gerade habe ich quasi nur so einen Minijob in einem Café, Kellner ich. Ja,
0: ja, ich habe irgendwie so bei dir das Gefühl, nach dem, was du so schilderst, so, ja, so in die Richtung Business, Beratung, ja, so irgendwie Mitarbeiter-Coaching, das könnte ich mir gut vorstellen, so wenn das so deins ist, wo du sagst, ja, das fühle ich so in die Richtung.
1: Mhm. Toll. Ich wollte auch mal Moderatorin werden, aber jetzt nicht mehr.
0: Jetzt nicht
1: super,
0: mehr?
1: Super, anfangs.
0: Ja, gut, aber das gehört ja mit. Aber es gehört mit dazu, Mitarbeiter-Coaching und so weiter, ja. Da musst du auch moderieren, musst auch auf Bühnen stehen, ja, musst manchmal Leute, und es sind gut bezahlte Jobs. Ja, also wirklich sehr gut bezahlte Jobs. Habe ich früher auch ganz gerne mal gemacht. In irgendwelchen Unternehmen so, die Mitarbeiter dann für 4 Stunden geschult und dann hast du manchmal einen ganzen Monatsgehalt bekommen für so eine kurze Schulung.
1: Ja.
0: Luna, ich wünsche dir bei was auch immer du machst, sehr viel Erfolg. Danke dir, dass du angerufen hast.
1: Danke auch fürs Gespräch.
0: Und alles Gute für deine Zukunft. Bis bald.
1: Danke.
0: Ciao. Ciao. Anrufen dürft ihr auch vom Handy vom Festnetz. Erste Halbzeit ist rum und ich möchte wissen, ja, wie war 2026 bisher? Die Nummer zu mir ins Studio. Wen haben wir denn in der nächsten Leitung? Jay aus Ulm. Danke fürs Warten. Hallo Jay.
2: Hi, grüß dich. Wie geht's dir?
0: Ach ja, man muss, ne? Jetzt, wo du da bist, geht's besser. Freue mich, dass du da bist. Let's go. Erzähl mal.
2: Freut mich auch. Ja. Ich bin gerade dabei, mich neu zu formen, weil ich habe viel Abschied genommen von Freunden, wo ich gedacht habe, das sind Freunde. Und jetzt muss ich mich neu aufbauen, neu formen. Ich meine, wenn du dich zurückerinnerst, die vor ein paar Folgen mal, dazu hatte ich schon mal so ein Beziehungsthema, haben wir mal geredet und bin jetzt wieder.

0: nicht schön.
1: Ja, war toxisch und hat mir nicht gut getan, sage ich mal. Aber entfernen wir uns selbst fühlen.
0: Was, wer nicht hören will, muss fühlen, sagst du?
1: Ja.
0: Da sprichst du von dir selbst.
1: Ja, ich habe all die Jahre halt auf niemanden gehört, sage ich mal. Also ich habe diese Warnsignale nicht ernst genommen. Also.
0: Gibst du dir selbst Schuld oder gibst du ihr Schuld oder was?
1: Ich gebe keinem die Schuld.
0: Niemandem? Okay. War keine leichte Zeit.
1: Nee, war nicht.
0: Und was machst du jetzt draus? Sagst du irgendwie, ja, jetzt bin ich, glaube ich, ready, mein Leben in die Hand zu nehmen und oder wie sieht es aktuell aus?
1: Ja, also ich habe jetzt angefangen, mal klarer und vernünftiger zu denken und habe mit dem Kraftsport angefangen, also ich trainiere, habe meine Ernährung eingestellt, also richtig eingestellt.
0: Sehr gut, sehr gut.
1: Ich will raus aus dem Trott. Ich habe jetzt auch, Psychologentermine. Also, weil ich durch diese toxische Beziehung, durch diesen Narzissmus, so an vieles an Emotionen verloren habe. Und ich fange jetzt erst, glaube ich, an, wieder so wach zu werden, sage ich mal. So,
0: das ist doch gut.
1: Ja, es ist fremd. Also es ist komisch, das Gefühl. Also es ist echt ein komisches Gefühl. Es kommt und geht halt immer mal wieder.
0: Ne? Es gibt Tage, da fühlt sich's gut an. Es gibt Tage, da fühlt sich's richtig blöd an. Ne?
1: Ja.
0: Aber vielleicht kannst du das Gefühl mitnehmen. Das Gefühl, dass du weißt, ey, ich habe da auch so eigene Sachen, die ich gerne umsetzen möchte, die ich erreichen möchte. Und ich lasse nicht nochmal zu, dass ich in einer Beziehung das aus den Augen verliere, weil das machen sehr viele. Die verlieren dann so ihr sich selbst, weißt du, in einer Beziehung. Die hören dann gar nicht mehr so auf ihre eigene Stimme, sondern wollen es dann immer nur der Partnerin oder dem Partner recht machen. Und das finde ich eigentlich ganz gut, wenn man dann so diese Möglichkeit hat, das zu erkennen für sich.
1: Ja. Ich gehe jetzt auch spazieren mittlerweile, aber um diese Uhrzeiten halt, weil da habe ich Ruhe.
0: Mhm.
1: Es tut mir auch viel, also es tut mir sehr gut. Da bin ich für mich und meine Gedanken. Ich muss meine Sterne neu ordnen.
0: Ja.
1: Ganz einfach.
0: Das ist eine Möglichkeit. Ja, es sind viele, viele Sachen, die man da so machen kann. Schreib dir die Gedanken auf, die du so machst, damit du das nicht vergisst, was du dir vornimmst für deine Zukunft.
1: Auf jeden Fall.
0: Sehr gut. Jay, also viele Sachen, die in den ersten 6 Monaten passiert sind. Was wünschst du dir für das kommende, also für die nächsten Monate? Was soll bis zum Jahresende noch passieren? Ganz realistisch, ohne jetzt irgendwie Hokuspokus und irgendwelche Wunschdenken. Was möchtest du auf jeden Fall noch bis zum Ende des Jahres? Was soll sein?
1: Ich möchte wieder zu mir selber finden.
0: Mhm.
1: Das ist, glaube ich, das Wichtigste gerade für mich. Mich selber kennenzulernen, sage ich mal.
0: Was glaubst du, woran würdest du merken, dass du dich selbst kennengelernt hast?
1: Das kann ich jetzt so noch nicht sagen, weil ich es noch nicht versucht habe, richtig.
0: Und dafür musst du Single bleiben oder was muss dafür passieren?
1: Ich war eigentlich seit meiner Kindheit alleine. Also es juckt nicht. Es,
0: na, dann weißt du ja, wie Single wie ist. Du warst seit deiner Kindheit Single, okay. Und trotzdem hast du nicht die Antwort darauf gefunden, wer du bist.
1: Ich sag mal so, viele wollten, dass ich jemand bin, der ich nicht bin. Und also man hat es mir aufgezwungen. Ich habe es sehr weit zurück. Also es hat mit meiner Erziehung zu tun.
0: Mhm.
1: Ja.
0: Und jetzt bist du an dem Punkt, dass du zu dir selbst Ja sagst? Oder sagst du immer noch, ja, ich werde wahrscheinlich Schwierigkeiten haben, zu mir selbst zu stehen, weil ich immer noch versuche, es den anderen recht zu machen?
1: Nein, ich mache es keinem mehr recht, weil es gibt nur noch mich.
0: Mhm.
1: Und das ist auch erstmal gut so.
0: Glaubst du, man kann es sich selbst recht machen und trotzdem auch mit den anderen Menschen im Einklang leben? Oder glaubst du, das geht?

0: Es geht immer nur entweder oder, schwarz oder weiß. Ich denke an mich, aber automatisch bin ich dann der Egoist für alle anderen. Oder glaubst du nicht, es geht auch irgendwie beides?
1: Es geht schon beides, aber es dauert, sag ich mir.
0: Und du traust dich, diesen Weg jetzt zu gehen?
1: Ja.
0: Schön. Müsst du dir Hilfe suchen oder machst du es alleine?
1: Ich bin dabei, mir dabei Unterstützung zu suchen. Und
0: von wem?
1: Psychotherapeuten.
0: Okay, und wenn du sagst, du bist dabei, dann was hast du bis jetzt dafür gemacht?
1: Ich habe so einen Überweisungsschein, wo der eine, weiß jetzt nicht mehr der Name, der hat da auch die 116, 117 oder was es ist, da habe ich relativ schnell einen Termin gekriegt. Also das war so eine Notüberweisung. Und
0: ach, wirklich? Okay.
1: Naja, das gibt's. Also das muss man mit dem Arzt absprechen, da geht man dann aufs Portal, gibt diesen Code ein und dann kriegt man halt, sag ich mal, im 100 Kilometer hast halt die höhere Wahrscheinlichkeit, einen Arzt zu finden. Wie jetzt zum Beispiel von hier aus wäre es halt München oder Stuttgart.
0: Ja. Ach du meine Güte, das ist ja, München ist ja schon weit von Ulm jetzt.
1: Ja, ja.
0: Vor allem nur für einen Termin. Du musst ja vor Ort sein oder kannst du es telefonisch machen?
1: Vor Ort.
0: Boah, das wäre schon übel.
1: Das wäre kein Problem, das würde mich nicht interessieren. Ja.
0: Jay, am Ende des Tages ist einfach nur wichtig, dass dir geholfen wird, dass es dir am Ende auch besser geht. Und freue mich für dich, dass du diesen Weg gehst. Finde ich wirklich stark. Ja. Ich wünsche dir alles Gute.
1: Wünsche ich dir auch. Bis zum nächsten Mal.
0: Bis zum nächsten Mal. Bis bald. Mach's gut.
1: Ciao, ciao.
0: Ciao. Boah, ich fühle ihn so. Ich mache das auch ganz gerne mal. Manchmal so abends durch die Gegend laufen, übers Leben nachzudenken, über Entscheidungen nachzudenken, über das, was man damals auch so für Entscheidungen getroffen hat. Das kann wirklich sehr, sehr befreiend sein. So, jetzt gehen wir in die nächste Leitung. Wen haben wir denn dran? Schauen wir doch mal. Heute zum Thema erste Jahreshälfte ist rum. Halbzeit, wie war so die erste Jahreshälfte für euch? Die Nummer zu mir ins Studio. So, und wir haben das Thema natürlich auch online gepostet. Da wollte ich auch von euch wissen, wie habt ihr denn so abgeschnitten? Und wir müssen mal gerade gucken. Das wird jetzt gerade mal hier aktualisiert. Und eine Nachricht habe ich auch schon bekommen zu dem Thema. Ihr könnt natürlich nach wie vor immer E-Mails schreiben, wenn ihr das möchtet. Und die kommen dann auch vor und dann kann ich sie auch vorlesen. So, nehmen wir mal die erste Mail, die gekommen ist. Die ist von, darf ich es vorlesen? Hallo Daniel, hier ist Martin aus Höpfingen. Für meine Familie und mich war das Jahr mit sehr vielen und hohen Kosten verbunden. Denn den beiden Kindern kann man nicht einfach so mal ein Eis oder Schokolade kaufen. Weiter hat meine Ehefrau ein kleines Fahrunternehmen, das durch die hohen Spritpreise an den Rand des Ruins getrieben wird. Das klingt gar nicht gut, wenn ich ehrlich bin. Wäre dies nicht schon genug, befinden wir uns gerade im Hausumbau und bekommen dort ein drittes Mal die momentane Situation im Land zu spüren. Sieht man mal über unseren Tellerrand hinaus, sind auf der Welt genug Menschen gestorben, die in Kriegsgebieten leben, nur weil einige Politiker, falls man die so nennen darf, meinen, irgendwelche meist eigenen Interessen durchsetzen zu müssen. Wenn das alles so weitergeht, schreibt er, kann die zweite Hälfte wirklich nicht besser werden. Im Gegenteil, er treibt unsere Politik doch die Menschen alle in eine politische Richtung. Martin, danke dir für deine Nachricht. Das klingt, als ob du auf jeden Fall schon sehr damit beschäftigt bist, was da so in der Welt passiert. Und dazu kommen natürlich noch die privaten Sachen. Das lässt alles immer sehr, sehr schwer wirken. Ich hoffe sehr für dich, dass du das einfach bewältigt bekommst und dass du da einfach weiter dran arbeitest mit deiner Partnerin zusammen. Ich bin mir sicher, er bekommt das hin. Dann haben wir noch eine Nachricht bekommen, muss ich mal gerade hier aktualisieren, Sekunde. So, wo ist es denn? Da haben wir sie. So, wieso ist denn das jetzt gerade schon wieder weg? Gibt's doch gar nicht. Jetzt ist es schon wieder weggegangen. Okay, muss ich gleich nochmal aktualisieren. Aber wir haben die Umfrageergebnisse, die kann ich euch jetzt schon mal vorlesen. Frage Nummer 1, die ich euch gestellt habe in WhatsApp, da wollte ich von euch wissen, und zwar 2026, wie war das denn bisher so für euch? Und ihr habt wie folgt abgestimmt. Das Jahr war super, sagen 11,1%. Das Jahr war ganz okay, sagen 77,8%. Siehe da, hätte ich jetzt auch nicht gedacht. Das Jahr war schlecht bis jetzt, sagen 11,1% ebenfalls. Und katastrophal, sagen 0% von euch. Das ist ja irgendwie ganz okay, ne? Zu wissen, ganz okay. Zweite Frage. Was denkst du für die zweite Jahreshälfte? Wird's gut oder wird's schlecht? Nur das wollte ich wissen. Und ihr habt gesagt, wird gut, sagen 80% von euch. Und es wird schlecht, die zweite Hälfte, sagen 20% von euch. Also das gibt mir auf jeden Fall ein gutes Gefühl. Die Leute haben noch nicht alle den Kopf in den Sand gesteckt. So, dann danke ich euch erstmal. Ich gucke mal, ob ich die Mails gleich noch irgendwie aufbekomme. Im Moment hakt das Programm, das passiert manchmal. Gehen wir mal weiter, und zwar zu Yvonne nach Euskirchen. Hallo Yvonne, grüß dich.
2: Hallo.
0: Hallo Yvonne.
2: So. Ich nehme dann das Feuerpferd, glaube ich.
0: Das Feuerpferd? Wie meinst du das?
2: Hattest du nicht am Anfang oder relativ am Anfang gesagt, dass es das Jahr der Veränderung ist oder sowas?
0: Ja, also nee, das Feuerpferd, ich habe mir das vor dem durchgelesen, das Feuerpferd findet nur alle 60 Jahre statt und es steht im Chinesischen für einen sehr starken Umbruch. Also viele Dinge sollen sich im Jahr des Feuerpferdes ändern. Das Feuerpferd reitet quasi los und reißt alles mit sich mit und Dinge werden einfach quasi... ja, verändert, ob man will oder nicht, ob man will oder nicht will. Selbst die Dinge, wo man festgesteckt hat, die werden jetzt einfach verändert, weil das Feuerpferd loszieht. Hast du den Eindruck, dass dieses Jahr wirklich so ist?
2: Ich finde für mich schon, ja.
0: Warum? So woran machst du es fest?
2: Naja, das Traurige ist, dass ich in den letzten 7 Jahren viele, also meine Mama gestorben ist, mein Papa, mein Stiefpapa, das war sehr, sehr traurig und ich glaube, dadurch rückt meine Geschwister viel näher aneinander. Das waren wir vorher nie. Und die große Veränderung ist, dass ich die Menschen viel mehr wahrnehme. Hört sich jetzt komisch an, aber ich sehe vieles realistischer und mache mir auch gar nicht mehr so viele Gedanken, glaube ich. Ja, man genießt einfach mehr die Zeit. Man lebt bewusster, glaube ich.
0: Mhm. Die Menschen, die du verloren hast, alles dieses Jahr passiert?
2: Nee, fast im Zwei-Jahres-Rhythmus.
0: Im Zwei-Jahres-Rhythmus, okay. So, und die letzten 6 Monate, was ist da so das Fazit? Seit Jahresbeginn?
2: Meine Mama ist letztes Jahr im November gestorben und danach habe ich mir auch Hilfe geholt und glaube, verarbeite immer mehr und kann dadurch jetzt auch wieder das Leben ganz anders genießen. Es ist irgendwie...
0: Aber eigentlich hat der Verlust sich eigentlich auch schon ins neue Jahr gezogen, gehe ich mal von aus. Ne? Also das war eigentlich ein richtig blöder Start. Erstes Weihnachten ohne sie, das sind ja alles diese...
2: Genau.
0: Hochemotionalen
2: Geburtstag
0: Tage.
2: Ohne sie. Oh Gott. Genau.
0: Oh Gott, genau. Das ist nicht leicht.
2: Ja, das ist mit Sicherheit auch noch immer nicht ganz verarbeitet und das ist auch gut so, das soll auch alles so sein, aber man hat die schönen Erinnerungen, natürlich kommen auch die traurigen Erinnerungen, aber im Grunde will man ja das Leben, soll man ja genießen und man macht das Beste daraus jetzt. Wie gesagt, die Geschwister rücken unheimlich nah. Das ist total schön. Das ist ein schönes Gefühl. Und ja.
0: Gibt es Dinge, die dieses Jahr, wo du sagst, ach, ich wollte eigentlich schon viel weiter sein. Ich wollte dieses Jahr eigentlich schon das und das. Habe ich jetzt alles irgendwie bis jetzt noch nicht geschafft. Vielleicht schaffe ich das noch im Laufe der zweiten Hälfte. Oder sagst du, nee, ich bin gut in Time. Also läuft alles nach Zeitplan bis jetzt.
2: Hey. Ich habe meine Steuer schon gemacht.
0: Wirklich?
2: Ich bin total stolz auf mich. Ich habe zwar noch keine Weihnachtsgeschenke, aber die Steuer ist schon gemacht, ja.
0: Na, immerhin etwas. Okay. Ja, gut.
2: Genau.
0: Danke für den Reminder.
2: Ja, mein Leben.
0: Werden sich jetzt viele denken wahrscheinlich, die da auch gar keinen Bock drauf haben. Aber ja, es muss gemacht werden, das stimmt schon.
2: Genau.
0: Ihr habt übrigens noch bis zum 31. Zeit, dann ist abgelaufen.
2: Ja. Ist aber ein schönes Gefühl, wenn es erledigt ist.
0: Machst du es alleine oder machst du mit Steuerberater?
2: Ich, durch mein Nebengewerbe mache ich das lieber mit dem Steuerberater. Ich muss nur vorbereiten. Alles gut.
0: Das ist gut. Du weißt ja, der darf ja auch die Frist verlängern, ne? Der Steuerberater. Also.
2: Ja, weiß ich, aber weiß ich nicht. Hat dieses Jahr einen Lauf dafür, weiß ich nicht. Ich wollte es weghaben.
0: Ich habe einen Lauf dafür.
2: Ja, passiert. Eigentlich bin ich immer einer, der wirklich drüber hinausschießt. Aber dieses Jahr, ich weiß es nicht. Ich kann es nicht erklären. Keine
0: Ahnung.
2: Ist doch
0: gut. Ich finde das super. Gibt es was anderes, was du noch sagst? Ja, das ist die nächste To-Do-Liste, der nächste To-Do-Punkt auf meiner Liste, den ich angehen möchte, den ich schon lange vor mir herschiebe.
2: Ah, es gibt so ein paar. Ja, vorherschieben kann ich echt super.
0: Ich auch.
2: Es gibt so ein Ding, was mir schwerfällt. Das hört sich jetzt total doof, glaube ich, an. Aber ich versuche, wie heißt das denn so richtig, diese Schwerbehinderung-Prozente zu bekommen. Mhm. Ich habe ja eine kaputte Schulter und Psyche geht auch super. Mhm. Und nicht, dass ich nicht mehr arbeiten gehen möchte. Aber ich glaube, die Schulter ist eine Frage der Zeit, bis dass ich meinen wirklichen Job nicht mehr machen kann. Und dann möchte ich gerne vorsorgen, weil das ist so. Ja, ich glaube, das würde mich beruhigen einfach.
0: Okay. Was glaubst du, was ist da möglich? Was kriegt man da? Was für Möglichkeiten hättest du da?
2: Boah, mein Arzt redet da schon von 40-50%. Okay, ich habe ja zum Glück eine Chefin, die ja vieles mitmacht. Die sagt, okay, du musst das dann nicht mehr machen, was nicht mehr geht mit der Schulter. Und trotzdem, glaube ich, wird sie irgendwann sagen, reicht jetzt.
0: Oh, okay.
2: Ja, sie ist zweimal operiert, dreimal ausgekugelt. Ich glaube, irgendwann ist das Schicht.
0: Autsch, okay. Gut, aber musst du beruflich viel tragen, machen, irgendwie so körperlich?
2: Ja, es ist halt mit Pferden, braucht man, ja, ruckartige Bewegungen passieren da und dann kann das schon mal passieren, ja.
0: Ja gut, aber das ist ja eine Sache, die ich meine ja, wahrscheinlich wirst du darauf ja auch jetzt nicht, das kannst du ja fast gar nicht vermeiden, dass mal sowas passiert, oder?
2: Richtig. Deswegen, also ich muss schon nicht mehr so viel mit Pferden als solches machen, aber ich mache es natürlich auch gerne und mal schauen. Wie gesagt, ich habe eine Chefin und auch meine Arbeitskollegen, die akzeptieren das alles super, wenn ich sage, nee, will ich nicht machen, aber es ist halt mein Beruf.
0: Ist halt dein Beruf. Na gut. So muss man es halt auch sehen irgendwie. So, also zweite Hälfte, was haben wir geplant? Was würdest du gerne noch die nächsten Monate irgendwie erleben, sehen, machen? Was wär schön?
2: Tatsächlich ist mein Ziel, kann man gar nicht so genau benennen, weil ich sag mal, ich bin so glücklich mit meinem Leben. Es sind die Kleinigkeiten, die ich viel mehr genießen möchte, mein Leben zu entschleunigen. Und ich habe mir vorgenommen, tatsächlich meinen Freundeskreis etwas umzusortieren.
0: Das Feuerpferd macht sich wieder bemerkbar. Warum? Was willst du ändern? Willst du aussortieren?
2: Ja, ich bin es eigentlich leid, immer diejenige zu sein, die mehr gibt wie alle anderen. Ich bin einfach müde davon, glaube ich.
0: Wo macht sich das besonders bemerkbar oder deutlich?
2: Es gibt einen Freund, der entscheidet immer, wann der Kontakt ist oder wann nicht. Und denkt dann aber immer noch, ich mach mir Sorgen um ihn. Nee, mache ich mir nicht mehr, weil ich denke mir einfach, mein Leitsatz, glaube ich, ist dieses Jahr noch, die Menschen, die mich mögen, die verbringen Zeit mit mir und die anderen brauche ich nicht mehr. Einfach so.
0: Ja, oder so. Das kann ich verstehen irgendwie. Also, Freunde aussortieren, neue auch hinzu oder willst du nur aussortieren?
2: Ja. Nö.
0: Nö.
2: Also, ich habe meinen Stamm, ich sag mal, gute Freunde hat man ja nicht viele, die habe ich.
0: Das reicht.
2: Ja, eigentlich schon. Aber offen sein für alles. Also, ich bin jetzt nicht. Das nicht.
0: Ich wollte gerade sagen, das wollte man sowieso immer und Genau. Einfach mal schauen, was sich da so ergibt. Und ich muss ganz ehrlich sagen, ich dachte auch immer, na, so richtig enge Freundschaften und coole Freundschaften, das passiert nur, wenn du sie in jungen Jahren. Nee, ist nicht so. Ist wirklich nicht so. Ich habe auch mit Mitte 30 Leute noch kennengelernt, aus denen wirklich enge Freundschaften geworden sind, die ich nicht mehr missen möchte, weil es einfach coole Leute sind. Weiß natürlich nicht, was die Zukunft bringt. Kann sich auch wieder ändern in 10 Jahren.
2: Richtig.
0: Oder so, weiß man
2: richtig
0: nicht. Aber ich
2: richtig
0: will nicht sagen, dass tiefe Freundschaften nicht auch entstehen können, wenn man schon älter ist. Würde ich nicht ausschließen.
2: Nee, würde ich auch nicht ausschließen. Aber wie gesagt, ich sehe es gerade alles sehr entspannt, von ja daher alles.
0: Ich glaube, das ist das, was ich auch dem Jay so rausgehört habe. Und das ist, glaube ich, auch wirklich wichtig, dass wenn du diese neuen Menschen kennenlernst, du wirklich bei dir selbst bleibst und nicht
2: richtig
0: wieder in eine Rolle verfällst, dass du irgendwie merkst,
2: richtig,
0: so, ne, dass du von Anfang
2: richtig
0: an auch sofort sagst, wenn dir irgendwas nicht passt und nicht einfach runterschlucken und so
2: richtig
0: tun, als ob alles cool wäre.
2: Richtig.
0: Ja, dann glaube ich, hat man auch echte Freunde.
2: Zu sein.
0: Ja, genau.
2: Aber ich kann ihn auch verstehen, wenn man sagt, mich selber erstmal kennenlernen. Das ist schwierig, aber und schlimm, wenn man das erkennt, wenn man gar nicht mehr sich selber war.
0: Voll, voll.
2: Mhm.
0: Aber eine Frage, die ich mir wirklich in den letzten Wochen immer wieder gestellt habe und die mich unglaublich beruhigt hat, wenn ich ab dem heutigen Tag, das habe ich mir vor ein paar Wochen gesagt, wenn ich ab dem heutigen Tag alles, was ich denke, fühle und mir wünsche, äußern würde und das quasi bedeuten würde, dass alle Menschen, die ich jetzt lieb habe, die ich jetzt gerne habe, mich ab diesem Zeitpunkt nicht mehr lieb haben würden, wäre ich dann wirklich traurig? Und ich sage dir ganz ehrlich, nö. Man hat natürlich irgendwo so diese Angst, ne? Dieses, ja, ich will die ja nicht verlieren. Aber das Paradoxe ist ja, man verliert sie ja nur, weil man plötzlich man selbst ist, ne? Weil man ja zu sich selbst quasi steht und einfach man selbst ist. Und das heißt, die haben dich ja nie wirklich so angenommen, wie du bist, sondern die haben nur diese Version von dir geliebt, die du ihnen vorgespielt hast.
2: Richtig.
0: Und
2: richtig,
0: das braucht meiner Meinung nach keiner von uns. Und es ist so befreiend, zu sich selbst ja zu sagen. Kann ich jedem nur ans
2: richtig
0: Herz legen.
2: Richtig, richtig. Das hast du sehr gut ausgedrückt. Genau so, das möchte ich dieses Jahr weiter ausbauen.
0: Voll,
2: genau,
0: mach das.
2: So.
0: Stück
2: ja
0: für Stück. Das dauert nämlich, das geht nicht
2: genau
0: so schnell. Das muss
2: genau
0: man langsam machen
2: mhm
0: und gut überlegt. Und mhm, ja, freue mich für dich, Yvonne.
2: Super.
0: Danke dir.
2: Ja, danke dir.
0: Bis bald.
2: Schönen Abend.
0: Mach's
2: danke
0: gut. Dann. Tschüss.
2: Tschüss.
0: So, jetzt haben wir noch eine halbe Stunde Zeit. Ruft an vom Handy vom Festnetz. 2 Leitungen sind frei. Die Nummer ins Studio. Wen haben wir dran mit der Endziffer 17? Wer da? Hallo.
3: Das bin, glaube ich, ich, ja.
0: Die Stimme kenne ich doch.
3: Ja, klar, schon länger nicht angerufen. Brigitte aus Bruchsal.
0: Brigitte, schön, dass du da bist.
3: Ich habe überlegt, ob ich überhaupt anrufe, um nicht wieder alles fortzujammern. Aber ich bin momentan in der Situation, jetzt ganz kurzfristig reingekommen, in dem Moment, wo ich gesagt habe, in dem einen Verein, ich habe hier wirklich, Freundeskreis ist fast nicht vorhanden. Ich kann nicht mehr Klarinette spielen, weil die Fingerendglieder jetzt verwachsen und ich decke mich mehr, ich kann es nicht mehr greifen. Da meinte der Vorstand so lapidar in einem Konzert, was gar nichts mit zu tun hatte. Wir haben uns zufällig getroffen. Ja, dann wünscht er mir alles Gute und so weiter. Ja, Saxophone haben wir halt genug.
0: Mhm.
3: Da habe ich schon gedacht, hinterher, danke, nett von dir, ja. War das jetzt alles oder wie?
0: Mhm.
3: Ja, also da ist bei mir dann auch eine Sperre, denn gut, der Dirigent hat auch gesagt, wir haben genügend Saxophone. Aber wenn es dann um irgendwelche Termine manchmal so nebenbei, nicht ums Jahreskonzert oder ums Weihnachtskonzert geht, kannst du mal Saxophone machen? Das kann gerade keiner. Also da ist für mich jetzt Schluss. Ich habe da auch unterrichtet im Verein und alles. Ne? Und ich meine, ich bin als eigentlich Profimusiker, mache ich das auch für mich noch, weil ich Spaß an der Musik habe, Spaß mit anderen Leuten was zu machen. Das Niveau ist mir da relativ egal. Aber dass man da so quasi abgekanzelt wird, das fand ich dann sehr nett. Ja.
0: Okay, es war jetzt quasi ein Ausschnitt von aus einem Tag. Heute geht es ja um die Frage, wie war das erste halbe Jahr für dich so?
3: Ja, und
0: das erste halbe Jahr war schon ein Fazit,
3: weil ich wusste, irgendwann muss ich die Entscheidung treffen, weil wird ja nicht besser von alleine. Und das erste halbe Jahr war so ja ganz okay. Aber das zweite sieht dann ziemlich leer aus. Zumal ich habe gedacht früher, du hast so viele Hobbys, irgendwas wirst du bestimmt machen, aber es geht eben nichts mehr aus gesundheitlichen Gründen. Ne? Ich würde auch gerne viel mehr rausgehen, aber ich kann kaum laufen. Ich brauche einen Rollator und wenn ich mich drauf stütze, tun mir die Schultern das alles so asig weh. Also ich bin froh, wenn ich bis zu meinem Auto im Parkhaus komme und wieder nach Hause, ist nicht weit. Aber es lohnt sich auch nicht, irgendwo hinzufahren. Dann sitze ich da im Hotel und oder im Auto und gucke halt und drehe Däumchen und ja, freue mich dann drauf, dass ich wieder anfahren kann.
0: Mhm. Also gesundheitlich ist es nicht so einfach für dich?
3: Ist es nicht so einfach, nee.
0: Okay. So, das sind jetzt aber Situationen, in denen es dir ja auch um deine Kunst eigentlich geht, ne? Um dein Talent im Prinzip, die was mit Musik zu tun hat.
3: Ja, nein, das geht mir auch drum. Ich gehöre jetzt zu denen, die jetzt sagen können, ja gut, ich gehöre auch zu den einsamen Alten, weil ich habe außer meiner Vermieterin, die unter der Woche ein paar Mal kurz hochkommt, guten Tag sagt, ich habe so gut wie kaum jemanden, mit dem ich reden kann oder der das Ganze auch begreift oder begreifen will oder wie auch immer. Ich glaube eher, manche Leute haben Angst, hoffentlich passiert mir das nicht.
0: Wie meinst du?
3: Dass sie eigentlich nichts davon hören wollen, dass halt eine ganze Menge nicht mehr geht, vor allem aus gesundheitlichen Gründen. Oder von einer Seite habe ich gehört, ja, solche Dinge verdränge ich auch alles.
0: Ja.
3: Ja.
0: Das heißt, die wollen nicht hören, wie jemand darüber meckert und sich beschwert, wie es körperlich
3: wehtut. Ja, ich beschwere mich, ich versuche, eine Anregung zu kriegen. Hast du eine Idee, was könnte man noch machen? Zumal ich hier ungern in Bruchsal wohne. Also hier ist wirklich ödes Pflaster. Wenn du nicht mehr fit bist,
0: was? Dann, nein. Ich war jetzt am Wochenende bei dir. Also ich meine in Bruchsal, nicht bei dir.
3: Ja. Ja.
0: Ich war im Kino.
3: Ja.
0: Ja, bin ich extra nach Bruchsal
3: gefahren. Aber da muss ich schon mal hinlaufen, weil mit dem Auto kann ich da nicht hinfahren. Und das ist schon zu weit, da müsste ich ein Taxi nehmen.
0: Mhm.
3: Und hinterher versuch mal nächtens dann ein Taxi zu kriegen, dass du wieder für die paar Meter zurückfährst.
0: Ja, und? Was macht das mit dir? Ist dir das zu weit, oder wie?
3: Ich kann es nicht laufen. Es geht einfach noch nicht. Weil dann habe ich so irre Schmerzen und zwar auch dann für die ganzen nächsten Tage. Weil meine Schulter, meine Arme, die sind durch die Stürze vollkommen hinüber. Da kannst du aber auch nichts operieren lassen, weil ich bräuchte zwar eine neue Schulter. Aber die Muskeln und Sehnen, diese Faserabrisse und das alles, kriegst du nicht mehr hin.
0: Oh, okay.
3: Ja, nichts zu machen, ne? Und ich könnte mir zwar, aber das kostet irre viel Geld, eine Klarinette für meine Hände bauen lassen. Aber da musste, keine Ahnung, aber ich werde mal zum Spaß bei der einen Firma, wo ich meine Klarinette her habe, mal anrufen, mal fragen, was das kosten würde, ne? Und dann kann nur ich drauf spielen und ein anderer eben gar nicht. Das ist also dann wirklich nur für mich.
0: Okay, verstehe. Also, aber es ist, man spürt richtig, wie wichtig dir das trotzdem ist, weil es irgendwie so.
3: Ich kann auch gar nicht anders. Ich habe seit dem 12. Jahr nur noch Musik gemacht. Mein ganzer Freundeskreis und alles passiert drauf. Bloß sind die jetzt alle weit weg.
0: Mhm.
3: Oder gibt es nicht mehr, sind leider gestorben. Also ich habe verdammt viel Menschen verloren an Krebs.
0: Mhm. Was macht das mit einem, wenn man merkt, dieser Freundeskreis wird klein? Ich habe gerade mit Yvonne gesprochen, sie hat gesagt, ach du weißt, ich habe einen festen Kern, so viele brauche ich eigentlich gar nicht. Ja, aber selbst dieser Kern wird mit den Jahren kleiner werden, das geht gar nicht anders, so ist es halt einfach.
3: Weißt du, wir hatten Umzüge gehabt, die unverschuldet waren, wie Wasserschäden und Schimmelpilze und viertel Jahr im Hotel gewohnt, da waren wir froh, dass wir wieder was gefunden haben. Ja, da ist nach 11 Jahren, die Heizung ist bis heute keine neue in das Haus reingekommen. Wäre ja noch alles okay, wenn ich dort hätte wohnen bleiben können. Wäre dann finanziell ein bisschen eng geworden, weil es ja ein ganzes Haus ist, aber ich hätte in aller Ruhe alles ausmisten können und hätte dann überlegt. Aber ich bin ungern in Bruchsal, weil ist keiner mehr da, den ich kenne.
0: Mhm. Aber es gibt ja Menschen in Bruchsal. Bist du offen für die, um sie kennenzulernen?
3: Da komme ich nicht dran.
0: Warum nicht?
3: ich kann hier noch nicht mal wieder in die Stadtkapelle gehen, bergauf, und dann muss er noch zwei Stockwerke mit Rollator und dem ganzen Gepäck. Das geht nicht. Und Parkplätze gibt es da nicht. Und Bruchsal ist ja in so Park-Areas aufgeteilt. Da musst du persönlich erscheinen, aber da kommst du auch nicht behindertengerecht hin. Telefonisch geht das nicht.
0: Von was redest du gerade? Ich rede von irgendwelchen Cafés, wo man Menschen begegnet.
3: Ja, aber hier vor der Haustür begegne ich nochmal keinem Menschen. Ich muss irgendwo hin. Und es geht in Bruchsal nicht. Das geht in jedem anderen Ort, aber nicht in Bruchsal.
0: Was meinst du mit anderen Ort begegnet?
3: Ich brauche einen Park, wenn ich irgendwo hin, ich muss mit dem Auto hinfahren. Ich meine, hier mit der Stadtkapelle wäre nicht weit weg. Aber ich muss mit dem Rollator mit einem den Berg rauf. Aber frag mich nicht, wie ich dann den Berg runterkomme. Eher fliegenderweise dann.
0: Also du wohnst gar nicht in der City direkt, oder wie?
3: Ich wohne total in der City, aber die sind mehr da, wo es schon eine Berge hochgeht.
0: Wer ist denn die?
3: Stadtkapelle.
0: Ah, ja, aber ich rede ja gar nicht von der Stadtkapelle. Ich rede ja von Menschen begegnen. Oder ist es dir so wichtig, dass die...
3: Ich kenne aber keinen anderen Menschen. Du kannst zwar irgendeinen Volkshochschulkurs machen, aber hört sich schon langsam auf ab einem gewissen Alter.
0: Ist es dir denn so wichtig, dass diese Menschen, die du kennenlernst, alle irgendwie mit Musik zu tun haben?
3: Nein, ist es mir gar nicht, aber ich möchte wenigstens vernünftig mit ihnen reden. Ich merke das auch, wenn ich mal wirklich mal zum Arzt gehe, mit wem ich mich unterhalte, sind Männer, und dann geht es um Männerdinge. Ich bin nun mal mit den Jungs aufgewachsen. Ich habe als einzige Frau am Anfang studiert, war mit vielen Orchestern war ich die einzige Frau, oder wir waren alle höchstens zu zweit.
0: Was heißt das, wenn du mit Männern redest, geht es um Männerdinger? Was sind denn Männerdinger?
3: Zum Beispiel Heizung etc., da hat mir der eine mich aufgeklärt, oder um Autos, okay, oder um Wissenschaftliches. Bei Frauen geht es immer nur meine Enkel, ja, und meine Familie, und die besuchen mich zu wenig, und wenn ich dann mal versuche, ach nee, mein Beruf, das war halt, ich muss ein bisschen Geld verdienen, da habe ich mich halt an die Kasse gesetzt, und habe ich auch gedacht, haben die keine anderen Wünsche gehabt? Hm. Wollten die nichts aus ihrem Leben machen?
0: Okay.
3: Das ist hier in Bruchsal total schwierig. Aber das war es früher schon so. Ich bin ja hier aufgewachsen, die ersten, also bis ins Studium, ne?
0: Das ist aber schon ein hartes Urteil, dass du über die anderen so fällst. Würdest du für dich selbst sagen, ich habe es besser gemacht als die?
3: Nein, ich habe es nicht besser gemacht, aber ich habe mir meinen Wunsch erfüllt, den ich damals hatte. Obwohl ich aus einem armen Haushalt stammte, aber meine Eltern haben gemerkt, wie ernst es mir ist. Und ich habe dann viel Unterstützung gekriegt in Formen, die es heute gar nicht mehr gibt.
0: Und heute bist du zufrieden mit diesem Ergebnis?
3: Für mein Leben zurückwirkend, ja. Aber ich kann ja nicht dauernd nur zurückgucken.
0: Natürlich nicht. Nö.
3: Ja. Aber so kommt es im Moment vor.
0: Das Leben wird vorwärts gelebt, ja.
3: Ja, richtig.
0: Na ja, gut. Also, bin ich mal gespannt, ob sich da doch noch was tut. Und... für den Moment sage ich erstmal danke, Brigitte.
3: Ja.
0: Ich wünsche dir einen schönen Abend.
3: Aber hat halt auch keiner eine Idee, was man halt machen kann.
0: Ja, wenn du, ist ja die Möglichkeit jederzeit, dass jemand anruft und was sagt.
3: Das wäre toll,
0: Sie
3: ja.
0: dürfen sich gerne äußern, zu allen, die angerufen haben. Brigitte, vielen Dank für deinen Anruf.
3: Ja.
0: Mhm. Dir einen schönen Abend und alles Gute dir. Ja. Bis bald. Ja, ciao. Ja. Ich bin mir sicher, ich werde Sie auf jeden Fall dieses Jahr nochmal hören, und ihr dürft auch anrufen. Wir haben noch eine Viertelstunde Zeit, die Nummer zu mir ins Studio. Und wenn ihr auch mit Musik und Instrumenten zu tun habt und sagt, ja, da würde ich mich doch gerne mal mit der Brigitte zusammenschließen, machen wir gerne. Wir vernetzen euch gerne. Ansonsten einfach mal anrufen vom Handy vom Festnetz. Es war ja wirklich bis jetzt sehr interessant zu hören, wie euer erstes halbes Jahr so wahrgenommen wurde. Uli, der Erste, der, ich finde, schon sehr außergewöhnlich mit seiner Aussage. Denn er sagt, ja, endlich durfte ich wieder richtig viel arbeiten. Das fing letztes Jahr schon an, aber dieses Jahr... durfte ich Vollzeit wieder arbeiten, habe auch wieder ordentlich Geld verdient, werde mir dieses Jahr einen Mofa-Führerschein machen und dann auch einen Mofa kaufen, ein neues. Das ist so der Plan für dieses Jahr. Das fand ich irgendwie voll interessant. Dann der Paul gesagt hat, dass er kreativ wird. Vanessa, die erzählt hat, dass sie auf ihr Schatzi wartet, muss wahrscheinlich sogar noch 1,5 Jahre warten. Aber es war ihr wichtig, auch nochmal zu betonen, was das so mit ihr macht. Und mich persönlich hat es ein bisschen traurig gemacht, dass, aber das ist ja ihr Leben, dass sie sich jetzt irgendwie so zurückhält, weil sie ihn nicht verunsichern möchte. Ich verstehe es auf der einen Seite, Aber auf der anderen Seite sollen sie natürlich auch ihr Leben leben und glücklich sein. Und ich finde, man kann glücklich leben, ohne dass man dem Schatz irgendwie Sorgen bereitet. Ja, also man muss ja nicht unbedingt feiern und Alkohol trinken, um zu leben, sondern einfach nur ja ein schönes Leben führen. Ist das heute irgendwie? Ich habe das Gefühl, das ist so schwer geworden, einfach nur ein schönes Leben zu führen. Ruft mich an vom Handy, vom Festnetz. Könnt mir auch gerne mal verraten, was für euch ein schönes Leben ist. Die Nummer zu mir ins Studio. So, und wir haben natürlich die Magdalena gehört, die Lehrerin jetzt geworden ist für Chemie und katholische Religion. Das fand ich auch sehr, sehr spannend. Genauso wie das Gespräch mit Luna, die sich jetzt entschieden hat, doch keine Englischlehrerin zu werden. Also wir haben wirklich sehr viele unterschiedliche Geschichten gehört. Wen haben wir in der nächsten Leitung mit der 1-2? Guten Abend, hallo.
4: Abend, hallo.
0: Wer dran?
5: Hallo?
0: Ja, wer ist dran? Ui, hat wieder aufgelegt. Na gut, kann passieren. Die Nummer zu mir. So, wen haben wir in der nächsten Leitung? Da ist wer dran mit der Endziffer 29. Hallo, wer hat denn die 29 am Ende? 29? Hat mich auf stumm? Okay, gut, dann nehmen wir sie mal raus, oder? Sagt die Person noch. Nee, sagt nichts. Gut, dann nehmen wir sie raus. Dann gucken wir mal, wen wir hier dran haben mit der Endziffer 73. Wer hat die 73 am Ende? Guten Abend. Jemand dran? Ich habe nichts gedrückt, aber die Person hat aufgelegt. Na gut, dann sind wieder drei Leitungen frei. Ja, ist immer so schade. So kurz vor Sendungsschluss, also vor Sendungsende legen viele auf, weil sie meinen, sie kommen nicht mehr durch. Dabei ist das die beste Möglichkeit eigentlich, da nochmal anzurufen, weil da die Chancen natürlich umso höher sind, da nochmal durchzukommen und mit mir heute zu reden über das erste halbe Jahr. Tom hat einen Job gefunden, der ihm Spaß macht. Das fand ich irgendwie auch ganz schön als Maler und Lackierer. Auch seine Wünsche für das nächste halbe Jahr. Ich wünsche ihm auf jeden Fall sehr, sehr viel Erfolg dabei. Und Jay, der gemeinsam mit Hamza auch, wir haben sich jetzt zwar nicht abgesprochen, aber ich finde es auch sehr mutig und stark, dass sich immer mehr Menschen auch trauen, öffentlich zu sagen, hey, ich komme an einem gewissen Punkt in meinem Leben nicht weiter, aber ich hole mir Hilfe. Ich hole mir Unterstützung. Das fand ich von beiden unglaublich stark. Hamza aus Berlin, der sagt, hey, ich werde jetzt zum Psychologen gehen. Und auch Jay, der sich schon einen Termin geholt hat. Beide werden da auf jeden Fall einen neuen Weg einschlagen. Und ich bin so gespannt zu hören, was es mit ihnen gemacht hat. Weil wir das Thema dieses Jahr, glaube ich, hatten. Und ich würde das so gerne mal wieder mit euch wiederholen. Was eigentlich bei einer Therapie passiert, hatten wir dieses Jahr. Und ja, was es am Ende auch gebracht hat. So, wen haben wir denn dran mit der 09? Hallo.
6: Hallo.
0: Wer ist
6: ja,
0: denn
6: ich wollte auch noch mein was dazu.
0: Wer ist denn da dran? Hallo.
6: Hallo, ich komme aus Ludwigshafen am Rhein.
0: Wer ist denn da dran? Wie heißt du denn?
6: Ich heiße Marianne.
0: Marianne, kannst du bitte das Radio ausmachen? Ich höre mich doppelt und dich auch,
6: ja,
0: mindestens
6: ja,
0: zehnmal.
6: Ja, ich muss ausmachen. Ich wollte nur auch dazu sagen, dass ich die Sendung sehr gut finde und dass ich selbst zufrieden bin.
0: Du bist selbst zufrieden, ja, das ist doch das
6: ja,
0: ist schon mal
6: ich
0: gut.
6: Mir
0: der erste
6: auch
0: Schritt.
6: Mal, ich habe mir, bitte?
0: Das ist der erste Schritt. Dass man
6: ja,
0: erstmal zufrieden ist.
6: Weil ich habe mir meine Gedichte gemacht, ich dichte gerne. Ja, ich bin zufrieden, gehe es wie es will. Unter meinem Dache lebe ich froh und still. Mancher Mensch hat alles, was sein Herz begehrt. Doch ich bin zufrieden, das ist Goldes wert.
0: Mhm. Klingt so bescheiden. Ist Bescheidenheit etwas Wichtiges für dich?
6: Wie, ob Bescheidenheit was ist?
0: Ob sie wichtig für dich ist, bescheiden, zufrieden zu sein, nicht unbedingt viel haben zu wollen, sondern einfach die einfachen
6: ja,
0: Dinge.
6: Ich habe nicht viel. Ich kann immer laufen, ich bin alt und aber ich bin zufrieden.
0: Was ist denn diese Zufriedenheit? Was würdest du sagen, woran machst du sie fest?
6: An meiner Aussprache, an meinen Gedichten. Und ich bin ja froh, dass ich noch meinen Mann habe, aber er ist auch, wir sind alt, ich bin jetzt 88 und mein Mann,
0: okay.
6: Ja, und mein Mann, der ist 87 und bei uns sind Aussetzer da, aber da müssen wir mit zufrieden sein, wir sind ja immer noch da.
0: Ihr seid immer noch da, das stimmt. Und du bist auch noch sehr fit, muss ich sagen. Also mit dir kann man tolle Gespräche führen, glaube ich. Und dieses Jahr jetzt, 2026, hast du das als ein besonderes Jahr empfunden, weil irgendwas ganz anders war? Oder sagst du, ach, es war eigentlich wie die letzten Jahre auch? Also nur für dich privat. Ich meine jetzt nicht, was in der Welt passiert, sondern wirklich, was in deinem Leben passiert.
6: Für mich privat, ich bin gehandicapt. Ich bin nämlich ganz ordentlich auf die Knie gefallen.
0: Dieses Jahr?
6: Ja. Und ich kann nicht mehr ohne, ich muss mich einhängen oder mit dem Stock oder, also ich bin schon sehr in einen kleinen Kreis geraten, wo ich das nicht mehr machen kann, was ich machen möchte.
0: Das heißt, letztes Jahr konntest du noch laufen, jetzt dieses Jahr nicht mehr?
6: Nee. Ich bin so blöd gefallen. Ich habe da so einen Tisch stehen. Ich habe auch ein Krankenbett jetzt. Und jetzt habe ich da so einen Tisch stehen und da steht alles drauf. Und das erfüllt mich. Ich habe auch meine Bilder da stehen von der Jugendzeit. Und also ich bin wirklich zufrieden.
0: Darf ich was aus deinem Leben erfahren? Was hast du beruflich gemacht?
6: Ich war früher beim Amtsgericht und habe mich aber da nicht so wohl gefühlt. Und dann bin ich Richtung Schweiz gegangen zu milieugeschädigten Kindern. Und da bin ich auch noch auf die Schule gegangen und dann habe ich ein Fachabitur bekommen. Aber ich denke heute noch in dieser Zeit lebe ich immer noch, weil die Kinder, ich habe die auch gut versorgt. Ich habe dem Großen, dem Marcel, dem habe ich immer was unter das Bett gestellt für die Nacht. Der hat immer so Hunger gehabt. Dann war noch mal ein Kleiner da, den habe ich auch versorgt. Und das tat mir halt wahnsinnig gut. Aber ich musste wieder nach Hause wegen meiner lieben Mutter. Die war halt auch alt schon damals. Und dann bin ich halt wieder hierher nach Ludwigshafen am Rhein.
0: Und dann hast du deinen Mann kennengelernt oder hast du den vorher schon
6: kennengelernt? Ja, wir haben uns beim Tanzen kennengelernt. Mhm. Und ich muss sagen, sein Bruder, der war eigentlich noch, das waren drei Jungs und sein Bruder, der war noch ziemlich verrückt auf mich, aber ist jetzt verstorben. Aber ich war 2 Monate älter wie er und mein Mann ist ja ein Jahr jünger wie ich. Mhm. Und mein Mann, der hat mir einfach besser gefallen. Der andere, der hat so arges Benimm gehabt. Der hat immer, hat zu mir, wo wir als Kinder gespielt haben, sagt er zu mir, darf ich Sie bitten? Da habe ich zu ihm gesagt, nee, Sie? Aber wir sind doch schon ewig unterwegs das hat er gesagt, jetzt lebt er ja nimmer. Und mein Mann habe ich dann gesagt, ich werde jemand anders bitten. Und dann war mein Mann und ich, wir waren immer ein Herz und eine Seele.
0: Wie schön. Und heute seid ihr auch noch zusammen, ihr seid glücklich, ihr redet miteinander. Aber die Gesundheit, die macht halt nicht mehr so viel mit, ne?
6: Ja, aber ich habe ja alles, was ich brauche. Ich habe dort mein Kleiderschrank stehen, was ich anziehen will. Und ich bin gut versorgt. Also mein Mann geht zwar noch wandern.
0: Oh.
6: Und geht, ja.
0: Mit 87, ne? Mit 87, ist ja ein Jahr jünger als du.
6: Okay. Ja, und geht noch Radfahren.
0: Schön.
6: Das kann er alles noch. Und er kann noch viel. Und wie gesagt, sein Bruder ist ja jetzt auch verstorben. Mhm. Es tut mir auch leid, der mich heiraten wollte. Da wäre ich jetzt wie Frau. Aber ich bin froh, dass wir uns haben. Mhm. Und mein Mann sagt immer, darf ich ein bisschen wandern gehen? Sag ich gern. Sagt er, ich nehme dich auch gern im Rollstuhl mit. Und dann käme er ins Wohnzimmer gefahren mit dem Rollstuhl und fährt mich spazieren. Und dann habe ich gesagt, nee, pass mal auf. Wir gehen an meinem 88., der kommt jetzt, am 88. Geburtstag. Da gehen wir, da habe ich dann alle
3: Enkel eingeladen und da gehen wir in Asiakan. Ich weiß nicht, ob Sie das kennen.
4: Ja, kenne ich. Ja, den kenne ich, ja.
3: Ja, und da sind wir, kriegen wir einen ganz großen, runden Tisch und da fühle ich mich sehr, sehr glücklich dort.
0: Okay. Ja, schön. Finde ich schön. Das sind diese kleinen Momente und am Ende, ja, wie du selber sagst, das Wichtigste ist dann eigentlich nur, dass man beisammen ist. Das ist das Wertvollste in dem Moment, ne?
3: Das ist das Wertvollste.
0: Das kann man nicht bezahlen, das ist einfach...
3: Der ist nicht zu bezahlen. Ja. Nee. Der ist echt nicht zu bezahlen.
0: Sag mal, kannst du aber sowas wie zum Beispiel schwimmen oder geht das heute auch nicht mehr? Weil ich könnte mir vorstellen, dass das vielleicht besser wäre. Oder geht das ja auch nicht?
3: Ja, das wollte ich ja auch schon wieder. Ich bin ja immer noch ins Schwimmbad gegangen. Aber ich kann nicht mehr stehen dann. Ich bin zwar da durchgeschwommen bei uns, aber ist schon richtig, schwimmen wäre das Beste. Aber ich kann nicht mehr auf die Beine stehen dann.
0: Ja, aber ist, nee, das im Wasser nicht, ist das nicht im Wasser ein bisschen einfacher, weil man da ja sich so am Rand festhalten
3: kann? Im Wasser
0: kann?
3: Ist es einfacher, ja. Aber ich plötzlich, weiß ich auch nicht, habe ich das Gewicht war irgendwie verloren. Also es hat nicht mehr geklappt. Und ich will es jetzt auch nicht mehr. Und wie gesagt, ich kann dahin, wenn ich will, kann ich auch mit dem Stock und einige Touren drehen.
0: Okay. Ja, das ist doch. Hauptsache, es geht dir gut und du fühlst dich wohl. Und kannst ein bisschen noch was erleben, das ist doch die Hauptsache.
3: Ja, ich schreibe auch noch für den Bodensee-Senior und da schreibe ich, die hören jetzt zwar auch auf, da hat sich alles verringert, die meisten sind schon nicht mehr da. Da schreibe ich schon Jahre immer meine Gedichte hin, ja. Und die haben das so, ich habe das von zum Beispiel an meine Kindheit gedacht, da habe ich mal die Frau Holle gespielt und da habe ich das denen geschickt und da haben die das so nett abgedruckt, mit Vorhang gebildet, also ganz toll. Nicht? Und ja, und so habe ich habe mein Zeitvertreib nicht.
0: Find das schön. Ich fand auch dein Gedicht vor dem sehr, sehr, sehr schön. Ich konnte da gut mitkommen. Das ist nicht immer der Fall, dass ich bei Gedichten gut mitkomme, weil ich dann manchmal so auch einen Moment brauche, um das zu verinnerlichen. Aber das war ein schönes, leichtes, fröhliches Gedicht und das hat mich sehr erheitert. Ich danke dir dafür.
3: Ja, gerne. Tut mir auch gut.
0: Dann bleib da weiter dran, ja, gib das niemals auf und ich wünsche dir einen schönen Abend.
3: Nee. Ich sitze zwar in der ersten Reihe, aber die Finger strecke ich noch nicht.
0: Ich sitze in der ersten Reihe, aber die Finger, den muss ich mir merken, den finde ich gut.
3: So. Sag ich immer, die Mutter ist sehr alt geworden, meine Mutter.
0: Ja, wie alt?
3: Die Frau, die ist fast 97 Jahre alt geworden.
0: Wow.
3: Ja, und die war ja, hat uns, und mein Vater ist mit 31 Jahren schon gefallen. Und er hat mich so gern gehabt, er hat mich immer auf dem Arm getragen und ich habe ja eine Glatze gehabt als Kind. Und dann hat er immer gerufen, wo sind sie, die Süße? Und da erinnere ich mich noch dran, auch vom Erzählen her. Aber ich kann mich an meinen Vater noch gut erinnern, kann ihn nie vergessen. Und dann
0: mit 31 im Krieg gefallen?
3: Ja, in Orel, Russland Orel.
0: Also das war, okay, das ist natürlich ein echt verdammt junges Alter.
3: Ja, und meine Mutter musste mein Bruder und mich, mein Bruder war erst 5 Monate, wie mein Vater gefallen ist, da hat er nie kennengelernt. Und mein Bruder ist in Portugal, war er mit Freunden und ist auch mit, wie alt war er? Er war noch sehr jung, ja, 55 Jahre war er. Und er hat Hunger gehabt und wollte an den Kühlschrank. Und dann hat die Freundin gesagt, oder zwei Freundinnen waren sogar, da ist genug drin und mein Bruder will da hin und will den Kühlschrank aufmachen und kriegt einen Herzinfarkt, war weg.
0: Der lebt auch nicht mehr, dein Bruder?
3: Nee,
6: Die Nachricht haben wir dann, und er war ganz lieb. Ach, das war, er war Lehrer von Beruf und er war wirklich ein ganz Liebe. Und, aber wie gesagt, er war halt weg, nicht? Aber für mich ist er nicht weg, weil ich habe alle, die jetzt von mir gegangen sind, die habe ich ja noch im Kopf. Und wenn ich dann meine Sachen da spreche und dann sage ich als, die sind dabei.
0: So sind, ja, finde ich schön. Finde ich einen schönen Gedanken.
6: Die hören mir zu.
0: Ja, das finde ich schön. Marielle, jetzt muss ich leider wirklich gehen. Ich danke dir vielmals für deinen Anruf. Ich wünsche dir alles Gute. Und,
6: ja, vielen Dank und danke, dass ich so lange reden durfte.
0: Gerne doch. Bis bald. Alles Gute dir.
6: Bis bald. Mach's tschüss.
0: Tschüss. So. Ja, okay, jetzt haben wir keine Zeit mehr, sehe ich gerade. Aber ist ja auch nicht schlimm. Es war ein schönes Gespräch. Ich hoffe, auch für euch war es ein schöner Abend. Vielen Dank fürs Zuhören, fürs Mailschreiben und fürs Posten. Ein interessanter Rückblick auf das erste Halbjahr. Und ich wünsche euch auf jeden Fall ein schönes zweite Halbjahr. Es ist die letzte Woche Night Lounge vor der Sommerpause. Ich habe mich jetzt kurzfristig entschieden, 2 Wochen zu verschwinden. Aber die Woche bin ich noch für euch da und ich freue mich auf das nächste Thema, das wir heute Abend wieder zusammen haben ab 12 Uhr. Bis dahin, bleibt gesund und munter und macht's gut. Tschüss.
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1: Klingelt durch. Marina ist heute bei uns. Welches Quiz machen wir denn?
3: Astrologie-Battle.
1: Astrologie-Battle machen wir zwei. Um Gottes Willen. Ich habe ja da gar keine Ahnung von. Hey.
2: Ja, also ich stelle euch drei Fragen mit jeweils drei Antwortmöglichkeiten.
1: Ja.
2: Rolf darf zuerst antworten, damit er auf gar keinen Fall beim Experten abschaut.
1: Ja.
2: Zu gewinnen gibt's Big FM Socken.
1: Yay!
2: Die man auf jeden Fall bei den Temperaturen braucht, dringend.
1: Ja.
2: Weil so Sandalen mit Socken und so.
1: Oh, das ist ja der heiße Scheiß. Das lieben wir. Das lieben wir. Wie German willst du sein? Gut, dann lass uns loslegen. Die erste Frage.
2: Wie viele Sterne hat der große Wagen? A, 21 Sterne, B, 5 Sterne, C, 7 Sterne.
1: Ah, warte mal, ich kann mich daran, ich habe das glaube ich schon mal irgendwo gesehen, weil irgendjemand gesagt hat, guck mal da oben, hier ist dieser große Wagen und ich so, was? Ist 6 eine Antwort?
2: 6 ist keine Antwort.
1: Ach, scheiße. Nee, was ist eine Antwort?
2: 7, 5 und 21.
1: Ah, dann sage ich 7.
2: Marina?
3: 5.
2: 7 ist richtig.
1: Ja!
2: 10.
1: Das ist richtig.
2: Ja. Okay, jetzt freu dich nicht zu früh. Es geht weiter.
1: Ja.
2: So, wie nennt man dieses zweite Sternzeichen, das sogenannte? A. Chakrasiegel, B. Aszendent oder C. Sonnenzeichen?
1: Also ich würde es ganz toll finden, wenn es Chakrasiegel wäre, aber es ist Aszendent, glaube ich.
2: Mhm, Marina?
3: Für den bin ich auch.
2: Und das ist richtig!
1: Hey. Yeah. Sehr gut. Okay. Oh, jetzt wird's spannend. Wie
3: ja.
1: Du hast
3: einen Baum kribbeln.
1: Ja.
2: Es ist ein 2-1.
1: Genau.
2: Also gut. Also
3: ich möchte die Socken.
1: Ja, jetzt sind wir mal gespannt. Let's go!
2: Welches Sternzeichen haben Menschen, die am 1. Januar geboren sind, also an Silvester quasi?
1: Ja.
2: A. Wassermann, B. Steinbock, C. Schütze.
1: Boah. Wassermann, Steinbock und Schütze. Boah, das ist scheiße schwer. Ich habe ja keine Ahnung. Marina, weißt du es?
2: Hä? Du musst schon antworten. Warte, warte, Marina, er muss antworten.
1: Ich hab nur gefragt, ob sie es weiß.
2: Ja, Eier flattern hat der Mann.
3: Ja, und ich dafür Wasser in der Poritze.
2: Wasser in der Poritze, hast du gerade gesagt?
3: Ja, Arschwasser nennen wir das.
1: Ja.
2: Okay, wir driften ab, Leute.
1: Also, ich sag Wassermann.
2: Mhm, Marina?
3: Ich glaube, Schütze.
2: Beides falsch, Leute. Es ist Steinbock.
1: Oh.
2: Und damit ist eigentlich vorbei. Rolf, du hast das Ganze gewonnen.
1: Ja! Ja!
2: Oh Mann.
3: Oh, ich bin ein guter Verlierer.
1: Echt? Das ist geil. Ich nicht.
3: Ich eigentlich auch nicht, aber ich wollte nicht so tun.
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0: 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Big FM, Deutschlands biggste Morningshow, ist hier an diesem Dienstag. Büschra ist für euch am Start.
1: Guten Morgen.
0: Und ich bin Rolf, guten Morgen.
1: Ah, weißt du, was geil ist, Rolf?
0: Nee, erzähl doch mal.
1: Gestern Abend hat mir meine, wir haben so eine Nachbarschafts-WhatsApp-Gruppe.
0: Das ist sowas von deutsch.
1: Das ist so unangenehm, das ich wollte auch nicht rein.
0: Nee, also Leute, ganz ehrlich, Nachbarschafts-WhatsApp-Gruppen. Ich bin froh, dass ich städtisch lebe und ich meine Nachbarn, also vom im Flur treffen kenne.
1: Ja.
0: Period.
1: Ja, ich hasse das ja auch. Ich hasse auch, dass ich da drin bin. Ich konnte aber nichts dafür, weil die Vermieterin hat mich einfach reingepackt. So, aber warte, jetzt das Gute ist ja, die eine Nachbarin hat da reingeschrieben gestern Abend, dass sie jetzt im Urlaub ist und dass ich ihren Parkplatz benutze, also dass wir ihren Parkplatz benutzen können.
0: Schön.
1: Da bin ich direkt drauf.
0: Ja,
1: da bin ich direkt drauf.
0: Mensch, das ist ja Wahnsinn.
1: Jetzt habe ich da geparkt.
0: Ich muss noch mal ganz kurz, das ist eine super Story, aber ich muss noch mal ganz kurz zum Anfang.
1: Mhm.
0: Du bist in dieser verdammten Nachbarschaftsgruppe.
1: Ja, es ist Belasto.
0: Absolut belastend. 08900901 ist ja die Hotline hier direkt zu uns in die Show oder schickt uns mal eine WhatsApp-Sprachnachricht. Können wir bitte sofort Büschra dafür judgen, dass sie in so einer Nachbarschafts-WhatsApp-Gruppe drin ist? Komm, da gibt es doch den einen oder anderen, der uns gerade hört.
1: Hey.
0: 08900901, klingelt durch oder schickt eine WhatsApp-Sprachnachricht.

0: Ugel und Move Into the Sun ist neu bei uns. Zusammen mit Ultra Nate.
1: Guter Mann, diese. Guter Song. Das ist so ein Song, den hört man auf Ibiza. Hast du bestimmt gehört? Du warst ja jetzt da. Erzähl mal.
0: Er war letztes Wochenende auf Ibiza. Ja. Ganz spontan. Das allererste Mal in meinem Leben. Hab nicht 1000 Euro für die Flüge gezahlt, Gott sei Dank. ist schon eine nice Geschichte. Mhm. Also Ibiza ist vor allen Dingen, ich fand die Altstadt total nice.
1: Ja.
0: Das war gut und natürlich kann man dort gut Party machen. Also wenn man Bock hat, Party zu machen und nicht so auf Ballermann-Mucke steht, sondern eher halt auf so elektronisches Zeug, dann ist man dort genau richtig.
1: Ja.
0: Aber
1: ja,
0: das kostet auch alles 3,50.
1: Ja,
0: das ist wichtig. Ich habe dort in einem Club für ein Wasser und Gin Tonic 60 Euro gezahlt.
1: Was?
0: Leute, wisst ihr, das ist, also da muss man schon sagen, da ist viel los.
1: Das ist bodenlos.
0: Aber apropos, Ibiza,
1: ja,
0: da schicken wir euch ab nächste Woche hin. Und zwar zu keinem geringeren als David Guetta.
1: Yes!
0: Mehr dazu später noch in der Show. Vielleicht.

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0: Vanessa ist mit am Start aus Osnabrück.
1: Hallo.
0: Hallo.
2: Und Timo aus Ostraudafin.
3: Ich höre nichts anderes.
2: Sehr gut.
0: Dankeschön.
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0: Herzlich willkommen zu diesem Mittwoch. 5.55 Uhr haben wir es mittlerweile. Hey.
5: Hey.
0: Jonas für euch in den News.
5: Guten Morgen.
0: Unangenehm. Damit geht's los. Und apropos, es kann natürlich auch unangenehm werden mit eurem 6-Uhr-Song. Was ich aber großartig finde.
2: Ja.
0: Ihr könnt ja kreativ sein. Es geht um einen Song, wo ihr sagt, ey, den brauchen wir, um in diesen Tag reinzustarten. 08900901 Paul.
6: Guten Morgen, Rolf. Guten Morgen, Büschra. Ich hoffe, ihr seid gut drauf. Und zwar ist es mir aktuell zu heiß. Ich brauche eine Abkühlung. Und wenn es nur musikalisch ist, deshalb wünsche ich mir Last Christmas von Wham. Um mich einfach so richtig in den Winter zu beamen und diese heißen Tage zu überleben.
0: Sehr geil. Okay. Ja. Das, sowas mag ich.
2: Ja, frohe gut. Weihnachten an der Stelle.
0: Ja, dann lass doch mal den Song jetzt spielen. Ihr könnt ihn natürlich jederzeit abbrechen, indem ihr anruft unter der 08900901. Ich könnte mir vorstellen, dass das der ein oder andere macht.
5: Aber ich mag den ja.
2: Ja, Gänsehaut.
0: Schön. Positive Gänsehaut.
2: Positive Gänsehaut.
0: Okay.
2: Lieben wir.
0: Gut.

0: Die Leitungen blinken wie ein Weihnachtsbaum. 08900901. Wer ist denn da und was machen wir?
1: Servus, hier ist der Philipp. Bitte abschalten, sofort.
0: Ja, haben wir gemacht, Philipp.
1: Katastrophal.
0: Ja.
2: Aber warum? Bist du nicht in Weihnachtsstimmung?
1: Ja, Weihnachtsstimmung. Nee.
0: Wir machen erstmal noch ein bisschen Sommer. Pass auf, dann bleibst du ganz kurz dran. Kannst dir dann den 6 Uhr Song für morgen wünschen und einen schönen Mittwoch dir, gell?
1: Alles klar, danke gleichfalls.
0: Dankeschön und rüber geht's zu Jonas in die News. Was trendet auf den Socials?
3: Jimothy, ein buckeliger Waschbär in den USA, verzaubert schon länger das Netz. Jetzt zieht die Google-Suche nach. Wenn man dort Jimothy eintippt, erscheint ein ziemlich cooles Easter Egg und das kleine Kerlchen rennt quer über den Bildschirm. Viele feiern im Netz die Aktion.
0: Okay.
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0: Und was ist heute Morgen sonst noch für uns wichtig?
3: Die personellen Wechsel in Unionsfraktion und Bundesregierung werden heute vollzogen. Die Fraktion wählt den bisherigen Kanzleramtsminister Thorsten Frey zum Nachfolger des zurückgetretenen Jens Spahn. Zudem ernennt Bundespräsident Frank-Walter Steinmeier mehrere neue Minister. Lena Waken wird Kanzleramtschefin, CDU-Generalsekretär Carsten Linnemann übernimmt das Gesundheitsministerium und Steffen Bilger wird neuer Verkehrsminister. US-Präsident Donald Trump hat der Ukraine nach Angaben von Präsident Zelensky Lizenzen zur Herstellung von Patriot-Abfangraketen zugesagt. Damit soll die Ukraine die dringend benötigte Munition für ihre Luftabwehr künftig selbst produzieren können. Das Weiße Haus bestätigte die Zusage bisher nicht. Patriot-Systeme gelten für die Ukraine als wichtigstes Mittel gegen russische ballistische Raketen. Der Apple-Konzern ist als zweites Unternehmen nach dem Chip-Riesen Nvidia zeitweise mehr als 5 Billionen Dollar wert gewesen. Die Aktie stieg im US-Handel auf ein Rekordhoch von knapp 343 Dollar. Damit lag Apple beim Börsenwert sogar noch vor Nvidia. Der KI-Chip-Hersteller hat zuletzt wegen Zweifeln am KI-Boom an Wert verloren.
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3: Aufgrund von warmen Temperaturen melden sich immer mehr Menschen krank. Auch Zahlen der IKK Südwest aus Rheinland-Pfalz, Hessen und dem Saarland zeigen, Anfang Juni stieg die Zahl innerhalb einer Woche um mehr als 50%. Am stärksten betroffen waren Pflege- und Sozialberufe. Gefordert werden deshalb verbindliche Hitzeschutzregeln für Betriebe und Einrichtungen.
0: Dankeschön, Jonas. Und aktuell ist für euch auch wieder in einer knappen halben Stunde.
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6: In Niedersachsen, Bremen und Hamburg erwartet uns ein sonniger Tag. Morgens startet ihr bei lockerem Himmel und Temperaturen zwischen 15 und 17 Grad. Am Nachmittag klettern die Temperaturen auf bis zu 32 Grad. Perfekt für einen Grillabend mit Freunden. Der Wind bleibt angenehm aus südöstlicher Richtung. Morgen bleibt es sommerlich mit bis zu 36 Grad. Also nichts wie ab ins Freibad. Aktuelle Temperaturen: Hamburg im Altonaer Volkspark 19 Grad, Bremen am Wegesacker Hafen 17 Grad, Hildesheim am Dom 16 Grad.
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6: Hier kommt der Verkehrsüberblick. A1 Osnabrück Richtung Bremen läuft es gerade zäh zwischen Bremen-Brinkum und Bremen-Arsten. Ihr müsst mit 2 Minuten extra rechnen. Außerdem stockt es auf der A7 von Kassel Richtung Hannover auf 3 Kilometern zwischen Göttingen-Nord und Nordheim-Nord. Rechnet mit 37 Minuten Verzögerung. Auf der B71 von Zeven Richtung Bremerhaven ist es zwischen Selsingen und Bremer-Förde-Stader Straße dicht. 8 Minuten Wartezeit kommen dazu. Gute Fahrt.

0: Geiler neuer Song von Eli Oaks. Es ist 6:08.
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2: Ja. Ich bin mal gespannt, wer heute gegen dich antreten will, Rolf. 08900901.
3: Mhm. Hallihallo, ich bin die Nadja.
0: Guten Morgen, Nadja.
3: Guten Morgen.
0: Hey, Navi ist da. Also du bist ja richtig gut drauf. Das heißt also, du hast richtig Bock, mich zu zerstören.
3: Was für eine Frage. Safe, klar.
0: Geil. Kategorie kommt ja immer von euch. Das heißt also, in welcher Kategorie willst du mich fertig machen?
3: Ich würde dich ganz gerne die Kategorie Ernährung fertig machen.
2: Oh,
0: das ist witzig, weil ich mich tatsächlich gerade mit dem Thema beschäftige.
3: Ich auch.
0: Echt geil, weil ich bin nämlich gerade in dieser Fitnessstudio-Phase und will schön, weil Summer, ich scheiße auf Summer-Buddy, ich will Winter-Buddy.
2: Das ist so krass, Nadja, alle zwei Tage kommt Rolf mit einem Muskelkater hier an, wirklich.
3: Okay, Muskelkater von was?
0: Ja.
3: Von Rudelkisten schleppen, oder?
0: Nee, richtig fitti. Witzig, aber ich mag die Attitude. So, dann lass direkt loslegen. Ernährungsquiz. Es gibt Big FM Socken zu gewinnen. Büschra, let's go.
2: Frage Nummer 1. Wie viel Obst und Gemüse wird Erwachsenen täglich empfohlen? A. 2 Portionen. B. 5 Portionen. Oder C. 8 Portionen.
0: 2.
2: Nadja?
3: Natürlich 2. Zwischen 1 und 2.
2: Und das ist falsch. Antwort B, 5 Portionen wäre richtig gewesen. Das ist die empfohlene Menge für Erwachsene.
0: Hä, 5 Portionen, was ist das denn? Muss ich ja 5 Brokkoli essen am Tag? Das macht ja gar keinen Sinn. Was ist denn eine Portion?
2: Eine Portion entspricht einer vollen Hand. Also zum Beispiel ein Apfel. Oder eine Paprika. Also easy.
0: So.
2: Es steht 0:0. Frage Nummer 2. Was passiert eher, wenn du durstig bist? A, das Gehirn verwechselt Durst manchmal mit Hunger. B, der Körper verbrennt automatisch mehr Kalorien. C, der Magen produziert sofort mehr Magensäure.
0: A, das ist das Einzige, was für mich logisch klingt.
2: Nadja?
3: Ja, ich würde mal auch sagen, ja. Deswegen wird das meistens dazu geraten, erstmal zu trinken, wenn man so Hunger verspürt.
2: Und das ist richtig! Und damit steht es 1:1. Also Frage Nummer 3 ist entscheidend.
0: Ja.
2: Frage Nummer 3. Welcher Nährstoff liefert pro Gramm die meiste Energie? A. Fett. B. Kohlenhydrate. Oder C. Eiweiß.
0: B.
2: Nadja?
3: Ich glaube, das sind Kohlenhydrate.
2: Das ist leider falsch. Es ist A.

0: schätzen?
1: Kartoffeln, es geht um Kartoffeln.
0: Boah, was hat denn so ein
2: Darf
0: Sack?
2: Darf ich ChatGPT fragen?
1: Nein.
0: Doch, sag's mir, dann steht es nochmal unentschieden. Das finde ich gut. 10 Kilo, keine Ahnung.
1: 10, sagst du?
0: Ja. Was ist denn für ein ganzes Jahr? Ist es zu wenig?
3: Ja, viel zu wenig.
2: Ich würde mal sagen, viel mehr, weiß ich nicht, 20 bis 30, I don't know, auf jeden Fall mehr als 10.
1: Also die richtige Antwort, es sind 63,5 Kilogramm und damit hat Nadja gewonnen! Hey! Yay! BKFM Socken für dich!
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0: Topic, Fireboy DML und Nico Santos. Da haben sich alle getroffen in der WhatsApp-Gruppe und haben sich gedacht, lass mal einen Song zusammen machen. Chagaron, ist passiert. So, hier ist Big FM in Deutschlands Bigster Morning Show. Mittlerweile 17:15. Büschra für euch am Start.
1: Guten Morgen.
0: Jonas ist in die News.
2: Moin.
0: Ich bin Rolf und Fabi ist da.
3: Jo, hallo.
0: Guten Morgen.
2: Guten Morgen.
0: Gute Morgen oder gute Käse.
1: Gute Käse.
0: Denn Fabi wird sich natürlich auch heute mit den Jugendwörtern 2026 beschäftigen, die seit gestern zur Wahl stehen.
1: So, mal find ich gespannt. Super.
0: Was findest du super? Super lustig, super. Weil es auch ein Jugendwort ist, dass man...
2: Wow. Und der Song ist Peak.
0: Mhm.
1: Oh ja. Und das ist Ragebait übrigens.
0: Ja. Das ist übrigens auch sehr unangenehm. Yearbooks und Graceland. Außerdem Zane. Song heißt Side Effects.

0: Noch innerhalb der nächsten 20 Minuten.
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0: DJ Snake, Bipolar Sunshine, Song heißt Paradise. Hier ist Big FM am Mittwochmorgen. Und es ist Zeit, um in die Nachrichten zu schalten zum Kollegen Jonas, der uns jetzt erstmal erzählt, was trendet denn heute Morgen auf den Socials?
1: Ja, es wird mal Zeit, dass wir mal wieder in die Top 10 bei Netflix reinschauen. Viele lieben gerade 72 Hours mit Kevin Hart, läuft gerade sehr gut. Ansonsten bleibt Voicemails for Isabel der Renner und K-Pop Demon Hunters ist seit 58 Wochen da drin, wird es wahrscheinlich auch erstmal noch bleiben.
0: Big FM News. Und was ist heute Morgen denn sonst noch für uns wichtig?
1: Frauen kommen in Führungsetagen großer Unternehmen kaum noch voran. In den Aufsichtsräten stagniert ihr Anteil bei 37%. In den Vorständen sank er innerhalb eines Jahres sogar von 19,9 auf 19,1%.
0: So haben wir es jetzt.
1: Untersucht wurden 183 große börsennotierte Unternehmen. Der Verein Frauen in die Aufsichtsräte fordert deshalb strengere Vorgaben. Die Frauenquote in Aufsichtsräten solle auf 40% steigen und für mehr Unternehmen gelten. Nach dem islamistischen Anschlag am Rande des Christopher Street Day in Berlin stellt Familienministerin Karin Prien den Ländern mehr Geld für Angebote gegen Radikalisierung in Aussicht. Konkret geht es um 5 Millionen Euro aus dem Förderprogramm Demokratie leben, die bisher nicht dafür vorgesehen waren. Prien betonte im Gespräch mit der dpa, für mich ist dieser erschütternde Anschlag Anlass, um die Ausrichtung von Demokratie leben bei der Extremismusprävention nachzuschärfen. Die US-Notenbank entscheidet heute zum zweiten Mal unter ihrem neuen Chef Kevin Warsh über die Geldpolitik. Wegen der weiterhin hohen Inflation rechnen Ökonomen mit einer weiteren Zinspause. Der Leitzins dürfte damit zum fünften Mal in diesem Jahr unverändert bleiben. Die Entscheidung wird um 20 Uhr deutscher Zeit erwartet.
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1: Schlammschlammiger Wacken im Schleswig-Holstein beginnt heute das 35. Metal Open Air Festival. Erwartet werden da 85.000 Menschen. Süß geht's aber los, denn den inoffiziellen Auftakt macht die Wackener Feuerwehrkapelle.
0: Jedes Jahr.
1: Am Nachmittag öffnet dann das Infield vor den beiden großen Bühnen.
0: Okay, dankeschön Jonas für den Moment. Aktuell ist wieder in einer knappen halben Stunde.
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4: In Niedersachsen, Bremen und Hamburg zeigt sich heute die Sonne. Der Vormittag startet mit ein paar Wolken, doch am Nachmittag sind bis zu 32 Grad und strahlender Sonnenschein drin. Perfektes Wetter für einen Sprung in die Elbe oder ein Treffen mit Freunden im Stadtpark. Morgen bleibt es sonnig, bis 33 Grad. Die aktuellen Werte, Hamburg an der Binnenalster 19 Grad. Bremen am Weserstadion meldet 18 Grad und Westerstede im Rhododendronpark 17 Grad. Also genießt die Sommertage in vollen Zügen.
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4: A1 Bremen Richtung Osnabrück. Zwischen Wächter und Lohne-Dinklage steht ein defektes Fahrzeug. A1 Osnabrück Richtung Bremen. Zwischen Bremen-Brinkum und Bremen-Arsten stockender Verkehr auf 1 Kilometer. 2 Minuten Zeitverlust. A36 Richtung Braunschweig. Ein brennendes Fahrzeug zwischen Wolfenbüttel Nordwest und Braunschweig-Stöckheim. Vorsicht im Kreis Hannover-Kronsbergstraße. Ampel außer Betrieb zwischen Nürnberger Straße und Gerhard-Hauptmann-Straße in beiden Richtungen. Gute Fahrt.
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0: Deutschlands Bigste Morning Show, mittlerweile 6.30 Uhr an diesem Mittwoch. Büschra für euch am Start.
7: Guten Morgen.
0: Jonas in den News.
1: Moin.
0: Ich bin Rolf und das

0: 6.35 Uhr, hier ist Big FM. Und den machen wir gleich. Bruno Mars.
1: Sehr geiler Song. On My Soul, die neue Nummer.
0: Außerdem Big FM Original kommt von Pitbull.
1: Oh, ich liebe diesen Mann. Für den würde ich mir vielleicht sogar eine Glatze rasieren.
0: Witzig. I Know You Want Me auch noch gleich. Und das hier ist Fabi.
2: What the Fabi Daily.
3: Das ist doch der kleine, dicke, möchtegern-Comedian.
4: Jo, das bin ich.
5: Tja, Leute, mal Butter bei die Fische und Maggi auf die Eier. Es war ja ein paar Jahre lustig, aber man muss einfach mal einsehen, wann es over ist.
6: Ich finde keinen einzigen deiner Beiträge auch nur ansatzweise witzig. Für einen Comedian fehlt dir einfach jegliches Talent. Bitte lass es, Fabian. Bitte lass es.
5: Ach so, nee, nicht ich. Was denkt ihr denn? Ich bin für Big FM wie Herpes. Einmal angefangen, wirst du das Virus nicht mehr los.
0: Ja.
5: Nee, wovon ich rede, ist Susanne Daubner. Sie hat nämlich mal wieder die Top 10 der Jugendwörter präsentiert.
0: Ja.
5: Aber mittlerweile muss man sagen, da leidet eine Frau vor Millionen von Menschen ein algorithmusgetriebenes, gebührenfinanziertes Gen Z Stockholm-Syndrom. Oder wie erklärt ihr das hier?
7: Du bist gut genug.
5: Susanne, bitte, wenn wir dir helfen sollen, dann zwinker zweimal oder sag ganz laut, Lieferketten-Sorgfaltspflichtengesetz. Sonst dauert es nicht mehr lange, bis die Frau komplett Crash-Out geht, einen Löffel auf eine Türklinke legt und Käsiger Michael singt.
8: Käsiger Michael.
9: Michael, öffne deine Tür.
10: Gottes Willen.
8: Käsiger Michael.
10: Ja, ist ja gut.
8: Käsiger Michael.
5: Keine Ahnung, wo das jetzt auf einmal wieder herkommt, was das bedeuten soll und was Michael damit zu tun hat. Aber... ja, Susanne?
11: Gute Käse.
5: Ich geb's auf.
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0: 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Ja. Danke, Fabi.
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0: Dos, Tres, Quattro. Pitbull, Big FM Original. Deutschlands nächste Morning Show an diesem Mittwoch um mittlerweile 6.42 Uhr. Khalid.
1: Und dieser Mann, der schreibt seine Songtexte in der Notizen-App. Mhm. Das liebe ich ja, weil ich mache da auch alles. Wirklich, ja. Da stehen meine Passwörter drin.
0: Ja.
1: War vielleicht gar nicht so smart, das jetzt zu sagen, aber da steht alles drin. Einkaufen, Passwörter, deine Mutterwitze, alles.
0: Cool. All I know. Thank you for this information.
2: Ja. Von Mutter zu Papa jetzt.
0: Jonas, für die schlechten Radioüberleitungen bin immer noch ich hier zuständig. Also Papa Ute machen wir auch noch innerhalb der nächsten 20 Minuten in der Show.
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0: 6.56 Uhr, Big FM ist hier und Jonas, was trendet auf den Socials?
1: Bei X eine Mischung aus Hype und der Frage nach dem Warum. Disney hat nämlich wohl Kontakt zu Schauspieler Macaulay Culkin gesucht, um einen weiteren Kevin allein zu Hause Film zu machen.
0: Ui.
1: Einige sagen dazu, nicht alles braucht immer ein Sequel vielleicht.
0: Absolut. Big FM News. Gibt zwei Kevin allein zu Hause, die okay sind.
1: Ja.
0: Also Kevin allein zu Hause und Kevin allein New York.
2: Mhm.
0: Der zweite Teil, in dem Donald Trump diesen Cameo-Auftritt
1: genau,
0: hat.
1: Genau, ja.
0: Ne?
1: Ja.
0: Das reicht dann auch.
1: Ja,
0: das finde ich, das ist dann auch, ist,
2: ja,
0: dann auch in Ordnung.
2: Ist okay jetzt.
0: Cool. Was ist denn heute Morgen sonst noch für uns wichtig?
1: Ja, wir kennen es ja bereits aus Restaurants und Cafés. Beim Bezahlen zeigt das Kartenlesegerät automatisch Trinkgeldoptionen an. Genau das könnte künftig auch beim Klamottenkaufen häufiger passieren. Nach Einschätzung des Branchenverbands Modehandel testen erste Schuhgeschäfte solche Abfragen bereits. Bei den Kunden kommt die Idee allerdings eher mäßig an. Nur 27% wären laut einer Umfrage bereit, für gute Beratung im Einzelhandel Trinkgeld zu geben. Zwei Drittel lehnen das komplett ab. Die Waffenruhe ist beendet. Der Iran hat nach Angaben des US-Militärs einen Überraschungsangriff auf amerikanische Soldaten gestartet. Raketen seien unter anderem auf US-Stützpunkte in Jordanien abgefeuert, aber vollständig abgefangen worden. Die USA und Saudi-Arabien reagierten mit Gegenangriffen auf Stellungen pro-iranischer Milizen im Irak. Die deutsche Wirtschaft kommt nach Einschätzung führender Verbände nur langsam aus der Krise. Arbeitgeberpräsident Dulger warnt sogar vor einem verlorenen Jahrzehnt. Seit dem letzten starken Geschäftsjahr 2019 sei Deutschland von Rezession und Stagnation geprägt. Der Industrieverband BDI fordert deshalb weitere Entlastungen bei Steuern, Bürokratie sowie Energie- und Infrastrukturkosten. Erst wenn diese bei den Unternehmen ankämen, könne neues Vertrauen in den Standort entstehen.
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1: Ab morgen hat die Menschheit rechnerisch alle Rohstoffe verbraucht, die Erde innerhalb eines Jahres erneuern kann. Die Rede ist vom sogenannten Erdüberlastungstag.
0: Mhm.
1: Der wird jährlich vom Global Footprint Network berechnet. Von morgen an beanspruchen wir Menschen mehr Ackerland, Wälder und Fischgründe, als nachhaltig verfügbar sind. Zudem wird mehr Kohlendioxid ausgestoßen, als Wälder aufnehmen können.
0: Und aktuell ist für euch auch wieder in einer knappen halben Stunde.
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5: In Niedersachsen, Bremen und Hamburg erwartet euch heute ein sommerlicher Tag. Am Vormittag lockern sich die Wolken und die Sonne setzt sich durch. Also ideal, um den Nachmittag bei Temperaturen bis zu 32 Grad draußen zu genießen. Perfekt für eine Runde im Park oder ein kühles Getränk am Elbstrand. Morgen bleibt es sonnig und die Werte klettern sogar bis auf 36 Grad. Und hier die aktuellen Werte. In Hamburg am Thielehaus und Bremen im Bürgerpark sind es 18 Grad. In Bad Zwischenahn am See 17 Grad.
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5: A1 Osnabrück Richtung Bremen. Zwischen Bremen-Brinkum und Bremen-Arsten 2 Kilometer Stau, mindestens 6 Minuten Zeitverlust. A7 Hannover Richtung Hamburg im Bereich Allertal, Gefahr durch defektes Fahrzeug. B74 Stade Richtung Bremen zwischen Ritterhude Neue Landstraße und Bremen-Nord. Dichter Verkehr, 4 Minuten Zeitverlust. Kreisregion Hannover, Kronsbergstraße zwischen Nürnberger Straße und Gerhard-Hauptmann-Straße. Ampelanlage außer Betrieb. Achtung, Gefahr, gute Fahrt.
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0: Lea aus Salzgitter.
6: Morgen.
0: Gottes Willen, morgen.
2: Und was hier aus Oblingen?
6: Guten Morgen, Leute.
2: Guten Morgen.
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0: Dankeschön fürs Einschalten und Aushalten auch an diesem Mittwoch. Es ist 7 Uhr. Jonas ist für euch in den News.
1: Guten Morgen.
0: Wir ballern gleich Mr. Bad and Wessel. It's not right, but it's okay. Big FM Original kommt von Crow. Traum und jetzt another. 54 Ultra. Here's Talk to You.
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0: Minuten nach 7. Hier ist Big FM in Deutschlands Big The Morning Show. 08900901. Wer ist am Start?
1: Guten Morgen. Hier ist die Claudi.
0: Claudi.
2: Hey, Claudi.
0: Was geht?
1: Hi. Noch ein bisschen arbeiten und dann die Sonne genießen, würde ich sagen.
0: Was machst du denn beruflich?
1: Ich schaffe im Rathaus.
0: Das heißt, du bist dafür zuständig, wenn jemand irgendwie einen neuen Pass braucht oder sowas?
1: Nee, tatsächlich gar nicht. Ich bin eher im Backoffice. Mich sieht man nicht, mich hört man nicht bei den Menschen.
0: Okay.
2: Claudi, ich habe mal eine ganz wichtige Frage.
1: Ja.
2: Hast du ein Faxgerät?
1: Erklär mir, wer hat heute noch ein Faxgerät?
2: Ja,
1: ich kann es nicht verstehen, warum Menschen noch Faxnummern draufschreiben.
0: Ich auch nicht.
1: Das ist nicht unerklärlich.
0: Claudi, ich auch nicht. Aber vollkommen berechtigte Frage.
2: Ja, oder?
0: Weil es viele Behörden gibt in Deutschland, die tatsächlich immer noch mit Fax arbeiten.
1: Ich weiß, das ist einfach so 1900 vor irgendwann, weiß ich nicht.
0: Gruselig.
1: Aber ich musste tatsächlich vor 10 Jahren noch faxen.
0: Ja, siehste?
1: Aber mittlerweile ist einfach out.
0: Also kann man bei euch...
1: Und wenn jemand zu mir sagt, fax mal, dann bin ich raus. Dann gehe ich lieber Kaffee trinken.
0: Dann sagst du, mach hier mal keine Faxen.
1: Okay, wow. Ein guter Wortwitz.
0: Besser wird's heute auch nicht mehr. Ja. Ich finde, Papier gehört abgeschafft.
2: Ja.
0: Ich finde, alles digital bitte nur noch. Ich will auch keine Briefe mehr nach Hause bekommen. Ich hätte das alles gerne per E-Mail in meinem Postfach. Und fertig ist die Laube.
2: Ja, ich gehe noch weiter. Ich hätte es gerne einfach per WhatsApp.
0: Also,
2: schick mir doch einfach eine WhatsApp.
1: Das könnte man doch einführen.
0: Ja, finde ich auch geil. Wenn du jetzt zum Beispiel so einen Blitzer bekommst oder so, einfach WhatsApp.
2: Einfach WhatsApp.
0: Ja.
1: Ne, und dann mit deinem Bild dazu, ne? Das wäre genial.
0: Geil, kann man es direkt mal Insta posten.

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1: Und so klingt's gerade auf den Socials bei Ariana Grande. Am Freitag kommt nämlich ihr neues Album Pedal raus und sie macht ganz viel Werbung natürlich. Und heizt komplett, also ihre Fans drehen durch und wollen es endlich wissen und hören. Am Freitag ist es soweit.
0: Ja, und wir stellen es euch natürlich auch hier in der Show vor. Bis dahin gibt's die aktuelle Single. I hate that I made you.

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1: 7:27 Uhr ist es, hier ist Big FM und Jonas, was trendet auf den Socials?
2: Tja, ich hab's dir ja vorhin auch gezeigt, Rolf, heute Morgen sah der Vollmond richtig geil aus.
1: Stimmt, kam Jonas an mit einem ganz tollen Foto.
2: Ja. Ganz schon so ein bisschen goldfarben. Bilder davon landen heute Morgen natürlich auch in vielen Insta-Stories. Heute Nacht gibt's nochmal eine Chance, einen Blick darauf zu werfen.
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1: Okay, da übrigens auch das allererste, was Büscher mir heute Morgen erzählt hat, als sie ins Studio kam.
4: Ich habe auch erstmal einen Snap gemacht.
1: Oh mein Gott, wie schön ist der Mond. Ja, ist ja gut. So, was ist denn heute Morgen sonst noch für uns wichtig?
2: Die personellen Wechsel in Union-Fraktion und Bundesregierung werden heute vollzogen. Die Fraktion wählt den bisherigen Kanzleramtsminister Thorsten Frey zum Nachfolger des zurückgetretenen Jens Spahn. Zudem ernennt Bundespräsident Frank-Walter Steinmeier mehrere neue Minister. Nina Wagen wird Kanzleramtschefin, CDU-Generalsekretär Carsten Linnemann neuer Gesundheitsminister und Steffen Bilger wird neuer Verkehrsminister. US-Präsident Donald Trump hat der Ukraine nach Angaben von Präsident Zelensky Lizenzen zur Herstellung von Patriot-Abwehrraketen zugesagt. Damit soll die Ukraine die dringend benötigte Munition selber herstellen können. Das Weiße Haus bestätigte die Zusage bislang noch nicht. Patriot-Systeme gelten für die Ukraine als wichtigstes Mittel gegen russische ballistische Raketen. Büschra, kurze ehrliche Frage, du kommst ja aus Hessen?
4: Ja.
2: Was stimmt mit euch nicht?
4: Was ist hier los?
2: Ich hatte heute Morgen in meinem Nachrichtenfach eine Nachricht und zwar ein Mann hatte aus Hessen, nämlich mit einem umgebauten Bobbycar einen neuen Hochgeschwindigkeitsrekord aufgestellt. Auf einer Bergstraße in Österreich hat er knapp 150 Stundenkilometer erreicht auf diesem Bobbycar.
1: Oje.
2: 2,4 Kilometer lang war die Strecke und der Bremsweg mit Hallenturnschuhen betrug 230 Meter.
4: Das macht mich voll stolz gerade.
1: Da ist man. Grüße gehen raus nach Hessen.
2: 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Wo wir gerade bei Sport sind. Die UEFA wehrt sich gegen Pläne von FIFA-Präsident Gianni Infantino, die Fußball-WM für private Investoren zu öffnen. Nach einem Bericht der Nachrichtenagentur Bloomberg steht sogar ein möglicher Boykott im Raum. Offiziell bestätigt ist das aber noch nicht. Der Europäische Fußballverband erklärte lediglich, mit den Plänen werde eine Grenze überschritten. Man nehme die Angelegenheit äußerst ernst und erwarte das auch von den nationalen Verbänden.
1: Okay.
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6: In Niedersachsen, Bremen und Hamburg gibt's heute viel Sonne, vormittags noch bewölkt, ab Mittag im Süden und Westen klar. Perfektes Wetter für die Lunchpause im Freien. Die Temperaturen steigen auf satte 32 Grad. Am Nachmittag wolkenloser Himmel und angenehmer Wind, ideal für einen Abend draußen mit Freunden. Morgen ähnlich sonnig, nachmittags drohen Gewitter, also heute die Hitze genießen. Aktuell in Hamburg am Millerntor 18 Grad, in Bremen im Rhododendronpark 17 Grad und in Hannover am Maschsee 19 Grad.
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6: A1 Osnabrück Richtung Bremen. Zwischen Bremen-Brinkum und Bremen-Arsten staut es sich auf 3 Kilometer. Du brauchst mindestens 12 Minuten länger. Auf der gleichen Strecke zwischen Wildeshausen West und Groß-Ibner noch ein Stau von 1 Kilometer. Hier dauert es 8 Minuten länger. Auf der B74 Richtung Bremen zwischen Ritterhude Neue Landstraße und Bremen-Nord mit 6 Minuten extra rechnen. B432 Hamburg Richtung Bad Segeberg. 6 Minuten Verzögerung. Gute Fahrt.
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1: Kurzer Nachtrag noch.
2: Ja.
4: Ei, Gude!
1: Um Gottes Willen. Hier, es klingt ja schon wie beim Sender mit der Zahl. Das will keiner. Aber guten Morgen nach Rheinland-Pfalz, Baden-Württemberg, Saarland, Nordrhein-Westfalen, Niedersachsen, Bremen, Hamburg, Berlin oder auch in Bayern. Überall, wo ihr uns hört. Guten Morgen, Deutschland.
4: Guten Morgen.
1: Oh, David Guetta und Sie ja gleich noch. Und das hier, Teddy Swims.

0: 7.36 Uhr. Hier ist Big FM in Deutschlands Big Star Morning Show. Bescheid für euch am Start. Ich bin Rolf und ihr seid natürlich auch dabei. 08900901. Wen haben wir?
1: Was geht ab? Hi, hier ist der Nico. Guten Morgen.
2: Nico, guten Morgen.
3: Hey, guten Morgen, Nico.
0: Hab gehört, heute wettertechnisch soll es ein bisschen wärmer werden, ne?
1: Ja, geil. Ich habe da nichts dagegen, ehrlich gesagt.
0: Ja, ich schon. Ich wohne ganz oben und das Ding ist halt wirklich, in meiner Bude staut sich die Hitze.
1: Hast du keine Klimaanlage?
0: Nee, ich bin auch seit ungefähr 8 Monaten gefühlt auf der Suche nach einer Klimaanlage. Gut, stimmt nicht, seit 8 Wochen. Aber, und ich krieg halt keine, weil es diese verschissene Midea Porta Split, ach,
3: die
0: ich unbedingt haben will.
3: Jetzt regt er sich wieder auf, jetzt regt er sich wieder auf.
0: Das ist so ein Standardthema. Auch wenn hier die Musik läuft, will ich mit Büschra immer darüber absprechen, weil ich dieses blöde Klimagerät endlich haben möchte. Aber das ist überall in ganz Deutschland ausverkauft oder kostet 4.000 Euro bei eBay.
3: Ja.
1: Oh yeah, mach doch mal ein Gewinnspiel.
0: Und soll ich dann selber derjenige sein, der gewinnt? Weiß ich nicht.
1: Ja,
0: weiß nicht, was die Geschäftsführung dazu sagt.
1: Zufällig.
0: Ja, zufällig. Ich telefoniere dann auch mit mir selber am Ende und sage dann, Rolf, herzlichen Glückwunsch und freue mich dann auch selber.
3: Ich kann mir das so gut vorstellen. Ich kann mir das so gut vorstellen bei dir, Rolf, dass du das machst.
0: Ja, wie wird das denn klingen? Vielleicht so, Rolf. Du gewinnst die Midea Porta Split!
1: Liebe Schwitzen!
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0: Ja, das ist es. Deutschlands biggste Morningshow an diesem Mittwoch. Es ist mittlerweile 7.43 Uhr. Ava Max zusammen mit Bia.
1: Und diese Frau kann ja richtig gut rappen. Was sie nicht...
0: Bia.
1: Ja. Kann richtig gut rappen.
0: Bia ist super.
1: Was sie nicht kann, ist wohl tanzen, hat sie in einem Interview erzählt. Kann ich mir irgendwie gar nicht vorstellen, dass sie nicht tanzen kann. Aber sie macht es trotzdem gerne.
0: Ja, das geht mir mit dem Singen auch so. Oh. Und mit vielen anderen Dingen auch. Dinge, die man nicht kann, aber trotzdem macht. Gut. Ava Max und Bia mit Energy gleich noch und...
1: Oh ja.
0: The Kid Leroy.
1: Girls!
0: Das alles noch innerhalb der nächsten 20 Minuten hier in der Show. Ach, und übrigens, habt ihr irgendwie Bock auf Festival und Ibiza in diesem Jahr? Alles auf unseren Nacken geht.
1: Ja.
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0: Es ist 7.56 Uhr, Big FM ist hier und Jonas, was trendet heute Morgen auf den Socials?
1: Weiterhin Jimothy, das ist ja ein buckeliger Waschbär in den USA, der verzaubert schon länger das Netz und jetzt zieht die Google-Suche nach. Wenn man dort Jimothy bei Google eintippt, dann erscheint ein ziemlich cooles Easter Egg und der Waschbär flitzt über den Monitor von links nach rechts. Viele feiern die Aktion.
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0: Ganz, ganz süß.
3: Ja.
0: Gut, was ist denn heute Morgen sonst noch für uns wichtig?
1: Frauen kommen in Führungsetagen großer deutscher Unternehmen kaum voran. In den Aufsichtsräten stagniert der Anteil bei 37%. Untersucht wurden 183 große börsennotierte und mitbestimmte Unternehmen. Der Verein Frauen in die Aufsichtsräte fordert deshalb strengere Vorgaben. Die Frauenquote in Aufsichtsräten solle auf 40% steigen und für mehr Unternehmen gelten. Beim bisherigen Verkehrsminister Patrick Schnieder sitzt der Frust offenbar tief. Nach Bildinformationen verzichtet er heute auf die Kabinettssitzung, angeblich, weil er Bundeskanzler Friedrich Merz nicht begegnen will. Schnieder hatte am Sonntag nach dem Wirrwarr um seinen Posten um Entlassung gebeten. Mit seinem Nachfolger Steffen Bilger soll es gestern Abend noch ein Gespräch gegeben haben. Heute wählt die Unionsfraktion Thorsten Frei voraussichtlich zum neuen Vorsitzenden. Außerdem erhalten Carsten Linnemann und Steffen Bilger sowie die neue Kanzleramtsministerin Nina Wagen ihre Ernennungsurkunden von Bundespräsident Frank-Walter Steinmeier. Der Apple-Konzern ist als zweites Unternehmen nach dem Chip-Riesen Nvidia zeitweise mehr als 5 Billionen Dollar wert gewesen. Die Aktie stieg im US-Handel auf ein Rekordhoch von knapp 343 Dollar. Damit lag Apple beim Börsenwert sogar vor Nvidia. Der Chip-Hersteller hatte zuletzt wegen Zweifeln am KI-Boom an Wert verloren.
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1: Schlammschlammiger Wacken. In Schleswig-Holstein beginnt heute das 35. Metal Open Air Festival. Erwartet werden 85.000 Menschen. Süß geht's los. Den inoffiziellen Auftakt macht mittags nämlich die Wackener Feuerwehrkapelle. Ja. Am Nachmittag geht's dann offiziell los vor den beiden großen Bühnen.
0: Okay, dankeschön.
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5: In Niedersachsen, Bremen und Hamburg erwartet euch heute ein Sonnetag Deluxe. Schnappt euch die Sonnenbrillen, denn es bleibt bis zum Abend wolkenlos. Die Temperaturen klettern auf heiße 39 Grad. Perfekt, um nach der Arbeit mit Freunden an die Beachbar zu gehen. Morgen wird's spannend. Es ziehen Wolken auf und ab dem Nachmittag kann es Blitz und Donner geben. Passt auf euch auf. In Hamburg im Portugiesenviertel sind es 18 Grad. In Bremen am Osterdeich ebenfalls 18 Grad. In Braunschweig am Schloss auch 18 Grad.
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5: A1 Osnabrück Richtung Bremen. Zwischen Wildeshausen West und Groß-Ippene 4 Kilometer Stau, 22 Minuten länger. A1 Osnabrück Richtung Bremen. Zwischen Bremen-Brinkum und Bremen-Arsten 2 Kilometer Stau, 11 Minuten Zeitverlust. B74 Stade Richtung Bremen. Zwischen Ritterhude, Neue Landstraße und Bremen-Nord dichter Verkehr, 7 Minuten Verzögerung. B211 bei Rastede zwischen Leu und Niederhörne dichter Verkehr, 9 Minuten Verzögerung. Gute Fahrt.
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0: Kadisha aus Wolfsburg.
6: Guten Morgen, ihr Schlafmützen.
0: Moin.
7: Und Angelina aus Krummhörn.
8: Guten Morgen, Büschra.
7: Guten Morgen.
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0: Und mittlerweile 7.59 Uhr an diesem Mittwoch. Hey. Schön, dass ihr alle mit am Start seid. Jonas ist für uns in den News.
1: Guten Morgen.
0: Und Crazy Abrams gleich bei uns auf der Playlist. Das ist die neue Single Look at My Life.
7: Coole Frau.
0: Gute Frau, sehr, sehr guter neuer Song. Spielen wir euch gleich nach Weiß und Topic.
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0: neue Single von Gracie Abrams. Look at my life. Es ist 7:07.
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0: Ja, wir wissen, unsere Gesellschaft würde auseinanderklatschen, wenn es keine Menschen geben würde, die sich ehrenamtlich engagieren. Und genau aus diesem Grund machen wir in dieser Woche genau das. Wir stellen euch nämlich Leute vor, die tatsächlich auch ein Ehrenamt machen und wollen dem Ganzen eine Bühne geben.
3: Ja, es gibt ja ganz viele Ehrenmänner und Ehrenfrauen hier bei uns in der Big FM Community. Simon zum Beispiel, der engagiert sich ehrenamtlich bei Project Wings. Simon, erzähl mal, worum geht's bei deinem Ehrenamt?
4: Wir bauen das größte Recyclingdorf der Welt aus Plastikmüll und kümmern uns um Umweltschutz, Tierschutz, Naturschutz. Das Ganze findet eben auf Sumatra statt, direkt neben einem der wichtigsten Regenwälder der Welt. Das ist der Gunung Leuser Nationalpark, der relativ bekannt dafür ist, dass dort mit die letzten frei Wildlebenden auch im Utrand leben.
0: Okay, und was genau macht ihr da?
4: Wir haben Kernbereiche, das ist einerseits das Recyclingdorf selbst, wo wir über 200 Kilo Plastikmüll aus Ecobricks verbaut haben. Dann haben wir das Waste Management. Man muss sich vorstellen, in der Region gab es davor keine Müllabfuhr, gab es kein Müllsystem. Das heißt, Müll ist entweder im Regenwald, in den Flüssen oder sonst wo in der Natur gelandet. Und da haben wir durch die Trashbank ein System, wo wir den Müll einsammeln, sortieren und eben weiterverarbeiten. Nice. Dann haben wir auch ein Thema Umweltbildung und wir haben den Bereich Conservation. Dazu zählt unter anderem organischer Garten, wo uraltes Wissen über nachhaltige Landwirtschaft gegeben wird.
0: Also ein unfassbar geiles Projekt, Project Wings. Simon, vielen Dank auf jeden Fall, dass du uns das vorgestellt hast. Und danke auch, dass du dich engagierst, genauso wie viele Millionen andere in Deutschland. Wenn ihr auch so ein Projekt habt oder Infos haben wollt zum Ehrenamt, dann klickt euch jetzt mal rein auf bigfm.de.
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0: Oliver Heldens. Und Lady. Deutschlands Big Morning Show ist hier und das hier ist Olivia Rodrigo.
1: Ja, und Olivia ist ja zu 60% taub auf ihrem linken Ohr.
0: Oh, krass.
1: Das ist krass. Vor allem krass, dass man mit so einer Einschränkung dann so geile Musik machen kann.
0: Absolut. Crazy. Gute Frau diese. Olivia Rodrigo machen wir gleich noch. Und the lights off noch innerhalb der nächsten 20 Minuten. Büschra ist für euch am Start.
1: Guten Morgen.
0: Die Jonas in den News.
2: Moin.
0: So, ich bin Rolf. Guten Morgen.
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0: Es ist 8.27 Uhr, Big FM ist hier und Jonas, was trendet auf den Socials?
1: Mehr als 3,6 Millionen Menschen haben einen Rekordflug im Netz verfolgt. Ein Airbus A350 von Qantas ist nämlich ohne Zwischenstopp von Australien nach Frankreich geflogen. Mehr als 24 Stunden war die Maschine in der Luft. Das gab's noch nie.
0: Okay. 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Und was ist heute Morgen sonst noch für uns wichtig?
1: Bundesfamilienministerin Prien will nach dem CSD-Anschlag in Berlin die Förderprogramme gegen Radikalisierung aufstocken und mehr als 5 Millionen Euro dafür zur Verfügung stellen. Sie sagte, das Geld komme aus dem Programm Demokratie leben. Dieser erschütternde Anschlag sei Anlass, bei der Extremismusprävention nachzuschärfen. Prien kündigte Gespräche mit Ländern, Verbänden und muslimischen Gemeinschaften an. Die Waffenruhe ist beendet. Der Iran hat nach Angaben des US-Militärs einen Überraschungsangriff auf amerikanische Soldaten gestartet. Raketen seien unter anderem auf US-Stützpunkte in Jordanien abgefeuert, aber vollständig abgefangen worden. Die USA und Saudi-Arabien reagierten mit Gegenangriffen auf Stellungen pro-iranischer Milizen im Irak. Wir kennen es bereits aus Restaurants und Cafés. Beim Bezahlen zeigt das Kartenlesegerät häufig automatisch Trinkgeldoptionen an.
0: Ja.
1: Genau das könnte künftig auch beim Klamottenkaufen passieren. Laut Branchenverband Modehandel testen erste Schuhgeschäfte solche Abfragen bereits. Bei den Kunden kommt die Idee allerdings eher mäßig an.
0: Kann ich verstehen.
1: 25. Ja.
0: Nee, weil vor allen Dingen, man fühlt sich total schlecht. Ich habe das jetzt letztes Wochenende am Flughafen auch gesehen. Mhm. Da an diesen ganzen Bäckerei-Dingern, wo du eh irgendwie gefühlt 80 Euro für ein Brötchen zahlst, wird die dann auch noch zuerst die Frage gestellt, möchten wir hier noch kurz Trinkgeld geben?
2: Ja. Ja. Vor allem 15 oder 20%. Ja. Also ja. Direkt rein.
1: Seid ihr nicht alleine? Nämlich nur 27% wären laut einer Umfrage bereit, tatsächlich für die Beratung im Einzelhandel Trinkgeld zu geben. 2/3 lehnen das ab.
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1: Ab morgen hat die Menschheit rechnerisch alle Rohstoffe verbraucht, die Erde innerhalb eines Jahres erneuern kann. Die Rede ist vom sogenannten Erdüberlastungstag. Der wird jährlich vom Global Footprint Network berechnet. Von morgen an beanspruchen wir Menschen mehr Ackerland, Wälder und Fischgründe, als nachhaltig verfügbar sind.
0: Dankeschön, Jonas, für den Moment. Aktuell ist für euch auch wieder in einer knappen halben Stunde.
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5: In Niedersachsen, Bremen und Hamburg wird es heute sommerlich. Der Morgen startet leicht bewölkt, ab Mittag sonnig. Perfekt für einen Afterwork-Abstecher zur Beachbar. Temperaturen steigen auf heiße 29 bis 32 Grad. Am Abend bleibt es klar mit milder Brise aus südöstlicher Richtung. Genießt die Zeit im Freien und plant euren Abend entspannt. Aktuelle Werte: in Hamburg am Rathaus Altona 20 Grad, in Bremen am Europahafen 19 Grad und in Wolfsburg am Fähno ebenfalls 19 Grad. Viel Spaß da draußen.
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5: A1 Osnabrück Richtung Bremen, Stau auf 5 Kilometern zwischen Wildeshausen West und Groß-Ibna. Dauert 28 Minuten. A1 Hamburg Richtung Osnabrück, 4 Kilometer stocken zwischen Uphusen-Bremen-Mahndorf und Bremen-Arsten. 5 Minuten Zeitverlust. A1 Osnabrück Richtung Bremen, 2 Kilometer Stau zwischen Bremen-Brinkum und Bremen-Arsten. Verlangsamung um 7 Minuten. A7 Hannover Richtung Flensburg, 2 Kilometer Stau zwischen Hamburg-Waltershof und Hamburg-Othmarschen. Gute Fahrt.
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0: Deutschlands bigste Morning Show. Es ist mittlerweile 8.30 Uhr. Schön, dass ihr alle mit am Start seid. Guten Morgen.
1: Morgen.

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0: diagnostiziertes Gen Z Stockholm-Syndrom. Oder wie erklärt ihr das hier?
1: Du bist gut genug.
0: Susanne, bitte, wenn wir dir helfen sollen, dann zwinker zweimal oder sag ganz laut, Lieferketten-Sorgfaltspflichtengesetz. Sonst dauert es nicht mehr lange, bis die Frau komplett Crash-Out geht, einen Löffel auf eine Türklinke legt und käsiger Michael singt.
2: Käsiger

0: was Michael damit zu tun hat, aber... Ja, Susanne?
1: Gute Käse.
0: Ich geb's auf.
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0: James Hype.
1: Oh, dieser Track ballert so böse. Serotonin heißt er. Sehr geile Nummer.
0: Hat er übrigens auch aufgelegt auf dem Tomorrowland am vergangenen Wochenende. Haben wir alle schön gefeiert, machen wir gleich. So, und Lieblingssong von Jonas aus den News.
2: Den feiern wir.
0: So. Alex Warren und Fever Dream, das auch. Ja, Tomorrowland ist vorbei, aber es gibt natürlich noch andere Festivals, auf die ihr gehen könnt.
1: Yes.
0: Und wenn es dann nicht nur ein Festival ist, sondern wenn dann auch noch Ibiza oben drauf kommt, dann heißt es Rucki Zucki.
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0: Sein Name ist Alex. Mit Nachnamen Warren. Song heißt Fever. Mit zwei Titel Dream. So, es ist 8.55 Uhr. Das war unangenehm. Ganz schnell rüber zu Jonas in die News, was trendet.
1: Eine Mischung aus Hype und Frage nach dem Warum. Disney hat nämlich Kontakt zu Schauspieler Macaulay Culkin gesucht, um einen weiteren Kevin allein zu Hause Film zu machen. Ob es den gibt, steht noch nicht fest. Bei X sagen aber einige auch nicht zu allem ein Sequel.
0: Auf gar keinen Fall.
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3: Wie alt ist er jetzt eigentlich? Also,
0: der Film oder Macaulay Culkin?
3: Nee, eher der Schauspieler.
0: Boah, keine Ahnung.
1: Der ist bestimmt schon so in den 40er, 50er oder
0: ja,
1: so.
0: Ja, weiß ich nicht. Also, der hat ja auch so eine Zeit gehabt, da hat er sehr verdrogt ausgesehen, weil der ja ein großes Problem auch damit hatte.
3: Ja, ja.
0: Logischerweise als Kind so berühmt und dann halt hektisch hinten raus. Keine Ahnung, wie alt er mittlerweile ist.
1: Warte mal,
0: aber
1: wir machen hier mal kurz Faktencheck. Moment.
0: Achso, hier googelt der Chef noch selbst.
3: Ja.
1: So 45 ist er.
0: 45.
3: Ja, das geht ja. Ja, gut. Aber es ist trotzdem nicht mehr so magical.
0: Nee, brauchen wir auch nicht mehr. Sollen wir bei dem ersten Teil belassen. So, Jonas, was ist heute Morgen denn sonst noch für uns wichtig?
1: Ich sag's ungern, aber wir sind pleite. Also auf dem Papier natürlich nur. Mhm. Die öffentliche Verschuldung in Deutschland ist nämlich um 6% auf 2,6 Billionen Euro gestiegen. Umgerechnet sind das etwa 31.800 Euro pro Kopf. Crazy. Den größten Anteil machen die Schulden des Bundes aus. Besonders stark stiegen allerdings auch die Schulden der Kommunen. Sie legten um gut 15% zu. Könnte ein Grund sein, die deutsche Wirtschaft kommt nämlich nach Einschätzung führender Verbände nur langsam aus der Krise. Arbeitgeberpräsident Rainer Dulger warnt sogar vor einem verlorenen Jahrzehnt. Seit dem letzten starken Geschäftsjahr 2019 sei Deutschland von Rezession und Stagnation geprägt. Der Industrieverband BDI fordert deshalb weitere Entlastungen bei Steuern, Bürokratie sowie Energie- und Infrastrukturkosten. Die Menschen in Hessen sind schon ein interessantes Völkchen, no front, aber ein Mann aus Hessen hat in Österreich jetzt ernsthaft einen neuen Bobby-Car-Hochgeschwindigkeitsrekord aufgestellt. Auf einer Bergstraße erreichte er knapp 150 Kilometer pro Stunde. Gebremst wurde normal mit den Füßen, der Bremsweg betrug 230 Meter.
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1: Die UEFA wehrt sich gegen Pläne von FIFA-Präsident Gianni Infantino, die Fußball-WM für private Investoren zu öffnen. Nach einem Bericht der Nachrichtenagentur Bloomberg steht sogar ein möglicher Boykott im Raum. Offiziell bestätigt ist das aber nicht. Der Europäische Fußballverband erklärte lediglich, mit den Plänen werde eine Grenze überschritten. Man nehme die Angelegenheit äußerst ernst und erwartet das auch von den nationalen Verbänden.
0: Dankeschön, Jonas, für den Moment. Aktuell ist für euch auch wieder in einer knappen halben Stunde.
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5: In Niedersachsen, Bremen und Hamburg starten wir in den Mittwoch mit Sonne pur und klarem Himmel. Ab Mittag wird es sogar wolkenlos mit heißen 29 bis 32 Grad. Perfekte Bedingungen für einen Sprung ins kühle Nass oder eine entspannte Beachbarzeit. Morgen geht's mit bis zu 33 Grad weiter, bevor am Abend Gewitter aufkommen. Also den Sonnenschein heute voll auskosten. Aktuell meldet Hamburg im Altonaer Volkspark 21 Grad, Bremen am Wegesacker Hafen und Hildesheim am Dom 19 Grad.
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5: A1 Osnabrück Richtung Bremen zwischen Bremen-Brinkum und Bremen-Arsten. 1 Kilometer Stau, 7 Minuten. A1 Osnabrück Richtung Bremen zwischen Wildeshausen West und Groß-Ippener. 6 Kilometer Stau, 33 Minuten. A27 Bremen Richtung Bremerhaven zwischen Bremen-Hornlehe und Bremen-Überseestadt. 3 Kilometer Stau, 19 Minuten. B495 Hemmoor Richtung Glückstadt zwischen Wischhafen und Wischhafen. Glückstadt, dichter Verkehr, 10 Minuten. Gute Fahrt.
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0: Vanessa ist mit am Start aus Osnabrück.
6: Hallo.
0: Hallo.
3: Und Timo aus Ostraudafin.
7: Ich höre nichts anderes.
3: Sehr gut.
0: Dankeschön.
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0: Alle irre. 8.58 Uhr an diesem Mittwoch. Schön, dass ihr alle mit am Start seid. Jonas ist für euch auch in den News.
1: Hallo.
0: So, wir feiern gleich. Song aus 2011. Kommt von Gedda und Usher. Heißt Without You. Zum Start jetzt Papa U.

0: ist mittlerweile 7:07. Big FM ist hier in Deutschlands Bigster Morning Show. Und wer ist an der 08900901?
1: Guten Morgen, hier ist Toni.
0: Was geht dir heute Morgen so durch den Kopf?
1: Ich habe gedacht, ich muss mal den Erstis so einen kleinen Reminder geben fürs Studium jetzt, was jetzt wieder anfängt im Oktober.
0: Okay.
1: Macht euch nicht so viel Stress bzw. Druck. Also viele haben ja noch dieses Jahr erst Abitur gemacht. Vielleicht haben die das so 1-2 Monate gerade in der Hand.
0: Ja.
1: Und denken sich so, okay, jetzt studiere ich das oder das. Und Leute, es ist komplett okay, wenn ihr nach, keine Ahnung, 1, 2, 3, 4 Semestern oder vielleicht auch schon nach 1, 2, 3, 4 Wochen sagt, oh Gott, das ist ja gar nichts, weil Studium ist nicht Schule und ihr müsst nicht alles direkt in eins durchrasieren. So.
0: Also mit so viel Input auf die Frage, was geht mir denn durch den Kopf, habe ich jetzt nicht gerechnet an dieser Stelle, muss ich sagen. Aber hey, danke dir dafür.
1: Ich danke euch.
0: Ciao, ciao, tschüss.
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0: Section, das Song, désolé. Big FM ist hier, Deutschlands Big Morning Show, mittlerweile 13 Minuten nach 9. Den Song hier, den haben wir vielleicht schon mal gehört.
1: Yes!
2: Yes!
0: Ende der 70er.
1: Das ist doch hier. Raffaello-Werbung.
0: Ja, oder so. Boney M. auf jeden Fall. Gibt es viele Versionen davon. Und aktuell hat Eli Oaks gedacht, komm, lass das Ding mal ein bisschen schneller machen. Also ein bisschen schneller. Noch ein bisschen schneller.

0: Strokes und Lavinia spielen wir euch gleich noch. Genauso wie...
1: Das ist Zane, Side Effects. Schöner Mann, schöne Stimme.
0: Schöner Song, gleich. 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

0: Clock Clock und Sorry. In knapp 30 Sekunden sind wir in den News.
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0: Freundlich und kompetent in Hamburg. Morgen, die und jetzt ganz genau zuhören, 121 Minuten Party.
3: Das lieb ich ja. Die Party geht wirklich 121 Minuten, nicht länger, nicht kürzer.
0: Ja, ist doch gut.
3: DJs sind am Start, um 21 Uhr geht's los. Es gibt einen Kicker und der Eintritt ist frei.
0: Guck mal einer an. Also kommt gerne rum, freundlich und kompetent.
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0: 9.26 Uhr ist es. Jonas, was trendet heute Morgen auf den Socials?
4: Wir haben schon drüber gequatscht vorhin. Der Vollmond sah in der Nacht richtig krass aus. Gibt natürlich auch immer ordentlich Material her für TikTok oder Instagram. Yeah. Sehen wir da sehr viel. Und wer es verpasst hat, heute Abend gibt es nochmal die Chance, einen Blick auf den sogenannten Heumond zu erhaschen.
0: Okay.
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0: Und was ist heute Morgen sonst noch für uns wichtig?
4: Gleich um 10 Uhr kommt die Unionsfraktion zusammen, um Thorsten Frei zu ihrem neuen Vorsitzenden zu wählen. Unterdessen warnt Bremens CDU-Chef Heiko Strohmann vor wachsendem Frust in der Partei. Die Stimmung gehe bereits in Richtung katastrophal, sagte er dem Tagesspiegel. Viele Mitglieder seien mit Bundeskanzler Merz unzufrieden. Später erhalten Carsten Linnemann und Steffen Bilger sowie die neue Kanzleramtsministerin Nina Wagen ihre Ernennungsurkunden von Bundespräsident Steinmeier. Der entlassene Verkehrsminister Patrick Schnieder übrigens, der bleibt der Kabinettssitzung laut Bild offenbar fern, weil er Merz nicht begegnen will. Die Kosmetikmarke Rituals investiert rund 40 Millionen Euro in die Modernisierung von 1500 Geschäften in 30 Ländern. Die Umbauten starten am 3. August, sollen innerhalb von 30 Tagen abgeschlossen sein. Im Schnitt werden also 40 Filialen pro Tag umgestaltet. Rund 100 Teams sind europaweit dafür im Einsatz. Nach dem Krisenjahr 2025 hat sich der Gewinn von Porsche jetzt in der ersten Jahreshälfte stabilisiert. Das Ergebnis lag mit rund 1 Milliarde Euro fast doppelt so hoch wie der Gewinn im Vorjahr. Das hat der Sportwagenbauer aus Stuttgart am Morgen mitgeteilt. Gründe hierfür sind der konsequente Sparkurs sowie Strukturmaßnahmen beim Umbau des Konzerns.
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4: Manuel Neuer geht beim FC Bayern voraussichtlich in seine letzte Saison. Es sehe schon stark danach aus, dass der danach aufhöre, sagte der 40-Jährige zum Trainingsauftakt. Eigentlich habe er bereits zu 85% ans Karriereende gedacht. Die Mannschaft, das Trainerteam und die Aussicht auf Titel hätten ihn aber vorerst zum Weitermachen bewegt.
0: Okay, danke Jonas für die Momente. Aktuell ist für euch auch wieder in einer knappen Stunde.
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6: In Niedersachsen, Bremen und Hamburg erwartet euch heute sonniges Wetter. Der Tag bleibt sommerlich. Ab Mittag wird es bis zu 32 Grad heiß. Perfekt, um die Abendstunden im Freien zu verbringen. Vielleicht bei einem Grillabend im Park oder entspannt mit Freunden draußen in der Stadt. Morgen bleibt es warm und sonnig. Am Nachmittag ziehen allerdings starke Gewitter auf. Aktuell sieht es so aus. In Hamburg im Tierpark Hagenbeck 21 Grad. In Bremen am Domsheide 20 Grad und in Celle am Schloss 19 Grad. Viel Spaß!
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6: A1 Osnabrück Richtung Bremen zwischen Wildeshausen West und Groß-Ibbener 5 Kilometer Stau, 33 Minuten Zeitverlust. Zwischen Bremen-Brinkum und Bremen-Arsten stehen nochmal 2 Kilometer Stau, 7 Minuten Zeitverlust. A27 Bremen Richtung Bremerhaven zwischen Bremen-Fahr und Bremen-Überseestadt 3 Kilometer Stau, 16 Minuten Zeitverlust. B74 Stade Richtung Bremen zwischen Ritterhude Neue Landstraße und Bremen-Nord dichter Verkehr. 8 Minuten, gute Fahrt.
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0: Deutschlands nächste Morning Show, 9.29 Uhr von der ersten Millisekunde an. Schon direkt ein Vibe.
4: Ja.
0: So ein geiler Song von The Second Voice, Let Me Be, spielen wir euch jetzt. Schön.

0: Es ist 9.42 Uhr, hier ist Big FM. Herzlich willkommen zum Rätselraten am Mittwoch. Zum fröhlichen Rätselraten.
1: Okay.
0: Das klingt cringe, aber wir machen es trotzdem zusammen. Haben uns vielleicht mal in den letzten Tagen, Wochen und Monaten die Frage gestellt, wo zur Hölle treibt sich eigentlich einer der erfolgreichsten DJs aus Deutschland rum? Mhm. Robin Schulz nämlich.
2: Ja.
0: Diese Frage kann ich beantworten und dies ist jetzt kein Scherz. Er gibt heute Abend ein Open-Air-Strandfest in Norderney.
2: Oh.
0: Ist aber geil bei den Temperaturen, schön Norderney. Ist geil, oder?
2: Ja, der Mann hat Bock, der weiß, wie die Leben funktioniert.
0: Rätsel 1 gelöst. Robin Schulz und Amber spielen da gleich. Rätsel 2.
2: Stormzy und Odile sind das. 24 Hours, der neue Track. Und Odile, der Mann rätselt auch gerne, hat jetzt nämlich ein Rätsel gepostet. Buchstabensalat auf Instagram zu seinem neuen Album, das am Freitag rauskommt.
0: Ja.
2: Und in diesem Rätsel, in diesem Buchstabensalat, sind die Namen seiner Songs versteckt.
0: Ah ja.
2: Ja.
0: Gut,
2: kreativ.
0: Schön. Kreativ, der Mann. So, spielen wir euch noch gleich. Und wenn ihr auf Rätsel steht, auf Festivals und auf Ibiza, dann seid ihr ab Montag richtig.
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2: An diesem Mittwoch ist es 9.46 Uhr. Leute, in Deutschland geht so langsam die Hitzewelle wieder los. Da habe ich ja überhaupt gar keine Böcke drauf, aber egal. Hey. Mehr Infos und wirklich gute hat übrigens Jonas in den News.
3: Hi.
2: Das machen wir um 10.25 Uhr wieder. Jetzt erstmal rein in diese Stunde. Gleich schon mit Katy Perry. Ich habe heute irgendwie Bock auf diese alten Songs. Ich fühle die gerade alle. Raw. Das machen wir gleich nach einem Song, der mal alt war, aber jetzt nochmal neu ist. Like a Prayer von Josh Farbes. Damit gehen wir rein. 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

0: Bad Bunny, da war irgendwie gefühlt auch dieses Jahr jeder auf irgendeinem Konzert von Bad Bunny.
1: Ja, der ist überall irgendwie, ne?
0: Also wirklich, auch eine gute Freundin von mir, die normalerweise ganz gerne mal auf so Schlager-Events geht, schickt mir auf einmal ein Foto und sagt, hier, ich war bei Bad Bunny.
1: Das ist wie random.
0: What the hell? What the hell? So, Big FM ist hier in Deutschlands Big Star Morning Show. Guter Song. Von Tattoo, All the Things She Said. Musikvideo damals, als der Song rauskam, ja ein absoluter Skandal.
1: Fiebertraum.
0: Haben sich zwei Frauen geküsst. Um Gottes Willen. Ja, ganz schlimm. Und dann kam übrigens danach raus, dass sie das bewusst gemacht haben, um ordentlich Promo zu machen, weil man am Anfang gedacht hat, dass sie lesbisch sind. Waren sie nicht.
1: Ja.
0: Das ist das Original des Songs. Dann gab es aber diese Version hier.
1: Nice.
0: Die dann übrigens für eine Gay-Serie verwendet wurde. Und das wiederum finde ich ganz nice, dass man dem Song nochmal so einen neuen Turn gegeben hat.
1: Ja, vor allem mit dem Hintergrund.
0: Mit dem Hintergrund.
1: Super.
0: Lieben wir. Ja. All the Things She Said von Harrison, das machen wir gleich. Und das hier absoluter Lieblingssong von Rita Ora hier ist Let You Love Me.

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2: Friends, stellt euch mal Folgendes vor. Euer Arbeitgeber schenkt euch jeden Monat 50 Euro extra. Und das Ganze ohne Stress mit Steuern, Sozialabgaben und so weiter. Klingt doch eigentlich ganz nice, ne? Genau darum geht es tatsächlich beim 50 Euro Sachbezug. Klingt erstmal ultra kompliziert.
3: Mathematik, immer Mathematik, überall Mathematik, ey.
2: Okay, stopp, ist gar nicht so kompliziert. Also stellt euch mal Folgendes vor. Ihr bekommt zum Beispiel eine Guthabenkarte, einen Tankgutschein oder einen Einkaufsgutschein, ne? Und das Ganze bezieht sich auf 50 Euro, die ihr dann einfach bekommt, auf den Kopf hauen könnt. Und logischerweise habt ihr dann ein bisschen mehr in der Tasche. Allerdings gibt es eine Regel und die heißt, es darf nicht ausgezahlt werden. Also das heißt, ihr könnt nicht einfach sagen, so, ey, ich hätte 50 Euro gern einfach als Cash. Das geht natürlich nicht. Gerade für Berufseinsteiger und Azubis kann das auf jeden Fall eine geile Möglichkeit sein, um so ein bisschen Kohle auf die Seite zu schaffen, weil man hat ja immer mal Ausgaben. Ne? Mehr Tipps zum Thema 50 Euro Sachbezug, die gibt's bei uns auf bigkarriere.de.
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0: Big FM und die News in knapp 30 Sekunden.
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0: Furiosa, the Latin Diva. Das ist das Motto. Und zwar im Nachtasyl in Hamburg am Freitag.
3: 22 Uhr geht's los. Es ist eine queere Latin Party.
0: Right.
3: Latin Pop, Reggaeton, Busy Brazilian. Also es wird alles getanzt.
0: Alles weggetanzt, was bei drei nicht auf der Fläche ist. Ja, also kommt gerne rum. Das Ganze am Freitag ab 22 Uhr. Nachtasyl in Hamburg.
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0: Es ist jetzt 10.26 Uhr. Rüber geht's zu Jonas. Was trendet auf den Socials?
4: Der buckelige Waschbär Jimothy, zumindest in den USA, der verzaubert da schon länger das Netz. Jetzt zieht die Google-Suche nach. Wenn man dort den Namen des Waschbärs eintippt, dann dackelt und wackelt er über den Bildschirm, läuft da rum.
3: Ganz süß.
4: Ganz süßes Easter Egg.
3: ganz süß.
0: Okay, wow.
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0: Und was ist heute Morgen sonst noch für uns wichtig?
4: BMW will offenbar 8000 Stellen abbauen. Der Autobauer plant weltweit den Abbau von Arbeitsplätzen. Ein Großteil der Stellen dürfte in Deutschland aber wegfallen. Der Abbau soll ohne betriebsbedingte Kündigung über natürliche Fluktuation und freiwillige Abfindung erfolgen. Rund 40.000 Beschäftigte sollen dafür jetzt ein Angebot erhalten. Das Programm soll im Oktober starten. Wir sind pleite, aber zum Glück nur auf dem Papier. Die öffentliche Verschuldung in Deutschland ist 2025 um 6% auf 2,6 Billionen Euro gestiegen. Umgerechnet sind das etwa 32.000 Euro pro Kopf. Besonders stark gestiegen sind die Schulden der Kommunen. Sie legten um gut 15% auf 197 Milliarden Euro zu. Mehr als 10 Jahre nach dem Absturz einer Germanwings-Maschine in den französischen Alpen beginnt Ende August vor dem Landgericht Braunschweig ein Prozess um Schmerzensgeld. Es ist der erste in diesem Fall. 30 Angehörige fordern bis zu 110.000 Euro. Sie werfen dem Staat vor, die Flugtauglichkeit des Co-Piloten nicht ausreichend überwacht zu haben. Dieser hatte die Maschine ja 2015 absichtlich zum Absturz gebracht.
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4: Die Feuerwehr kämpft an Frankreichs Atlantikküste weiter gegen erneut aufflammende Brände. Mit Temperaturen bis zu 40 Grad, großer Trockenheit und Wind wächst die Sorge, dass sich das Feuer wieder unkontrolliert ausbreitet. Der Wetterdienst warnt vor einer steigenden Waldbrandgefahr. Gestern wurden alleine 14 neue Brandherde gemeldet.
0: Dankeschön, Jonas, für den Moment. Aktuelles für euch wieder in einer knappen Stunde.
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6: In Niedersachsen, Bremen und Hamburg bleibt der Mittwoch sonnig und fast wolkenlos. Ab dem Nachmittag wird es heiß mit Temperaturen um die 32 Grad. Perfekt für den See oder ein Getränk in der Beachbar. Abends erwartet euch klares Wetter, ideal für die laue Sommerluft. Morgen beginnt sonnig, später ziehen Wolken auf. Im Süden können Gewitter kommen. Aktuell sind es in Hamburg am Harburger Binnenhafen 24 Grad. In Bremen am Speicherquartier und in Göttingen am Gänseliesel 23 Grad. Genießt den Sommertag.
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6: A1 Bremen Richtung Osnabrück. Zwischen Wächter und Lohne-Dinklage steht ein defektes Fahrzeug. A1 Osnabrück Richtung Bremen. Zwischen Bremen-Brinkum und Bremen-Arsten stockender Verkehr auf 1 Kilometer. 2 Minuten Zeitverlust. A36 Richtung Braunschweig. Ein brennendes Fahrzeug zwischen Wolfenbüttel Nordwest und Braunschweig-Stöckheim. Vorsicht im Kreis Hannover-Kronsbergstraße. Ampel außer Betrieb zwischen Nürnberger Straße und Gerhard-Hauptmann-Straße in beiden Richtungen. Gute Fahrt.
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0: So, ihr macht uns jetzt ein kleines Versprechen, Leute.
3: Ja.
0: Ihr macht euch jetzt einen richtig guten Tag.
3: Ja!
0: Komm.
3: Aber Sonnencreme, ne? Also denk dran, Sonnenmilch.
0: Ja, Frau Dr. Dr. Büschra hat nochmal erzählt, wir brauchen dringend Sonnencreme. Das wäre wichtig an der Stelle. Und außerdem natürlich, hey, Deutschlands biggste Beats.
3: Ja.
0: Wow. Another und 54 Ultra jetzt zum Beispiel mit Talk to You. Gleich ist Max für euch am Start. Wir hätten aber auch noch ein Big FM Original. Das kommt gleich von the one and only Justin Timberlake.

0: Das ist Topic. Gemeinsam mit Becky G. Sorry, Papi haben wir gleich auf Deutschlands Big Star Playlist. Bringt uns richtig gut nach vorne auf diesen Mittwoch. Das wird gut. Und das hier gibt's auch. Die neue von Ariana Grande. Hate that I made you love me. Damit machen wir uns den Tag gut. Big FM ist an. Hi.
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0: Go, go. Wir leben in einer absoluten Simulation, Leute.
20: Junge, koreanische Boybands haben Schalke-Schal auf dem Cover. Willst du mich verarschen, Junge? Schalke ist überall.
0: Bei TikTok geht das Ding gerade ein bisschen ab. Was ist denn das? Beim Covershooting von der K-Pop-Band Artis ist einfach als Modepiece so ein Schalke-Schal mit dabei. Was kommt als nächstes? BTS-Cover von Du bist

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2: Wir reden diese Woche übers Ehrenamt. Klar, so Pfadfinder betreuen, habe ich früher gemacht. Saugeil in der freiwilligen Feuerwehr helfen. Wichtig und saunice, aber es gibt noch so viel mehr geile Ehrenämter. Jenny ist beim Tierheim und hat ein sehr ungewöhnliches Projekt. Kinder lesen Katzen vor. Jenny, warum bist du dabei?
3: Das Ehrenamt Kinder lesen Katzen vor mache ich, weil das einfach zwei ganz wichtige Dinge verbindet. Ich liebe Katzen und ich finde das total wichtig, Kindern irgendwie in ihrer Entwicklung zu helfen und zu unterstützen, weil man da den leseschwachen Kindern hilft und die Katzen unterstützt.
2: Absolute Win-Win-Win-Story. Jenny, welche Entwicklung siehst du bei den Kindern, die nicht so gut lesen können?
3: Vor allen Dingen habe ich das Gefühl, dass sie so ein bisschen selbstsicherer werden. Ich meine, ich begleite sie ja oft 10 Termine oder länger in ihrem Lesevorgang, sage ich jetzt mal. Ich höre ja jetzt nicht unbedingt zu, aber man merkt schon, dass sie auch ein bisschen selbstbewusster werden in ihrem Verhalten.
2: Ey, und das macht so viel aus. Ich frage mich ja direkt, ob die Kinder den Katzen Tom und Jerry vorlesen. Geil wär's. Wir feiern diese Woche die ganzen geilen Ehrenämter und wir feiern euch.
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0: Minigold von Ehrmann. Keiner macht mich mehr an.
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2: 121 Minuten ist nicht die Filmlänge vom neuen Shrek 5, sondern die 121 Minuten Party im Freundlich und Kompetent in Hamburg. Wir feiern halt 2 Stunden und 1 Minute und dann geht die Musik aus. Super nice. Morgen Abend ab 21 Uhr geht's los. Wer jetzt rechnen kann, weiß, um 23:01 Uhr ist der ganze Spaß vorbei. Wir kriegen freien Eintritt und sogar einen Kicker obendrauf, also Freundlich und Kompetent morgen in Hamburg.
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2: Jetzt Mr. Know-It-All von Big FM, Jonas Klemmer aus den News. Was trendet auf den Socials, Jonas?
3: Mehr als 3,6 Millionen Menschen haben einen Rekordflug im Netz verfolgt. Ein Airbus A350 von Qantas ist nämlich ohne Zwischenstopp von Australien nach Frankreich geflogen. Dabei war die Maschine mehr als 24 Stunden in der Luft. Das gab's wirklich noch nie.
2: Wild.
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2: Und was ist sonst noch wichtig in der Welt, Jonas?
3: Bundesfamilienministerin Prien will nach dem CSD-Anschlag in Berlin die Förderprogramme gegen Radikalisierung aufstocken und mehr als 5 Millionen Euro dafür zur Verfügung stellen. Sie sagte, das Geld komme aus dem Programm Demokratie leben. Dieser erschütternde Anschlag sei Anlass, bei der Extremismusprävention nachzuschärfen. Prien kündigte Gespräche mit Ländern, Verbänden und muslimischen Gemeinschaften an. BMW will offenbar 8000 Stellen abbauen. Der Autobauer plant weltweit den Abbau. Ein Großteil der Stellen dürfte aber in Deutschland wegfallen. Der Abbau soll ohne betriebsbedingte Kündigung, über natürliche Fluktuation und freiwillige Abfindung erfolgen. Rund 40.000 Beschäftigte sollen dafür ein Angebot erhalten. Das Programm soll im Oktober starten. Die Feuerwehr kämpft an Frankreichs Atlantikküste weiter gegen erneut aufflammende Brände. Mit Temperaturen bis zu 40 Grad, großer Trockenheit und Wind wächst die Sorge, dass sich das Feuer wieder unkontrolliert ausbreitet. Der Wetterdienst warnte vor einer steigenden Waldbrandgefahr. Gestern wurden in der Region bereits 14 neue Brandherde gemeldet.
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3: Umweltminister Carsten Schneider und Wirtschaftsministerin Katharina Reiche haben sich auf die letzten Details der neuen Ökostromförderung geeinigt. Ziel ist, erneuerbare Energien und Stromnetze schneller, kostengünstiger und regional besser abgestimmt auszubauen. Bis 2030 sollen 80% des Stroms aus erneuerbaren Quellen kommen. Das waren die News. Die nächsten gibt's in einer Stunde, dann mit Nele.
2: Danke dir, Jonas.
3: Bitteschön.
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4: In Niedersachsen, Bremen und Hamburg startet der Tag leicht bewölkt. Ab Mittag zeigt sich die Sonne, die Temperaturen steigen auf heiße 30 bis 32 Grad. Perfekt für eine Afterwork-Session an der Elbe oder ein Treffen im Park. Morgen bleibt es sonnig, bevor nachmittags mehr Wolken kommen. Bis zu 36 Grad im Osten. Am Abend können Gewitter aufziehen, also nutzt den Tag. Hamburg an der Binnenalster mit 25 Grad, Bremen am Weserstadion ebenfalls 25 Grad und Westerstede im Rhododendronpark 26 Grad.
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4: A1 Osnabrück Richtung Bremen, dicker Stau zwischen Dreieck Stur und Bremen-Hemelingen. 7 Kilometer, du steckst mindestens 36 Minuten fest. Weiter geht's mit der A7 Hamburg Richtung Hannover zwischen Soltau Süd und Dreieck Walsrode, 11 Kilometer Stau, da sitzt du satte 48 Minuten länger. Dann die A27 Bremen Richtung Bremerhaven. Zwischen Bremerhaven Süd und Bremerhaven Geestemünde sind 4 Kilometer Stau, du verlierst 25 Minuten. Gute Fahrt.
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0: Hayley Williams und B.O.B. Airplanes auf Big FM. Und wenn wir schon bei Flugzeugen sind, gerade eben schon von Jonas Klemmer in den News gehört, es gibt einen 24-Stunden-Flug jetzt. Heilige Scheiße, von Australien nach Frankreich. Big FM Community, wäre das absolute Worst-Case-Szenario für einen 24-Stunden-Flug?
1: Boah, wenn jemand wirklich neben mir kotzen würde, das könnte ich nicht.
2: Wenn links und rechts vor mir Kinder sitzen, boah, die sind laut, Nerven, dies, das, ja.
3: Ja, wenn Leute neben mir unangenehm riechen, das geht gar nicht. Ich kann das nicht ertragen.
4: Wenn ich mit meiner toxischen Ex-Freundin bin.
0: Ach du Scheiße, das wäre auch mein Worst-Case-Szenario. Stell mal vor, du machst auch noch Schluss auf dem 24-Stunden-Flug und musst das dann aushalten. Digga.

0: Darf ich vorstellen? Mein ganz persönlicher Lieblings-Sommersong des Jahres. Sarah Larsson und Shakira. Müssen wir gemeinsam hören auf Mittwoch. Saugeil. Und absolute Frauenpower kommt von Evermax. Das ist Energy für den Mittwoch. Die neue, die klatscht uns nach vorne. Heilige, ist das geil. Machen wir gleich bei Big FM.
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1: Ihr könnt euch immer bei uns melden, wenn ihr einfach quatschen wollt oder sonst irgendwie einfach mal irgendwen zum Reden braucht. Ich bin doch für euch da. Gar kein Problem, Big FM ist für euch da. 08900901, die kostenlose Hotline zu uns. Antonia ist dran. Antonia, was geht gerade bei dir?
2: Ich berechne gerade meinen Weg von zu Hause zur Uni.
1: Ah, für Steuererklärung jetzt, oder was?
2: Ja.
1: Und wo ist die Uni?
2: In Bremen und ich wohne in Wildeshausen, das ist so 40 Kilometer entfernt.
1: Lol, da lohnt sich das ja richtig mit Steuererklärung. Kriegst ja richtig was wieder und dann nett davon in den Urlaub fahren? Geil, ey.

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1: 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Wir können alle abstimmen und egal, ob es Macker wird, wie Paula aus der BigFM-Community das gerne hätte, oder es wird 6-7, I don't know. Vielleicht gehen wir auch alle Crash out, so wie Fabi.
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5: 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Oder wie erklärt ihr das hier?
6: Du bist gut genug.
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7: Käsiger Michael.
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8: Käsiger Michael, öffne deine Tür.
7: Käsiger Michael.
5: Keine Ahnung, wo das jetzt auf einmal wieder herkommt, was das bedeuten soll und was Michael damit zu tun hat, aber... Ja, Susanne?
9: Gute Käse.
5: Ich geb's auf.
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Calvin Harris, Ocean, Big FM. Ist einfach gut auf diesem Mittwoch und das machen wir gleich. The Second Voice und Let Me Be. Ganz entspannt durch den Mittag. Und ich habe Meek für euch absolut viral gegangen. Eine absolut geile Gospel-Queer-eske Hymne, mega. Und dann hat sich auch noch der geilste queere DJ ever diesen Song geschnappt und in eine richtig geile Big FM-Version verpackt. So klingt das Single Felix Jean Remix. Und das packe ich uns gleich auf die Playlist für diesen Arsch.

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2: Furiosa, The Latin Diva, 22 Uhr Nachtasyl in Hamburg. Am Freitagabend eine queere Latin Party mit natürlich Latin Pop, Reggaeton und ganz viel brasilianischem Funk und Salsa. Wird sehr, sehr geil. Das ist die Bar überm Thalia Theater. Also packen wir uns auf die Liste für Freitag 22 Uhr Furiosa Party in Hamburg.
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2: Ey, dieser Moment, wenn du feststellst, dass du einfach seit 2 Stunden einen offenen Hosenschlitz hast. Unangenehm, gut, dass es keiner gesehen hat und das nicht auf den Socials trendet. Was auf den Socials trendet, das weiß Nele Krämer. Was haben wir denn?
3: Sarah Larsson und die Zeichentrickfeen vom Wings Club. Viel Glitzer, knallige Farben und krasse Power. Das passt schon gut zusammen. Sarah hat da nämlich jetzt eine Kollabo mit der Serie angeteasert. Was auch immer da kommt, es wird safe geil. Weiß ich jetzt schon.
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2: Was ist sonst noch wichtig in der Welt, Nele?
3: Auto kaputt nach der Waschstraße. Nicht immer muss dann der Betreiber zahlen. Das Landgericht Frankenthal hat jetzt nämlich entschieden, wer Schadensersatz will, muss beweisen, dass die Waschstraße wirklich kaputt war oder jemand einen Fehler gemacht hat. In dem Fall jetzt ist ein Porsche beim Waschen gegen einen Pfosten gekracht. Der Besitzer wollte dann rund 10.000 Euro haben. Weil aber kein Fehler oder ähnliches gefunden wurde, bleibt er jetzt erstmal auf den Kosten sitzen. Nach über 10 Jahren Pause gibt es jetzt wieder Direktflüge von Deutschland nach Syrien. Eine Maschine ist jetzt erstmals aus Düsseldorf wieder in die syrische Hauptstadt Damaskus gestartet. Hintergrund des Ganzen: Während des dortigen Bürgerkriegs war der syrische Luftraum zu gefährlich. Jetzt hat sich das Land laut Bundesregierung aber etwas beruhigt. Zunächst sind 2 Flüge pro Woche geplant. Die sollen vor allem Reisen für die syrische Community und Geschäftsleute erleichtern. Trotzdem bleibt eine klare Reisewarnung für Syrien bestehen. Die Union bekommt heute einen neuen Fraktionschef. Die CDU-CSU-Fraktion will am Nachmittag Thorsten Frey ganz offiziell zum Nachfolger von Jens Spahn wählen. Frey war bisher Kanzleramtsminister und soll dann die größte Regierungsfraktion im Bundestag bald anführen. Kanzler Merz nutzt diesen Wechsel auch für einen Kabinettsumbau. Mehrere Ministerposten werden auch ab heute neu besetzt, darunter auch Verkehr und Gesundheit.
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3: Wenn es draußen kaum auszuhalten ist, wird in Rom Kultur zur Klimaanlage. Die italienische Hauptstadt macht Kinos, Bibliotheken, Museen und Co. zu kostenlosen Abkühlungsorten. Die Aktion heißt Il Grande Freddo, auf Deutsch die große Kälte. Mehrere sogenannte Kulturhäuser machen da mit. Da gibt es dann kostenlose Klimaanlagen, Wasser und sogar Filmvorführungen oder Bücher zum Stöbern. Das Angebot läuft noch bis nächste Woche. Finde ich, ist eine ganz geile Idee.
2: Ja, finde ich auf jeden Fall auch. Kann man mal machen. Muss man mal irgendwie hin. Die nächsten News dann in der knappen Stunde.
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5: In Niedersachsen, Bremen und Hamburg bleibt es sonnig und heiß mit bis zu 32 Grad. Perfekt für eine Afterwork-Session im Park oder an der Weser, wenn die Sonne noch ein bisschen länger bleibt. Der Wind weht aus Süden, also Haare festhalten ist angesagt. Morgen zieht ab dem Nachmittag ein Gewitter auf und bringt wirklich Spannung in die Luft. Gerade sieht's so aus, in Hamburg am Schielehaus und in Bremen im Bürgerpark haben wir 27 Grad, während Bad Zwischenahn am See 21 Grad meldet. Also Leute, bleibt cool, holt die Sonnenbrille raus und genießt die Sonne in vollen Zügen.
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5: Hier kommt der Verkehrsüberblick A1 Hamburg Richtung Osnabrück zwischen Bremerkreuz und Bremen-Arsten. 8 Kilometer Stau, aktuell mindestens 26 Minuten Zeitverlust. A1 Osnabrück Richtung Bremen zwischen Dreieck Stur und Bremen-Hemelingen 7 Kilometer Stau, mindestens 44 Minuten Zeitverlust. A7 Hannover Richtung Flensburg zwischen Hamburg-Heimfeld und Hamburg-Othmarschen 8 Kilometer Stau, weiterhin mindestens 27 Minuten Zeitverlust. Gute Fahrt.
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0: Shoutout, Big FM, ich bin Max. Hi, ihr könnt euch immer bei uns melden. Kein Ding. 08900901, die Hotline zu mir. Da kam eine Sprachnachricht von Ben.
1: Liebe Grüße aus Algerien. Ne, teilweise fast 48 Grad. Das ist natürlich auch viel am Strand. Und ich höre euch gerne am Strand. Macht Spaß, euch zuzuhören.
0: Okay, Alter. Ben, ich glaube, die Wärme hat ein bisschen auf Sprachzentrum geschlagen. Ich habe rausgehört, Algerien, liebe Grüße aus dem Urlaub. Hier sind 48 Grad und Big FM ist geil. Habe ich das so richtig wiedergegeben? Ich hoffe und ich glaube schon. Für den Strand in Algerien oder auch, was ihr sonst gerade macht, sind wir bei euch. Ich packe uns T.I. und Let Him Know auf die Playlist. Für eine geile

0: Das ist Josh Fowers und Like a Prayer. Habe ich gleich für uns. Sau nices Teil. Ach, schön, wie man aus Madonna sowas rausholen kann. Mega, Alter. Ich feiere es sehr, deswegen hören wir uns das gleich doch direkt mal an. Und die neue von Stormzy habe ich auch dabei. Das ist 24 Hours. Sehr gut für so einen Mittwochmittag. Mit Big FM wird der Mittwoch zum richtig guten Tag.
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1: Leute, die manche, ne? Da musst du wirklich mal kurz dir an den Kopf fassen. Was ist? Ein 34-jähriger Typ aus Hessen hat einen neuen Rekord aufgestellt. Der Mann ist mit einem Bobbycar, ja? Klein, rot, für Kinder, kennen wir. 150 Stundenkilometer in Österreich einen Berg runtergefahren. 150 km/h auf einem Bobbycar. Was ist mit ihm? Ich bin mir sehr sicher, während der Fahrt hat er sowas hier gesagt.
2: Tja, ob das bei euch genauso gerade ist, I doubt it.
1: Wirklich, wie man so sein kann. Jetzt Frage an die Ladies in der Big FM Community. Stellt euch vor, ja, ihr habt ein Date mit so einem Typen und der erzählt euch, pass auf, gestern, ich bin mit dem Bobbycar einen Berg runtergefahren. 150 Sachen. Macht den das geiler oder nicht? Hotline zu mir 08900901.

0: Die Big FM Hotline 08900901. Nadja ist dran. Ich weiß, fragt man nicht so, aber hast du einen Freund? Du bist doch safe nicht Single, oder?
1: Doch.
0: Doch, okay. Dann bist du genau die Richtige.
1: Ich bin Single, ja. Pass auf. Tatsächlich.
0: Also, wir stellen uns vor, du hast ein Date mit einem Typen, ja?
1: Okay.
0: Der kommt zu dir und er spricht so über Hobbys und so und dann erzählt der dir, ja, pass auf, ich war gestern in Österreich und bin mit einem Bobbycar den Berg runtergefahren. 150 Stundenkilometer schnell. Stehst du auf und gehst du oder was machst du?
1: Nee, ich stelle mir erstmal ein paar spannende Fragen.
0: Was fällt dir sofort ein, was würdest du fragen?
1: Also wie er überhaupt da lebend vor mir sitzen kann.
0: Ja.
1: Das wäre meine erste Frage. Und dann würde ich halt tiefer und tiefer einsteigen und Frage nach der Frage stellen und einfach... Ich bin super geil. Also wenn er lebend von mir nach der Aktion sieht, dann ist es schon mal, das ist schon mal interessant.
0: Also
1: das
0: macht ihn schon interessant. Guck mal, aha, es ist also eine richtige Green Flag fürs Gespräch. So.
1: Aha. Ja, definitiv, definitiv. So. Also besser, als wenn er dann den Abend von der Glotze gebracht hätte und so eine Netflix-Serie geguckt hat oder sowas. Das ist definitiv schon mal Pluspunkt, Bonus.
0: Sehr gut. Liebe Männer, wir merken uns, wenn ihr bei Frauen ankommen wollt, fahrt mit dem Bobbycar 150 km/h einen Berg runter. Das bringt was.

0: Das ist Topic und Becky G, Sorry Puppy. Hauen wir uns gleich rein für einen guten Mittwoch. Und Bruno Mars ist auch noch da. Liebe geht raus, on my soul. Wie kann man so schön sein und so schön singen? Ah, toll. Den hören wir uns gleich zusammen an. Big FM ist hier.
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2: 121 Minuten ist nicht die Filmlänge vom neuen Shrek 5, sondern die 121 Minuten Party im Freundlich und Kompetent in Hamburg. Wir feiern halt 2 Stunden und 1 Minute und dann geht die Musik aus. Super nice. Morgen Abend ab 21 Uhr geht's los. Wer jetzt rechnen kann, weiß, um 23:01 Uhr ist der ganze Spaß vorbei. Wir kriegen freien Eintritt und sogar einen Kicker obendrauf, also Freundlich und Kompetent morgen in Hamburg.
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2: Jetzt alles, was wichtig ist. Die News mit Nele Krämer. Nele, was trendet auf den Socials gerade?
3: Tom Holland hat jetzt einen Vertretungslehrer gemacht. Bei dem bekannten Interviewformat unterrichten Stars Grundschüler. In Toms Fall ging es um Filmstunts. Ein super süßer Action-Kultfilm ist dann dabei rausgekommen. Millionen von Klicks und Likes gab es da schon.
2: Sweet.
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2: Und was ist sonst noch wichtig in der Welt, Nele?
3: Die Finanzaufsicht BaFin nimmt KI in Banken und Versicherungen genauer unter die Lupe. Es soll ab jetzt stärker kontrolliert werden, wie die Unternehmen künstliche Intelligenz einsetzen. KI ist da nämlich mittlerweile ein großer Helfer, zum Beispiel bei Kreditvergaben, Versicherungen oder im Kundenservice. Die BaFin will sicherstellen, dass die Systeme fair für alle bleiben. Bei Verstößen gegen die Regeln drohen hohe Strafen. BMW streicht weltweit rund 8.000 Jobs. Der Münchner Autobauer startet ein Sparprogramm, bei dem vor allem Stellen in Deutschland wegfallen könnten. Betroffen sind da Mitarbeiter außerhalb der direkten Produktion. Sie können dann freiwillig mit einer Abfindung gehen. Grund für den Abbau sind unter anderem der wachsende Druck durch die chinesische Konkurrenz und höhere Kosten. Die Regierung von Kanzler Merz ist personal neu aufgestellt. Bundespräsident Steinmeier hat gerade 3 neue Kabinettsmitglieder offiziell ernannt. Steffen Bilger übernimmt dann das Verkehrsministerium, Carsten Linnemann wird neuer Gesundheitsminister und Nina Wagen wechselt ins Kanzleramt, als erste Frau an der Spitze der Regierungszentrale. Anfang September legen die neuen Minister dann noch ihren Amtseid im Bundestag ab.
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3: Dieser Hype hier geht jetzt in die nächste Runde.
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3: Gut genug vom Producer-Duo Kitsch Creek, Blumgarten und Shirin David kriegt nämlich ein Update. Auf einem neuen Remix von dem Song ist der britische Rapstar Skepta vertreten. Er zählt zu den größten Namen in der britischen Szene. Der Track soll dann am Freitag rauskommen. Der Kitsch Creek-Song ist ja zum internationalen Hit geworden. Als erster deutschsprachiger Track in diesem Jahrtausend in den US-Billboard-Charts gelandet, auf Social Media rauf und runter viral gegangen und. Eigentlich war da ja auch noch ein US-Remix geplant. Mal schauen, wer da vielleicht dann drauf ist. Mal gucken.
2: Um Gottes Willen. Wirklich, es ist jetzt schon seit Monaten in meinem Gehirn. Es ist eingebrannt. Es kann doch nicht sein. Ach.
3: Ja, und wenn nicht, dann hat man jetzt wieder einen Ohrwurm auch.
2: Absolut. Wirklich, allerspätestens jetzt. Sorry for that. Danke, Nele. Die nächsten News in einer knappen Stunde.
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6: In Niedersachsen, Bremen und Hamburg bleibt es heute sonnig und heiß mit Temperaturen bis 33 Grad. Perfekt, um den Feierabend entspannt an der Weser oder Alster zu genießen. Der mäßige Wind aus Süden bringt euch ein bisschen Abkühlung. Morgen wird es sogar noch wärmer mit bis zu 37 Grad. Später können Wolken aufziehen und es kann gewittern. Also nutzt das Traumwetter voll aus. In Hamburg am Millerntor und Bremen im Rhododendronpark sind es 29 Grad. Genauso in Hannover am Maschsee, so viel zum Wetter.
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6: A1 Osnabrück Richtung Bremen. Zwischen Dreieck Stur und Bremen-Hemelingen 6 Kilometer Stau. Der Zeitverlust liegt bei mindestens 36 Minuten. A1 Hamburg Richtung Osnabrück. Zwischen Bremer Kreuz und Bremen-Arsten 7 Kilometer Stau mit mindestens 24 Minuten Verzögerung. A7 Hannover Richtung Flensburg. Zwischen Hamburg-Heimfeld und Hamburg-Oth Marschen 6 Kilometer Stau und mindestens 25 Minuten Verlust. Fahrt vorsichtig, gute Fahrt.
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0: Hier ist Big FM. Ihr könnt euch immer reinmelden, einfach über die kostenlose Big FM Hotline 08900901. Adil ist dran. Adil, was geht bei dir gerade?
1: Ich studiere ja Jura und gerade ist Prüfungsphase, deswegen bin ich noch ein bisschen am Verwaltungsrecht lernen.
0: Ey, Respekt dafür. Das würde ich nicht durchziehen, glaube ich.
1: Ich habe auch ein paar Freunde, die tatsächlich abgebrochen haben. Und das ist ja auch gut so, das ist ja auch richtig so. Wenn man etwas studiert, womit man einfach nicht zufrieden ist und was einen nicht erfüllt und nicht glücklich macht, dann sollte man das selbstverständlich nicht weiterführen und sich da irgendwie länger quälen, sage ich jetzt mal.
0: Ey, absolut. Wenn ihr gerade auch am Lernen seid, kein Ding. Big FM ist bei euch.

0: Internet. Money Lemonade. Ach, jetzt so ein eiskaltes, schönes Limonädchen. Wer was? Wir machen uns geilen Sommersong gleich an. Shakira und Burner Boy, Die Die, gleich. Und ich habe die neue von Eli Oaks. Das ist I Look Shit and I'm Fine With It. Gutes Teil. Das klatschen wir uns doch gleich schön rein für unseren gemeinsamen Mittwoch.
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0: Schönen Mittwoch, gleich wie versprochen Shakira und Burner Boy auf Big FM und die neue von Eli Oaks. Wir haben eine Sprachnachricht von Toni bekommen.
13: Ich muss mal den Erstis so einen kleinen Reminder geben fürs Studium jetzt. Macht euch nicht so viel Stress. Leute, es ist komplett okay, wenn ihr nach, keine Ahnung, 1, 2, 3, 4 Semestern oder vielleicht auch schon nach 1, 2, 3, 4 Wochen sagt, oh Gott, das ist ja gar nichts. Studium ist nicht Schule und ihr müsst nicht alles direkt durchrasieren, so.
0: Safe, ey. Ich habe mein erstes Studium auch abgebrochen. War es einfach nicht. Wer fühlt's und hat auch einen neuen Weg eingeschlagen? Big FM Hotline zu mir 08900 901.
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0: Ja, Big FM, ich bin Max. Wir machen uns einen entspannten Mittwoch. Jetzt starten so langsam die Ausbildungen in Deutschland und zum Semesterstart ist auch nicht mehr so weit. Toni hat sich über die Big FM Hotline gemeldet und sagt, Leute, abbrechen ist absolut okay. Wenn es nicht ist, dann ist nicht. 08900901, die Nummer zu mir. Martha, wie war das bei dir?
1: Ich habe mein Studium an der Universität abgebrochen. Ich habe English Studies und Politik und Gesellschaft studiert. Mir war schon relativ schnell klar, das wird nichts mit uns. Und dann habe ich mich nach 4 Semestern dazu entschieden, das Ganze abzubrechen. Es war eine richtig gute Entscheidung. Ich bin Loki richtig glücklich.
0: Boah, kann ich so relaten. Ich habe mal 4 Semester Ökotrophologie studiert, also Ernährungswissenschaften, und Biochemie war mein absoluter Endgegner, also Abbruch.
1: Leute, wenn ihr merkt, das ist nichts für euch, geht den Schritt, exmatrikuliert euch, es wird euch danach so viel besser gehen. Ihr findet das, was das Richtige für euch ist, und es wird danach einfach alles viel besser. Geht diesen Schritt, Leute, traut euch.
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0: Das gibt Gänsehaut am ganzen Körper und einen richtig geilen Nostalgie-Kick mit Tayo Cruz und Dynamite. Schön, da kommt was hoch. Toll. Wir machen uns einen richtig guten Mittwoch. Und jetzt am Nachmittag schon ein bisschen Throwback Thursday. Morgen dann so richtig. Und die neue von Ariana Grande auch. Hate that I made you love me. Singen kann die Frau einfach. Sau entspannt. Schön. Brauchen wir für den Mittwoch. 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
2: Friends, stellt euch mal Folgendes vor. Euer Arbeitgeber schenkt euch jeden Monat 50 Euro extra. Und das Ganze ohne Stress mit Steuern, Sozialabgaben und so weiter. Klingt doch eigentlich ganz nice, ne? Genau darum geht es tatsächlich beim 50 Euro Sachbezug. Klingt erstmal ultra kompliziert.
3: Mathematik, immer Mathematik, überall Mathematik, ey.
2: Okay, stopp, ist gar nicht so kompliziert. Also stellt euch mal Folgendes vor. Ihr bekommt zum Beispiel eine Guthabenkarte, einen Tankgutschein oder einen Einkaufsgutschein, ne? Und das Ganze bezieht sich auf 50 Euro, die ihr dann einfach bekommt, auf den Kopf hauen könnt. Und logischerweise habt ihr dann ein bisschen mehr in der Tasche. Allerdings gibt es eine Regel und die heißt, es darf nicht ausgezahlt werden. Also das heißt, ihr könnt nicht einfach sagen, so, ey, ich hätte 50 Euro gern einfach als Cash. Das geht natürlich nicht. Gerade für Berufseinsteiger und Azubis kann das auf jeden Fall eine geile Möglichkeit sein, um so ein bisschen Kohle auf die Seite zu schaffen, weil man hat ja immer mal Ausgaben, ne? Mehr Tipps zum Thema 50 Euro Sachbezug, die gibt's bei uns auf bigkarriere.de.
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2: Billy Rosa, The Latin Diva, 22 Uhr Nachtasyl in Hamburg. Am Freitagabend eine queere Latin Party mit natürlich Latin Pop, Reggaeton und ganz viel brasilianischem Funk und Salsa. Wird sehr, sehr geil. Das ist die Bar überm Thalia Theater. Also packen wir uns auf die Liste für Freitag 22 Uhr Furiosa Party in Hamburg.
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2: Jetzt die News mit Nele Kremer. Nele, was trendet auf den Socials gerade?
3: Jimothy, der bucklige Waschbär aus den USA, verzaubert schon länger das Netz. Jetzt zieht die Google-Suche nach. Wenn man da Jimothy eintippt, kommt ein ziemlich cooles Easter Egg und der Kleine rennt dann einfach bei euch über den Bildschirm. Richtig süße Aktion, die viele feiern.
2: Probiere ich gleich sofort aus. News. Und was ist sonst noch wichtig in der Welt, Nele?
3: Wir kennen das schon aus Restaurants und Cafés. Beim Bezahlen zeigt das Kartenlesegerät häufig automatisch die Trinkgeldoption an. Genau das könnte bald auch beim Klamottenkaufen häufiger passieren. Laut dem Branchenverband Modehandel testen erste Schuhgeschäfte solche Abfragen schon. Bei den Kunden kommt die Idee allerdings eher mäßig an. Nur 27% wären laut einer Umfrage bereit, für gute Beratung im Einzelhandel Trinkgeld zu geben. Die Bundesregierung will die Regeln für Solar- und Ökostrom ändern. Wirtschaftsministerin Reiche sagt nämlich, viele Anlagen auf Hausdächern würden sich mittlerweile auch ohne staatliche Förderungen schon lohnen. Hausbesitzerinnen und Besitzer sollen den Strom dann stärker selbst nutzen und dadurch dann das Geld wieder reinholen. Expertenteams befürchten aber, dass der Ausbau erneuerbarer Energien dadurch wieder leiden könnte. In den Chefetagen großer deutschen Firmen sitzen weiter deutlich weniger Frauen als Männer. Ihr Anteil ist jetzt sogar noch mal leicht gesunken. Konkret umgerechnet heißt das, in den obersten Führungsebenen sind von 10 Menschen nur etwa 2 Frauen. Als Gründe gelten unter anderem veraltete Rollenbilder und Unternehmensstrukturen. Frauenverbände fordern deswegen, dass qualifizierte Frauen bessere Chancen auf Spitzenjobs bekommen.
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3: Die Grammys müssen meist bei den nächsten Preisverleihungen auf diese Band verzichten. Ja, BTS, die südkoreanischen Popstars, wollen in diesem Jahr nämlich keine Musik für die berühmten US-Musikpreise einreichen. Und das, obwohl sie nach ihrem Comeback eigentlich dazu den großen Favoriten zählen würden. Einen genauen Grund nannte BTS nicht. Sie erklärten nur, dass Musik unabhängig von Sprache oder Herkunft bewertet werden sollte. Hintergrund könnte da natürlich auch die Kritik an den neuen Grammy-Kategorien für asiatische Popmusik sein. Viele befürchten nämlich, dass die Künstlerinnen und Künstler da dann noch stärker in eine Schublade gesteckt werden, statt dass sie dann in den Main-Kategorien bei Taylor Swift und Co. einfach mitmischen können. Ich weiß, dass es die Diskussion auch schon mal bei Latin Music gab. Ich bin also mal gespannt, wo sich das so hinentwickelt.
2: Absolut. Bleiben wir dran. Danke dir, Nele. Die nächsten News in einer knappen Stunde.
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4: In Niedersachsen, Bremen und Hamburg bleibt es heute Nachmittag sonnig und heiß mit bis zu 33 Grad. Perfekt, um den Feierabend an Weser oder Alster zu verbringen. Der Wind weht frisch aus Süden. Morgen wird es warm, aber ab Nachmittag ziehen Gewitter auf. Besonders im Süden. Die Temperaturen erreichen bis zu 37 Grad im Osten. Starke Sturmböen sind dann abends möglich. Heute Abend also noch draußen genießen. Aktuelle Werte: Hamburg am Spielbudenplatz, Bremen am Universum und Hannover an der Messe jeweils 30 Grad.
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4: A1 Osnabrück Richtung Bremen zwischen Dreieck Stur und Bremen Arsten. 6 Kilometer Stau, 38 Minuten. In der Gegenrichtung zwischen Vechta und Lohne-Dinklage 4 Kilometer Stau, 26 Minuten. A7 Hannover Richtung Kassel zwischen Hildesheim und Bockenem. 7 Kilometer Stau, 1 Stunde Zeitverlust. A7 Hannover Richtung Flensburg zwischen Hamburg-Heimfeld und Hamburg-Oth-Marschen. 7 Kilometer Stau, 26 Minuten. Gute Fahrt.
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0: Kid Laroi gibt's gleich auf Big FM und der Bre kommt auch noch nach Deutschland dieses Jahr. Können wir uns schon mal drauf freuen. Tickets gibt's schon und...
1: Das wird natürlich auch legendär. Absolut die Energy, die wir jetzt brauchen für den Nachmittag. Zeig ihn rein.
0: Das ist ein Wortspiel, weil Ava Bax, Mia Bia ist mit Energy.
1: Mia Bia was?
0: Mia Bia. Weißt doch, Mia Bia, die Stars, diese eine.
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1: Kuckuck, da sind wir schon wieder. Gleich auf der Playlist Fast Car von Jonas Blue am Start. Und dann gibt es hier zwei unwissende Singles.
2: Ja, und es wird ganz toll, Big FM Community. Wir brauchen jetzt mal jemanden von euch, der in einer Beziehung ist. Das ist ganz wichtig, weil das nur ihr könnt das beantworten. Also ein Single kann das jetzt nicht beantworten. Nee, wir brauchen euch. Oh, ich bin ganz gespannt.
1: 08900901, die kostenlose Big FM Hotline. Wenn ihr in einer Beziehung seid, jetzt anrufen, weil ihr müsst uns eine Frage beantworten.
2: Bitte.

0: Fresca, Dakota hier auf Big FM, das sind Deutschlands Big Beats inklusive Jonas Blue und wir sind zwei Singles, Phyllis und ich, und das bedeutet, wir brauchen jemanden, der in einer Beziehung ist, weil wir haben keine Ahnung, was wir, also wir kommen nicht auf die Antworten, sagen wir es wie es ist, 08900901, wer bist du?
1: Hi, ich bin Jenny.
0: Hallo
2: Jenny. Du bist in einer Beziehung,
1: hallo.
2: Oder?
1: Ja, in einer ganz.
0: In einer was Beziehung? Ganz schlimm, nee, Spaß, ganz schön.
1: Nein, in einer schönen Beziehung.
0: Okay, so, das ist sehr gut.
2: Sehr toll, okay.
0: Jenny, pass auf, wir haben folgende Frage.
2: Du hast Geburtstag, Jenny.
1: Ja.
2: Und du wünschst dir zu deinem Geburtstag Blumen. Und hast das Gefühl, ja, dein Partner, der hat das gerade nicht auf dem Schirm, dass du Geburtstag hast, oder vielleicht wird er dir auch keine Blumen schenken. Darf deine beste Freundin heimlich deinem Freund schreiben und ihn dran erinnern und sagen, ey, du weißt doch, die hat Geburtstag und die wünscht sich voll Blumen.
1: Ja, also ich weiß, was ihr meint, und es gibt viele Leute, denen ist das total wichtig, aber uns ist das nicht so wichtig, weil es gibt ja auch andere Tage im Jahr, wo man Blumen schenken kann.
2: Ja, voll. Aber es geht vor allem auch darum, dass er nicht von sich aus dran gedacht hat, sondern auch noch dran erinnert werden musste, an dich zu denken. Was sagt ihr denn? Big FM Community, unsere kostenlose Hotline ist die 08900

0: Jamie Guetta, Bebe Rexha mit I'm Good hier auf Big FM. Und der Boy, der bekommt was ganz Großes. Mhm. Ein Stern.
1: Der Busch kommt auf dem Walk of Fame, ein Stern.
0: Das ist schon krass, ne?
1: David Guetta hat mir gesagt, dass er mich liebt.
0: Oh mein Gott.
1: Bei Tomorrowland.
0: Oh mein Gott.
1: Ich hab's gepostet auch. Ihr könnt es euch angucken. Phyllis Dickampas Oliveira bei Instagram.
0: Das ist, by the way, gute Käse.
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3: Das ist doch der kleine, dicke, möchte gern Comedian.
4: Jo, das bin ich.
5: Tja, Leute, mal Butter bei die Fische und Maggi auf die Eier. Es war ja ein paar Jahre lustig, aber man muss einfach mal einsehen, wann es over ist.
6: Ich finde keinen einzigen deiner Beiträge auch nur ansatzweise witzig. Für einen Comedian fehlt dir einfach jegliches Talent. Bitte lass es, Fabian. Bitte lass es.
5: Ach so, nee, nicht ich. Was denkt ihr denn? Ich bin für Big FM wie Herpes. Einmal angefangen, wüsste das Virus nicht mehr los. Nee, wovon ich rede, ist Susanne Daubner. Sie hat nämlich mal wieder die Top 10 der Jugendwörter präsentiert. Aber mittlerweile muss man sagen, da leidet eine Frau vor Millionen von Menschen ein algorithmusgetriebenes, gebührenfinanziertes Gen Z Stockholm-Syndrom. Oder wie erklärt ihr das hier?
7: Du bist gut genug.
5: Susanne, bitte, wenn wir dir helfen sollen, dann zwinker zweimal oder sag ganz laut, Lieferketten-Sorgfaltspflichtengesetz. Sonst dauert es nicht mehr lange, bis die Frau komplett Crash-Out geht, einen Löffel auf die Türklinke legt und Käsiger Michael singt.
8: Käsiger Michael.
9: Michael, öffne deine Tür.
8: Käsiger Michael.
9: Käsiger Michael, öffne deine Tür.
5: Keine Ahnung, wo das jetzt auf einmal wieder herkommt, was das bedeuten soll und was Michael damit zu tun hat, aber... Ja, Susanne?
10: Gute Käse.
5: Ich geb's auf.
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0: So, bis gleich weiter auf Big FM. Das ist der Sound für so einen sonnigen... Heute ist Mittwoch. So einen Mittwochnachmittag kann man auf jeden Fall machen.
1: Ja, und so beide Arme hoch und dann...
0: Kann man auf jeden Fall machen. Und wie man sieht an James Hype, aus Schule abbrechen wird was.
1: Hat er?
0: Der wurde abgebrochen.
1: So.
0: Die auch?
1: Ja, nein, aber Meek... Ist Meek richtig?
0: Ja.
1: Meek, gell? Guck mal, Meek bedeutet ja eigentlich sanftmütig und unterwürfig. Mhm. Das finde ich richtig witzig, weil Meek hat sich halt extra den Namen jetzt ausgesucht, weil sie halt alles andere ist und hat sich extra so den Gegensatz rausgesucht. Und Fabulous ist genau das, was wir brauchen. Okay. Bis am Mittwochmittag.
0: Guck mal, Bilderrecherche gleich auf Big FM.
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2: 121 Minuten Party, die bekommt ihr und zwar direkt morgen Abend.
3: Also wenn ihr nur 120 Minuten macht, dann seid ihr schwach.
2: Das dann ist echt schwach.
3: Das sag ich gleich, da müsst ihr schon durchziehen.
2: Ja.
3: Freundlich und kompetent in Hamburg. Ist aber das beste Partykonzept, ihr könnt morgen Abend 21 Uhr hin, ihr übertreibt nicht.
2: Oder
3: Freitag
2: doch.
3: Ist man nicht so am Arsch. Oder man geht danach noch weiter feiern.
2: Ja, solltet ihr nicht machen. Nee, Nein. Wir halten uns ans Freundlich und Kompetent.
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2: 15.27 Uhr, die News mit Nele Grimmer. Was haben wir denn auf den Socials?
4: Sarah Larsson plus die Zeichentrickfeen vom Wings Club. Heißt viel Glitzer und knallige Farben. Das passt also schon mal gut zusammen. Sarah hat dann nämlich jetzt eine Kollabo mit der Wings-Serie angeteasert. Was genau da kommt, noch abwarten. Aber ich bin mir sicher, es wird richtig geil.
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3: Ey, bei dem Wort Sarah muss ich immer an meine türkische Mama denken, die dann den deutschen Namen Sarah nicht so gut aussprechen kann. Sarah, das ist mir gerade das Bedürfnis gewesen, mit euch zu teilen.
4: Dankeschön.
3: Ja, sehr gerne. Was ist denn sonst noch wichtig heute, Nele?
4: BMW streicht weltweit rund 8000 Jobs. Der Münchner Autobauer startet ein Sparprogramm, bei dem vor allem Stellen in Deutschland wegfallen könnten. Betroffen sind da Mitarbeitende außerhalb der direkten Produktion. Die können dann freiwillig mit einer Abfindung gehen. Grund für den Abbau sind unter anderem der wachsende Druck durch die chinesische Konkurrenz und höhere Kosten. Nach über 10 Jahren Pause gibt es jetzt wieder Direktflüge von Deutschland nach Syrien. Hintergrund des Ganzen, während des dortigen Bürgerkriegs war der syrische Luftraum zu gefährlich. Jetzt hat sich die Lage laut Bundesregierung etwas beruhigt. Es sind erstmal 2 Flüge pro Woche geplant. Die sollen unter anderem die syrische Community erleichtern. Gleichzeitig wird aber auch weiter vor Reisen in das Land gewarnt. Die Sicherheitsrisiken sind wegen der bewaffneten Konflikte immer noch hoch. Die Union hat jetzt auch offiziell einen neuen Fraktionschef. Die CDU-CSU-Abgeordneten haben quasi gerade eben Thorsten Frey zum Nachfolger von Jens Spahn gewählt. Frey soll also dann künftig die größte Regierungsfraktion im Bundestag anführen. Kanzler Merz, der nutzt diesen Wechsel für einen Kabinettsumbau. Mehrere Posten werden da anders besetzt. Bundespräsident Steinmeier hat da heute auch die ersten neuen Minister offiziell ernannt.
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4: Wenn es draußen kaum auszuhalten ist, wird in Rom Kultur zur Klimaanlage. Die italienische Hauptstadt macht Kinos, Bibliotheken, Museen und Co. zu kostenlosen Abkühlungsorten. Die Aktion heißt Il Grande Freddo, auf Deutsch die große Kälte. Viele Kulturhäuser ziehen da mit. Da gibt es dann kostenlos Klimaanlagen, Wasser und sogar Filme und Bücher zum Zeitvertreiben. Das Angebot läuft noch bis nächste Woche. Ich finde, das ist eine richtig gute Idee.
2: Das ist eine sehr gute
3: Mega.
2: Idee.
3: Mega, ist richtig cool.
2: Kann richtig man mal machen. Nice. Dankeschön, Nele.
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6: In Niedersachsen, Bremen und Hamburg wird es heute heiß und sonnig. Die Temperaturen klettern auf bis zu 31 Grad. Perfekt, um die Sonne zu genießen. Am Abend bleibt es warm mit Temperaturen um die 30 Grad. Morgen gibt es einen Wechsel. Vormittags noch freundlich, aber am Nachmittag erwarten uns Gewitter und Sturmböen, besonders im Osten. Da ist ein Besuch im Freibad heute vielleicht die bessere Idee. Aktuelle Temperaturen: Hamburg am Rathaus Altona, Bremen am Europahafen und Wolfsburg am Fähnau mit 31 Grad.
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6: Jetzt der Blick auf die Straßen. A1 Hamburg Richtung Osnabrück. Zwischen Bremer Kreuz und Bremen-Arsten staut es sich auf 7 Kilometern, 26 Minuten Verzögerung. In der Gegenrichtung A1 Osnabrück Richtung Bremen gibt es zwischen Dreieck Stur und Bremen-Hemelingen 6 Kilometer Stau, 27 Minuten warten. A2 Dortmund Richtung Braunschweig zwischen Dreieck Hannover West und Hannover Lahe 9 Kilometer Stau, 30 Minuten. Gute Fahrt.
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0: Frau gibt's gleich hier auf Big FM, inklusive Topic, Becky G und Sorry Papi gleich.
1: Oder die Frau, die auf richtig scharfes Essen steht. Die ist immer so scharf, dass sie heulen muss.
0: Geil.
1: Ich lieb's. Am liebsten Rahmen übrigens, falls ihr noch eine Inspo braucht fürs Essen heute, mit extra viel Chiliöl.
0: Könnt ihr haben. Gracie Abrams, Look at My Life gleich auf Big FM.
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2: Friends, was geht ab? Wir haben gleich auf der Playlist für euch am Start Girls Like You von Maroon 5 und Cardi B. Dann kam noch eine Voice rein von Alexa über die
3: 08900901.
4: Hey, hi. Zu eurem Thema an den Geburtstag erinnert werden. Ich schätze mal, hätte ich keine Alexa zu Hause, die mich an jeglichen Mist erinnert, unter anderem an die Geburtstage von Familien und Freunden, dann würde ich das auch vergessen. Somit, wenn meine Alexa mich daran erinnern darf, dann darf auch die beste Freundin meinen Partner daran erinnern.
2: Boah, ich glaube, das ist aber nicht jedem recht, oder?
3: Weiß ich auch nicht. Wenn ihr in einer Beziehung seid, darf eure beste Freundin nochmal eurem Partner Bescheid sagen, ey, denkt dran, die hat Geburtstag, schenkt mal Blumen, oder ist das No-Go, weil dann hat er nicht selber dran gedacht?

0: Sunny Federa, DOD, Bobby Biskop hier auf Big FM mit Think About Us. 08900901, die Nummer zu uns im Studio. Phyllis und Reese, hallo.
1: Hallo, hier ist die Nena.
0: Hallo.
2: Hi, Maus.
0: Ja, pass auf. Du bist in einer Beziehung. Hoffentlich sag einfach ja, auch wenn es nicht stimmt.
1: Ja, natürlich bin ich in einer Beziehung.
0: Okay, wir haben da mal eine Frage als zwei leicht dümmliche Singles, die wir sind. Wenn man sich jetzt in eine Beziehung einmischt, also angenommen, Phyllis wäre deine beste Freundin und sagt zu dir, guck mal, mach mal mit deinem Freund, geh mir die mal schön essen. Darf man rummischen von außen?
1: Also es kommt natürlich drauf an. Ich meine, man ist ja tendenziell immer auf der Seite von der Person, mit der man befreundet ist.
2: Ja.
1: Kritik sollte natürlich immer angebracht sein. Sag ich, wie es ist. Das ist schon wichtig, finde ich auch. Vor allem auch in der Freundschaft. Was ich nicht gut finde, ist, wenn zu viel reingeredet wird und auch dann kommt es so rüber, als würde auch die Meinung nicht akzeptiert werden, die ja in dem Fall die Person hat, die Beziehung führt. Mhm.
2: Fragst du manchmal gezielt gar nicht erst nach Meinung, damit du nicht beeinflusst werden kannst von deinen Freunden?
1: Nein, auf gar keinen Fall. Also ich vertraue meinen Freunden auf jeden Fall tatsächlich. Ich würde aber behaupten, ich habe sehr gute Freunde. Also ich habe meine Fake Friends alle hinter mir gelassen. Und ja, deswegen, wenn ich Fragen habe, dann auf jeden Fall wende ich mich auch an meine Freunde. Obwohl ich sagen muss, es gibt auch Dinge, die gehören nur in die Beziehung.
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0: Hi, Tina, mein Name.
1: Tina, das
2: Tina. Ist die Motivation. Es ist auch vor allem witzig, weil die Nina, die hat gerade gesagt, es gibt manche Dinge, die gehören, manche Themen, die bespricht man nur in der Beziehung. Welche sind es für dich?
0: Manche Themen, die bespricht man nur in der Beziehung. Was ist das für mich? Ich würde vielleicht sagen, die geldlichen Mittel, was zur Verfügung stehen, das wäre vielleicht ein Aspekt, was man in einer Beziehung nur bespricht. Was öfters in der Familie so passiert, das tut man ja auch meistens in der Beziehung besprechen, aber so einen direkten Aspekt würde ich jetzt nicht sagen, dass es nur etwas gibt, was man in der Beziehung bespricht.
1: Wie ist es denn, wenn die Freunde dann was dazu sagen, dürfen die mit rumrühren und auch eine Meinung haben, wenn es um euch beide geht?
0: Ja, klar, aber schwierig würde ich sagen. Also ich bin jetzt mit meinem Partner schon seit fast 10 Jahren zusammen, muss aber ehrlich sagen, gegenüber unserer Beziehung wird eigentlich auch gar nicht gesprochen. Für sie sind sie bei unseren Freunden, sind wir wie Arsch auf Eimer so gefühlt, ja.
2: Okay, das heißt, wenn du jetzt zum Beispiel, ihr beide habt eine Feier, also du hast Geburtstag, er denkt nicht immer dran, die Blumen zu holen. Ich bin deine beste Freundin und schreib ihm, ey, denk dran. Darf ich das?
0: Ja, klar, natürlich.
2: Sehr gut.
1: Mal, wir Männer sind gerettet, das ist sehr gut.
2: Danke, Maus, für deinen Anruf.
0: Ja, sehr gerne, sehr gerne. Einen schönen Tag euch noch.
2: Dir auch, dir auch. Danke, ciao.
0: Danke, ciao.
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1: Das ist so die Verbindung zwischen britischem R&B und so ein bisschen Afrobeats und emotionalem Gesang. Wir lieben's.
2: Das geht auf jeden Fall.
1: Stormzy und Odile.
2: Gibt's gleich und

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1: Gleich geht's weiter. 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
2: Das dann ist echt schwach.
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2: Ja.
3: Freundlich und kompetent in Hamburg. 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Ihr übertreibt nicht. 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Oder man geht danach noch weiter feiern.
2: Ja, solltet ihr nicht machen. Nee, wir halten uns ans freundlich und kompetent.
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2: 16.26 Uhr, die News mit Nele Krämer. Was haben wir denn aktuell auf den Socials?
4: Tom Holland hat jetzt einen auf Vertretungslehrer gemacht. Bei dem bekannten Interviewformat unterrichten Stars Grundschüler. In Toms Fall ging es um Filmstunts. Dann ist auch ein super süßer Action-Kurzfilm dabei rausgekommen. Millionen von Klicks gibt es da schon.
5: Nice. 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
3: Und was ist sonst noch wichtig heute?
4: Der Zoll hat tausende gefälschte Autoschlüssel am Flughafen Stuttgart gestoppt. Sie alle tragen die Logo... Kurzer Stimmbruch. Sie alle tragen die Logos bekannter deutscher Automarken. Die sehen zwar täuschend echt aus und haben sogar Elektronik eingebaut. Ob sie aber wirklich auch ein Auto öffnen können, ist fraglich. Der Zoll, der geht nämlich davon aus, das finde ich auch ein bisschen lustig, ehrlich gesagt, dass die Schlüssel Angeber-Gadgets sind, um so ein bisschen fake-mäßig rumzuprotzen. Scheint wohl ein Ding zu sein. Die gefälschten Schlüssel wurden jetzt auf jeden Fall vernichtet. Extreme Hitze und starker Wind machen der Feuerwehr in Frankreich gerade große Sorgen. Seit Tagen schon kämpfen ja tausende Einsatzkräfte da gegen heftige Waldbrände. Auch der französische Wetterdienst warnt jetzt nochmal. Allein gestern wurden in der Region rund um Bordeaux 14 neue Brandherde gemeldet. Es wurde schon viel über den selbstständigen Hackerangriff einer KI-Software von OpenAI diskutiert. Jetzt ist auch klar, das Ganze war noch viel größer als bisher bekannt. Am Anfang ging es vor allem um eine angegriffene Plattform. Neue Untersuchungen zeigen aber, auch 4 weitere Server waren wohl betroffen. Zum Hintergrund nochmal, eigentlich sollte die neue Software nur Sicherheitstests durchführen. Die KI hat dann aber selbst nach Schwachstellen gesucht und sich Zugang zu Online-Konten verschafft. Seitdem waren Expertenteams nochmal vor KI-Cyberangriffen.
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4: Die FIFA will ihre Verbände für einen großen Investorendeal gewinnen, aber der Widerstand wächst da immer weiter. Auch die UEFA, also der Europäische Fußballverband, warnt jetzt vor den Plänen. Sie sagen, Privatinvestoren könnten zu viel Einfluss auf den Fußball nehmen, zum Beispiel bei Turnieren oder wichtigen Entscheidungen. Laut Medienberichten steht deswegen sogar ein möglicher WM-Boykott der UEFA im Raum. So oder so gibt FIFA-Präsident Infantino den 211 Mitgliedsverbänden wohl bis zum 19. September Zeit, diesem Plan zuzustimmen. Locken will er sie alle, wie soll es anders sein, mit deutlich mehr Geld für die Verbände. Ich bin mal gespannt, wer sich da dann am Ende drauf einlässt.
2: Surprise, wer hätte gedacht. Danke, Nele.
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6: In Niedersachsen, Bremen und Hamburg bleibt es heute sonnig und warm mit bis zu 32 Grad. Perfekt, um nach der Arbeit die Sonne auf einer Rooftop-Bar zu genießen. Am Abend bleibt es klar mit Werten um die 30 Grad. Nutzt die lauen Temperaturen für einen entspannten Abend im Freien. Morgen erwarten uns im Süden einzelne Gewitter, sonst bleibt es meist freundlich. Aktuell in Hamburg im Altonaer Volkspark 33 Grad. In Bremen am Wegesacker Hafen 32 Grad. In Hildesheim am Dom 32 Grad.
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6: Hier kommt der Verkehrsüberblick. A1 Hamburg Richtung Osnabrück zwischen Bremer Kreuz und Bremen-Arsten. 8 Kilometer Stau, derzeit mindestens 26 Minuten Zeitverlust. A2 Dortmund Richtung Braunschweig zwischen Ausfahrt Nordhafen und Hannover-Lahe. 10 Kilometer Stau, mindestens 36 Minuten. A7 Hannover Richtung Flensburg zwischen Dreieck Hamburg-Südwest und Hamburg-Othmarschen. 8 Kilometer Stau, aktuell mindestens 28 Minuten. Gute Fahrt.
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0: Guck mal, gleich für den Sundowner auf der Playlist Mikey's Mind, Chili 77, Unjabs mit Papa Ute und dann...
1: Alter, Sundowner dauert aber schon noch ein bisschen, gell?
0: Kann man jetzt machen.
1: Willst du jetzt schon...
0: Wenn man halt mehrere Sundowner hat.
1: Du willst schon was trinken, gell? Das...
0: Nee, ich will gar nichts trinken.
1: Möchten Sie was nehmen?
0: Ich würde... Doch, Mojito würde ich nehmen.
1: Okay, kommt sofort.
0: Okay, cool. Wer haben wir noch?
1: Eli Oaks, Lavinia.
0: Ja.
1: I look like shit. Klingt auf Bigger Film.
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0: Franz, wir legen direkt los, 15 Minuten vor 5, gleich auf der Playlist.
1: Papa Ute gönnen wir uns erstmal schön. Und natürlich Tovelo mit dabei, Eli Oaks und Lavinia.
0: 08900901, da in der Mitte. Justin, was geht? Ihr seid so Pumper, ne?
2: Ich bin der Justin, ich bin der Mette.
1: Hi, na Jungs.
2: Wir haben noch Daniel-Leute dabei, wir sind heute die drei Musketiere.
1: Ah, Jungs, was geht denn ab? Was macht ihr?
3: Arbeit.
0: Der Daily Struggle, okay. Jungs, aber ich habe gehört, ihr seid auch so kleine Pumper, so Gym geht.
3: Jo.
1: Wie sieht's denn mit Joggen aus?
2: Hey, ich habe dieses Jahr meinen ersten Halbmarathon gemacht, mit 3 Kippen im Mund.

0: Eli Augs hier auf Big FM, kurz vor 5, Phyllis und Reese am Start und die drei Brays, Justin, Mete und Daniel im Auto unterwegs. Mete, du bist Marathon schon gelaufen mit Kippchen, ne?
1: Eine ist kaputt gegangen wegen dem Schweiß hinterm Ohr, die andere ist gebrochen, die andere habe ich genüsslich geraucht.
2: Ich pack ab. Ja, ich hatte so viele Fragen, aber ich weiß jetzt doch, du bist, glaube ich, trotzdem mein Mann. Ich habe heute das erste Mal gejoggt seit 100 Jahren, gefühlt du schon Halbmarathon, Marathon, alle gelaufen und ich fange gerade erst an. Ich habe so viele Fragen.
1: Okay, hau raus.
2: Also zum einen, morgens 7 Uhr, du gehst joggen. Sagst du den Menschen guten Morgen, denen du entgegenläufst, oder ignorierst du sie und hast einen starren Blick nach vorne?
1: Um 7 Uhr morgens sage ich, hey, bitte nervt mich nicht, ich jogge gerade.
2: Okay, und nehme ich was zu trinken mit oder verzichte ich drauf, weil kein Bock zu tragen?
1: Über 5 Kilometer würde ich drauf verzichten, darunter kann man es machen.
2: Elektrolyte. Ich habe, bevor ich gelaufen bin, habe ich so Elektrolyte genommen. Ist es davor oder danach besser?
1: Danach, mitten, aber eigentlich mitten und dann auch.
2: Also ja, ich finde es besser, wenn ihr alle gleichzeitig redet, weil dann würde ich so...
3: Ein, zwei, drei, mittendrin.

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2: Yes, in dieser Woche geht's um euch, ihr kleinen, geilen Ehrenämter. Ihr steht nämlich im Mittelpunkt genau da, wo ihr auch sein sollt.
1: Zum Beispiel Ulrich, der ist mit dabei und zwar beim FC Bagdad Mainz.
3: Der Verein wurde 1973 gegründet, da gab es Abiturienten, Studenten, die gesagt haben, wir wollen anders Fußball spielen, wir wollen gar nicht Liga-Betrieb und sowas haben, sondern wir wollen einfach Fußball spielen, wir wollen Spaß haben, wir wollen Menschen aus allen Ländern zusammenbringen. Jeder kann kommen und im Alter zwischen 18 und 78 Jahren.
2: Mega, und was macht ihr genau?
3: Die größte Entwicklung haben wir genommen 2015, 2016, als die jugendlichen Geflüchteten aus Afghanistan, Syrien hier zu uns kamen. Da sind wir in die Flüchtlingsheime gegangen, haben Werbung für uns gemacht. Da haben wir sehr viele junge Leute gewinnen können, die zu uns kamen, die sich sehr wohl gefühlt haben und die wir auf und neben dem Platz begleitet haben. Haben versucht, das Schulische zu unterstützen. Wir haben versucht, auch mal Ausbildungsplätze zu bekommen, wenn die mit der Schule fertig waren. Wir haben Schwimmkurse angeboten. Gerade jetzt aus der Ukraine haben wir Kinder, die wir hier begleiten, die einfach bei uns Fußball spielen, anderthalb Stunden abschalten. Das ist die Philosophie unseres Vereins.
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0: Den Funk gibt's gleich zum Feierabend. Another 54 Ultra will talk to you. Und dann kommt der Peter.
1: Mhm. Der Peter, aka Bruno Mars. Es braucht viel mehr Männer, die so sind wie der Bruno, Peter, Mars. Weißt du, wie süß der ist?
0: Warum?
1: Der hat im Alter von nur 4 Jahren hat der ein extrem süßes Liebeslied namens I Love You Mom, rate mal, seiner Mom gewidmet.
0: Verrückt. Ich hätte gedacht, seiner Freundin.
1: Nee, aber das ist schon süß.
0: Ja, das ist schon sehr.
1: Also er hat ihn auch selber geschrieben und auch selber eingesungen.
0: Komm mal, da wusstest du schon, wo die Reise hingeht.
1: Ja, dass er ein kleiner Charmeur wird.
0: Absolutely. Gleich Bruno Mars on Soul, a.k.a. Peter auf Klinge FM.
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2: Ja.
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2: Oder
3: Freitag
2: doch.
3: Ist man nicht so am Arsch. 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
2: 17:26 Uhr, die News jetzt mit Nele Krämer. Was haben wir denn auf den Socials?
4: Jimothy, der bucklige Waschbär aus den USA, verzaubert ja schon länger das Netz. Er heißt so. Jetzt sieht die Google-Suche danach. Wenn man nämlich Jimothy eintippt, kommt ein cooles Easter Egg und der Waschbär rennt bei euch über den Bildschirm. Sehr, sehr süße Aktion.
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3: Und was ist sonst noch so wichtig heute?
4: Wir kennen es schon aus Restaurants und Cafés. Beim Bezahlen zeigt das Kartenlesegerät oft automatisch die Trinkgeldoption an. Genau das könnte bald auch beim Klamottenkaufen passieren. Laut dem Branchenverband Modehandel testen erste Schuhgeschäfte solche Abfragen schon. Bei den Kunden kommt die Idee aber eher mäßig an. Nur 27% wären laut einer Umfrage bereit, für gute Beratung auch Trinkgeld zu geben.
3: Ich habe Jimothy jetzt eingegeben. Er ist über meinen Bildschirm gelaufen. Es sieht wirklich süß aus.
4: Oder? Und ja. er ist bucklig.
3: Er ist wirklich sehr bucklig. Also Google hat das gut gemacht. Dankeschön, Nele, auch für den Tipp.
4: Okay, weiter geht's. Nach einer kurzen Angriffspause hat der Iran erstmals wieder US-Ziele angegriffen. Die USA, die haben dann gemeinsam mit Saudi-Arabien pro-iranische Gruppen im Irak beschossen. Die sollen laut USA nämlich hinter Drohnenangriffen auf Truppen und saudi-arabische Ölanlagen stecken. Ihr merkt, auf vielen Ebenen gibt es da also weiter ziemliches Streitpotenzial. Die Hoffnung auf Entspannung in der Region hat damit erstmal einen neuen Dämpfer bekommen. Die Union hat jetzt auch offiziell einen neuen Fraktionschef. Die CDU-CSU-Abgeordneten haben heute Thorsten Frey zum Nachfolger von Jens Spahn gewählt. Frey soll dann also künftig die größte Regierungsfraktion im Bundestag anführen. Kanzler Merz hat diesen Wechsel dann auch für einen Regierungsumbau genutzt. Bundespräsident Steinmeier hat da heute die ersten neuen Minister ernannt.
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4: Dieser Hype hier geht jetzt in die nächste Runde. Reese weiß schon Bescheid. Gut genug vom Producer-Duo Kitschkrieg, Blumengarten und Shirin David kriegt nämlich ein Upgrade. Am Freitag soll dann ein Remix mit dem Rapstar Skepta rauskommen. Er zählt zu den größten Namen in der britischen Szene. Ein internationaler Hit ist Gut genug ja eh schon. Als erster deutschsprachiger Track in diesem Jahrtausend in den US-Billboard-Charts gelandet, weltweit viral gegangen und. Eigentlich war da ja auch mal von einem gut genug US-Remix die Rede, wenn ich mich da richtig erinnere. Sind wir mal gespannt, wer da dann drauf landen könnte.
3: Ich dachte schon, die Daubner jetzt so, weißt du?
4: Das wäre geil.
3: Das wär
2: richtig witzig. Okay.
1: Dankeschön, Nele. 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
6: In Niedersachsen, Bremen und Hamburg erwartet uns heute ein sonniger Abend. Die Temperaturen liegen zwischen 30 und 32 Grad, perfekt für einen Abstecher zum Wasser oder eine gemütliche Rooftop-Bar, genießt das Sommerfeeling. Morgen sieht's erst schön aus, aber ab Mittag zieht es zu und im Süden könnten Gewitter aufziehen. Im Osten wird es heiß mit bis zu 37 Grad. Aktuell Hamburg im Tierpark, Hagenbeck 33 Grad, Bremen am Domsheide 32 Grad und Celle am Schloss ebenfalls 32 Grad.
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6: Hier kommt der Verkehrsüberblick. A1 Lübeck Richtung Hamburg. Du stehst aktuell zwischen Hamburg-Öhendorf und Hamburg-Moorfleet auf 3 Kilometer im Stau. Hier verlierst du mindestens 33 Minuten. A1 Osnabrück Richtung Bremen. Momentan 3 Kilometer Stau zwischen Bremen-Brinkum und Bremen-Arsten mit 17 Minuten Verlust. A7 zwischen Hamburg-Heimfeld und Hamburg-Othmarschen in Richtung Flensburg. 7 Kilometer Stau im Moment mit 25 Minuten Zeitverlust. Gute Fahrt.
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7: Hallo, ich bin Thomas. Für Hunde an Bord gelten bei den Airlines eigentlich strenge Vorschriften. Die italienische Lufthansa-Tochter ITA Airways lockert die nun aber etwas und lässt auch größere Hunde in ihren Flugzeugen mitfliegen. Ab kommenden Montag dürfen Hunde mit einem Gewicht von bis zu 30 Kilogramm ohne Transportbox mit in die Kabine. Also nicht nur kleine Hunde, sondern zum Beispiel auch Schäferhunde, Dalmatiner oder Bullterrier. Der Service Large Dog on Board ist laut ITA ab sofort auf einzelnen Inlandsflügen buchbar. Und noch der Blick auf den DAX. Der stand zuletzt bei 25.514 Punkten.
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0: So smooth geht's gleich ab in den Feierabend mit Ariana Grande. Die haben wir auf Deutschlands Fixer Playlist mit Hey Dad, I Made You Love Me.
1: Und apropos smooth, kuschelig wird's auch mit ihm hier. Wegen Teddy, weißt du? Herrn Teddy heißt.
0: Teddy kuscheln.
1: Swims, ja.
0: Teddy schwimmt.
1: Ja. Mr. Know-It-All gibt's gleich hier auf Big FM.
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0: Fam, was geht ab? 10 Minuten vor 6 ab in Richtung Feierabend mit Chainsmokers gleich auf Big FM inklusive Coldplay. Dann gibt's noch Jason Derulo mit Sexy for Me und Urlaub ist natürlich überall im Kopf.
1: Yes, und stell mal vor, du liegst am Pool, denkst an nichts Böses, hast dir morgens schon schön Handtuch hingelegt,
0: ja.
1: Willst dich gerade auf die Liege legen.
0: Digga, nee.
1: Auf einmal juckt's. Überall an deinem Körper. Das ist wirklich passiert. Ein Urlauber, der heißt Tom, ist ein Brite.
0: Mhm.
1: Der war ein bisschen abgefuckt, weil in dem Hotel, in dem er war, haben die Leute immer alle Liegen reserviert. Und dann hat er so Juckpulver hat er auf die Handtücher drauf gemacht, ja, bei Wiederholungstätern. Der hat das beobachtet und dann hat sich ein Mann halt da reingelegt und ist halt bodenlos ausgerastet, direkt in den Pool gesprungen.
0: Guck mal, allein so diese Liegenreservierkiste, kann man das einfach mal lassen?
1: So, findest du das
0: halt
1: so schlimm?
0: Ich finde, mich nervt.
1: Also ich sag jetzt mal ganz ehrlich.
0: Du bist da, ist schon.
1: Ey, mir ist so ein Shotgun-Platz am Pool auch wichtig.
0: Ja.
1: Guck mal, da kennt dich eh keiner im Urlaub.
0: Dann steh halt früh auf.
1: Ja, und dann lege ich halt schon mal kurz vielleicht auch Handtuch hin, gehe noch kurz frühstücken. Big FM Community, darf man oder darf man nicht so eine Liege reservieren? Come on, 08900901.

0: Big FM mit Jason Rulo hier am Start. Gerade, ja, das war ein Kampf.
1: Fliegen, fucken ja. Die ab, die kitzeln einen überall, ey.
0: Das ist ekelhaft.
1: Es fängt an zu jucken, genauso wie wenn man ja, so ein bisschen Juckpulver auf die Liege gemacht bekommt, wenn man sein Handtuch auslegt. Ist jetzt passiert, hat ein Brite gemacht.
0: Pretty ekelhaft. 08900901, Phyllis und Reese hier. Max, was geht?
2: Boah, ich komme gerade vom Feierabend, Friseur und jetzt nach Hause Bierchen trinken. Noch ein bisschen im Garten arbeiten und dann war's das für heute.
0: Seiten auf Null und er ist direkt weg zu arbeiten. So
2: perfekt, genau so war es. Seiten auf Null.
0: So.
1: Schön schnittig für das Wetter, ich lieb's.
0: Max, Liege, darf man nicht reservieren, das kann man doch nicht machen.
2: Klar, wir sind Deutsche, natürlich machen wir das. Bro. Wir tragen auch weiße Socken in unseren Sandalen. Das ist einfach Standard, das gehört zu uns.
1: Gell, ich finde auch, man darf auch. Und come on, wir sind doch eh im Ausland, das ist doch scheißegal. Mein Gott.
2: Klar, juckt doch niemanden. Wenn ich da einen coolen Platz habe, dann reserviere ich mir den. Danach gehe ich erstmal entspannt frühstücken und dann ab an die Bar und Bier trinken.
1: Guck mal, Max und ich, wir gehen zusammen Urlaub. Ich sag dir ehrlich.
2: Ja, absolut, bin ich voll dabei.
1: Ey, aber es ist schon wild, so dass der eine Brite da jetzt bei den Leuten auf die Handtücher so Juckpulver drauf gemacht hat. Das ist schon nochmal ein anderes Level an Hass, was der Typ hatte.
2: Oh, ich find's eigentlich ziemlich witzig. Würd's mich erwischen, ich glaube, ich würde lachen. Aber ich würde trotzdem weitermachen. Shit happens. Heute eine gute Sendung, ihr macht das geil. Ich höre jeden Tag Big FM.
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0: Nicki Minaj und Flowrider hier auf Big FM.
1: Es gibt eine wichtige Frage.
2: Bergfest oder Mittelfingermittwoch?
1: Natürlich. Was ist es denn, Daniel?
3: Leute, es ist Bergfest. Noch die halbe Woche und dann ab geht's ins Wochenende.
0: Yes!
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0: Kid Laroi gleich auf Deutschlands Big Sub Playlist mit Girls.
1: Es ist The Kid Laroi.
0: Excuse me. Und das ist A, war Max.
1: Und Bia.
0: Ja, Bia.
1: AKA.
0: B-A. Hör auf, du wolltest was ganz. Okay, Energy gibt's gleich auf die Gesamt. Du wolltest was ganz anderes.
1: Nein!
0: Jesus!
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2: 121 Minuten Party, die bekommt ihr und zwar direkt morgen Abend.
3: Also wenn ihr nur 120 Minuten macht, dann seid ihr schwach.
2: Das dann ist echt schwach.
3: Das sag ich gleich, da müsst ihr schon durchziehen.
2: Ja.
3: Freundlich und kompetent in Hamburg. Ist aber das beste Partykonzept. Ihr könnt morgen Abend 21 Uhr hin, ihr übertreibt nicht. Freitag ist man nicht so am Arsch. Oder man geht danach noch weiter feiern.
2: Ja, solltet ihr nicht machen. Nee, wir halten uns ans Freundlich und Kompetent.
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2: Die News mit Nele Krämer. Was gibt's denn auf den Socials?
4: Sarah Larsson plus die Zeichentrickfeen vom Wings Club heißt viel Glitzer und knallige Farben. Das passt also schon ganz gut zusammen. Sarah hat jetzt nämlich eine Kollabo mit der Wings-Serie angeteasert. Was genau da kommt, abwarten. Ich bin mir sicher, es wird geil.
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2: Und was ist sonst noch wichtig?
4: In den Chefetagen großer deutscher Firmen sitzen immer noch weniger Frauen als Männer. Ihr Anteil ist jetzt sogar noch mal leicht gesunken. Konkret umgerechnet heißt das, in den obersten Führungsebenen sind von 10 Menschen nur etwa 2 Frauen. Als Gründe gelten unter anderem veraltete Rollenbilder und Unternehmensstrukturen. Frauenverbände fordern deshalb, dass qualifizierte Frauen bessere Chancen auf Spitzenjobs haben. Nach über 10 Jahren Pause gibt es jetzt erstmals wieder Direktflüge von Deutschland nach Syrien. Hintergrund des Ganzen: Während des dortigen Bürgerkriegs war der syrische Luftraum zu gefährlich. Jetzt hat sich die Lage laut Bundesregierung etwas beruhigt. Gleichzeitig wird aber auch weiter vor Reisen in das Land gewarnt. Die Sicherheitsrisiken sind wegen der Konflikte immer noch hoch. Es wurde schon viel über den selbstständigen Hackerangriff einer KI-Software von OpenAI diskutiert. Jetzt ist klar, das Ganze war wohl noch viel größer als bisher bekannt. Am Anfang ging es vor allem um eine angegriffene Plattform. Neue Untersuchungen zeigen aber, auch 4 weitere Server waren betroffen. Eigentlich sollte die neue Software nur Sicherheitstests durchführen. Die KI hat sich dann aber selbst Zugang zu Online-Konten verschafft.
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4: Die Grammys müssen bei den nächsten Preisverleihungen auf diese Band verzichten. BTS, die wollen in diesem Jahr keine Musik für die berühmten US-Musikpreise einreichen. Einen genauen Grund haben sie nicht genannt. Die südkoreanische Band meinte nur, dass Musik unabhängig von ihrer Herkunft bewertet werden sollte. Hintergrund könnte da also auch die Kritik an den neuen Grammy-Kategorien für asiatische Popmusik sein. Viele befürchten, dass Künstlerinnen und Künstler da noch stärker in eine Schublade gesteckt werden, statt dass sie in den Hauptkategorien bei Taylor Swift und Co. mitmischen. Ich weiß, dass es die Diskussion auch schon mal bei Latin Music gab. Ich bin also gespannt, was da noch so kommt.
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6: In Niedersachsen, Bremen und Hamburg erwartet uns heute ein sonniger Abend. Die Temperaturen liegen zwischen 30 und 32 Grad, perfekt für einen Abstecher zum Wasser oder eine gemütliche Rooftop-Bar, genießt das Sommerfeeling. Morgen sieht's erst schön aus, aber ab Mittag zieht es zu und im Süden könnten Gewitter aufziehen. Im Osten wird es heiß mit bis zu 37 Grad. Aktuell Hamburg im Tierpark, Hagenbeck 33 Grad, Bremen am Domsheide 32 Grad und Celle am Schloss ebenfalls 32 Grad.
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6: Hier kommt der Verkehrsüberblick. A1 Lübeck Richtung Hamburg. Du stehst aktuell zwischen Hamburg-Oehendorf und Hamburg-Moorfleet auf 3 Kilometer im Stau. Hier verlierst du mindestens 33 Minuten. A1 Osnabrück Richtung Bremen. Momentan 3 Kilometer Stau zwischen Bremen-Brinkum und Bremen-Arsten mit 17 Minuten Verlust. A7 zwischen Hamburg-Heimfeld und Hamburg-Othmarschen in Richtung Flensburg. 7 Kilometer Stau im Moment mit 25 Minuten Zeitverlust. Gute Fahrt.
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1: Du hast was gesehen? 08000 900 901.
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1: Hi, Lieben, ich bin's, Miriam Ordoy-Henna, und das Monatsfinale bei Newcomer at Big FM geht weiter. Heute hört ihr Elia mit seinem Song Zurückgewonnen. Elia verbindet deutschsprachigen Pop mit persönlichen Geschichten und authentischen Emotionen. Und seine Songs erzählen von Erfahrungen, die viele Menschen aus dem eigenen Leben kennen.
2: Hi, was geht? Hier ist Elia. Ich bin 23 Jahre alt, komme aus Butzbach und ich mache schon mein gesamtes Leben eigentlich Musik. Ich bin Einzelkünstler, also ich bin nicht in einer Band. Ich habe noch einen Kollegen, mein Mix und Mastering Engineer Elmo, Grüße gehen raus, mit dem ich die ganze Musik mache. Ich würde sagen, meine Musik ist so motivierender Herzschmerz, meistens sehr melancholische und tiefgründige Texte, aber auf sehr pushende, energiegeladene Beats gepackt. Und viele Leute würden wahrscheinlich auch behaupten, dass es Musik zum Alleinhören als Musik in einer großen Gruppe zu hören. Wobei das natürlich auch voll abhängig vom Track ist. Inspiration hole ich mir tatsächlich erstaunlich wenig. Es gibt hier und da ein paar Künstler, wo ich den Werdegang wirklich extrem bemerkenswert finde. Aber was die Musik angeht, aktiv eigentlich sehr wenig Inspiration. Unterbewusst bestimmt einiges, da ich auch sehr viel Mucke in jeglichem Bereich höre. Aber am Ende kommt das meist einfach aus meinem Kopf und ich bin sehr, sehr happy damit.
1: Zurückgewonnen handelt davon, nach schwierigen Zeiten wieder Hoffnung zu finden und Stärke zurückzugewinnen. Und wenn euch Elia und der Song gefällt, dann gebt ihm eure Stimme und stimmt jetzt ab auf bigfm.de. Entscheidet, wer Newcomer des Monats wird.
2: Was geht ab, Big FM? Hier ist Elia und ihr hört jetzt meine neue Single Zurückgewonnen. Viel Spaß.

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2: Friends, stellt euch mal Folgendes vor. Euer Arbeitgeber schenkt euch jeden Monat 50 Euro extra. Und das Ganze ohne Stress mit Steuern, Sozialabgaben und so weiter. Klingt doch eigentlich ganz nice, ne? Genau darum geht es tatsächlich beim 50 Euro Sachbezug. Klingt erstmal ultra kompliziert.
3: Mathematik, immer Mathematik, überall Mathematik, ey.
2: Okay, stopp, ist gar nicht so kompliziert. Also stellt euch mal Folgendes vor. Ihr bekommt zum Beispiel eine Guthabenkarte, einen Tankgutschein oder einen Einkaufsgutschein, ne? Und das Ganze bezieht sich auf 50 Euro, die ihr dann einfach bekommt, auf den Kopf hauen könnt. Und logischerweise habt ihr dann ein bisschen mehr in der Tasche. Allerdings gibt es eine Regel und die heißt, es darf nicht ausgezahlt werden. Also das heißt, ihr könnt nicht einfach sagen, so, ey, ich hätte 50 Euro gern einfach als Cash. Das geht natürlich nicht. Gerade für Berufseinsteiger und Azubis kann das auf jeden Fall eine geile Möglichkeit sein, um so ein bisschen Kohle auf die Seite zu schaffen, weil man hat ja immer mal Ausgaben. Ne? Mehr Tipps zum Thema 50 Euro Sachbezug, die gibt's bei uns auf bigkarriere.de.
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2: 121 Minuten Party, die bekommt ihr und zwar direkt morgen Abend.
3: Also wenn ihr nur 120 Minuten macht, dann seid ihr schwach.
2: Dann ist echt schwach.
3: Das sag ich gleich, da müsst ihr schon durchziehen.
2: Ja.
3: Freundlich und kompetent in Hamburg. Ist aber das beste Partykonzept. Ihr könnt morgen Abend 21 Uhr hin, ihr übertreibt nicht.
2: Oder
3: Freitag
2: doch.
3: Ist man nicht so am Arsch. Oder man geht danach noch weiter feiern.
2: Ja, solltet ihr nicht machen. Nee, Nein. Wir halten uns ans Freundlich und kompetent.
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2: Die News mit Nele Krämer, was gibt's denn auf den Socials?
4: Sarah Larsson plus die Zeichentrickfeen vom Wings Club heißt viel Glitzer und knallige Farben. Das passt also schon ganz gut zusammen. Sarah hat jetzt nämlich eine Kollabo mit der Wings-Serie angeteasert. Was genau da kommt, abwarten. Ich bin mir sicher, es wird geil.
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2: Und was ist sonst noch wichtig?
4: In den Chefetagen großer deutscher Firmen sitzen immer noch weniger Frauen als Männer. Ihr Anteil ist jetzt sogar noch mal leicht gesunken. Konkret umgerechnet heißt das, in den obersten Führungsebenen sind von 10 Menschen nur etwa 2 Frauen. Als Gründe gelten unter anderem veraltete Rollenbilder und Unternehmensstrukturen. Frauenverbände fordern deshalb, dass qualifizierte Frauen bessere Chancen auf Spitzenjobs haben. Nach über 10 Jahren Pause gibt es jetzt erstmals wieder Direktflüge von Deutschland nach Syrien. Hintergrund des Ganzen, während des dortigen Bürgerkriegs war der syrische Luftraum zu gefährlich. Jetzt hat sich die Lage laut Bundesregierung etwas beruhigt. Gleichzeitig wird aber auch weiter vor Reisen in das Land gewarnt. Die Sicherheitsrisiken sind wegen der Konflikte immer noch hoch. Es wurde schon viel über den selbstständigen Hackerangriff einer KI-Software von OpenAI diskutiert. Jetzt ist klar, das Ganze war wohl noch viel größer als bisher bekannt. Am Anfang ging es vor allem um eine angegriffene Plattform. Neue Untersuchungen zeigen aber, auch 4 weitere Server waren betroffen. Eigentlich sollte die neue Software nur Sicherheitstests durchführen. Die KI hat sich dann aber selbst Zugang zu Online-Konten verschafft.
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4: Die Grammys müssen bei den nächsten Preisverleihungen auf diese Band verzichten. BTS, die wollen in diesem Jahr keine Musik für die berühmten US-Musikpreise einreichen. Einen genauen Grund haben sie nicht genannt. Die südkoreanische Band meinte nur, dass Musik unabhängig von ihrer Herkunft bewertet werden sollte. Hintergrund könnte da also auch die Kritik an den neuen Grammy-Kategorien für asiatische Popmusik sein. Viele befürchten, dass Künstlerinnen und Künstler da noch stärker in eine Schublade gesteckt werden, statt dass sie in den Hauptkategorien bei Taylor Swift und Co. mitmischen. Ich weiß, dass es die Diskussion auch schon mal bei Latin Music gab. Ich bin also gespannt, was da noch so kommt.
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8: Mittwoch gleich auf der Playlist Let Me Be von The Voice mit am Start. 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

0: Ich bin hier auf Big FM. Polly, was würdest du sagen jetzt nach knapp 4 Jahren Glücksgefühle-Festival? Was ist denn so das Motto?
1: Die Idee ist einfach, den Leuten wieder Spaß zu vermitteln mit guter Laune, guter Musik und das Ganze, was dazugehört. Und ja, dann ist dieses Event quasi Glücksgefühle entstanden.
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2: 121 Minuten Party, die bekommt ihr und zwar direkt morgen Abend.
3: Also wenn ihr nur 120 Minuten macht, dann seid ihr schwach.
2: Das dann ist echt schwach.
3: Das sag ich gleich, da müsst ihr schon durchziehen.
2: Ja.
3: Freundlich und kompetent in Hamburg. Ist aber das beste Partykonzept, ihr könnt morgen Abend 21 Uhr hin, ihr übertreibt nicht.
2: Oder
3: Freitag
2: doch.
3: Ist man nicht so am Arsch. Oder man geht danach noch weiter feiern.
2: Ja, solltet ihr nicht machen. Nee, Nein. Wir halten uns ans Freundlich und Kompetent.
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2: Die News mit Nele Krämer. Was gibt's denn auf den Socials?
4: Sarah Larsson plus die Zeichentrickfeen vom Wings Club heißt viel Glitzer und knallige Farben. Das passt also schon ganz gut zusammen. Sarah hat jetzt nämlich eine Kollabo mit der Wings-Serie angeteasert. Was genau da kommt, abwarten. Ich bin mir sicher, es wird geil.
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2: Und was ist sonst noch wichtig?
4: In den Chefetagen großer deutscher Firmen sitzen immer noch weniger Frauen als Männer. Ihr Anteil ist jetzt sogar noch mal leicht gesunken. Konkret umgerechnet heißt das, in den obersten Führungsebenen sind von 10 Menschen nur etwa 2 Frauen. Als Gründe gelten unter anderem veraltete Rollenbilder und Unternehmensstrukturen. Frauenverbände fordern deshalb, dass qualifizierte Frauen bessere Chancen auf Spitzenjobs haben. Nach über 10 Jahren Pause gibt es jetzt erstmals wieder Direktflüge von Deutschland nach Syrien. Hintergrund des Ganzen, während des dortigen Bürgerkriegs war der syrische Luftraum zu gefährlich. Jetzt hat sich die Lage laut Bundesregierung etwas beruhigt. Gleichzeitig wird aber auch weiter vor Reisen in das Land gewarnt. Die Sicherheitsrisiken sind wegen der Konflikte immer noch hoch. Es wurde schon viel über den selbstständigen Hackerangriff einer KI-Software von OpenAI diskutiert. Jetzt ist klar, das Ganze war wohl noch viel größer als bisher bekannt. Am Anfang ging es vor allem um eine angegriffene Plattform. Neue Untersuchungen zeigen aber, auch 4 weitere Server waren betroffen. Eigentlich sollte die neue Software nur Sicherheitstests durchführen. Die KI hat sich dann aber selbst Zugang zu Online-Konten verschafft.
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4: Die Grammys müssen bei den nächsten Preisverleihungen auf diese Band verzichten. BTS, die wollen in diesem Jahr keine Musik für die berühmten US-Musikpreise einreichen. Einen genauen Grund haben sie nicht genannt. Die südkoreanische Band meinte nur, dass Musik unabhängig von ihrer Herkunft bewertet werden sollte. Hintergrund könnte da also auch die Kritik an den neuen Grammy-Kategorien für asiatische Popmusik sein. Viele befürchten, dass Künstlerinnen und Künstler da noch stärker in eine Schublade gesteckt werden, statt dass sie in den Hauptkategorien bei Taylor Swift und Co. mitmischen. Ich weiß, dass es die Diskussion auch schon mal bei Latin Music gab. Ich bin also gespannt, was da noch so kommt.

0: Flowrider, auch ein heißer Kandidat fürs Glücksgefühle-Festival eigentlich. Polly, was sagst du denn jetzt so im Ruhestand? Was macht dir denn am meisten Spaß von den ganzen Sachen, die du machst, so businessmäßig?
1: Ja, alles macht mir Spaß. Es gibt ja keine Sache, wo ich sage, das macht mir keinen Spaß. Also hätte ich ja diese Projekte nicht gestartet und alles, auch die anderen Projekte, die du nicht aufgezählt hast, die machen mir Spaß. Klar gibt es immer Up and Downs bei gewissen Sachen, ob das jetzt im Sport ist oder im Business. Aber generell Spaß macht alles.
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1: Hi, ich bin Uwe. Wie hältst du es mit deinen Ferien, mit deinen Holidays? Sind sie dir heilig, deine Holy Days, deine heiligen Tage? Denn daher kommt das englische Wort Holiday ursprünglich, von Holy Day, übersetzt heiliger Tag. Denn ursprünglich waren freie Tage vor allem religiös begründet. Ein religiöses Fest bedeutete dann, der Tag ist frei, an dem wird nicht gearbeitet, sondern Weihnachten wird gefeiert, Ostern oder welches Fest auch immer. So wie ja auch der freie Sonntag ursprünglich religiös, christlich begründet ist. So wie im Judentum der Sabbat als Ruhetag, der Samstag. Denn laut Bibel ruhte Gott am siebten Tag der Woche, nachdem er die Welt soweit erschaffen hatte. So die Lehrerzählung der Bibel. Kein Tatsachenbericht natürlich. Ferien als Holy Days setzen das fort. Du brauchst an diesen Tagen niemandem was zu beweisen. Keinem Chef, keiner Lehrerin. Es ist deine freie, reine Daseinszeit. Du brauchst nichts zu verdienen, du musst nichts leisten. Du darfst und sollst einfach nur da sein. So wie Gott selbst, Urgrund von allem, was ist und reinstes einfach nur Dasein ist. Mach's wie Gott, feier deine Ferien, zelebrier die freie Zeit. Denn es sind deine Holidays, deine Holy Days. Es ist deine heilige, freie Zeit.
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2: Friends, stellt euch mal Folgendes vor. Euer Arbeitgeber schenkt euch jeden Monat 50 Euro extra. Und das Ganze ohne Stress mit Steuern, Sozialabgaben und so weiter. Klingt doch eigentlich ganz nice, ne? Genau darum geht es tatsächlich beim 50 Euro Sachbezug. Klingt erstmal ultra kompliziert.
3: Mathematik, immer Mathematik, überall Mathematik, ey.
2: Okay, stopp, ist gar nicht so kompliziert. Also stellt euch mal Folgendes vor. Ihr bekommt zum Beispiel eine Guthabenkarte, einen Tankgutschein oder einen Einkaufsgutschein, ne? Und das Ganze bezieht sich auf 50 Euro, die ihr dann einfach bekommt, auf den Kopf hauen könnt. Und logischerweise habt ihr dann ein bisschen mehr in der Tasche. Allerdings gibt es eine Regel und die heißt, es darf nicht ausgezahlt werden. Also das heißt, ihr könnt nicht einfach sagen, so, ey, ich hätte 50 Euro gern einfach als Cash. Das geht natürlich nicht. Gerade für Berufseinsteiger und Azubis kann das auf jeden Fall eine geile Möglichkeit sein, um so ein bisschen Kohle auf die Seite zu schaffen, weil man hat ja immer mal Ausgaben, ne? Mehr Tipps zum Thema 50 Euro Sachbezug, die gibt's bei uns auf bigkarriere.de.
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0: NRW.
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2: Guten Abend, Deutschland. Mein Name ist Daniel Kaiser. Willkommen zur Night Lounge. Heute am Donnerstag, den 30. Juli 2026. Kurz nach 12 haben wir's. Heute Abend geht's um was Zwischenmenschliches. Ich möchte ganz gerne heute Abend mit euch das Thema machen. Was macht eine Person für dich interessant? Nicht attraktiv, nicht irgendwie in Richtung Beziehung denken, sondern was macht einen Menschen für euch interessant? Darüber möchte ich heute Abend mit euch reden. Und vielleicht muss jemand viel erlebt haben, um interessant für euch zu sein. Vielleicht liegt es doch am Aussehen. Vielleicht ist es aber auch das selbstbewusste Auftreten. Vielleicht macht es aber auch den Humor aus, den diese Person mitbringt. Und vielleicht sind es aber auch die Ecken und Kanten. Vielleicht die ehrlichen Geschichten, die uns neugierig machen. Also, ich möchte ganz gerne heute mit euch darüber sprechen. Was macht einen Menschen, eine Person für euch interessant? Ruft mich an, kostenlos vom Handy, vom Festnetz. Erzählt mir, wie ihr damals geurteilt habt und wie ihr das vielleicht auch heute macht. Denn vielleicht hat sich das ja auch so ein bisschen gewandelt. Vielleicht sagt ihr, früher habe ich da gar nicht so sehr drauf geachtet. Da waren es vielleicht wirklich nur die oberflächlichen Dinge. Heute gehe ich viel mehr in die Tiefe und interessiere mich relativ schnell dafür, wo dieser Mensch gerade im Leben steht. Und je nachdem, davon mache ich vielleicht auch abhängig, ob ich es interessant finde oder nicht, diesen Menschen näher kennenzulernen. Anrufen dürft ihr vom Handy, vom Festnetz. Gerne auch online mitmachen. Mir fällt gerade auf, dass ich es vergessen habe zu posten auf Insta und Facebook. Aber in unserem WhatsApp-Kanal ist es immerhin gepostet. Und da sind auch schon ein paar Fragen, die ihr beantworten könnt. Klickt euch gerne mal dazu rein. Und ich sehe auch gerade, dass wir da schon so ein paar Antworten bekommen haben. Die schauen wir uns um 12:15 an. Die Nummer zu mir ins Studio.
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2: Vom Handy, vom Festnetz. Und ja, bin gespannt, was wir heute so Interessantes zu hören bekommen auf die Frage. Denn ich habe nachgeschaut, so haben wir das Thema noch nie gestellt. Also, wen haben wir in der ersten Leitung? Wer möchte sich dem Thema als erstes stellen? Da haben wir wen mit der Endziffer 08. Guten Abend. Wer da woher?
3: Guten Abend.
2: Wer da?
3: Für mich, hier ist der Gabriel.
2: Gabriel, wo bist du her?
3: Gabriel aus Frankfurt, in Bornheim wohne ich.
2: Ah, Ecke Bornheim, kenn ich doch. Schön. Freue mich, dass du da bist. Hallo ja. Gabriel, Daniel hier.
3: Hallo, schönen Abend, Daniel.
2: Dir auch. So, erzähl mal, was also macht einen Menschen interessant für dich?
3: Für mich macht einen Menschen interessant, also als erstmal muss ich da auf jeden Fall an Dankbarkeit denken. Wenn ich mit einem Menschen unterwegs bin, und der zeigt sich dankbar mir gegenüber und generell Situationen im Leben, dann ist es für mich ein erster großer Punkt. Direkt ein Treffer.
2: Pluspunkt, wenn jemand ein dankbares Wesen hat, oder wie?
3: Ja, noch viel wichtiger, aber einfach mal das beste Frozen. Richtig gutes Frozen. Und dann bin ich da direkt abgeholt. Schöner Kleidungsstil, guter Geruch, Curly Plates.
2: Was ist Frozen?
3: Frozen, wie soll man das erklären? Das ist so Bornheimer Lingo.
2: Ja, das heißt?
3: Champions League, quasi, sag ich mal. Das ist einfach das Beste vom Besten.
2: Wenn jemand dankbar ist?
3: Nee, das ist Frozen.
2: Wofür steht das? Ich kenne diese Jugendsprache nicht.
3: Frozen
2: was heißt
3: steht
2: das?
3: Einfach dafür, Frozen ist, das ist einfach das Beste, was es gibt. Frozen, wie Champions League zu sagen, zu Sachen.
2: Kann ich jetzt nicht. Also was muss ich machen, damit ich Frozen bin?
3: Einfach sie selbst.
2: Einfach ich selbst sein?
3: Und sich dankbar zeigen.
2: Und dann bin ich, aber Frozen ist doch eingefroren. Oder hat das mit Einfrieren nichts zu tun?
3: Kennen Sie LaMelo Ball?
2: Ne, kenne ich nicht.
3: LaMelo Ball ist auf jeden Fall der fettste Frozen Jew, den ich je gesehen habe.
2: Okay, wenn du das sagst, ich werde es nach der Sendung gucken, ob du mich da gerade reingelegt hast oder ob das stimmt.
3: Nein, gucken Sie sich LaMelo Ball Highlights an und Sie werden direkt sehen.
2: Alles klar, alles klar. Aber was ich gerne wissen würde, also wenn du gerade einen Menschen kennenlernst, Gabriel,
3: ja,
2: dann brauchst du ja erstmal eine gewisse Zeit, bis du rausfindest, ob das ein dankbarer Mensch ist. Woran würdest du das merken? An welchen Kleinigkeiten würdest du das merken?
3: Oh, ehrlich gesagt ist das eine Frage, da achtet man ja sehr dann auf. Wie fasst man das zusammen? Ob ein Mensch dankbar ist, das merkt man einfach in der Verhaltensweise, würde ich sagen.
2: Ja.
3: Also, was sagt man, was sind da spezifische Sachen?
2: Ja, weiß ich nicht.
3: Echte Dankbarkeit. Also, ich weiß nicht, wie ich das spezifizieren soll.
2: Versuch's mal zu spezifizieren.
3: Frozen streuen zum Beispiel. Wenn ich mal meinem Achim Frozen streue, dann erwarte ich auch mal, dass dann nach 2, 3, 4 auch mal einer zurückgestreut wird.
2: Okay. Boah, ich glaube, ich bin voll raus aus dem Thema.
3: Tut mir leid.
2: Ist nicht schlimm.
3: Trotzdem schönen Abend noch.
2: Dir und, auch.
3: Free West Bank, Free Palestine. Wir sehen uns.
2: Wir hören uns. Sehen können wir uns noch nicht. Also, ich weiß nicht so recht, was ich mit dem Anruf anfangen soll, aber das Thema bleibt trotzdem dasselbe. Was macht eine Person, was macht einen Menschen für dich interessant? Ruft mich an.
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2: So, und wenn ihr an politischen Themen interessiert seid, dann nutzt doch die offenen Runde, lieber Gabriel. Da können wir auch über solche Themen reden. Ist mir immer lieber als so ein Zwischenruf. Wir gucken mal, wen wir in der nächsten Leitung haben. Da wartet der Uli aus Rhein am Lech. Grüße dich. Hallo Uli.
4: Hi, Kirsti.
2: Grüß dich. Haben wir uns die Woche nicht schon mal gehört? Irgendwie habe ich den Eindruck, wir haben uns die Woche gehört.
4: Ja, aber ich doppelt hält länger für dich.
2: Das stimmt. Aber alle guten Dinge sind drei. Da musst du morgen auch nochmal anrufen. Morgen ist letzte Folge, weißt du Bescheid, ne?
4: Ja, morgen fahre ich heim.
2: Morgen fährst du heim, ja, guck mal, und ich fahre weg danach in Urlaub. Uli, ich freue mich, dass du da bist. Was macht einen Menschen für dich, was macht eine Person für dich interessant?
4: Wenn da jemand mal zu mir herkommt und dann mal sagt, du schaust aber gut aus und danke für alles, was du gegeben hast.
2: Komplimente.
4: Ja.
2: Komplimente und auch wieder Dankbarkeit, ne? Danke, dass du... Ja.
4: Dass du da bist für mich und dass du auch zuhörst.
2: Mhm. Das setzt aber schon mal voraus, dass du diese Person auch kennst, ne? Also wenn du die Person gar nicht kennst, dann ist die auch erstmal gar nicht interessant für dich, oder wie?
4: Oh ja.
2: Bitte?
4: Ja, schon, ja. Wenn ich die wohl nicht kenne, dann muss ich halt abstreiten.
2: Wie würdest du denn jetzt vorgehen? Jetzt stell dir mal vor, du betrittst jetzt einen Raum und in diesem Raum sind 50 Menschen. Unterschiedlichen Alters, unterschiedliche Männer, Frauen, alle drum und dran. Woran würdest du sagen, die Person würde ich gerne mal kennenlernen? Also die finde ich interessant einfach. Würdest du da nach Optik gehen oder nach was würdest du gehen, um auszusuchen, mit wem ich rede?
4: Erstmal kennenlernen. Erstmal eine kennenlernen und erstmal gucken, ob es passt.
2: Also du würdest erstmal, ich höre raus, du würdest erstmal auf eine Frau zugehen.
4: Ja, und erstmal warten und fragen, wie alt du bist und was du für Hobbys hast.
2: Das ist ja schon mal mutig, finde ich. Also mutig im Sinne von, dass man sich traut, da direkt auf eine Frau zuzugehen. Und ne, die meisten würden sagen, ist mir, komm, da spreche ich eher irgendwen an, der so in meinem Alter ist. Und dann frage ich erstmal, hier, wie findest du es hier so? Erzähl doch mal, wie lange bist du schon hier? Hast du die anderen schon kennengelernt? Ne, da schnuppert man erstmal so ein bisschen. Aber du gehst.
4: Ich muss erstmal in die Augen schauen, ob es auch passt.
2: Du gehst direkt auf die Frau zu und. Die Augen sind wichtig, sagst du?
4: Die Augen sind die wichtigsten, ob die Augen gut blinzeln können.
2: Ob die Augen gut blinzeln, das müssen sie, sonst trocknen die Augen aus.
4: Ja, sie muss halt einmal zwinkeln und dann passt es.
2: Ja, spielt für dich die Augenfarbe eine Rolle?
4: Ja, ich mag halt, dass sie grün ist oder sagen wir mal blau.
2: Oh je, das heißt, mit braunen Augen ist man raus bei dir?
4: So, ja.
2: Warum? Da steckt doch vielleicht ein interessanter Mensch dahinter.
4: Ja, die muss halt schön blinzeln halt und auch weniger Windtuschen drauf.
2: Ja, aber blaue oder grüne Augen?
4: Ja, es geht halt, sagen wir mal 50-50.
2: Wie meinst du 50-50?
4: Ja, sagen wir mal, so wie du gesagt hast, grün, blau.
2: Ja, aber wenn sie das nicht hat, dann ist sie auch nicht interessant.
4: Ja, aber gut duften musst du halt.
2: Okay, jetzt gehen wir mal davon aus. Also die hat grüne oder blaue Augen, die duftet gut und die blinzelt auch schön. Das reicht schon, dann bist du happy?
4: Ja, dann kann ich schon mit anfangen.
2: Und dann, was würde dich interessieren? Was ist das, wo du sagst, dass...
4: Ich möchte mal wissen, was sie für Hobbys hat, was sie gern macht, ob sie auch wandern geht, ob sie gern essen tut.
2: Okay, das heißt, die Hobbys, die du hast, wären super, wenn sie die auch hätte.
4: Ja, ich hab viele Hobbys. Ich gehe gern essen, ich gehe gern wandern, ich gehe gern mit Kerzenschein am Abend zum Essen.
2: Mit was?
4: Mit Kerzenschein, sagt man immer am Abend.
2: Kerzenschein? Ach so, Candlelight-Dinner magst du?
4: Ja.
2: Okay. Ja, gut, essen müssen wir alle.
4: Ich gehe erstmal ein Stück, eine Pizza von mir und dann kriege ich vielleicht auch eine Pizza von ihr.
2: Ein Pizzastückchen.
4: Ja, ich bin ein Gentleman, aber ich muss erst sagen, erst kommt die Frau dran und dann kommt der Mann dran.
2: Ah, okay, verstehe. Ja. So, und abgesehen, also gut, jetzt haben wir jemanden gefunden, also die wandert gern, die isst natürlich auch gern, jeder muss mal essen. Was wäre als nächstes wichtig und spannend?
4: Ja, da, ob sie auch basteln kann, ob sie auch Armbändchen machen kann.
2: Warum? Wie kommst du jetzt auf Armbändchen? Wäre ich ja nie drauf gekommen.
4: Ja, ich mache auch Armbändchen.
2: Du bastelst welche?
4: Ich mache auch selber auch welche, ja.
2: Ja, dann muss sie aber keine machen, wenn du das schon machst.
4: Ja, aber sie kann ja auch was mitbringen. Ich schenke ihr was.
2: Ach, du magst es, wenn man jemanden kennenlernt und schon so ein kleines Präsent mitbringt, oder wie? So ein Kennenlernpräsent?
4: Ja, ich mache das halt immer. Ich bringe ja auch immer was mit.
2: Ach, süß. Und dann bringst du immer so ein kleines selbstgemachtes Armbändchen mit?
4: Ja, ich bastle auch viel.
2: Aber das finde ich kreativ. Da bleibt man in Erinnerung, würde ich sagen, oder?
4: Ja, da mache ich ein bisschen Entspannungsmusik rein und dann kann ich mich konzentrieren.
2: Okay.
4: Ja, und das hilft auch.
2: Und Uli, wie kommt das so an, wenn du gerade jemanden kennenlernst und dann so ein Armbändchen verschenkst? Hast du da schon mal Erfahrung gesammelt?
4: Ja, das macht mich dann glücklich. Da weiß ich genau, dass es meine Liebe ist.
2: Ja, ja, gut, dich macht's glücklich. Aber wie haben denn die anderen Personen reagiert auf das Armbändchen?
4: Die wollen es halt nicht. Aber ich will ja mal eine Scheibe kennenlernen.
2: Wie, die wollen das nicht und du hast dann trotzdem dich gefreut?
4: Ich habe dann halt, sie war dann enttäuscht.
2: Wieso war sie enttäuscht?
4: Ja, wenn sie es nicht angenommen hat.
2: Ach, du warst enttäuscht. Du warst dann enttäuscht.
4: Ja.
2: Meinst du, es war zu schnell? Meinst du, man hätte das erst vielleicht beim zweiten oder dritten Date verschenken sollen?
4: Alle Dinge sind ja drei. Dann probiere ich es halt das letzte Mal halt.
2: Ja gut, aber nicht drei Bändchen verschenken, nicht bei jedem Treffen.
4: Nee, eins langt mit Herzchen drauf.
2: Ja.
4: Wo drauf steht dann I love you.
2: Das geht aber ganz schön schnell bei dir mit den Gefühlen.
4: Ich habe ja auch schon eine. Und will ja auch irgendwann mal eine Scheibe haben.
2: Wie, du hast schon eine?
4: Ja, aber die ist zu alt für mich. Ich möchte ja so eine jüngere haben.
2: Ach, du bist schon vergeben?
4: Ja, aber die will nichts von mir. Die Eltern wollen nichts.
2: Hä?
4: Und jetzt suchen wir eine neue irgendwann.
2: Das verstehe ich nicht ganz. Du hast eine Partnerin, aber die Eltern finden dich doof.
4: Ja.
2: Und deswegen willst du jetzt auch nicht mehr?
4: Ja, ich will nicht mehr, aber ich möchte mal irgendwann eine haben jetzt.
2: Ja, und was sagen die? Also die Eltern sind ja das eine, aber sie selber, steht sie zu dir? Oder wie ist das?
4: Ich bin ja jünger halt, ich bin 38 und sie ist 48.
2: Okay. Aber
4: ich suche mir mal eine Jüngere, die so 38, 39 ist und den gleichen Geschmack hat wie ich.
2: Ach so. Wie habt ihr euch denn kennengelernt?
4: In der Arbeit.
2: Ach so, okay. Und die steht nicht zu dir oder steht sie zu dir?
4: Ja, aber sie findet mich halt so, wie ich bin, aber ich bin nicht der Typ halt für sie.
2: Warum glaubst du das denn?
4: Na, wenn ich Angst habe, dass ich sie verliere.
2: Aber das könnte dir doch bei der nächsten genauso gehen.
4: Ja, aber ich suche mir eine von Regenbogen, eine soll eine richtige, wo mir passt.
2: Okay. Ja, dann bin ich mal gespannt.
4: Muss man in das Radio mal bringen, dass wir mal Single mal Treffen machen.
2: Mal eine Single-Night-Lounge machen?
4: Ja, dass wir mal mit Frauen mit quatschen können.
2: Das wäre eine Frau mal spannend. Mit Vielleicht machen wir das mal. Wenn ich zurückkomme, machen wir das vielleicht mal. Uli, ja. Danke dir für den Anruf. Dir einen schönen Abend.
4: Ja, einen schönen Urlaub dir dann. Gell?
2: Danke dir. Tschüss. So, anrufen dürft ihr auch vom Handy vom Festnetz. Was macht eine Person, einen Menschen für dich interessant? Denkt bitte nicht nur an Dating. Denkt bitte nicht nur an irgendwelche Dinge, die ihr euch daraus erhofft, sondern einfach generell, allgemein gesprochen, was macht einen Menschen interessant für euch? Die Nummer zu mir.
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2: So, gucken wir doch mal, wen wir in der nächsten Leitung haben. Da wartet wer mit der Endziffer 66.
5: Hallo.
2: Wer da?
5: Ja, da bin wahrscheinlich ich, oder?
2: Wer ist denn dran?
5: Diana? Aus Schloss Holte.
2: Aus wo?
5: Ja.
2: Was, wo?
5: Aus Schloss Holte. Das ist eine Stadt bei Paderborn.
2: Ah, das kenne ich.
5: In Nordrhein-Westfalen. Ja.
2: Hallo Diana, freue mich. Reden wir das erste Mal?
5: Ja, das erste Mal.
2: Bist du ein bisschen aufgeregt?
5: Ja.
2: Das ist gut.
5: Ich hätte nicht gedacht, dass ich drangenommen werde.
2: Süß, finde ich schön. Ich höre einen leichten Akzent raus. Wo kommt der her?
5: Ich komme ursprünglich aus Tschechien.
2: Oh, Beknie, Beknie. Tak sa teším.
5: Ja. Oh, sehr gut.
2: Genau. So, dann kommt der Slowake aus mir raus. Ich freue mich, dass du da bist, Diana. Ja, der Papa. Der Papa ist Slowake, da kann ich ein bisschen. Diana, heute das Thema, was macht einen Menschen interessant für dich?
5: Also ich finde, am meisten macht einen Menschen interessant die Ausstrahlung.
2: Die Ausstrahlung,
5: also,
2: okay.
5: Genau, was der Mensch so ausstrahlt. Und das fesselt manchmal einem so oder halt eben nicht. Und das macht einen Menschen am
2: Ausstrahlung. Was ist diese Ausstrahlung? Ich meine, wir kennen das, wir wissen, was damit gemeint ist, aber bei jedem ist es was anderes. Worauf achtest du bei Ausstrahlung?
5: Genau, das habe ich mir hier noch aufgeschrieben. Und zwar, man spürt dann so eine gewisse Stärke. Also Stärke finde ich sehr interessant, wenn man aus einem Mensch spürt. Und Klugheit, Humor und Weisheit.
2: Boah, das ist viel. Also Weisheit.
5: Aber das ist möglich. Solche Menschen gibt es. Und die finde ich halt interessant.
2: Ja, Moment mal. Also Weisheit, Stärke, was war das noch?
5: Und Humor.
2: Humor.
5: Und Klugheit, genau.
2: Was ist für dich der Unterschied zwischen Weisheit und Klugheit?
5: Weisheit ist noch so ein bisschen tiefsinniger, das ist so etwas, das ist schon sehr ähnlich, aber noch ein bisschen mehr als Klugheit, genau. Also klug kann man auch sein, wenn man einfach im Leben klarkommt, gewisse Dinge weiß, aber trotzdem muss man ja nicht weise sein. Und die Weisheit ist vielleicht etwas, dass man einem auf einmal also so einen Rat gibt, weil man einfach so einen besseren Blick auf Dinge hat.
2: Wo verläuft für dich dieser schmale Grat zwischen, der ist wirklich sehr weise, sehr klug, und zwischen, oh, das kotzt mich an, wie der jedes Mal einen auf schlauer und besser macht als ich. Gibt mir das Gefühl, ich wäre dümmer, und das ist ja auch nicht schön. Wo ist für dich dieser schmale Grat?
5: Ja, der ist einfach da, wenn der Mensch das eigentlich gar nicht von sich aus einem präsentiert, sondern wenn man eher den Menschen, gerade weil er das ausstrahlt, vielleicht danach fragt und dann erst sagt er das. Also der muss das niemandem beweisen oder zeigen, sagen, sondern er wird eher gefragt vielleicht.
2: Mhm. Und ist das für dich entscheidend? Also schaust du so ein bisschen, wie hoch ist sein Redeanteil, wie hoch ist meiner? Oder bist du eine Person, die sich gern zurücklehnt und einfach nur zuhört und gar nicht so viel redet?
5: Doch. Also ja. Also deswegen habe ich mir noch als nächstes aufgeschrieben, was ich wichtig finde und interessant ist, wenn sich die Person so richtig interessiert für einen. Also das finde ich auch sehr spannend. Also wenn das nicht ist, dieses Gestellte, einfach nur Smalltalk, sondern manchmal, wenn einfach nur ein Satz kommt, aber der zeigt einfach so, und so mit so einem Blickkontakt, der einfach zeigt, boah, ich sehe dich, ich nehme dich wahr und irgendwie so, wünscht dir nur das Gute, aber ich sehe dich. So, man sagt nicht so viel, aber irgendwie spürt man das. Und das ist
2: da war gerade ein richtig schöner Satz mit dabei. Ich sehe dich. Und das heißt ja, du möchtest, dass die Person das, was du sagst, vielleicht auch mal eine Rückfrage stellt, ne? Auch irgendwie darauf eingeht und nicht einfach nur hört und dann die nächste Frage stellt, wo du das Gefühl hast, so, ich hab dir gerade was aus meinem Leben erzählt und du interessierst dich anscheinend gar nicht dafür.
5: Ja, sondern, genau, das ist dann langweilig.
2: Sondern du drehst das Thema schnell und erzählst dann von dir, so ungefähr.
5: Ja, nicht unbedingt, aber halt, dass das schon so ein, wie so ein Ping-Pong ist, ne? Also so der Ball kommt mal zu mir, mal zu der anderen Person, dass es dann so ein, dass daraus so ein interessantes Gespräch wird.
2: Musst du Energie an diesem Tag haben? Oder sagst du, ich bin eigentlich immer offen, Menschen kennenzulernen? Weil ich kenne Menschen, die sagen so, boah, nee, heute habe ich da gar keine Kraft für, weil das ist so anstrengend, das kostet so viel Energie, einen ja. Menschen kennenzulernen. Andere sagen so, nein, finde ich super, kann ich mich immer drauf einlassen. Wie sieht es bei dir aus?
5: Ja, also ich habe das Gefühl, früher hatte ich mehr so ständig gute Laune oder so, ja, nicht gute Laune, sondern so locker, offen und so. Und da war das eher möglich. Aber jetzt habe ich auch das Gefühl, dass manchmal brauche ich auch so ein bisschen Zeit für mich oder eher so, dass ich nicht so offen bin, ja, dass ich nicht so viel Menschenkontakte brauche. Deswegen, das stimmt. Es gibt auch Momente, wo man halt dafür nicht offen ist, ja. Aber trotzdem, dann spüren das die Menschen und dann merkt man auch so, also zum Beispiel, ich habe heute gearbeitet auf Managerbasis in einem Restaurant als Kellnerin. Mhm. Und es gibt auch Leute, die einfach durch ein Lächeln oder durch diese Ausstrahlung halt einem so etwas mitgeben manchmal durch Begrüßung oder durch die Art, wie sie den Laden verlassen, sodass das einfach ein schöner Moment war, was man vielleicht bei der 90% der Menschen nicht hat.
2: Ich glaube das nämlich auch. Ich glaube, selbst an einem Tag, an dem du dich ausgepowert und schwach fühlst und eigentlich sagst, boah, gar keinen Bock auf Socializing, also auf mit Menschen gerade kommunizieren, dann kann es trotzdem sein, dass dieser Mensch, dieser Kontakt, dieses Austauschen dir so Energie auch Stück weit gibt.
5: Mhm. Ja, genau. Und das ist so, dass...

0: sieht man halt an, dass...
1: Du redest nicht von körperlicher Stärke, oder? Du redest nicht von Muskeln oder so, sondern du redest von...
0: Nee, das nicht. Das, genau. Ja, genau, so eine mentale Stärke. Und das merkt man den Menschen irgendwie an, wenn die so im Leben schon vieles erlebt haben und das auch geschafft haben. Also, und ja, irgendwie merkt man dann an, also die lässt nicht so einfach etwas fallen.
1: Ist das auch so ein bisschen... Kann man Stärke auch mit selbstbewusstem Auftreten vergleichen oder ist das was anderes?
0: Ja, das auch, auf jeden Fall. Das gehört dazu.
1: Das gehört für dich dazu? Mhm.
0: Ja, das stimmt, ja.
1: Glaubst du, dass das teilweise auch so ein bisschen mit dem Alter zusammenhängt? Oder würdest du sagen, nein, gar nicht? Also die ganzen Sachen können auf Menschen zutreffen, die viel jünger oder viel älter sind als ich. Also das muss nicht unbedingt sein, dass das jemand eines bestimmten Alters ist.
0: Nee, ich glaube, genau, das muss kein, das, es gibt kein bestimmtes Alter dafür, wobei meistens sind das schon Leute, die ein bisschen älter sind, vielleicht so ab 50, aber ich finde, es gibt auch genug junge Menschen, die das ausstrahlen, ja.
1: Bei mir ist es so, ich weiß nicht, wie es bei dir ist, musst du mir gleich mal erzählen, bei mir ist es immer so, wenn ich merke, da ist eine Person, die ist sehr selbstbewusst, dann finde ich das erstmal toll, aber mich interessiert dann vor allem, wie bist du so selbstbewusst geworden? Ist das etwas, was dich auch interessiert, das dann rauszufinden im Kennenlernen, wie dieser Mensch so geworden ist?
0: Ja, so manch, ja, doch. Das interessiert mich so irgendwie auf unbewusste Art und Weise. Und ja.
1: Wie findet man das raus? Also wie kitzelt man das raus? Fragt man dann so über Beruf, über Hobbys? Wie findet man das raus?
0: Ja, ich finde, manchmal sage ich das den Leuten auch. Du hast so eine schöne Ausstrahlung, du bist so selbstbewusst. Und ja, also wie hast du das geschafft? Und manche sagen immer wieder was anderes. Ja, das stimmt. Also manche sagen, das ist mit der Zeit gekommen, früher war ich gar nicht so. Und manche sagen, so war ich schon immer. Ja. Das ist natürlich am besten. Ja, aber, für die.
1: Ja, für die ist das natürlich super, klar. Ich frage mich nur, ob das Punkte sind, die du deswegen so toll und so anziehend findest, weil du sie dir für dich selbst wünschst oder weil du sie für dich selbst schon erreicht hast?
0: Also ich bin tatsächlich immer noch auf dem Weg. Also ich kann nicht sagen, ich bin jetzt super selbstbewusst und so oder weise und so weiter, aber stark.
1: Wir lernen unser ganzes Leben. Wir lernen unser ganzes Leben.
0: Genau. Und bei mir ist das halt so, ich habe Phasen, leider. Also bei mir ist es für eine Phase, da fühle ich mich selbstbewusst und super happy und bin super offen. Und dann ist eine Phase, wenn mich jemand trifft, der mich so nicht so richtig kennt, sondern nur so in der Phase, wo ich so happy war und dann so selbstbewusst und würde mich in der anderen Phase treffen, hätte er nie gedacht, dass das eine und dieselbe Person ist. Also so ist das bei mir zum Beispiel, ja.
1: Fällt es dir schwer, dich so zu zeigen, wie du bist, ohne Maske, ohne Rolle, wenn du jemanden kennenlernst?
0: Wahrscheinlich ja.
1: Was glaubst du, woran liegt das?
0: Wahrscheinlich meistens ja. Weiß ich nicht. Also, vielleicht. Ja, so, ich weiß
1: Schutz,
0: es nicht.
1: So ein Schutzfaktor?
0: Ja, wahrscheinlich. Aber ich weiß nicht mal, wovor. Aber manchmal ist es da, ja.
1: Manchmal weiß man nicht, wovor. Ja, gut, aber... ja, weil es ungewiss ist, ne? Wer ist dieser Mensch? Man lernt diesen Menschen ja gerade erst kennen und man hat vielleicht noch nicht dieses Vertrauen, das sozusagen...
0: Aber zum Beispiel...
1: Ja?
0: Ja, aber so... Mir ist es zum Beispiel wichtiger, wer über mich was denkt, wenn ich irgendwie, also wenn das mein Chef ist oder so, meine Kolleginnen oder so. Aber wenn das jetzt auf eine Disco ist oder so, irgendwo oder im Urlaub, also da ist das ja irgendwie, dann bin ich schon so richtig, so wie ich bin. Da ist mir das so, mehr egal. Mhm. Also, weil ich mich da so frei fühle. So eine Art, da bin ich ich. So hundertprozentig ich.
1: Das ist schön, das ist gut. Wunderbar. Diana, ich muss leider schon wieder weiter, obwohl ich gerne noch weiter geredet habe. Hat mir sehr viel Spaß gemacht. Und ich wünsche dir einen schönen Abend.

0: Okay, na, Fredderlo.
1: Sorry. Tschüss. Davi. So, anrufen dürft ihr auch vom Handy, vom Festnetz. Heute sprechen wir über die Frage, was macht eine Person, einen Menschen für dich interessant?
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1: So, eine Leitung ist noch frei, die könnt ihr euch gerne schnappen. Und jetzt gehen wir weiter. Wen haben wir denn dran? Da ist wer dran mit der 96.
3: Hi, grüß dich.
1: Wer da woher?
3: Der Kai hier aus Mainz.
1: Kai aus Mainz. Hatten wir schon mal die Ehre?
3: Ja, ist aber schon eine Zeit lang her.
1: Schön, dass du wieder da bist. Hallo Kai.
3: Grüß dich.
1: So, was ist es bei dir? Was macht einen Menschen interessant? Ich fand das Beispiel beim Uli oder Gabriel, ich bin mir gerade nicht mehr so sicher, diese Idee, du betrittst einen Raum, da sind 50 wildfremde Menschen, die kennst du alle nicht, unterschiedlichen Alters, Männer, Frauen. Wo würdest du sagen, so, da gehe ich jetzt mal hin und spreche die Person an? So, was macht man ja so instinktiv? Weil man will ja nicht so blöd im Raum stehen. Man will dann ja mit irgendwem connecten. Nach welchen Faktoren gehst du?
3: Na gut, das ist ja der natürliche Selektionsprozess, mehr oder weniger. Es gibt Menschen, also prinzipiell ist jeder Mensch irgendwo interessant, weil er eine die Geschichte dahinter. Jeder hat eine andere Geschichte.
1: Voll.
3: Und die kann sehr ausgiebig sein. Und aber du sortierst ja erstmal, wer ist mir vom Aussehen her
1: sympathisch.
3: Es gibt immer welche, wo du sagst so, okay, da könnte ich einfach nur reintreten oder passt mir gar nicht mein Stil, meine Art, was auch immer. Und da sortierst du ja schon aus. Und die ist ein weniger Prozentsatz, wo man sagt so, ey, gar nicht mein Typ, allein schon vom Auftreten oder was auch immer. Aber der Rest ist erstmal interessant. So. Und dann zählt die Ausstrahlung und dann zählt natürlich der Anfang des Gesprächs. Also wenn jemand kommt und sagt, jo, alter Dicker, hier musst du Frozen hier eine Rolex tragen, dass du cool bist, dann Thema durch, jawohl, uninteressant, tschüss, wegtreten, nächster bitte.
1: Wie, du kennst das Wort Frozen nicht? Ich kenn's auch nicht.
3: Ja, aber oh Gott.
1: Es war dieses Jahr auch bei den 10 beliebtesten Jugendwörtern war es nicht mit dabei. Ich habe keine Ahnung, ob ich über den Tisch gezogen wurde, gerade wieder reingelegt wurde. Muss ich mir später mal angucken.
3: Ich denke schon.
1: Ich dachte, das wäre so ein Shake, so ein Frozen Joghurt oder sowas, aber naja.
3: Keine Ahnung. Also und dann sagst du schon, oh Gott, ich muss hier weg, ey, raub jemand anderes meine Luft, mein Sauerstoff, oh Gott. Und dann sortierst du ja weiter aus. Und dann kommt der Nächste und dann stellst du fest, dass irgendwie vielleicht gemeinsame Hobbys sind. Oder wenn dir einer erzählt, ja, keine Ahnung, ja, oh, ich verschenke hier selbst gebastelte Bänche

0: Ja, das ist ja okay, aber dann sagst du für dich, okay, ich persönlich kann damit nichts anfangen. Jeder Mensch ist unterschiedlich.
1: Ja, und ich bin mir zu 100% sicher, dass es da draußen eine Person gibt, die, und nicht nur eine, sogar mehrere Personen, die sagen würden, boah, wie schön, finde ich irgendwie voll sympathisch und irgendwie nett und ja, dann muss man weiter gucken.
0: Ja, richtig.
1: Ich meine, gut, wenn der jetzt nach dem zweiten Date schon sagt, ich liebe dich, dann ist es vielleicht ein bisschen too much. Aber selbst da habe ich schon von Fällen gehört, dass man nach dem ersten Date schon wusste, das ist die Person fürs Leben. Also,
0: ja, alles gut. Es wird genau die Person geben, die sagt, ja, dieser Mensch ist für mich interessant.
1: Ja. Gibt's, wie sag mal, für jedes Töpfchen gibt es ein passendes Deckelchen.
0: Richtig, genau so sieht's aus.
1: So, also bevor wir jetzt die anderen hier aussortieren, du achtest auf den Anfang des Gesprächs. Ist ein Anfang wie ein Hallo vollkommen ausreichend oder bist du jemand, der sagt, nein, ich möchte einen kreativen Einstieg? Weil heutzutage wird man ja immer irgendwie so als langweilig betrachtet, wenn man einfach nur Hallo zu jemandem sagt. Aber ich denke mir immer so, wie soll ich denn sonst ein Gespräch anfangen? Ich fange doch erstmal mit einem Hallo an.
0: Nee, das ist ja situationsabhängig. Es gibt manchmal Situationen, wo einfach irgendeine Komik drin ist, wo du halt dann dementsprechend auch so einen kreativen, doofen Spruch einfach raushaust. Dann kann es natürlich auch sein, dass die gegenüberliegende Person denkt, oh Gott, was ist denn das für eine? Kann auch sein, weil es halt nicht passt. Aber von mir reicht ein Hallo, klar, logisch.
1: Mhm. Kommst du schnell mit Leuten ins Gespräch, wenn du beispielsweise im Bus sitzt oder in der Bahn sitzt oder irgendwo, zum Beispiel im Wartezimmer beim Arzt, ach was weiß ich, irgendwo in Räumen, wo du einfach mit mehreren Leuten bist. Oder bist du da jemand, der sagt, nö, ich tauche mein Handy ab, ich bin nicht erreichbar?
0: Ich selbst, ja.
1: Ja, heißt was?
0: Ja, heißt also, ich komme schnell mit Menschen ins Gespräch.
1: Und wie? Also sprichst du die an oder sprechen die tendenziell eher dich an?
0: Ja, auch so situationsabhängig, aber ich denke schon, dass ich eigentlich eher, ja, ich mache halt gerne mal einen lockeren Spruch, also wenn es so situationsabhängig ist.
1: Was ist denn das?
0: Wenn es einfach passt.
1: Was ist denn ein lockerer Spruch für dich? Ich brauche Inspiration.
0: Ganz egal, wenn du sagst, als Beispiel, was weiß ich, gehst du im Edeka einkaufen, ja, und eine Kasse sitzt der Kassierer da und ist ganz alleine. Ja, also da ist gar niemand an der Kasse und dann gehst du hin und grinst und sagst, ach, damit du nicht ganz alleine bist, komme ich zu dir. So, als Beispiel.
1: Ja gut, aber
0: da ist ja schon so erstmal so das erste Eis gebrochen irgendwo. Jetzt klar, natürlich an der Kasse bist, dann kein langes Gespräch anfangen.
1: Oh, okay.
0: Ja, aber das kann im Wartezimmer auch sein, was weiß ich, der andere nickt ein, ihm fällt das Handy runter und du hebst das Handy auf und sagst, ach komm, alles klar, hier, guck mal, es passiert hin und her. Und also so einfache Situationen, wo ja, einfach gerade halt irgendein, das ist ja immer so nur das erste Eis, was zwischen den Menschen steht, sag ich mal.
1: Was entscheidet dann zwischen, das war ein kurzer Smalltalk, ein netter kleiner Austausch und zwischen, das ist eine interessante Person, die möchte ich näher kennenlernen?
0: Boah, ja, das sind die ersten paar Minuten. Wenn sich da irgendwas rausstellt, dass der Mensch, ja, ob es Gemeinsamkeiten sind oder einfach nur Interessen oder irgendwas, was dich interessiert, was weiß ich, wenn er dann sagt, oh, bin ich eingepennt, bin heute Nacht aus Ägypten gekommen und du sagst, oh cool, Ägypten interessiert mich, erzähl mal, wie war es denn da, hast du das und das besucht? So ergibt sich das ja automatisch dann.
1: Also, und da merken wir wieder, jetzt, was Diana gerade gesagt hat, jemand, der oder die zuhört und die Rückfragen stellt auf das, was gesagt wurde. Das heißt, da bist du
0: richtig,
1: schon.
0: Richtig, logisch. Aktive Gesprächsführung, anders funktioniert ja nicht, ja.
1: Mhm.
0: Also wenn mich einer, was weiß ich, hier den ganzen Tag vollquatschen würde, ja, über Rolex-Uhren oder was auch immer, dann kommt natürlich nichts zurück, weil erstens habe ich keine Ahnung davon, zweitens habe ich keine, drittens brauche ich keine, viertens interessiert es mich nicht.
1: Ich bin tatsächlich ein bisschen anders. Ich höre es mir dann trotzdem an, weil ich mir denke, okay, da scheint jemand sich für etwas zu interessieren, wofür ich mich jetzt nicht so sehr interessiere, aber es ist spannend, diesen Menschen dann, ja, bei ihrer Leidenschaft, wie sie davon schwärmen und so weiter. Ich kann mich so ein Stück weit dann mit ihnen freuen und mich dafür begeistern, auch wenn es mich jetzt nicht dazu bringt, dass ich mir dann sofort so eine Uhr kaufen würde. Aber ich würde dann einfach sagen, so, oh, interessant, dass man sich da so sehr, ja, nicht reinsteigern, aber dass man sich so intensiv mit sowas beschäftigen kann.
0: Ja, aber das läuft ja relativ schnell gegen die Wand, wenn du nichts, also aktive Gesprächsführung. Wenn der nur quatscht über Rolex-Uhren und du nicht mal sagen kannst, was weiß ich, das Modell 528, ey, ja, oh cool, habe ich schon mal gesehen. Wenn du gar nichts dazu beitragen kannst, ist ja kein aktives Gespräch.
1: Das ist wohl wahr, ja. Aber manche Menschen haben einfach das Bedürfnis, erstmal was abzuladen.
0: Irgendwann, ne?
1: Die wollen erstmal alles abladen bei dir und erstmal gucken. Und dann liegt es an dir, was du draus machst. Aber du merkst dann relativ schnell, du hast da keinen Bock mehr drauf.
0: Richtig. Oder derjenige merkt, okay, du hast ja gar keine Ahnung von dem, was ich quatsche. Du wirst dann für den uninteressant. Also es ist ja nicht nur eine Einbahnstraße. Es ist ja, muss ja auch was zurückkommen.
1: Sind gemeinsame Interessen für dich entscheidend, um einen Menschen interessant zu finden?
0: Nicht unbedingt. Es kann ja auch sein, wie gesagt, halt, dass Sachen, wovon ich keine Ahnung habe, wo ich aber sage, hey, das Thema an sich interessiert mich oder mich interessiert die Sichtweise, die man darauf hat. Aber wie gesagt, es muss ja ein aktives Gespräch entstehen und das Hin und Her. Ja? Mhm. Wenn ich damit überhaupt nichts am Hut habe und gar nichts dazu sagen kann, dann ist ja langweilig für den und für mich.
1: Dann passt es einfach nicht. Hast du das schon mal den Fall gehabt, dass du einen Menschen, vielleicht eine Partnerin irgendwie, oder was eine Partnerin, sie war ja noch keine Partnerin, du hast sie gerade erst kennengelernt, fand sie interessant, alles war perfekt, aber dann hast du gemerkt, reden kann ich mit der nicht.
0: Ja gut, ja natürlich, oft genug hat man das im Leben.
1: Was macht man dann? Ja, ist man dann das so, dass man sagt, gibt man dann trotzdem der Sache noch eine Chance und noch eine Chance, weil man hofft, naja, vielleicht finden wir irgendwann mal endlich mal einen gemeinsamen Nenner, oder sagst du dann, nee, sorry. Aber dann passt das einfach nicht.
0: Nee, sorry, Zeitverschwendung.
1: Zeitverschwendung?
0: Ja, also das Leben geht ja weiter. Also du hältst dich ja nicht mit Sachen auf, die dir nicht gut tun oder die dich nicht weiterbringen oder die dich nicht, Sachen, wo du jetzt schon weißt, das wird nichts, dann brauchst du ja nicht noch tausendmal zu versuchen.
1: Das schon, aber ich würde es nie als Zeitverschwendung betrachten. Ich sehe das als das kostbarste Geschenk. Auch du zum Beispiel. Du gibst mir gerade deine Zeit. Ich gebe dir meine Zeit, du gibst mir deine Zeit. Und das ist eigentlich wirklich wertvoll, muss man ja sagen. Denn
0: ja,
1: unsere Zeit ist begrenzt.
0: Wir tauschen uns ja auch über ein Thema aus. Ja, wir tauschen uns ja auch aus über ein Thema. Aber wenn es keinen sinnvollen Austausch gibt, dann sagst du, ja, komm, dann macht es keinen Sinn halt.
1: Ja gut, aber dann habe ich trotzdem was Interessantes gehört. Dann habe ich vielleicht einen Kai kennengelernt, der mir 10 Minuten lang was über Rolex-Uhren erzählt hat. Und ja, ob ich was damit anstelle oder nicht, ist dann mir überlassen. Aber ja, interessant.
0: Ja gut, du lächelst drüber und sagst, was war denn das für ein Vogel?
1: Das
0: ist eine Erfahrung.
1: Das würde ich nicht.
0: Eine Erfahrung ist es so immer.
1: Aber das ist so negativ denken. Warum ist das so? Warum denkst du das?
0: Ja, nee, also es ist doch, also Natur, also auch jetzt, wenn es um eine Partnerin geht, ja, wenn dich jemand überhaupt nicht anzieht, dann versuchst du doch nicht nochmal die kennenzulernen und nochmal, vielleicht gefällt sie dir irgendwann. Ja, nee, das machst du ja nicht. Sondern du gehst weiter und suchst dir jemanden, der dir passt, der zu dir passt. Hm. Und genauso ist es ja auch mit Freunden, Kumpels, Bekannten, die suchst du dir ja selber aus. Ja, du musst ja nichts erzwingen. Hm. Oder man kann ja auch nichts erzwingen.
1: Ja, das sowieso.
0: Ansonsten war es eine nette Erfahrung. Erfahrung, ja, Haken dran, weiter geht's.
1: Letzte Frage, die ich noch stellen möchte. Ich hätte noch mehr Fragen, aber die muss ich jetzt noch stellen, weil das interessiert mich.
0: Ja.
1: Findest du es sinnvoll und ratsam, beim ersten Kennenlernen, egal jetzt ob, es geht jetzt gar nicht um Partnerschaft oder so, einen Menschen kennenlernen, neutral, ne? Findest du es richtig, dass man sich wirklich so zeigt, wie man ist? Oder findest du, man sollte schon einen guten Eindruck hinterlassen?
0: Boah. Ich glaube, prinzipiell ist es so, dass man erstmal immer drauf bedacht ist, einen guten Eindruck zu hinterlassen. Weil es ja auch was mit, sagen wir mal, wenn du gute Freunde hast, die du schon lange hast, dann sagst du demjenigen ja auch, was weiß ich, du hast dich heute scheiß geschminkt. Mhm. Ja, das verträgt er. Aber wenn du jemanden gerade kennenlernst und sagst, ah, du hast dich aber scheiße geschminkt, dann ist das vielleicht nicht so.
1: Hey, das kann man anders formulieren. Mensch, sei doch nicht so grob. Du kannst doch auch irgendwie, weiß ich nicht, so
0: Es geht doch um die Ehrlichkeit. Sag ich ja, wenn du jemanden schon lange kennst und weißt ihn zu schätzen und respektierst den und sagst demjenigen, ey, oh, heute hast du dir scheiße geschminkt, dann ist das ehrlich. Es ist vielleicht nicht nett, ja, das kann sein. Und
1: ja, man kann das auch anders sagen. Man kann das ja auch anders sagen.
0: Okay, du hast dich heute aber super optimal toll geschminkt. Ja, ist das was anderes? Nein, du hast scheiße geschminkt. Punkt. Ah ja?
1: Okay.
0: Und willst du da drumherum reden? Ja? Und wenn du jemanden kennenlernst, wirst du das ja nett sagen. Da sagst du das gar nicht halt. Ja? Und wenn du aber jemanden tiefgründig schon kennst, dann kannst du da ehrlicher sein. Und deswegen denke ich, ist es anfangs immer, ist jeder darauf bedacht, erstmal einen guten oder einen besseren Eindruck zu hinterlassen. Und ja, Anstand zu haben.
1: Anstand zu haben. Ja, ich versuche die ganze Zeit gerade eine Lösung zu finden für, wenn man jetzt das Gegenüber anschaut und das Make-up irgendwie einem auffällt, was könnte man sagen, ohne unverschämt zu sein und trotzdem vielleicht darauf hinzuweisen, dass da, weiß ich nicht, irgendwas schief ist, oder?
0: Ja, nix. Richtig, du kannst nichts sagen, außer wenn du jemanden gut kennst und derjenige versteht das und du sagst ihm, ja, heute bist du scheiße geschminkt, dann wird er dich deswegen nicht hassen eigentlich.
1: Ich würde das aber trotzdem nicht machen. Das verunsichert doch dein Gegenüber komplett.
0: Ja, ich habe da auch immer ein schlechtes Gewissen. Total.
1: Boah, weiß ich nicht. Was würdest du denn machen, wenn sie dir jetzt sagen würde, sag mal, das Hemd ist aber nicht dein Ernst, oder? Oder trägst du sowas immer privat? Oder ja, die Frisur oder whatever, was auch immer.
0: Ja. Ja, dann sage ich, soll ich ein anderes anziehen oder dann ziehe ich beim nächsten Mal ein anderes an oder, also ich würde das keinem übel nehmen. Nur wenn ich jemanden gerade kennenlerne und derjenige sagt, du hast dich aber scheiße angezogen, dann würde ich auch schon sagen, so, naja, dann lassen wir das lieber.
1: Ja, also ich glaube, eine Person, die so auf solche Sachen irgendwie, so Kleinigkeiten, da, nee, das würde ich nicht gut heißen. Oder? Das wäre schon ein bisschen komisch, muss ich ganz ehrlich sagen. Aber gut.
0: Wenn ihr das jemand beim Kennenlernen sagt. Ja, klar. Ja. Ja.
1: Kai, vielen Dank für deinen Anruf. Dir einen schönen Abend. Bis bald.
0: Klar. Mach's gut. Bis dann. Ciao.
1: So, anrufen dürft ihr auch.
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1: Die Nummer zu mir ins Studio. Thema heute Abend. Was macht einen Menschen oder eine Person für dich interessant? Es geht nicht um Dating. Es geht generell um Menschen. Was macht Menschen interessant für euch? Worauf achtet ihr? Was ist euch wichtig? Was macht einen Menschen interessant? Ich kenne Menschen, die ich persönlich nie getroffen habe, deren Bücher ich aber gelesen habe und die ich unglaublich interessant finde, weil mich ihre Lebensgeschichte beispielsweise interessiert. Weil ich es toll finde, was sie in ihrem Leben vielleicht erreicht haben. Ob das Schauspielerinnen sind oder Sänger oder whatever oder Unternehmer, keine Ahnung. Und deswegen finde ich es mal ganz interessant, mit euch über das Thema zu sprechen. Und nicht immer über Attraktivität, die natürlich auch sehr interessant ist, aber mehr diesen anderen Aspekt. Wen haben wir in der nächsten Leitung mit der Endziffer 11? Guten Abend.
3: Hallo.
1: Wer da woher?
3: Ja, ich finde zu dieser letzten Frage.
1: Ja, wer ist denn dran? Hallo.
3: Ich bin's, Aurel.
1: Was? Aurel?
3: Ja.
1: Wo bist du her, Aurel?
3: Ich komme aus Dornholzhausen.
1: Und du hast gerade Ferien?
3: Ja.
1: Ja, na gut, dann erzähl mal, was macht Menschen interessant für dich?
3: Also ich finde zu der letzten Frage, wegen dem, was war das nochmal?
1: Weiß nicht, was genau meinst du, letzte Frage?
3: Die eine letzte Frage, die du dem Typen da gestellt hattest.
1: Dem Kai gerade eben?
3: Ja.
1: Nö, ich wollte halt wissen, ob es wichtig ist, von Anfang an sich so zu zeigen, wie man ist, oder ob man sich lieber vielleicht von seiner besseren Seite zeigen sollte.
3: Also man sollte halt, also je nachdem, wenn du dich von deiner besseren Seite zeigst, dann hat man halt bessere Chancen, aber wenn man halt normal ist, dann weiß sie oder er, je nachdem, wie du schon halt direkt bist, und es wäre halt einfach viel schlauer, direkt normal zu sein, weil es einfach bei derjenige oder diejenige einfach dann direkt weiß, wie du bist.
1: Mhm. Und bist du da so, dass du sagst, ja, ich würde das immer direkt ansprechen, oder bist du da so, dass du sagst, ah, manchmal traue ich mich auch nicht?
3: Also manchmal traue ich mich nicht, aber manchmal auch schon.
1: Was machst du dann, wenn du dich nicht traust?
3: Dann fange ich irgendwie auf irgendeine Art ein Gespräch an.
1: Zum Beispiel?
3: Lieblingsthema.
1: Lieblings was? Serie?
3: Ja.
1: Ah, dann fragst du so über Umwege. Sag mal, erzähl mal, was hörst denn du so für Musik? Ja. Oder sowas in der Richtung. Okay. Und traust du dich dann im Nachhinein dann noch was zu sagen? Oder sagst du, ja, nee, jetzt sage ich es nicht mehr, weil jetzt kenne ich ja die Person schon. Wenn ich jetzt irgendwie sage, du, ich habe dich eigentlich nur angesprochen, weil ich dich irgendwie toll finde, wäre ja voll peinlich. Oder sagst du es dann doch im Nachhinein?
3: Also im Nachhinein würde ich ja schon sagen, erstmal so ein Gespräch anfangen und so was aufbauen. Und halt so halt gegen Ende halt sagen, was man möchte und sowas.
1: Wäre dir das unangenehm, wenn die anderen aus der Klasse das mitbekommen? Oder sagst du, nö, habe ich kein Problem mit. Ich würd jetzt also, nicht irgendwie, weil es kann ja peinlich werden.
3: Ich habe einen Freund von mir mal erzählt, auf wen ich stehe. Und jetzt lacht er mich darüber aus und so, weil sie mich die ganze Zeit abserviert und sowas. Und das ist mir jetzt völlig egal. Weil wenn sie mich nicht möchte, dann ist das so, dann suche ich nach einer anderen.
1: Also erstmal muss ich sagen, finde ich super, dass du dich da so mutig traust. Und zweitens, lass dich von dem nicht ärgern. Denn der lacht dich nur aus, weil er selber nicht so mutig ist.
3: Ja.
1: Und deswegen lass dich von solchen, in dem Moment von sowas nicht einschüchtern oder so. Finde das wirklich cool, dass du dich da einfach so traust. Und ja, das zeigt einfach, dass er noch nicht so weit ist wie du.
3: Ja.
1: Aurel, ich wünsche dir einen schönen Abend. Alles Gute dir.
3: Auch, ciao.
1: Tschüss. So, wieder was für die junge Generation gemacht. Jetzt gehen wir in die nächste Leitung. Ihr dürft auch anrufen vom Handy vom Festnetz die Nummer zu mir.
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1: Wie lange sind eigentlich noch Ferien? Na gut, wir gehen mal in die nächste Leitung. Schauen wir doch mal, wer uns erwartet. Da ist wer mit der Endziffer 18. Guten Abend, wer da woher?
4: Hallo, ich bin der Jan.
1: Hallo Jan, woher bist du?
4: Ich komme aus Lichtenau in der Nähe von Baden-Baden.
1: Das kenne ich. Schön, dass du da bist. Jan, gerade einen ganz jungen Hörer gehabt, den Aurel. Und er, finde ich bemerkenswert, er sagt, wenn ich da ein Mädchen hübsch finde oder toll finde, dann, ja, dann merke ich schon, wenn ich mich nicht traue, dann gehe ich so über Umwege und sage dann, hey, was guckst du gern für Serien und so. Das kennen wir, glaube ich, alle, dass wir manchmal in so Situationen sind, ne? Wir finden jemanden toll. Und dann schicken wir entweder den Kumpel vor, geh du mal hin, frag du mal. Wie bist denn du so? Traust du dich, Menschen, die du interessant findest, anzusprechen?
4: Ja, aber ich habe eigentlich eher ein ganz anderes Ding. Also ich finde zum Beispiel jetzt, die meisten sagen ja, Leute sind dann interessant, wenn sie so sind, wie man selber ist. Ich finde es interessant, jemanden kennenzulernen, der eben komplett anders da ist wie ich. Denn jemand, der genauso ist wie ich, ist ja im Prinzip kein Interesse, also da muss ich mich nicht interessieren. Da ist man auf der gleichen Wellenlänge, aber ich finde es zum Beispiel interessant, wenn jemand komplett gegen den Mainstream ist. Also auch nicht immer nur im positiven Sinn, aber es weckt in mir Interesse in dem Sinn.
1: Jetzt ist die Frage, interessiert es dich, weil du einfach nur mit der Person mal ins Gespräch kommen möchtest, mal so deren Perspektiven und so weiter hören möchtest, aber eigentlich besteht kein längerfristiges Interesse an diesem Kontakt, sondern es ist einfach nur Neugier? Oder sagst du, genau, nee, in meinem Freundeskreis sind alle irgendwie Neugier, gegenteilig?
4: Ich würde es vielleicht auch eher als Neugier dann, aber wie gesagt, es weckt mehr Interesse in mir wie jemand, also sagen wir jemand, der Mainstream ist, so wie jeder andere lebt, so finde ich jetzt weniger interessant, eben wie wenn man jemanden kennenlernt, der komplett anders da lebt. Also der eine ganz andere Auffassung vom Leben hat. Und wenn man mit der dann ins Gespräch kommt, ich meine, man muss da nicht auf einen Nenner kommen, aber vom Gespräch her glaube ich, ist es interessanter, mit jemandem dann zu reden, der eine ganz andere Ansicht hat.
1: Hm. Welche? Also klar, wir haben jetzt gerade keine Person. Das ist jetzt gerade alles fiktiv natürlich und rein theoretisch. Aber trotzdem würde mich mal interessieren, welche Frage so allgemein interessiert dich generell bei Menschen, die du interessant findest? Welche Frage stellst du denen immer irgendwie? Sowas wie, Ich meine, so klassische Fragen, die ich auch immer in Gesprächen, wenn man dann irgendwann mal so längere Minuten quatscht, ist sowas wie, was machst du beruflich? Ne? Ist zum Beispiel so eine Standardfrage, die man irgendwann stellt. Vielleicht stellt man aber auch so eine Frage wie, wo kommst du her? Was hast du für Hobbys? Was für Musik hörst du? Welche Frage sagt für dich am meisten über den Menschen aus?
4: Also für mich zum Beispiel ist jetzt Musik, da ich selber sehr viel mit Musik zu tun habe, ist für mich schon interessant, welche Musik. Zum Beispiel, wenn jetzt jemand zu mir sagt, er hört Schlager, wäre es für mich wieder auch in dem Sinn, warum man das dann hört, ne? Weil es für mich eigentlich so recht primitiv erzeugte Musik ist. Aber natürlich ist es dann auch interessant, wenn dann jemand, zum Beispiel junge Leute, die zum Beispiel Volksmusik hören, finde ich dann, verstehe ich nicht, aber ich finde es interessant, wenn mir dann jemand erzählt, wie er darauf kommt. Ne? Also, ja.
1: So, also der Jan, der mit Schlagermusik nichts anfangen kann.
4: Ja.
1: Und ich wette mit dir, Jan, dass du trotzdem mindestens 10 Songs textsicher mitgrölen kannst.
4: Natürlich kennt er sie nicht mit Krölen, eher...
1: Also das ganze Repertoire von Wolfgang Petri kennst du mit Sicherheit.
4: Das würde ich lieber nicht kennen, aber natürlich gibt es dann... wie gesagt, ich habe auch Musik gemacht und zum Beispiel habe ich im Behindertenbereich gearbeitet, da gibt es Gitarre gespielt und dann die Leute, die hatten halt Schlager gerne und dann habe ich natürlich dann auch Schlagerlieder mit denen gesungen. Aber es geht halt eher um jüngere Leute, wo ich dann eben interessant finde, wie man darauf kommt. Oder warum jemand FC Bayern-Fan ist, finde ich auch immer interessant. ja, solche Dinge manchmal, die komplett gegen meinen Dings gehen, finde ich, macht einen Mensch interessanter.
1: Wann wird ein Mensch für dich uninteressant? Also klar, abgesehen davon, wenn er die gleichen Interessen hat, aber wann? Ich meine jetzt mit uninteressant nicht im Sinne von, der hat die gleichen Interessen, da lerne ich gerade nichts, sondern wo du einfach sagst, wie sagt man, Red Flag, sagt man glaube ich heute so, nee, sorry, aber jetzt habe ich kein Interesse mehr irgendwie, dich näher kennenzulernen. Was müsste diese Person von sich äußern oder was müsste sie tun, machen, bewegen, dass du sagst, nee?
4: Wenn sie im Prinzip... Sachen, die andere Dinge, also Sachen, die andere Leute sagen, auch als ihre Meinung dann wir sagt, ne? Also keine eigene Meinung hat.
1: Also so ein negatives Nachplappern oder was ist es?
4: Genau, so etwas in die Richtung dann, ja.
1: Okay, machst du das gar nicht? Also bist du gar nicht so jemand, der gerne irgendwie meckert mit anderen Leuten gemeinsam?
4: Nee, also wie gesagt, ich bin auch eigentlich ein sehr freundlicher, also zum Beispiel jetzt im Einkaufen zum Beispiel laufe ich dann und lache jemand an, viele lachen dann zurück. Es gibt aber dann auch Leute, die so ein Gesicht ziehen und dann einfach schauen und ich finde die dann eigentlich interessanter, da mache ich mir mehr Gedanken drum, wie die wohl ihren Alltag so meistern und wie die auch mit ihren Angehörigen oder so umgehen, als jemand, der mir dann zulacht, dann denke ich, ach, okay, mit der bin ich auf dem gleichen Wellenlänge, aber ich mache mir dann eigentlich keine Gedanken mehr darüber. Wie gesagt, eher jemand, der dann mich dann so grimmig anschaut oder so auf die Art, warum lächelt mich jetzt da eine fremde Person an, finde ich dann, wie gesagt, aber im negativen Sinn interessant. Warum, wieso, es geht der Person jetzt gerade schlecht, hat den schlechten Tag erwischt oder ist die immer so? Also das ist bei mir so, was ich eigentlich sagen wollte, mit Interesse an einem Mensch. Optisch zum Beispiel auch, wenn jetzt jemand, also es gibt dann viele, es gibt viele Frauen, die sich gut anziehen und sich hübsch schminken, aber irgendwie dann wieder so auf die Art, ich schmink mich so wie die YouTuberin oder wie die Schauspielerin. Was ich dann interessant finde, ist dann, wenn jemand eben komplett gegen den Mainstream eigentlich auffällt und vielleicht dann auch nicht modisch aussieht, aber ich finde, das macht aber jemand dann wieder interessanter. Weil ich glaube, dass hinter der Person dann mehr steckt eben als wie die eigentlich nachahmen. Also wenn jemand einen eigenen Geschmack dann vertretet.
1: Hast du das Gefühl, dass du das, was dich interessiert, dass du darüber mit deinem Freundeskreis auch immer reden kannst? Oder hast du das Gefühl, boah, ich interessiere mich manchmal für Dinge, da kann mir keiner aus meinem Freundeskreis wirklich Infos liefern. Die haben da alle keine Ahnung von. Ich kann dir mal ein Beispiel nennen, damit du weißt, worauf ich hinaus will. Ich habe mich vor 6 Jahren, also während der Pandemie, fing ich mich an für sowas wie Immobilienkauf, sowas wie Investitionen, Börse und so weiter zu interessieren und habe festgestellt, ich habe in meinem Freundeskreis niemanden, mit dem ich darüber reden kann. Die kennen sich alle nicht aus. Und dann habe ich festgestellt, ich glaube, ich muss mal so ein bisschen die Fühler ausstrecken und mal nach Leuten gucken, die, mit denen ich mich über sowas unterhalten kann. Geht's dir da ähnlich oder sagst du, nö, ich kann mit allen über alles reden?
4: Nee, da geht's mir eigentlich dann auch ähnlich. Zum Beispiel, ich interessiere mich jetzt zum Beispiel auch für nicht Astrologie, sondern Astronomie. Also Teleskop schauen, nachts mit dem Teleskop.
1: Boah, cool. Hast du dir eins geholt?
4: Ja.
1: Darf ich fragen, wie viel du investiert hast? Weil ich spiele gerade mit dem Gedanken, mir sowas zu holen. Das ist so Männerspielzeug.
4: Also, aber da habe ich dann so Leute, die das dann absolut nicht verstehen. Ne?
1: Wie viel hast du investiert in dieses Teleskop?
4: Nach Zürich und schaue in die Sterne. Also das ist für mich dann, und habe dann so mein eigenes Buch geführt, welchen Stern ich schon gesehen habe, welche Galaxie und was mir noch fehlt, ne? Welcher Planet mir noch fehlt. Merkur ist der einzige, der mir noch fehlt.
1: Echt jetzt? Die kannst du alle mit deinem Teleskop sehen?
4: Ja, und es ist nicht mal ein teures Teleskop. Also
1: ja, ich habe schon zweimal gefragt, du hast mir noch nicht verraten. Wie teuer war das denn?
4: Vielleicht 100 Euro.
1: Was? Okay, ich glaube, ich muss mir doch sowas mal holen.
4: Ich habe dann, wie gesagt, auch, ich kenne dann Leute, die sich dann ein ganz teures holen mit so Laserfernsteuerung, also da so einen Punkt in den Himmel zu werfen. Und nee, ich habe da wirklich so ein ganz manuelles Ding und habe da mit dem Auge einfach so lange gesucht, bis ich dann das gefunden habe, was ich wollte. Manchmal ging es stundenlang, manchmal ging auch das Zeitfenster vorbei, wo ich dann schon wieder hell wurde oder eben dann die Sonne bei der Venus zum Beispiel, wenn dann die Sonne dann zu nah, aber bei Merkur ist es eben das Problem, dass er zu nah an der Sonne ist, dass man ihn dann eben nur, selbst Kepler hat, also den leider nie gesehen, weil er eben gesagt nur ganz wenig, ganz selten im Jahr sichtbar ist, dann eben mit dem Teleskop. Mit anderen Teleskopen wahrscheinlich geht es schon, aber mit meinem jetzt zum Beispiel geht es halt vielleicht wirklich nur 0815.
1: Ja, gut, aber das ist etwas, was deine Freunde jetzt überhaupt nicht teilen oder teilen die das mit dir?
4: Nee, also die interessiert es dann in dem Sinn auch nicht. Also ich habe das dann mal kurz, aber danach haben wir, wenn man dann auch spürt, dass da kein Interesse besteht, dann redet man ja auch dann, also bin ich jetzt dann die Person, wo jetzt nicht unbedingt jemand zwingen möchte, dann auch das interessant zu finden. Wenn er es interessant finden würde, würde er ja nachfragen, oder?
1: Was mich jetzt mehr interessiert ist, das eine ist jetzt irgendwie das zu beobachten, das zweite ist, was mache ich jetzt damit? Jetzt habe ich den Stern gesehen, machst du dann ein Foto davon oder hast du einfach nur eine Liste, wo du dann abhakst und sagst, okay, den habe ich jetzt gesehen? So, weil, weiß ich nicht, wie hältst du denn diese Momente fest oder hältst du sie einfach nur in deiner Erinnerung fest?
4: In meiner Erinnerung, und wie gesagt, ich habe eben eine Liste gemacht, zum Beispiel dann, was ich schon gesehen habe. Foto ist sehr schwer, weil da braucht man schon dann eine Langzeitbelichtung, um wirklich gute Fotos zu machen. Es gibt dann natürlich dann Teleskope im dreistelligen Bereich, also dann 1.000 Euro aufwärts, 3.000 Euro, mit denen man dann an den Rechner hängen kann und damit dann Screenshots oder sowas dann machen kann, also aufnehmen. Das geht schon, aber wirklich gute Bilder gehen eigentlich nur mit einer Langzeitbelichtung. Dafür, das wäre jetzt das Nächste, was ich mir eigentlich mal überlegt habe, ne? Eine gute Kamera zu holen und dann so eine Langzeitbelichtung zu machen, wo man wirklich dann über Stunden lang, wo man dann sieht, wie die Sterne ziehen. Also das ist, ja.
1: Finde ich großartig. Jan, ich muss schon wieder weiterziehen. Eine Sache möchte ich dir noch sagen. Vielleicht ist es ja auch für dich interessant. Hast du Instagram?
4: Ich habe kein Internet.
1: Nein! Weil sonst hätte ich dir empfohlen, mal auf unseren Account zu gehen, auf unseren Night Lounge Account. Vor ein paar Jahren, ich glaube, es ist jetzt vielleicht schon 2-3 Jahre her, da habe ich mit Delil geredet. Delil macht genau das, was du auch machst. Er schaut in die Sterne und er hat aus seinem Hobby Beruf gemacht. Er fotografiert den Sternenhimmel, hat unglaublich tolle Aufnahmen. Ich habe ihm auch gefolgt mit dem Night Lounge Account, könnt ihr euch gerne mal anschauen. Und er verkauft seine Bilder an die NASA. Total spannend.
4: Ja, also es gibt immer wieder, hört man mal, dass irgendwelche Hobbyastronomen dann wirklich Planeten entdecken, die, oder nicht Planeten.
1: Ja, aber so Sachen halt. Wir reden gleich weiter.
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0: Thema heute Abend in der Night Lounge. Was macht eine Person, einen Menschen für dich interessant? Jan aus Lichtenau ist bei mir in der Leitung und er sagt, es sind manchmal die Gegenteile, die mich neugierig machen bei einem Menschen, weil jemand, der genauso ist wie ich, das kenne ich ja schon, das interessiert mich gar nicht so sehr. Ich finde es eher viel interessanter, wenn jemand komplett abgefahrene Hobbys hat oder interessanten Lebenslauf. Jetzt hat er leider gerade schon aufgelegt, weil er wahrscheinlich davon ausging, dass das Gespräch vorbei ist. Aber ich fand es auf jeden Fall sehr spannend. Jetzt gehen wir mal weiter in die nächste Leitung und wir gucken mal, wer da wartet. Am längsten wartet hier jemand mit der 4-8. Guten Abend. Wer da woher?
1: Ja, hallo Daniel, grüß dich. Hier ist der Sascha aus Hattersheim.
0: Sascha aus Hattersheim, freue mich, dass du da bist. Grüß dich.
1: Ja. Was für mich eine ferne Person interessant macht, ist ihr Lebenslauf bzw. das Leben, was ein Menschen so führt. Ja. Was ich dazu sagen muss, ist, ich habe ja vor 6 Jahren einer Nachbarin gesagt, dass ich ihr Leben so toll finde, dass sie so ultimativer Fan ist von den Eintracht, also von den Löwen, ja, dass sie ihre Arbeit so macht und dass sie ihre ganzen Hobbys hat mit ihren ganzen Partygirls. Und ja, das Interessante ist halt, wie die Person halt damit umgeht, ja. Ich feiere das, dass sie ihr Leben führt, so akkurat, geordnet, zielstrebig, ja. Und ich denke mal, das ist das, was so eine Person interessant macht, ja.
0: Hast du das Gefühl bei ihr, ihr Leben ist mehr Spaß und weniger an wirklich, also ne, dass man einfach irgendwie gar nicht so Verantwortung und wichtige Dinge erreichen, Ziele und so weiter, sondern also Party, Party. Oder sagst du, nee, die hat wirklich alles im Griff. Also die steht mit beiden Beinen im Leben, erfolgreich und trotzdem irgendwie alles so gefühlt mit einer gewissen Leichtigkeit.
1: Also das ist, also sie lebt ihr Leben geordnet, systematisch, strukturiert, ja. Das mit den Partys, also mit den Partygirls oder generell mit den Girls, mit denen die immer so rum, das sind sie ihre Klicken, wo sie ab und zu mal ein bisschen Zeit hat und sowas. Aber für mich macht eine Person interessant, wenn die ihr Leben im Griff hat. Ja.
0: Was heißt das für dich, im Griff haben? Wir haben den Griff alle schon mal gehört und jeder hat da, glaube ich, eine eigene Definition. Was heißt denn, wann hatte für dich ein Mensch das Leben im Griff?
1: Wenn du deinen geregelten Alltag hast, der positiv verläuft. Das wäre jetzt so eine Option, die ich jetzt so wählen würde. Also ich muss dazu sagen, ich habe 6 Jahre lang auf meine jetzt aktuelle Lebensgefährtin gewartet. Ja. Die ist 22 Jahre älter wie ich. Ja, die hat seit 28 Jahren denselben Job in demselben Haus. Ja, also das heißt, sie ist Flurkosmetikerin oder Fußbodenkosmetikerin, wie man das so schön sagt.
0: Was ist denn Fußbodenkosmetikerin? Für die Füße?
1: Ja, Putzfrau.
0: Putzfrau. Oh Gott, bin ich im Leben nicht gekommen auf den Begriff. Okay, Fußbodenkosmetikerin. Ja. Ja. Frozen.
1: Nee, und Frozen, ja.
0: Ich sag dir, das wird das neue Wort bei mir.
1: Frozen, ja. Nee, also Frozen ist die nicht. Die steht halt aktiv im Leben. Ne? Mhm. Wie gesagt, die hat seit 28 Jahren denselben Job, dieselbe Baustelle, die betreut ein Hochhaus, ja, mit 17 Stockwerken. So, und nebenbei hat die noch ihr Hobby, ne? Die ist leidenschaftliche Eishockey-Fan, ja, von den Löwen Frankfurter, ja. Und da steht die auch zu. So, und die Frau weiß halt, was sie will, ja. So, und interessanter macht das für mich, weil ich ja das Gegenteil bin. Ich bin 22 Jahre jünger. Ich habe andere Musikliebschaften, ja. Meine Lebensgefährtin, die hört halt Schlager. So, ich gehe natürlich hin, ich höre elektronische Musik. Ich kombiniere es, ne, wie zum Beispiel also Stereo-Schlager-Hits, ja. Das heißt, da wird dann Schlager mit der neuen elektronischen Beat-Symphonie gemischt halt, ne? Mhm. So. Und ich meine, meine Lieblingsfarbe ist Pink, Ja, ich liebe es, Pink zu tragen, weil Pink ist eine super tolle Farbe, die steht jeder.
0: Nein, Widerspruch, mir nicht. Außer, nee, Pink. Ich muss wirklich sagen, Pink im Sommer, wenn du so leicht gebräunt bist, sieht das super aus. Aber wenn du so käseweiß bist wie ich, dann finde ich das nicht so gut. Ich sehe für mich wie so ein kleines Schweinchen, wenn ich Pink trage. Nee, aber ich bewundere das immer, wenn ich so Leute sehe, die so einen schönen braunen Farbton haben. Ach, das sieht super aus. Findest du nicht?
1: Ja, natürlich. Deswegen, also ich habe ja eine super schöne leichte Bräune, ja, weil ich ja viel draußen in der Natur bin.
0: Dann ist super. Dann passt das.
1: Sie akzeptiert das auch. Ne? Also das heißt, sie kauft mir ab und zu auch mal Kleider, Klamotten, die halt eben in Pink sind. So, und das ist wiederum, was sie wiederum bei mir so interessant findet. Und ich denke mal, interessant ist das dann eine Person, wenn die andere Person dich auch interessant findet. Weil dann gibt es viel zu entdecken, da gibt es viele neue Möglichkeiten, die man so ausschöpfen kann. Ja?
0: Hast du das Gefühl, von ihr mehr zu lernen als sie von dir?
1: Ja, doch. Ich lerne von ihr sehr viel. Erstens mal aus dem Grund, weil sie 22 Jahre älter ist wie ich. Aber sie sorgt jetzt dafür, dass ich erwachsener werde. Ja, also das heißt strukturierte Maßnahmen ergreife, was jetzt Haushalt, Job betrifft und sowas, ja.
0: Und was bringst du mit rein? Du bringst Leichtigkeit rein.
1: Ich bringe
0: jugendliche Energie. Was bringst du mit rein? Erzähl.
1: Ich bringe halt mit rein, dass ich halt eben selbstständig bin, dass ich auch meinen geregelten Weg habe. Der ist manchmal ein bisschen komplizierter, halt eben aufgrund wegen meiner ADHS-Krankheit. Aber ich sorge dafür, dass es halt nie langweilig wird, sage ich jetzt mal in Anführungsstrichen.
0: Weil du immer wieder für kleine Stressmomente sorgst oder warum?
1: Ja, ab und zu kommt es mal zu einer kleinen Stresssituation, ja, natürlich. Aber dann mache ich mir auch schon wiederum Gedanken, was hast du verkehrt gemacht, wie kannst du das wieder verbessern und sowas. Es gab letztens einen Vorfall, da habe ich halt ein bisschen was gesagt, was halt eben nicht in Ordnung war. So, und dann habe ich mich halt schlecht gefühlt. So, und dann habe ich ihr dann halt zwei Konzertkarten gekauft für Unheilig. Sie mag halt Unheilig ohne Ende. So, und dann habe ich dann halt eben, wie gesagt, mich entschuldigt. Ich habe gesagt, tut mir leid. Manchmal sage ich Sachen, die ich einfach nur denke und ohne nachzudenken. Ja.
0: Arbeitest du daran?
1: Ja, ich arbeite daran. Ich versuche mich ihrer Situation anzupassen.
0: Es geht gar nicht um ihre Situation. Es ist ja generell schlau, aber vielleicht von Vorteil, wenn man kurz mal innehält, bevor man einfach losplappert und sich erstmal überlegt, was.
1: Ja, natürlich, da hast du vollkommen recht. Also es ist schon sinnvoll, auch an alle, die jetzt zuhören, erst denken und dann reden. Ja. Weil das kann, wenn man erst redet und dann denkt, dann kann das echt schwer nach hinten losgehen. Ne? Wie gesagt, das Problem hatte ich jetzt. Und wichtig ist halt eben, dass man, wenn man so eine Partnerschaft hat, offen und ehrlich direkt darüber reden, in einem ruhigen, angenehmen Ton. Ja, und dann weiß man, was eventuell schiefgelaufen ist oder was doch gut laufen kann. Oder du kennst das halt. Wie gesagt, also das ist ein Geben und Nehmen. Aber dafür ist Kommunikation halt sehr, sehr wichtig.
0: Ne? Na, das ist sie sowieso. Definitiv.
1: Ja. Ja.
0: Habt ihr mal dieses offene Gespräch miteinander geführt? So, sag mal, was magst du eigentlich an mir? Gab's das schon mal so zwischen euch?
1: Ja, das haben wir jetzt mehrfach geführt, weil sie kann es auch nicht verstehen, dass ich 6 Jahre auf diese Frau gewartet habe. Ja.
0: Da war sie noch in der Partnerschaft, oder wie?
1: Nein, mehr oder weniger. Ich hatte Flip-Shop-Beziehung hatte ich gehabt und dann bin ich dann zu meiner Nachbarin hin, habe mich dann vorgestellt, halt eben, weil meine Nachbarin kannte meine Ex-Flip-Shop-Freundin. So, und da haben wir uns halt kennengelernt. So, und da habe ich dann mit ihr auf einem Balkon eine Zigarette geraucht und da habe ich dann gesagt, boah, Also, du hast ja schon ein interessantes Leben. Ne? Ich meine, du bist ein Eishockey-Fan, so. Du hast deine Mädels, mit denen du dich immer wieder verabredest und sowas. Und du hast deinen geregelten Job. So, das ist das, was mich so halt interessiert. Ne? Und das hat mich all die Jahre interessiert. Und ja, jetzt 6 Jahre später, mittlerweile schon 7 Jahre, weil wir sind jetzt schon ein halbes Jahr zusammen, ja. Finde ich immer noch toll, dass ich bei meiner Freundin Sachen herausfinde, ja, die mich auch interessieren, ja.
0: Mhm.
1: Und also ich weiß nicht, ich kann nur sagen, mir gefällt's und die Frau ist immer noch interessant für mich, obwohl wir jetzt schon seit einem halben Jahr zusammen sind. Ja, und ich denke mal, am Ende muss man sich komplett ergänzen. Die Frage ist halt natürlich, was findet sie an mir so interessant?
0: Hm. Wie lange seid ihr jetzt schon ein Paar?
1: Also wir sind offiziell seit dem 14.02. liiert, ja. Am 15.02. hat sie Geburtstag halt. So,
0: und also seit diesem Jahr seid ihr ein Paar?
1: Genau richtig, okay. Genau richtig. Ja, okay. Wir kennen uns schon seit 6 Jahren. Wir haben schon sämtliche Zeit im Garten verbracht, immer miteinander gelacht. Wir hatten nie irgendwie eine Konfrontation gehabt. Ja, sie fand mich irgendwie anziehend, ich fand sie irgendwie anziehend. Und ja.
0: Finde ich schön. Sascha,
1: das ist toll,
0: eine letzte Frage noch, auch wenn ich sehe, die Zeit ist eigentlich rum. Aber ich möchte das Ganze, weil du gesagt hast, anfangs Lebenslauf, habe ich mir direkt notiert. Was führt die Person für ein Leben oder was hat sie auch für ein Leben geführt? Wie entscheidend ist für dich, was in der Vergangenheit war, wenn du gerade einen Menschen kennenlernst? Also kann es sein, dass du jemanden uninteressant findest, wenn du zum Beispiel hörst, in der Vergangenheit vielleicht mal eine kriminelle Vergangenheit gehabt, eine unschöne Vergangenheit, irgendwas, was vielleicht mit deinen Werten nicht übereinstimmt. Aber es liegt halt in der Vergangenheit. Ist es trotzdem für dich ein No-Go oder würdest du sagen, was mal war,
1: nein,
0: ist für mich egal?
1: Was für mich war, ist für mich auf der einen Seite nicht egal, weil ich weiß, was passiert ist und dementsprechend kann ich versuchen, in Zukunft das etwas zu verändern.
0: Naja, aber wenn du jetzt sie kennenlernst und sie erzählt dir von einer Vergangenheit und da, du denkst dann so, oh Gott, was hast du denn gemacht? So, das ist ja furchtbar, was du gemacht hast. Aber die Person sagt auch, ja, ich bereue das auch, war auch ein Fehler und so weiter. Trotzdem, manche würden dann sagen, ja, sorry, da kann ich dich zwar noch nicht, aber trotzdem finde ich das halt ein Unding. Mit so einem Menschen möchte ich nicht befreundet sein. Und andere würden vielleicht sagen so, ja, lag hinter dir, ist okay, du scheinst daraus gelernt zu haben.
1: Genau, richtig. Das ist das. Leute, ich war eigentlich eher mehr oder weniger der Schlimme in der Vergangenheit, ja. So, und was sie in der Vergangenheit hatte, nehme ich mit. Ja, ich versuche das auch zu akzeptieren, zu respektieren, was war.
0: Mhm.
1: Ja. Aber so wünsche ich auch mir auch das von ihr. Ja. Wie gesagt, aktuell ist der Ist-Moment, also der aktuelle Zustand wichtig, ja, weil das ist der Moment, den man momentan widerspiegelt. Was in der Vergangenheit gewesen ist, das ist passiert, darüber sollte man auch reden, ja, aber für mich ist das nicht wichtig, was in der Vergangenheit jetzt gewesen ist. Für mich ist jetzt aktuell die Person gerade so wichtig, so wie sie ist. Ja, und was natürlich passiert ist, natürlich bei manchen Abenden, wo wir dann zusammen auf der Couch kuscheln und sowas, dann fangen wir schon mal an mit reden und sowas. Was hat sie erlebt, was habe ich erlebt und so. Und natürlich, man sollte das absorbieren, man sollte das mitnehmen, ja, aber man sollte sich davon abhängig machen.
0: Nicht abhängig machen.
1: Nicht abhängig machen. Also das heißt, für mich ist wichtig der aktuelle Ist-Zustand.
0: Ja. Immer schön in der Gegenwart. Okay. Dann vielen Dank fürs Gespräch. Dir einen schönen Abend.
1: Ja, nicht bedanken, Daniel.
0: Alles Gute.
1: Dir auch. Mach's gut. Okay.
0: Ciao. So, anrufen dürft ihr auch vom Handy, vom Festnetz. Thema heute Abend. Was macht einen Menschen, eine Person für dich interessant?
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0: Und wie gesagt, es geht heute nicht um Partnerschaft, auch wenn wir heute immer wieder mal auch dieses Thema ansprechen oder sich das kreuzt. Mir ist es heute wichtig, einfach mal zu erfahren, ja, was generell für euch einen Menschen interessant macht. Wie geht ihr vor? Nach welchen Kriterien entscheidet ihr? Ja, finde ich interessant. Diese Person möchte ich vielleicht näher kennenlernen oder für die Person interessiere ich mich. Wie gesagt, manchmal kann man sich ja auch für eine Person interessieren, die einen interessant vorkommt, ohne diesen Menschen jemals persönlich zu begegnen. Ich habe ja gesagt, bei mir ist es über Bücher manchmal zum Beispiel. Die Nummer zu mir ins Studio habt ihr. Jetzt gucken wir uns ganz kurz mal an, was wir online für ein Ergebnis bekommen haben. Denn auch da habe ich euch die Fragen gestellt. Frage Nummer 1, die ich gestellt habe, ist, was ist das Erste, das dich bei einem Menschen sofort neugierig macht? So, und da haben wir es. Da schreibt jemand das Lächeln und die Ausstrahlung. Dann schreibt jemand, was haben wir hier? Da haben wir zum Beispiel hier Ecken und Kanten. Dann schreibt jemand, nein, bei mir sind es eher die Rundungen. Okay. Dann schreibt jemand den Beruf. Dann schreibt jemand Selbstbewusstsein, Selbstwertgefühl. Und eine Person, die nicht immer Bestätigung von außen braucht und sich selbst etwas geben kann, das wirkt interessant. Finde ich auch eine schöne Antwort. Dann gab es die Frage, die Umfrage zum Anklicken. Was macht Menschen für dich am interessantesten? Hier habt ihr wie folgt entschieden. Und zwar Humor. 28% sagen das. Ausstrahlung 16%. Also Humor 28%, Ausstrahlung 16%. Verrückte Lebenserfahrungen 4%. Spannender Beruf auch 4%. Und die Top-Antwort, tiefe Gespräche. Also wirklich Gespräche, die mehr als nur Smalltalk sind, die mehr als nur an der Oberfläche kratzen. Das macht für euch einen Menschen am meisten interessant. Hatten wir jetzt zwar schon mal kurz angesprochen, aber hat für mich, glaube ich, in den Gesprächen jetzt gar nicht so eine tiefe, große Rolle gespielt. Vielleicht ändert sich das gleich noch. Zweite Frage, was zieht dich bei neuen Menschen zuerst an? Die Stimme 9%, das Lächeln 23%, die Ausstrahlung 14% und auf Platz 1 hat die meisten Angaben bekommen von euch, die Art, wie die Person spricht, die Art zu reden, 55%. Wow. Ja, ich dachte jetzt auch die ganze Zeit, Ausstrahlung ganz, ganz weit oben, aber es sind tiefe Gespräche und die Art, wie die Person spricht. Und die dritte Frage, findest du Ecken und Kanten attraktiv? Also ne, mögt ihr das, wenn die Person so ein bisschen eckig und kantig ist? Mal ein paar Sachen, die vielleicht irgendwie besondere Hobbys, mal auch vielleicht eine Meinung, die man selbst nicht so ganz vertritt und so weiter. Und hier, Ergebnis auch sehr interessant, ja, sagen 80% von euch und nein, sagen 20%. Ich frage mich nur gerade, ob wir das auch aushalten, wenn jemand Ecken und Kanten zeigt. Denn ich habe oft das Gefühl, dass sobald jemand Ecken und Kanten zeigt, dann gehen wir auf die Person los und sagen, das darfst du nicht, so darfst du nicht reden, so darfst du nicht denken, so darfst du dich nicht anziehen, so darfst du dich nicht präsentieren. Akzeptieren wir das? Halten wir das auch aus, wenn jemand Ecken und Kanten zeigt? Darüber können wir auch noch reden. So, erstmal vielen Dank für die ganzen Umfrageergebnisse. Jetzt gucken wir noch ganz kurz mal online rein, was die Leute da so für Mails geschrieben haben. Vielleicht kam heute auch gar nichts. Doch, es kam was. So, von wen haben wir denn hier? Sebastian haben wir. Hey Daniel, bei mir ist es oft die Art, wie jemand mit anderen Menschen umgeht. Ich kenne Leute, die sehen super aus, haben einen richtig tollen Job, können sich gut verkaufen. Aber wenn sie zum Beispiel Servicekräfte, Arbeitskollegen oder ihre Familie von oben herab behandeln, dann ist das für mich immer sofort ein Zeichen, mit diesem Menschen möchte ich keine Verbindung eingehen. Wirklich interessant finde ich Menschen mit Respekt, mit Empathie. Eine Freundin von mir arbeitet ehrenamtlich im Tierheim. Sie erzählt nie groß davon, macht auch nie irgendwie ein Thema daraus. Aber wenn sie über Tiere spricht, merkt man sofort, wie viel Herz sie hat. Und das beeindruckt mich mehr als jedes Auto, jede Rolex oder jeder Instagram-Account mit mehreren Followern. Charakter bleibt für mich am Ende einfach stärker hängen als die Fassade. Liebe Grüße. Finde ich sehr schön geschrieben übrigens. Danke dir. Und ja, das ist mir persönlich auch schon mal aufgefallen. dass, wenn Menschen einfach so herablassend über andere Menschen reden, ist für mich auch schon immer sofort ein Zeichen, ich glaube, mit dem Menschen möchte ich nicht wirklich Freundschaft anfangen oder irgendwie so großen Kontakt eingehen, wenn die so unglaublich negativ gegenüber Menschen, die auch nicht kennt, ne, so voreingenommen. Julia, ich hoffe, ich habe es richtig, Julia, glaube ich, heißt das. Sie schreibt, liebe Grüße aus Stuttgart, kommt also aus Stuttgart, und sie schreibt, ich glaube, Daniel, interessante Menschen haben eine eigene Meinung, ohne andere klein machen zu müssen. Ich mag Gespräche, in denen man nicht immer einer Meinung ist, aber trotzdem auch lachen kann, vielleicht sogar voneinander etwas lernen kann. Mein Bruder beispielsweise ist sehr politisch engagiert, auch sehr musikalisch und beim Thema Essen komplett anders als ich. Trotzdem kann ich stundenlang mit ihm reden, weil er einfach immer gute Argumente hat und weil er mir auch zuhört. Das ist für mich ehrlich gesagt viel spannender als jemand, der bei allem immer sagt, ja, genau wie du. Uninteressant wird es erst dann, wenn jemand keine Haltung hat und immer nur die Meinung übernimmt, die gerade am besten ankommt. Und das finde ich heute in unserer Gesellschaft leider sehr, sehr häufig. Ein bisschen Reibung gehört doch zu jedem guten Gespräch dazu. Mach weiter so, Julia. Vielen Dank für deine Mail. So, wen haben wir noch? Komm, eine mache ich noch. Nehmen wir doch mal den Pascal. Der schickt Grüße aus Darmstadt und schreibt, guten Abend, Night Lounge. Ich finde Leidenschaft unfassbar attraktiv und interessant. Leidenschaft zum Beispiel für Fußball, weil ich Fußball auch mag. Leidenschaft für Oldtimer. Ich repariere Oldtimer und sammle welche. Leidenschaft für Mangas. Ich würde gerne Mangas zeichnen, bin gerade dabei, das zu üben. Und mich begeistert einfach, wenn die Person beim Reden leuchtende Augen hat. Da bin ich dann immer sofort Feuer und Flamme und liebe es, diesen Menschen zuzuhören. Ein Kumpel von mir züchtet zum Beispiel Kakteen und ich dachte zuerst, wie langweilig kann das denn bitte sein? Dann hat er mir aber erklärt, wie manche Pflanzen jahrelang fast nichts machen und plötzlich nur für eine Nacht blühen. Und irgendwie war ich voll gefesselt davon. Nicht wegen dieser Kakteen selbst, sondern weil er so begeistert davon war. Für mich muss ein Mensch also nicht unbedingt cool sein. Er muss irgendwas haben, das ihm wichtig ist und das vielleicht auch mich ein

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1: So, die Kakteen, die blühen nur einmal im Jahr. Wusste ich gar nicht, dass es da welche gibt. So, wen haben wir in der nächsten Leitung? Da haben wir jemanden mit der Endziffer 02. Wer da woher?
2: Hallo, grüß dich Daniel. Hier ist die Martina aus Mainz.
1: Hallo Martina. Hast du eine neue Nummer oder ist die Nummer einfach bei mir rausgeflogen?
2: Es war auf einmal weg.
1: War einfach weg. Na schön, dass du wieder da bist.
2: Und da habe ich noch mal probiert.
1: Ja. Schön. Martina, was macht einen Menschen interessant für dich? Erzähl.
2: Also, wenn er so gesagt aufrecht auf einen zukommt und man sieht schon am Gang und an der Mimik, ob er Interesse hat an einem oder nicht. Das sieht man, das spürt man. Und wenn dann sich ein Gespräch ergibt, dass er so gesagt einen anstrahlt oder mit Begeisterung zuhören kann. Und das ist wichtig.
1: Was ist dir lieber? Ist es dir lieber, wenn du einen Menschen interessant findest, dass du diese Person ansprichst? Oder ist es dir lieber, dass ein Mensch, den du interessant findest, dich anspricht?
2: Och, das ist eigentlich egal. Ich glaube, das ist irgendwie so wie Antennen, wie ein Strom. Ich hatte nämlich heute Morgen so ein Erlebnis gehabt. Das war lustig. Ich war einkaufen gewesen und da wollte der eine Einkaufswagen nicht richtig rein. Und da hat der Mann gesagt, und guten Tag, kriegen Sie es nicht hin. Sag ich doch, gut, Ding braucht Weile. Und bei dieser Hitze muss man ja ein bisschen langsamer machen. Und da ist er von seinem Rad runtergestiegen und hat sich mit mir ein paar Worte unterhalten. Und da sagt er so, dann kaufen Sie mal schön ein. Da habe ich gesagt, ja, da fahren Sie mal gut nach Hause. Dann sagt er einfach auch, vielleicht sehen wir uns ein andermal wieder. Ja, habe ich gesagt, kein Problem. Und da merkt man direkt, dass er auf mich fixiert hat. Er hätte ja können weiterfahren. Er ist vom Rad runtergestiegen, hat ein paar Worte gewechselt.
1: Aber du bist nicht drauf eingegangen.
2: Nö, ich habe dir nur gesagt, ja, was war es eingegangen?
1: Naja, also wenn er sagt, so ja, dieser Wink mit dem Zaunfall, so ein bisschen dieses, vielleicht sehen wir uns ja bald wieder, das klingt ja wie jemand, der das möchte.
2: Ja, aber das ist ja das Reizvolle. Meistens begegnen dir dann auch wieder diese Leute wieder. Und dann hat man ein bisschen was zum Nachdenken und denkt, ach, der ist aber nett und so, schon wie der sich gegeben hat. Also er hat schon Interesse gezeigt. Der hätte ja braucht gar nicht vom Fahrrad runterzusteigen. Aber ich fand es gut. Und so ergeben sich die Gespräche. Und wenn man dann so angenehme Gespräche hat, nur mal kurz, das macht irgendwie glücklich, man strahlt sich gegenseitig Wärme aus.
1: Im besten Fall schon. Ja, im besten Fall kann das sein. Wärme, ja, ich weiß, was du meinst.
2: Nee, Wärme ist sogar so ungefähr wie Zuneigung.
1: Ja, ich hätte es eher gesagt, so ein Energieaustausch. Ne?
2: Energieaustausch, so. Ja, genau.
1: So positive und Energie, die man kriegt, die man gibt.
2: Die kriegt man und gibt und die trägt man den ganzen Tag so ein bisschen mit sich rum.
1: Ja, im besten Fall schon, ja.
2: Also ich schon.
1: So, die Frage, die ich ja auch vielen gestellt habe, ist, ist es sinnvoll, sich von Anfang an ohne Maske, ohne Rolle zu präsentieren? Oder sagst du, ach, es fällt mir schwer, ich zeige mich doch schon ganz gern von meiner besten Seite?
2: Also, ich bin so gestrickt, ich gehe so auf die Leute zu, wie ich spüre, wie die empfänglich sind. Ich gebe ja manche ziemlich zurückhaltend auf dazu, wenn mal irgendwie was ist. Man spürt es auch schon. Und bei manchen, wie sagt man so schön, meint man gerade, man hätte sich schon mal gesehen, dass das gleich wie ein Magnet ist. Weil bei manchen ist es ja so, da versucht man mal ein Gespräch zu finden, wenn man was wissen will. Oder so im Supermarkt sind ja auch so Gelegenheiten. Und da merkt man aber, dass das dann nicht funktioniert. Und dann gibt es wieder Situationen wie im Supermarkt, dass man angesprochen wird, wie zum Beispiel mit dem Rollstuhlfahrer, das fand ich gut zuletzt, hat der Rollstuhlfahrer gesagt, könnten Sie mir das da oben runterholen? Sag ich, kein Problem.

0: aber habe ich gesagt, dann müssen Sie mir aber sagen, rechts oder links, ich sehe nicht gut. Da habe ich gesagt, sehen Sie, wir passen doch zusammen. Sie können nicht raus aus Ihrem Rollstuhl und ich kann Ihnen da dabei helfen und Sie helfen mir auch. Und so sind das so ganz nette, angenehme Gespräche. Und da tut man jedem gut. Und ich bin dann sogar noch mit dem Rollstuhlfahrer bis an die Kasse gefahren und habe ihm noch die Tasche eingeräumt.
1: Bist du ihm seitdem öfters begegnet?
0: Ja, aber jetzt in der Hitze nicht mehr so. Sonst laufen wir uns manchmal ohne Absprache freitags immer in den Weg im Supermarkt. Und da habe ich schon gesagt, gell, jetzt wollen wir wieder einkaufen gehen. Und dann laufe ich neben ihm her und sage ich, wenn Sie was brauchen, dann sagen Sie es mir, ich hole es Ihnen oben runter. Mhm. Aber ich finde, das tut einem gut. Es tut nicht weh, Freundlichkeit tut gut und es gibt irgendwie Energie. Ne? Also ich sage, Höflichkeit hat noch keinem geschadet, aber es muss natürlich sein.
1: Ja, das ist entscheidend. Also gespielte Höflichkeit, ich glaube, das würden wir auch spüren, meinst du nicht?
0: Das spürt man auch. Ich glaube, das spürt man.
1: Glaube ich auch.
0: Ja, das muss ich schon sagen. Und bei Partnerschaften oder so, wie man sagt, ich bin ja, wie der eine vorhin auch gesagt hat, der wohl ja auch so ein bisschen direkt war, bin ich eigentlich auch. Es kommt nur darauf an, wie man sagt und wann man sagt. Aber ich bin eigentlich auch für denjenigen nicht so drumherum. Wenn man sich länger kennt, kann man ruhig mal so was Derbes loslassen. Nur wenn man dann sich neu kennenlernt, dann muss man ein bisschen vorsichtig sein. Aber so im Allgemeinen hält das eine Freundschaft aus. Das lockert sogar die Beziehung. Da weiß man, aha, der kennt mich, der hat mich durchschaut ungefähr.
1: Ja, wobei ich mir diese Frage tatsächlich jetzt in letzter Zeit häufiger stelle. Ich weiß, was du meinst, dass man am Anfang vielleicht sagt, naja, so das zeigst du jetzt vielleicht nicht am Anfang. Aber wäre das nicht viel ehrlicher? Ich meine, nur weil dich jetzt jemand etwas länger kennt und du dann diesen groben Humor oder diese groben Sprüche raushaust, das kann zwar bedeuten, dass die Person damit jetzt besser klarkommt, aber vielleicht traut sie sich dann auch nicht mehr, dir ins Gesicht zu sagen, dass sie das vielleicht doch ziemlich daneben findet.
0: Ja, aber ich denke, wenn man dann sich länger kennt, sollte man dann doch mal richtig sein Gesicht zeigen, nicht bei jedem Argument, aber so, wo es manchmal passt. Da müssen nämlich nachher beide doch lachen, ne? Weil es ja in der Hinsicht doch stimmt, ne? Wie derjenige tickt.
1: Wenn beide dann lachen und dann wirklich ernsthaft lachen, dann ist ja schön, dann passt das so.
0: Ja, das passt auch dann. Wie wenn man dann sonst was sagt, der Schuss kann nach hinten losgehen. Ja. Aber sonst normalerweise, finde ich, sollte man nicht alles so, wie sagt man, ernst oder Etipetete nehmen, sonst das strengt an. Dass man sich wirklich so geben kann, wie man will. Nur, dass man nicht andauernd was dagegen schießt oder irgendwie. Aber man muss es so hinbringen, wenn man was sagt, dass man schon im Erzählen, wie sagt man, das hört man an der Stimme raus, dass derjenige schon schmunzeln tut. So war ich damals mit meiner Freundin auch mal in der Bäckerei draußen gesessen. Und da sagte der eine Mann, ach, euch zwei haben wir doch schon öfters hier gesehen. Ja, ja, haben ich gesagt, wir sind öfters da. Und da sagt er, ach, können wir uns zu euch setzen? Ja, ja, könnt ihr machen. Und da sagt er, seid ihr verheiratet? Nö, habe ich gesagt, ja, könnt ihr kochen? Sag ich, sicher können wir kochen. Und dann habe ich gesagt, ach, wo sind eine Krankenschwester? Hab ich gesagt, die ist zurzeit nicht erreichbar. Mhm. Das heißt, der wollte schon anbaggern, dass die eventuell, die suchen ja dann Frauen manchmal, weil normalerweise fragt man die Leute nicht so direkt aus, wenn man das erste Mal am Tisch sitzt. Mhm. Und da habe ich gesagt, der sucht eine ambulante Krankenschwester, aber dafür sind wir nicht da. Mhm. Weißt du, das ist, wenn man die Leute nicht gleich so kennt, dann darf man nicht gleich so fragen, könnt ihr kochen, seid ihr alleine und so. Also ich finde, dann geht man mal auf eine andere Schiene, bevor man da eher in das kleine Detail geht.
1: Ja, das verstehe ich voll und ganz.
0: Ich würde das auch nicht machen. Ne? Also, das wäre genauso, bist du alleine oder wohnst du immer noch bei deiner Mutter? Ja, da muss man mal zuerst abwarten, wie der sich so gibt. Ne?
1: Das klingt aber auch schon wie eine Bewertung, findest du nicht? Wenn man sagt, wohnst du alleine oder immer noch, das ist ja wieder so eine Bewertung, finde ich.
0: Ja, genau. Und sowas mag ich ja gar nicht, ne? Und so hat der ja sich damals auch benommen, wie wir uns da hingesetzt haben. Und da hat meine Freundin gesagt, wie wir weggegangen sind. Wir haben uns dann noch nicht lange aufgeholt, weil da haben die kein Gespräch mehr gefunden. Die sind mit uns händisch ins Gespräch gekommen. Die wollten nur das und das wissen. Und dann habe ich gesagt, habe ich gesagt, wir sind keine ambulanten Krankenschwestern, habe ich gesagt.
1: Good. Martina, ja. Danke dir. War schön. Schönen Abend dir. Bis bald.
0: Dir auch. Jo, tschüss.
1: Tschüss. So, anrufen dürft ihr auch vom Handy und vom Festnetz. Thema heute Abend. Was macht einen Menschen, eine Person interessant für dich?
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1: Fand eine Bezeichnung oder eine Formulierung von der Martina ganz interessant. Sie sagt, wenn das wie so zwei Magneten sind. Ich glaube, ihr kennt das oder wir alle haben das vielleicht sogar mal erlebt, dass wir wirklich das Gefühl hatten, so, das zieht sich so gegenseitig an. Traurig ist es immer nur, wenn es nur einseitig dieser Magnet ist, der so diese Anziehung spürt und von der anderen Seite gar nicht. Aber ich glaube, auch da wird man irgendwann mal vielleicht reif genug, um festzustellen, dass man das gar nicht braucht, dass man das nicht erzwingen muss und dass es vollkommen okay ist, wenn es einfach mal nicht passt. Und ich glaube, wir machen es uns vielleicht ein bisschen leichter, wenn wir von Anfang an ja einfach wir selbst sind. Ohne vielleicht die perfekte Version von uns abzugeben, sondern vielleicht die ehrlichste Version von uns. Ruft mich an, lasst uns darüber reden. Wir gehen in die nächste Leitung. Und wen haben wir dran? Muss man gerade gucken. Da wartet jemand mit der 1-2.
3: Hast du 1-2?
1: Ja, hast du.
3: Genau. Du bist Hallo?
1: Hallo?
3: Oh, hallo.
1: Oh mein Gott.
3: Hallo.
1: Frozen. Wer ist dran?
3: Die Eileen.
1: Ey, was? Eileen?
3: Ja.
1: Hallo Eileen. Aus welcher Ecke rufst du an?
3: Trier.
1: Mit wem bist du unterwegs?
3: Ja. Mit der Alina und mit der Shelly.
1: Shelly und was? Und?
3: Alina.
1: Alina.
3: Genau.
1: Das muss ich mir erstmal merken hier. Eileen, Shelly und Alina aus Trier.
3: Genau.
1: Hallo ihr drei. Was macht ihr noch so spät?
3: Oh, wir sind ein bisschen draußen.
1: Einfach so ein Entspannen. Geht ihr noch zur Schule oder studiert ihr oder was macht ihr?
3: Wir gehen arbeiten.
1: Geht arbeiten, okay. So, und heute geht es um interessante Menschen und Personen. Und ja, ich bin mal gespannt, wie macht ihr das denn? Wie entscheidet ihr, ob ihr einen Menschen interessant findet? Wovon macht ihr das abhängig?
3: Ja, es muss halt zwischeneinander passen, gell?
1: Ja, das war's schon. Was muss denn passen? Der Kontostand, die Automarke, was muss passen? Jetzt haben sie aufgelegt. Gibt's doch gar nicht. War die Frage zu viel? Na, ich glaube, die wollten vielleicht einfach nur mal kurz Hallo sagen. Ihr dürft gerne noch mal anrufen. Gehen wir mal weiter. Wen haben wir in der nächsten Leitung? Mario aus Convestheim. Mario?
4: Moin, Daniel.
1: Mario, schön, dass du da bist.
4: Daniel.
1: Ja.
4: Gleichfalls.
1: Gerne. So, wie sieht's bei dir aus? Worauf kommt's an?
4: Also, wenn ich neue Leute kennenlerne, dann, also in der Gruppe vor allem, dann schaue ich, wie die in der Gruppe interagieren.
1: Mhm.
4: Was wir in der Gruppe so von sich lassen und wie sie sich verhalten. Und erst wenn ich so das Gefühl habe, okay, der hat irgendwie eine coole Einstellung oder eine coole Art oder so, oder weiß sich auszudrücken oder so, oder gibt nicht mehr Misch von sich, dann bin ich daran interessiert, mich mit den Menschen vielleicht näher zu unterhalten. Aber es gibt so Leute, die sich in der Gruppe schon scheiße verhalten, sag ich mal, da habe ich schon gar keinen Bock mehr, mich mit denen privat oder alleine zu unterhalten oder die näher kennenzulernen, weil einfach, keine Ahnung, seit wann unterhält sich eine Biene mit einer Mucke? Weißt du, was ich meine?
1: Eine Biene mit einer Mücke?
4: Mucke, ja.
1: Was ist denn Mücke? Eine Mücke, okay. Mucke. Mario, wie würdest du es denn machen? Ich glaube, du bist auch ein guter Kandidat für dieses Beispiel. Du betrittst einen Raum, in diesem Raum sind 50 Menschen, können von mir aus auch 100 sein, spielt keine Rolle. Aber damit 50 ist, glaube ich, gut überschaubar. 50 Menschen sind da, unterschiedliches Alter, männlich, weiblich. Du rollst da jetzt quasi in den Raum rein. Was würdest du, zu wem würdest du dich gesellen? Wo würdest du sagen, ach, da gehe ich jetzt mal hin? Würdest du vielleicht, ich will dir nichts in den Mund legen, deswegen stell es dir einfach mal vor und sag mir, nach was du gehen würdest, nach welchen Signalen gehst du?
4: Ich würde zum Beispiel gucken, wo zum Beispiel eine positive Atmosphäre herrscht. Ja, und ich würde gucken, wie locker, also ich würde eingehen, wo es am lockersten ist.
1: Weißt du, was ich machen würde? Ich würde schauen, wer lächelt. Wer lächelt mich an?
4: Ja, meine ich ja.
1: Das und die Person, die mich anlächelt, das werden vielleicht ja nicht nur ein, zwei sein. Und da werde ich dann einfach schauen, so dass die Person, bei der ich das Gefühl habe, das ist das ehrlichste Lächeln gewesen, würde ich, glaube ich, zuerst mal hingehen.
4: Ja, das mal, also ja, also ich sag mal so, weißt, wenn ich jetzt zum Beispiel irgendwie so, man hat, also ich habe zum Beispiel ein sehr feines Menschen, also ein sehr feines Gefühl für Menschen. Mhm. Also man zeigt auch gute Menschenkenntnis.
1: Ja.
4: Und ich merke zum Beispiel, ob jemand irgendwie was darstellt, ob sich es authentisch gibt, oder ob der einfach nur was darstellen möchte. Und zum Beispiel bei Leuten, die nur was darstellen möchten, da habe ich gar kein Interesse. Zum Beispiel gestern, ich war mit dem Kumpel irgendwie, wir wollten Kaffee trinken gehen. Und wir saßen dann da und dann kam jemand dazu, den wir kannten, und dann kam noch mal jemand dazu, den wir nicht kannten. Und die beiden, also nicht mein Kumpel und ich, sondern die beiden, haben sich dann darüber unterhalten, lautstark, wie viele Frauen sie schon hatten und was sie mit den Frauen alles gemacht haben. Mhm. So, mein Kumpel und ich haben uns so angeschaut und sagten, was für ein Idiot. Und wir reden hier nicht von 12- oder 15-Jährigen, wir reden hier von erwachsenen Männern. Mhm. Und da habe ich auch keinen Bock, mich mit den Leuten zu unterhalten, weil das kommt dann für andere Leute wieder so rüber, als wäre ich arrogant. So. Nein, aber ich habe einfach keinen Bock, mich mit Leuten zu unterhalten, die mir nichts zu sagen haben. Weißt du, was ich meine? Mhm. Also wo es mir einfach nur bringt, ich habe auch keinen Bock, mich mit Leuten zu unterhalten, wo ich das Gefühl habe, dass es nur darum geht, sich selbst ins gute Licht zu stellen. Gar nicht. So, überhaupt nicht, gar nicht, weil das bringt mir nichts, das bringt demjenigen nichts. Ich mag es, wenn ich mich mit Leuten unterhalte und du kommst so von einem Gesprächsthema ins nächste, ja. So ein Gesprächsfluss, weißt du? So, wo du das Gefühl irgendwann hast, so, hey, mit dieser Person könnte ich mich stundenlang unterhalten über Gott und die Welt. Sowas mag ich.
1: Mhm. Würdest du diese Personen oder hast du diese Personen darauf angesprochen?
4: Nein, das war mir viel zu dumm.
1: Warum?
4: Das war mir viel zu dumm, weil es der Person einfach nur darum ging, gut dazustehen und irgendwie so, ich bin der King Kong und ja, das ist mir viel zu anstrengend. Das ist mir,
1: ja, ich verstehe schon, dass es anstrengend ist, aber weißt du, wenn keiner denen mal so den Spiegel vorhält, dann glauben die ja wirklich in dieser Welt, oder nicht in dieser Welt, aber in ihrer kleinen...
4: Ja, mal...
1: Ja.
4: Ich verstehe, was du meinst. Wenn ich das Gefühl gehabt hätte, die Person kann das annehmen und kann damit arbeiten, dann hätte ich das gemacht. Aber die Person, ich hätte sie gesagt, hey, findest du es eigentlich cool, wie du hier redest? Dann hätten sie geheißen, was meinst du? So, und dann hätte ich schon gemerkt, so, okay, der versteht gar nicht, was ich meine. Lass ihn weiterquaken. Mhm. Wenn da manche Leute reden und wollen nur hören, ja. So. So, aber was du wirklich denkst, das interessiert sie gar nicht. Und deswegen, und ich sag mal so, weißt du, ich habe zum Beispiel auch letztens eine Dings gehabt, eine Begegnung mit jemandem, also mit jemandem Fremdem, da wusste ich auch nur irgendwie so von wegen, hey, der hat mich irgendwie dumm angemacht, und ich wusste so von wegen, dem geht es nur darum, dass er sich über mich stellen möchte. Also, dass er einfach das Gefühl hat, er ist stärker wie ich, er ist was Besseres wie ich. So. Und dann habe ich mir gedacht, so, okay, reagiere ich jetzt darauf oder lasse ich es einfach sein? Dann habe ich es einfach sein lassen, weil ich wusste, okay, lass ihm den glauben, wenn er das meint. Ist mir egal, weil es interessiert mich nicht. Es tangiert mein Leben nicht. Ich gebe diesen Menschen keinen keine Macht über meine Emotionen, weil ich ja alles, was er möchte, weißt du. Mhm. Und deswegen, dass ich gehe, ich probiere, also ich persönlich probiere, jedem mit Respekt zu begegnen. So, und behandle die Menschen so, wie ich selber behandelt werden möchte. Mhm. Und wenn das halt nicht gegeben ist, dann, ich weiß nicht, das ist halt das Coole am Älterwerden. Weißt du, irgendwann, gewisse Dinge sind mir heute egaler wie früher.
1: Ja, das verstehe ich. Ja, das ist, glaube ich, vielleicht auch normal. Und vielleicht ist es auch ganz gut so. Ja. Dafür sind ja andere Dinge wichtiger geworden. Das ist ja irgendwie, da gehört dazu.
4: Ja.
1: Eine Frage, die ich dem Jan gestellt habe, ist jetzt schon ein paar Gespräche her, aber ich möchte ganz gerne mal von dir diese Frage beantwortet haben. Welche Frage, die du logischerweise stellst, dieser Person, die du vielleicht interessant findest oder die du gerade kennenlernst, welche Frage stellst du sehr, sehr häufig, weil sie für dich persönlich vielleicht das meiste über einen Menschen aussagt oder für dich am interessantesten ist?
4: Also was ich den Leuten oft stelle, ist zum Beispiel, wenn ich zum Zahnarzt muss, weil ich halt Hilfe brauche beim Umsetzen, werde ich oft vom KTW gefahren. Und da unter, also im Krankentransportwagen, weil ich ja Hilfe beim Umsetzen brauche und so. Oder auch auf dem Weg ins Krankenhaus fahre ich mit dem KTW oder so, ja. Und also wenn ich jetzt stationär aufgenommen werden muss oder so. Und dann kommt man mit den Leuten ins Gespräch und das sind ja meistens junge Leute. Und jungen Leuten stelle ich oft die Frage, warum sie sich für den Beruf entschieden haben, den sie machen. Weil das manchmal sehr viel über den Menschen aussagt.
1: Mhm. Ja, gut.
4: Also nicht immer, aber sehr oft. Ja. Weil ich möchte einfach wissen, was ist die Idee, was hat dich dazu bewogen, diesen Job zu machen. Ja. Und diese Frage stelle ich auch anderen jungen Menschen, egal was sie für einen Job haben, aber jetzt im meisten im sozialen Bereich, also beim KTW-Fahrer. Ja. Und da kamen auch schon die coolsten Gespräche zustande. Zum Beispiel, muss ich dir ganz ehrlich sagen, ich kam mal mit einer Dame ins Gespräch vom KTW und die ist der Grund dafür, warum ich damals auf die Bühne gegangen bin. Mhm. Weil sie gesagt hat, das funktioniert bestimmt auf der Bühne. Weil ich gesagt habe, nee, das funktioniert nicht. Und dann saß ich zu Hause und dachte, hey, ich probiere es mal aus. Was ist passiert? Das hat funktioniert.
1: Schön.
4: Und das ist einfach cool. Ja.
1: Du hast ja gerade gesagt, wenn die Leute sich auch dafür interessieren, wenn man mit denen spricht, gibt es Momente, in denen du dann auch sagst, ja, die scheinen sich für mich zu interessieren, aber irgendwie nervt es mich auch, das wie so eine Kassette zum 100. Mal zu erzählen? Oder bist du dann nie müde, dass du sagst, nö, da interessiert sich jemand gerade für mich, für mein Leben und ich erzähle das gerne nochmal?
4: Also wenn es gerade um meine Behinderung geht, wollen viele wissen, warum ich im Rollstuhl sitze oder seit wann ich im Rollstuhl sitze. Und da bin ich eigentlich nicht müde, das zu erzählen, wenn es wirklich jetzt Interesse ist. Ja. So. Bei manchen, wo ich merke, okay, gut, die möchten jetzt einfach nur ihre soziale Ader zeigen, das halte ich dann ziemlich kurz. Ja. Je nachdem drücke ich dann einen Spruch, also keinen bösen Spruch, aber einen kreativen Spruch. Mhm. Und manchmal sage ich, ich bin schon mit dem Rollstuhl aus meiner Mutter rausgekommen. So, oder sowas. Aber manchmal, wenn ich das Gefühl habe, so jemand interessiert sich wirklich dafür. Zum Beispiel habe ich heute zu einer Frau gesagt, also jetzt unabhängig ob Frau oder Mann, aber ich habe dir gesagt, weißt du, wenn ich dich mit irgendwas vergleichen müsste, dann wäre es eine Seerose. Ja? Da hat sie mir gesagt, warum denn Seerose? Und dann habe ich dir gesagt, weißt du, ich habe dich vor ein paar Wochen kennengelernt. Da warst du voll verschlossen und ich habe so das Gefühl gehabt, dass du gar nicht reden willst, dass du überhaupt gar keine Konversation möchtest. Ja. So. Aber wir haben jetzt schon seit mehreren Wochen miteinander zu tun. Ich genieße jedes Gespräch mit dir. Und ich habe so das Gefühl, du gehst einfach auf wie eine Seerose. Ja. So, du gehst einfach. Du zeigst mir einfach, also jetzt nicht ihr Äußerliches, sondern ihre Denkweise, ihre Worte, weißt du, was ich meine? Also so, das macht zum Beispiel für mich einen Menschen schön. Ja. Durch das, was er tut oder sagt oder wie er denkt, ja. So, Äußerlichkeiten sind für mich, also ich sag mal so, die werden eigentlich von Jahr zu Jahr, denke ich mal, unwichtiger für mich, habe ich zumindest das Gefühl. Weil das Einzige, was Bestand hat, ist das, was wir denken, wie wir fühlen und wie wir handeln. Das ist das, was bleibt.
1: Schön. Mario, vielen Dank. Dir einen schönen Abend.
4: Okay, schönen Abend noch. Ciao, ciao.
1: Mach's gut, ciao. So, anrufen dürft ihr auch vom Handy vom Festnetz. Wir gehen in die nächste Leitung.
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1: So, wen haben wir dran mit der 42? Hallo?
5: Hallo?
1: Wer da, Brea?
5: Hi, aus Julia, Nähe von Ulm. Hi.
1: Hallo Julia, hatten wir schon mal die Ehre?
5: Ja, aber schon länger her.
1: Schon länger her. Ja. Schön. Es rufen gerade so viele Leute an, die schon lange nicht angerufen haben. Ich freue mich. So, ja, heute haben wir schon so viel gehört zum Thema, was macht einen Menschen, eine Person für dich interessant? Ich sage immer, es geht gar nicht so sehr ums Daten. Und ist das für dich etwas, worauf du überhaupt geachtet hast, bevor du jetzt das Thema gehört hast? Oder macht man sich da so gar nicht so viel Gedanken drüber, frage ich mich gerade.
5: Doch, du, ich denke, man wählt ja immer irgendwie so auch die Person aus, über, also mit der man dann ein Gespräch anfängt, weißt du? So. Und da ist dann auf jeden Fall so Grundinteresse da. Also bei mir, ich finde immer so der erste Moment, wenn ich einer Person begegne, da springt dann sofort was über oder eben halt nicht. Und meistens ist es dann so ein offenes Lächeln, dann so Blicke, da müssen gar keine Worte da sein, sondern einfach nur so die Blicke, die man austauscht miteinander und dann sich gegenseitig vielleicht kurz anlächelt. Und dann irgendwo, weißt, da entsteht dann so eine Dynamik schon. Und ja, das ist so dann der Anfang. Und meistens folgt dann irgendwie ein Gespräch oder so ein Austausch.
1: Also ich würde, ich habe gerade überlegt, so, ich glaube, ich für mich unterscheide zwischen, ich finde einen Menschen interessant und zwischen, ich finde an einem Menschen etwas interessant. Also ich glaube, das Zweite, das kann ich so gut wie für jeden Menschen irgendwie entwickeln. Das heißt, dass ich irgendwas an einem Menschen interessant finde, wo auch mein Interesse ehrlich ist, dass ich dann irgendwie, weiß nicht, du erzählst mir zum Beispiel, dass du dich fürs Backen interessierst und so weiter. Ich selbst bin jetzt nicht so der große Bäcker, aber ich kann mich dafür begeistern, dir zuzuhören und eine Stunde erzählst du mir übers Backen irgendwie, als Beispiel. Ne? Das würde jetzt aber nicht dazu führen, dass ich vielleicht sagen würde so, ja, schwierig jetzt. Es könnte schon dazu führen, dass ich dann vielleicht nach einer gewissen Zeit dann sage, boah, das ist ja doch irgendwie ganz spannend. Vor allem, dann kommt man dann lacht man vielleicht auch mal zusammen und so. Das macht dann ja auch noch mal alles irgendwie rund.
5: Mir schon aber auch, weiß ich meine auch Gemeinsamkeiten. Dann im Gespräch plötzlich fällt dir auf, boah, der findet es auch so. Oder auch selber Humor, ganz arg wichtig irgendwie so, dass man über dieselben Dinge lacht oder ähnliche Dinge lachen kann. Da ist dann ja auch schon Chemie da.
1: Glaubst du, wir müssten vielleicht manchmal ein bisschen mehr Zeit investieren, mehr den Leuten die Chance geben, weil wir vielleicht manchmal auch zu schnell urteilen, zu schnell sagen, nee, passt nicht, nee, interessiert mich nicht. Ohne wirklich diesen Menschen kennenzulernen, weil ich meine, ein Mensch ist doch komplex. Jeder von uns würde behaupten, ich bin komplex, ich habe so viele Seiten an mir. Du lernst gerade in 5 Minuten nur einen Bruchteil davon kennen.
5: Du, wenn es echte Aufmerksamkeit ist, also wie Mario schon sagte, halt nicht so das Oberflächliche, sondern halt ehrlich, weißt du, das spürst ja dann auch, dann finde ich, verdient auch das Gegenüber absolut 100% von mir, also die Aufmerksamkeit, da bin ich dann auch voll dankbar dafür. Ich meine, was gibt Schöneres, wie wenn eine Person dich wirklich erkennt, hört, dir zuhört, mit Blickkontakt. Und es gibt ja so Gespräche, wo du schon merkst, oh je, nach 3 Sekunden schweift dann schon der Blick so ab. Ich erzähle was und der andere, der blickt so anders hin. Dann denke ich mir, oh, vielen Dank für das Gespräch. Also hätte mir auch gerade sparen können. Und das ist dann eher so sehr uninteressant. Also da finde ich es dann auch nicht mehr. Da will ich dann auch keine Zeit mehr rein investieren. Aber ich finde, wenn dann so ein Gespräch entsteht und dann halt auch noch der Vibe stimmt, also ein Wort das andere gibt und dann kommt man von einem Thema ins andere und das können verschiedene Themen sein, auch verschiedene Interessen, aber dann auch, wie meine Vorgängerinnen und Vorgänger schon gesagt haben, auch so diese Leidenschaft für was und das mag ich dann sowieso. Und ich glaube, das basiert dann wiederum alles auf unseren eigenen Werten, die wir schon so in uns haben und auf was wir eben Wert legen. So gerade vielleicht Leidenschaft, Ehrlichkeit, sei es Ordnung oder geordnetes Leben oder ihr Abenteuerlust. Und da fahren wir dann so quasi drauf ab dann mehr.
1: Online haben die Leute ja gesagt, ich habe ja vorhin die Umfrage vorgelesen, ich gucke gerade nochmal rein, bevor ich was Falsches sage. Da war ja auf Platz 1 am interessantesten für die meisten tiefe Gespräche. Ich habe mich aber gefragt, ob wir überhaupt dazu in der Lage sind, wenn wir gerade Menschen neu kennenlernen, uns auf diese Tiefe einzulassen. Weil ich glaube, du würdest doch wahrscheinlich auch denken, was ist das denn für ein komischer Mensch, der mir Fragen stellt über, hallo Julia, wir lernen uns gerade kennen, darf ich dich mal fragen, was für dich der Sinn des Lebens ist? Und du würdest sagen so, okay.
3: Was für ein Freak.
1: Was für ein Freak, warum fängt er mit solchen komischen, deepen Fragen an?
5: Ja, kommt drauf an, in welchem Setting oder so, wenn du da jetzt dann zu zweit auf irgendeiner Parkbank irgendwie sitzt und da, warum auch immer, eben gelandet bist, kann schon mal sein, dass dann auch solche Gespräche kommen. Auch vielleicht nach kurzer Zeit. Aber ja. Nee, aber tiefe Gespräche, das verbindet auch Menschen und ich denke, das ist halt auch was ganz, ganz Wertgebendes, also was Wertvolles.
1: Sind für dich tiefe Gespräche auch gleich, jetzt will ich nicht das falsche Wort verwenden, aber sind tiefe Gespräche, können tiefe Gespräche auch mit fremden Menschen geführt werden? Oder sind tiefe Gespräche schon etwas, was ist das richtige Wort, etwas sehr Intimes, etwas sehr Privates, etwas, was man jetzt eigentlich nicht so mit Leuten so führt?
5: Nee, die können auch durchaus mit weniger Bekannten sehr tief werden. Einfach um sich mal auszutauschen. So, ich finde es ja auch immer, ich mag einfach Menschen oder auch den Austausch mit Menschen, so zu lernen, wie sehen die jetzt das Leben oder wie gehen die jetzt mit einer schweren Situation um, was kann ich da davon lernen? Finde ich voll spannend und auch ganz wichtig. Und nur so kannst du dich ja weiterentwickeln. Also durchaus, auf jeden Fall.
1: Mich erschreckt manchmal, dass ich mit Menschen, die ich jetzt nicht so dolle kenne, sehr tiefe Gespräche führen kann und mit Freunden, die ich schon lange, lange kenne, nicht solche tiefen Gespräche führe und mir dann in dem Moment die Frage stelle, was wäre, wenn ich solche Gespräche mit denen auch führen würde? Ist es vielleicht nur deswegen so freundschaftlich super, weil man nicht so tiefe Gespräche führt?
5: Ja,
1: oder was ist, weißt du, man hinterfragt dann schon sehr viel, weil man sich denkt, kenne ich dich eigentlich wirklich?
5: Ja, aber das könnte ja unbequem werden. Deine Freunde sind meistens ehrlich zu dir, also so ist bei mir. Und dann habe ich da manchmal vielleicht auch Angst davor, sowas anzufangen, weil ich vielleicht die Wahrheit selber gar nicht verkraft, weil es vielleicht so Themen sind, die sollte ich selber schon anschauen. Also, manchmal, ja.
1: Warte mal, wenn du sagst, bei Freunden könnte es unangenehm werden, dann ist das doch für mich ein eindeutiges Zeichen, diesen Weg erst recht zu gehen. Denn man will doch Freunde haben, die einen so akzeptieren, so nehmen, wie man ist. Und wenn das bedeutet, dass es unangenehm wird, dann ist es doch etwas, ist ja viel schlimmer. Stell mal vor, du hättest irgendwas super Nerviges an dir und ich würde dich da 10 Jahre lang, während unserer ganzen Freundschaft, habe ich dich nicht einmal drauf angesprochen, weil ich mich nicht traue. Weil ich weiß, wenn ich der Julia sage, dass ich das irgendwie blöd finde, da geht die sofort auf die Palme, weil ich schon beobachtet habe, wie du bei anderen Freunden reagiert hast und du hast meistens dann den Kontakt zu denen abgebrochen. Also habe ich aus Angst dir gegenüber immer dich wie so, ne, so prinzessinhaft, kennst du, weißt, was ich meine. Also was macht man
5: dann? Das habe ich gar nicht so gemeint. Nee, ich wünsche mir auch ehrliche Freunde. Aber manchmal ist der Tag so hart oder so, da packst du es dann einfach nicht, nochmal so was Tiefes anzufangen oder so. Dieses. Es kommt drauf an. Also sind zwei verschiedene Situationen und geht beides, also tiefe Gespräche. Aber ja, wie soll ich sagen? Verbringst ja meistens mehr Zeit mit den Freunden und manchmal passt es dann einfach auch nicht mehr. Wenn der Tag eh so stressig war, dann nochmal. Nur mal so in die Tiefe zu gehen. Das ist ja auch mal, da brauchst du auch sehr viel Energie und sehr viel. Das wird dann meistens so schwer. Manchmal geht es einfach nicht mehr. Da brauche ich es dann leicht am Abend oder so.
1: Ich bin mir gar nicht sicher, ob das so viel Energie kostet oder ob wir einfach generell so ein bisschen Akku einfach brauchen, um uns darauf einzulassen, weil wir einfach ausgepowert vom Tag generell sind. Weil ich glaube, so ein Gespräch kann auch Energie geben. Aber wenn du sowieso gerade irgendwie auf Reserveakku läufst, dann ist es, glaube ich, schwer.
5: Genau, absolut. Ja, das stimmt schon. So wie die Grundeinstellung absolut auch ist.
1: Ja. Spürst du, wenn ein Mensch dir gegenüber Interesse nur vorspielt?
5: Ja, sofort. Auf jeden Fall. Wage ich mich jetzt mal so zu behaupten, aber ich denke schon, ja.
1: Konfrontierst du diesen Menschen dann damit?
5: Also ich denke mir meinen Teil meistens oder ich gehe halt dann wieder. Weißt du, es kann ja auch wiederum verletzend sein. Ich bin jetzt niemand, der einem dann so voll einen vor den Latz knallt. Ich sag dann halt, ja, du, ich geh mal wieder weiter, dann man sieht sich oder so. Macht dann eher so dieses Diplomatische. Aber ja. Ja, das, ich meine, ich finde, das spürst du dann sofort, wenn, wie gesagt, wenn die Blicke dann abschweifen im Gespräch, wenn du was erzählst oder gar keine Gegenfragen kommen oder ja, oder halt die Werte grundverschieden sind, so ich lege zum, würde mehr Wert irgendwie auf die inneren Werte legen oder wie jemand so, was für eine Ausstrahlung hat oder was für Interessen so und der andere erzählt mir dann nur von seinen Luxusgüter oder Konsum, was er da alles so sich gekauft hat, das ist für mich dann auch so, okay, boah, das matcht überhaupt nicht. Ich glaube, da finden wir jetzt keinen gemeinsamen Gesprächsstoff oder so und dann ziehe ich dann auch weiter. So, wenn du jetzt jemanden gerade kennenlernst oder so.
1: Ja, ich frage mich immer, ob wir nicht mehr wachsen würden gegenseitig, wenn wir uns da einfach genau solche Dinge auch mal spiegeln würden und sagen würden, du, ich finde das voll schön, dass du mir das gerade erzählt hast. Ich könnte dir jetzt auch ein paar Fragen stellen, aber ich fand es irgendwie schade, dass du vor dem auf das, was ich dir erzählt habe, überhaupt nicht eingegangen bist. Hat dich das jetzt nicht so wirklich interessiert, was ich dir erzählt habe über mich? Einfach mal zu gucken, wie die Reaktion in dem Moment. Ich glaube, viele werden perplex sein und werden offenen Mund haben und gar nicht wissen.
5: Das probiere ich jetzt mal die nächste Woche aus.
1: Das wirklich? Oh, das würde mich interessieren, was du dann erlebst. Das würde mich wirklich interessieren.
5: Schon, aber ich treffe relativ viel neue Menschen. Doch, das passt.
1: Weißt du, was ich ausprobiert habe?
5: Gerichte dann.
1: Ich habe ausprobiert zu sagen, wie ich mich gerade fühle in einem Gespräch. Zum Beispiel sowas wie, ich fühle mich gerade irgendwie unwohl, weil ich das Gefühl habe, weiß ich nicht. Ne? Also ich habe irgendwie sowas. Mhm. Und das war auch schon sehr interessant, da die Reaktion irgendwie zu bekommen. Mhm. Dass dann die Person sagt, ey, sorry, falls ich den Eindruck vermittelt habe, dann war das gar nicht so gemeint. Und das ist auch schon wirklich sehr, sehr wertvoll, muss man sagen. Weil dann, du merkst auch, die Dynamik, die Energie ändert sich sofort.
5: Genau.
1: Und wenn sie sich nicht ändert, dann weißt du auch, woran du bist. Ja.
5: Ja.
1: Julia, hat mich sehr gefreut. Ich muss leider auflegen, Sendung ist vorbei. Okay. Dir einen schönen Abend. Ja. Alles Gute.
5: Wünsche ich dir auch. Tschüss. Mach's gut. Ciao.
1: So, das war's für heute. Wir hören uns morgen noch einmal, bevor es in die Sommerpause geht. Und ja, ich werde nochmal auf WhatsApp die Frage stellen, was wir morgen machen. Vielleicht machen wir Geschichtenbingo oder wir machen Mystery-Fragen, Crazy-Fragen. Das überlasse ich euch. Vielen Dank fürs Einschalten, fürs Posten, fürs Mitmachen. Bis dahin, macht's gut. Tschüss.
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0: Guten Abend Deutschland, mein Name ist Daniel Kaiser, willkommen zur Night Lounge heute am Mittwoch, den 29. Juli 2026. Kurz nach 12 haben wir es, wir starten in die Night Lounge heute mit einem Thema, das wir in der Form glaube ich noch nicht hatten. Unser Thema lautet heute Abend, ist Freizeit heutzutage wertvoller als Geld? Darüber wollen wir heute Abend miteinander sprechen. Viele arbeiten ja ziemlich hart für ein höheres Gehalt, nehmen manchmal sogar mehrere Jobs in Kauf. Und ja, dann wollen sie natürlich auch was machen, ne? Vielleicht eine schöne Reise, sich ein schönes Auto kaufen, einfach ein bisschen was zurücklegen für ein bisschen mehr Sicherheit. Andere sagen, Zeit kann man aber nicht nachkaufen und die reduzieren ganz bewusst ihre Arbeitszeit, obwohl dann am Ende weniger Geld auf dem Konto landet. Aber dann konsumieren sie halt einfach auch weniger und sagen, damit komme ich zurecht. Würdet ihr für mehr Freizeit auf Gehalt verzichten oder ist das bei diesen steigenden Preisen, und das darf man auch nicht vergessen heutzutage, einfach purer Luxus, den sich längst nicht mehr jeder leisten kann? Darüber reden wir heute. Ruft mich an, kostenlos vom Handy und vom Festnetz, die Nummer zu mir ins Studio. Und gerne auch reinklicken auf Facebook und auf Instagram unter Night Lounge. Da haben wir das Thema für euch gepostet. Und wir gehen direkt in die erste Leitung. Da haben wir den Marvin aus Lohne. Hallo Marvin, schön, dass du da bist.
1: Ja, hallo Daniel.
0: Freut mich. Oh, bevor ich es vergesse, natürlich auch in den WhatsApp-Kanal reinklicken. Den Kanal WhatsApp, den findet ihr ebenfalls über Instagram. Einfach in die Highlights klicken, da habe ich den Link angepinnt. Marvin, freue mich, dass du da bist. Bist du eigentlich auch in unserer WhatsApp-Gruppe?
1: Ja.